0: Wächter Admiral Andar Telios, ein alter Freund ihres Vaters, ihnen die Aufwartung macht. Er erklärt Andriel, dass jemand ihre Kaution bezahlt hat, nämlich ihr ominöser Verfolger. Andriel warf Nelen einen Blick zu. Die zuckte nur unsicher mit den Achseln. Einer von Chasus Schlägern? Überlegte Andriel. Sie verwarf diesen Gedanken sofort. Nicht an diesem Ort. Außerdem würde der ach so ehrenwerte Chasu bestimmt keine 2000 Gon locker machen, nur um seine Krallen an Andriel Nagun zu schärfen. Oder?
1: Andar, könntest du bitte mit der Geheimniskrämerei aufhören und Komdra sprechen?
0: Telios Lächeln machte klar, dass er genau das nicht vorhatte. Glaub mir, ich würde gern noch ein bisschen mit dir plaudern, aber ich muss jetzt los. Mein Schiff wartet auf mich. Ich hoffe, dass wir uns nicht so schnell wiedersehen, Andriel. Jedenfalls nicht unter diesen Umständen.
1: Das ist einfach. Ihr braucht mich beim nächsten Mal nur laufen lassen.
0: Zum ersten Mal lachte Telios. Es war ein angenehmes Geräusch. Und einen Moment lang war er wieder Onkel Andar. Versprech mir, über mein Angebot nachzudenken. Dann nickte er Nelen zu. Bis zum nächsten Mal, Nelen.
1: Auf Wiedersehen, Admiral,
0: erwiderte die Jadi höflich und fragte sich, wie lange es bis dahin dauern würde. Der Admiral wandte sich wehenden Umhangs ab.
1: Andar!
0: Rief Andriel ihm nach. Telios drehte sich um und hob erwartungsvoll eine Augenbraue.
1: Du erzählst Janek nichts von dieser Geschichte, oder?
0: Er nickte ernst. Versprochen, Andriel.
1: Wie geht es ihm?
0: Das Gesicht des Admirals verdüsterte sich. Ich habe ihn lange Zeit nicht mehr gesehen. Mittlerweile hat er den Orden verlassen, aber ich nehme an, das weißt du bereits. Andriel starrte ihn fassungslos an.
1: Nein, stotterte sie. Der Orden war sein Leben. Warum sollte er das aufgeben?
0: Telios zuckte mit den Achseln. Es wird das Beste sein, wenn du ihn selbst fragst, Andriel. Leb wohl. Und so verschwand er. Andriel blieb an der Kraftfeldbarriere stehen und hörte, wie sich Telios mit jemandem am Eingang des Zellentrakts unterhielt.
2: Was sollte das heißen? Euer mysteriöser Verfolger hat euch eingeholt,
0: fragte Nelen hinter ihr verwirrt.
2: Glaubst du?
0: Sie wagte es nicht, den Satz zu beenden. Andriel drehte sich nicht um.
2: Wie es aussieht, werden wir es wohl gleich erfahren,
0: murmelte sie.
2: Aber ich habe so eine Ahnung.
0: Trotz Telios Andeutungen wünschte sie sich, es möge der Junge mit den grünen Augen sein, der plötzlich auftauchte und sie aus diesem Loch holte. Er würde ihnen mit sanfter Stimme erklären, dass er ihnen die Gestalt unter der Kapuze gesandt hatte, damit diese sie zu ihm führte. Sie hatten ihm das Leben gerettet, und nun war er gekommen, um ihnen alles zu erklären, und Andriel schüttelte den Kopf. Unwahrscheinlicher geht es wohl kaum. Trotzdem hätte sie vieles gegeben, noch einmal mit dem Jungen zu sprechen, noch einmal in seine Smaragdaugen zu blicken. Sanfte Schritte scharrten auf dem Kachelboden des Zellentrakts. Andriel blickte auf. Nein, es war nicht der Junge mit den grünen Augen. Eine riesige Gestalt in einem langen, schmucklosen Mantel baute sich vor der Zelle auf. Unter der weiten Kapuze waren nur Schatten zu erkennen. Doch unter dem Saum des Mantels sahen zwei fellüberzogene Füße hervor. Trotz des Kraftfelds zwischen ihnen wich Andriel zurück. Sie hatte das Gefühl, als würde eine kalte Hand ihren Magen umklammern. Wenigstens kriegen wir jetzt ein paar Antworten. Eine menschliche Friedenswächterin begleitete die Kapuzengestalt. Sie tippte den Öffnungscode in den Kraftfeldgenerator der Zelle. Die Lichtbarriere erlosch.
1: Wer sind Sie?
0: Andriel gelang es nicht, ihre Furcht zu verbergen. Anstatt einer Antwort hob der Fremde eine Pranke und zog die Kapuze zurück. Das mächtige Haupt eines Kria kam zum Vorschein, gekrönt von einer wilden Mähne. Nein, es war nicht Chasu. Es war überhaupt niemand, den sie kannte. Der Skria sah Andriel an. Sein rechtes Auge war klein, rund und

0: blutrot. Die geschlitzte Pupille wirkte wie ein Splitter aus schwarzem Stein. Das linke Auge war zerstört. Eine wurmartige Narbe zog sich quer über das Löwengesicht. Sein schneeweißes Fell war mit grauen Tigerstreifen durchsetzt. Er wirkte wie eine mit Mühe gezähmte Raubkatze. Unter dem langen Mantel zeichneten sich gewaltige Muskelberge ab. Bei Skria war es schwer, das Alter zu schätzen, doch sie vermutete, dass er noch recht jung war, vielleicht 30 Jahre. Während Endriel ihn wortlos anstarrte, betrat die Friedenswächterin die Zelle, um Nelens Bein von der Kette zu befreien. Die Jadi ignorierte die Ordnungshüterin und landete auf der Schulter ihrer Freundin, wo sie halb geduckt sitzen blieb und ängstlich zu ihrem Besuch aufsah.
1: »Ich habe ganz Kenlin nach dir abgesucht, Endriel«, brummte er.
0: Es klang wie ein Vorwurf. Die Stimme des Kria war tief und genauso wenig menschlich wie seine ganze Erscheinung.
2: »Tja, sieht so aus, als hätten sie mich gefunden.«
0: Sie hörte sich nicht ganz so unbeeindruckt an wie geplant. Sie war sich völlig sicher, dass die schwarze, lederartige Nase des Kria ihre Angst riechen konnte.
2: »Wer sind Sie? Ich glaube nicht, dass wir uns kennen.«
1: »Nein«, brummte der weiße Kria, »wir kennen uns nicht. Mein Name ist Keru.«
2: »Warum haben Sie uns die ganze Zeit nachspioniert? Hat Chasu Sie geschickt?«
1: »Ich kenne keinen Chasu.«
2: »Sie sind also nicht hier, um uns zu töten?«
0: Endriel betete, dass sie recht hatte.
2: »Aber Sie haben das auch nicht aus reiner Mildtätigkeit getan. Also, ich frage noch einmal, wer sind Sie und was wollen Sie?«
1: »Ich bin Keru und ich komme, um dich nach Hause zu holen.«
0: Es dauerte eine halbe Stunde, bis Endriel ihre Sachen zurückbekam. Eine Tasche mit Kleidung, Nelens wenige Habseligkeiten und natürlich den Drachenflieger-Rucksack, dessen ausgebrannte Düsen sie lange vor ihrer Festnahme entfernt hatte, bevor ihre Entdeckung zu unangenehmen Fragen führte. Draußen war die Sonne bereits untergegangen. Sterne bevölkerten den Himmel. Die Straßen und Gebäude erstrahlten im Glanz von Lichtkugeln. Lärm und Musik des Bazars wehten zu ihnen herüber. Erst als sie das Hauptquartier der Friedenswächter verlassen hatten und über den riesigen Vorhof marschierten, begann Keru wieder zu sprechen.
1: »Dein Vater hat mich geschickt«, offenbarte er, als sie sich einige Schritte von der monumentalen Eingangstreppe entfernt hatten. Ganz in der Nähe exerzierte eine Gruppe Weißmantelrekruten unter den Anweisungen ihres Ausbilders.
0: Der innere Mond wanderte als kieselgroßer gelblicher Schatten über den tiefblauen Vorhang der Nacht. Endriel seufzte.
2: »Das hätte ich mir ja denken können.«
0: Sie sah zu dem Skria auf, der fast drei Köpfe größer war als sie.
2: »Deswegen hat Anda also die ganze Zeit so wissend vor sich hingegrinst. Toll! Sie haben uns eine Heidenangst eingejagt, Keru.«
0: Es war kühl geworden, doch sie war viel zu durcheinander, um es zu bemerken. Der Rucksack schien ihr das Rückgrat zu verbiegen und die schwere Tasche zog an ihren Armen.
1: »Der Admiral kennt mich nicht«, brummte der Skria.
0: Sein unverletztes rotes Auge behielt Endriel im Visier.
1: »Ich habe ihm nur gesagt, dass ich ein Freund von dir bin. Mehr nicht.«
0: Ein Drachenschiff raste über Theriam hinweg. Die Flammen seiner Antriebe leuchteten wie Kometenschweife. Endriel sah Nelen an. Die Jadi hockte auf ihrer linken Schulter und legte die Flügel als Schutz vor der abendlichen Kühle um ihren Körper. Sie konnte nur ratlos mit den Achseln zucken.
2: »Das heißt also, er weiß gar nicht, dass Sie von Janek kommen?« fragte Endriel. »Ich will ja nicht allzu neugierig erscheinen, aber warum haben Sie es ihm nicht gesagt?«
1: »Ich hatte keine Zeit für lange Erklärungen, aber er wird es erfahren.«
2: »Ach so«, sagte Endriel. »Klar, verstehe. Tja, wie dem auch sei, vielen Dank für Ihre Hilfe, Keru. Schön, dass Sie uns da rausgehauen haben. Vielleicht können Nelan und ich auch mal etwas für Sie tun, aber jetzt wird es Zeit, auf Wiedersehen zu sagen.«
0: Der Skria sah sie nur wortlos an.
2: »Ich will auch gar nicht wissen, warum Janek nicht selbst erschienen ist. Ich hoffe nur, Sie kriegen das Geld für die Kaution wieder.«
0: Sie winkte zum Abschied.
2: »Bloß weg hier«,
0: flüsterte sie Nelan zu. Sie hatte keine zwei Schritte getan, als wieder Kerus mächtige Stimme ertönte,

0: Ich habe ihm versprochen, dich zu finden, koste es, was es wolle. Es gibt etwas, das du wissen musst.
1: Oh Mann, Endriel verdrehte die Augen. Trotzdem hielt sie an und wirbelte herum. Nelen wäre von ihrer Schulter gefallen, hätte sie sich nicht festgekrallt.
2: Also schön, Keru. Sagen Sie es mir. Warum all diese Mühen? Wenn Janek mich unbedingt wiedersehen will, warum ist er dann nicht selbst gekommen?
0: Weil er vor 3 Wochen gestorben ist.
1: Nelen schlug erschrocken die Hand vor den Mund. Die Worte trafen Endriel wie ein Peitschenschlag.
2: Unmöglich,
1: flüsterte sie.
2: Er ist noch jung, er... Sie lügen!
1: Es musste eine Lüge sein. Janek Nagun war ein Kämpfer, hart und unerbittlich wie ein Fels. Der Dickschädel würde bis ans Ende aller Zeiten leben. Wie konnte er tot sein?
0: Er wurde krank.
1: Kerus Stimme schien aus weiter Ferne zu kommen.
0: Sehr krank. Das Skatai-Syndrom. Die letzten paar Monate konnte er euer Haus nicht mehr verlassen. Sein letzter Wunsch war, dich wiederzusehen.
2: Nein.
1: Endriel richtete einen anklagenden Finger auf den Skria.
2: Das ist Blödsinn. Nur irgendein Trick, damit ich zu ihm zurückkomme.
1: Doch ihre bebende Stimme verriet sie. Skatai-Syndrom. Das war eine Nervenkrankheit, die in jedem Fall tödlich verlief. Ihr Großvater, Janeks Vater, war daran gestorben. Aber das darf nicht sein. Kerus vernarbtes Löwengesicht verriet keine Emotion.
0: Dein Vater hat mich gebeten, dir das hier zu zeigen, damit du weißt, dass ich die Wahrheit sage.
1: Aus den Falten seines Mantels zog er ein Diamantamulett, das von einer feinen, silbernen Kette baumelte. In seiner riesigen Pranke wirkte es wie ein Tautropfen an Spinnweben. Endriel ließ die Tasche gleichgültig zu Boden fallen und nahm das Amulett an sich. Sie spürte einen Stich in ihrem Herzen. Ja, sie kannte es. Es hatte ihrer Mutter gehört. Ihrer Mutter, die sie nur von Bildern und aus Janiks Erzählungen kannte.
0: Und ich soll dir diesen Brief geben.
1: Keru zog ein Kuvert aus der Innentasche seines Mantels. Er bemühte sich, nichts von seinen Gefühlen preiszugeben. Dennoch war da etwas in seiner Stimme. Eine winzige Nuance, die Endriel das Gefühl gab, dass der Tod ihres Vaters ihn ebenfalls hart getroffen hatte. Wer bist du, Keru? Warum kenne ich dich nicht? Sie nahm den Umschlag an sich, öffnete ihn. Sie zog ein einzelnes Papier hervor und entfaltete es. Die krakelige Handschrift gehörte unverkennbar Janek Nagun. Die Kehle schnürte sich ihr zu und sie rang nach Atem. Ihre Hände wollten nicht aufhören zu zittern. Das Licht war schlecht. Endriel musste die Augen zusammenkneifen, um überhaupt etwas zu erkennen. Die Schriftzeichen verschwammen hinter ihren Tränen. Als sie las, wurde es ganz still um sie herum. Keru und Nelen schwiegen, während die Weißmäntel unbeirrt ihre Runden drehten.
0: Endriel, wenn du diese Zeilen liest, habe ich meinen sterblichen Körper schon verlassen. Keru hat dir von meiner Krankheit berichtet und ich will dir die Details ersparen. Sie sind nicht hübsch. Du kannst ihm übrigens vertrauen. Er ist ein guter Freund. Wenn man erst einmal durch den Panzer aus Eis gedrungen ist, wirst du in seinem Herzen eine warme Sonne finden. Du merkst schon, ich bin auf meine alten Tage kein besserer Poet geworden. Ich hatte Schmerzen. Ja, aber Xea ist eine gute Ärztin und tut alles, um mir die letzten Tage so angenehm wie möglich zu machen. Auch sie wirst du kennenlernen und ich glaube, du wirst sie mögen. Ich habe meinen bevorstehenden Tod akzeptiert. Während der letzten Wochen gab es nur eines, das ich mir sehnlichst gewünscht habe. Ein letztes Mal mit dir zu sprechen. Aber seit du von zu Hause fortgingst, bist du anscheinend wie der Wind geworden und Kennen ist groß. Alle Versuche, dich ausfindig zu machen, sind fehlgeschlagen. Bis jetzt. Du weißt, dass ich kein Mann der Worte bin und wahrscheinlich ist meine Schrift für dich immer noch so unleserlich wie damals. Du hast sie mal für

0: Ajang-Hieroglyphen gehalten, weißt du noch? Trotzdem will ich mir alle Mühe geben, festzuhalten, was mir auf dem Herzen liegt. Ich habe mir tausendmal gewünscht, die Vergangenheit ändern zu können. Ich habe mir gewünscht, ein besserer Mensch gewesen zu sein, als ich es war, aber die Vergangenheit ist vergangen. Verpasste Gelegenheiten kehren selten zurück. Wir beide haben es uns nicht leicht gemacht, nicht wahr? Ein Dickschädel traf auf den anderen. Als ich begriff, dass du kein kleines Mädchen mehr warst, war ich ständig von der Angst erfüllt, dich für immer zu verlieren. Ich habe einen Weg gesucht, dich bei mir zu behalten. Doch ich habe dabei vergessen, dass ich zwar dein Vater bin, aber niemals das Recht hatte, dein Leben zu kontrollieren. Nur du bestimmst, wohin dein Weg geht. Und du hast es getan. Du hast deinen eigenen Weg angetreten. Leider konnte ich dir nicht dabei zusehen. Vielleicht bist du ja die Abenteurerin geworden, die du von Kindesbeinen an sein wolltest. Und falls nicht, vielleicht kann dir die Corona helfen, deinen Traum zu erfüllen. Alles, was ich dir sagen will, Endriel, ist Folgendes. Du magst ein Dickschädel sein, vorlaut und manchmal starrsinnig, aber du folgst deinem Herzen. Und das ist alles, was ein Vater sich für seine Tochter wünschen kann. Was immer aus dir geworden ist, in den 3 Jahren, die vergangen sind, seit ich dein Zimmer betrat und du spurlos verschwunden warst, ich weiß, ich kann stolz auf dich sein. Genau wie deine Mutter. Du hast so viel von ihr, dass es mir das Herz bricht, daran zu denken. Aber den Dickschädel hast du eindeutig von mir. Verzeih mir, dass meine Angst, dich zu verlieren, größer war als mein Verstand. Ich hätte schon damals einsehen müssen, dass du einen anderen Weg als ich einschlagen würdest, einschlagen musstest. Und es tut mir so unendlich leid, dass wir uns nicht ein letztes Mal sehen konnten. Glaub mir, ich hätte dir das alles lieber selbst gesagt, als durch diesen pathetischen kleinen Brief. In diesem Leben sehen wir uns nicht wieder. Aber was ist schon ein Leben? Das Universum ist unermesslich und vielleicht eines Tages werden wir uns wieder begegnen. Bis zu diesem Tag möchte ich dir nur eins sagen. Ich liebe dich. Bitte denk daran, wenn... Die Schrift verschwamm zu undeutlichen Flecken. So sehr Endriel sich auch bemühte, sie konnte die letzten Worte nicht mehr entziffern. Tropfen verwischten die Tinte.
1: Endriel.
0: Nelen streichelte ihre Wange. Ihr war selbst zum Weinen zumute. Sie sah Keru an und erkannte, dass der Skria sich von Endriel abgewandt hatte. Gefühle schienen nicht seine Stärke zu sein. Nelen bemitleidete ihn dafür.
2: Er ist tot, dachte Endriel. Er ist wirklich tot. Wie kann das sein?
0: Sie sah zu Keru auf, versuchte zu sprechen, doch sie konnte es nicht. Erst nachdem sie ein paar Mal tief Luft geholt hatte, sagte sie,
3: »Ich will zurück nach Hause.«
4: »Deswegen bin ich hier«, brummte der Skria.
0: 4. Ein Diener des Friedens. Frage nicht, was der Gouverneur für dich tun kann, sondern was du für den Gouverneur tun kannst. Admiral Xuru Shuan Kor.
5: Ich hoffe, sie entscheidet sich richtig, dachte Andar Telios, als er die weißen, hallenartigen Korridore des Hauptquartiers durchquerte. Im Schein der Lichtkugeln schimmerten sie wie poliertes Elfenbein. Wachhabende Friedenswächter, an denen er vorbeizog, schnappten in Hab-Acht-Stellung und salutierten. Telios nickte ihnen gedankenverloren zu. Sie war so trotzig und eigensinnig wie immer gewesen. Er lächelte. Aus dem kleinen Mädchen, das zu Hause mit Chaoyang-Puppen Abenteurerin gespielt hatte, war eine junge Frau geworden, die genau wusste, was sie wollte. Einerseits imponierte ihm das. Andererseits wusste er, dass Endriel keine Vorstellung davon hatte, wie nah sie am Abgrund balancierte. Und Nelen konnte sie kaum zurückhalten. Was Endriel fehlte, war eine gehörige Portion Realitätssinn, auch wenn Telios sie davor bewahren wollte, das auf die harte Tour zu lernen.

Er glaubte daran, was er ihr gesagt hatte, dass das Universum sie immer wieder zusammenführen würde, früher oder später. Sie würden einander nicht aus den Augen verlieren. Und das gab ihm Hoffnung. Aber was war mit Janek? Endriel war nicht klar, welchen Schmerz sie ihrem Vater zufügte. Janek liebte seine Tochter. Seit dem Tod von Tesmin bei Endriels Geburt war sie seine einzige Familie. Und trotzdem hatten sich die beiden voneinander entfremdet. Endriel hatte nicht einmal von Janeks Rücktritt gewusst. Sie war nicht weniger überrascht gewesen als der gesamte Orden damals. Auch wenn alle seine Entscheidung respektiert hatten, seine Gründe hatte niemand verstanden. Es wird Zeit, dass wir uns wiedersehen, alter Freund. Der Admiral gelangte in einen kurzen Flur, dessen Panoramafenster ihm Ausblick auf die nächtliche Stadt gewährte. Er stützte sich am Fensterbrett ab. Sein Spiegelbild sah ihn müde an. Die Dragulia würde in einer knappen halben Stunde vom Ringhafen ablegen. Es blieb also noch etwas Zeit, einfach hier stehen zu bleiben und die Aussicht zu genießen. Hell erleuchtet bewegte sich die schwebende Stadt durch die Nacht, so lautlos wie die beiden Monde am Sternenzelt. Allein getragen von den geheimnisvollen Maschinen in ihrem Inneren, unter sich nichts als die bleifarbene Fläche des kleinen Meeres. Die Lichter der Küstenstädte erschienen von hier aus wie winzige Sternensplitter. Telios befand sich im 6. Stockwerk, von wo aus er den Nexus-Boulevard überblicken konnte. Die meisten Stände waren die Nacht über abgebaut worden. Ordensmitglieder patrouillierten auf den verlassenen Straßen. Nach Sonnenaufgang würde das Chaos von neuem losbrechen. Durch eines der 22 Portale auf dem Boulevard konnte er in eine Gegend des Planeten schauen, in der die Sonne noch schien und helles Licht durch das Portal schüttete. Er staunte wie ein Kind über dieses Tag- und Nacht-Paradoxon. Die Maschinen, die die Shayang hinterlassen hatten, waren so unvorstellbar weit fortgeschritten, dass sie von Magie nicht mehr zu unterscheiden waren. Aber vielleicht ist es Magie, dachte er. Wer weiß? Im Lauf der Jahrhunderte war unendlich viel Wissen im Dunkel verloren gegangen. Wissen über die Shayang und das strahlende Zeitalter auf dem Saphirstern, der einst Te-Ra genannt wurde. Unendlich wertvolles Wissen. Die Schuld daran trugen die Schattenkaiser und ihr verfluchter Kult. Doch was für Telios viel schwerer wog als der Verlust von Wissen, war der Verlust von Leben. Alles Leben war heilig. Das verlangten der Kodex seines Ordens und sein eigenes Gewissen. Sein Blick wechselte von den Nexusportalen zum Jadeturm hinüber, der über den Häuserreihen aufragte. Reihen von Lichtkugeln erhellten die grünschimmernden Mauern des fensterlosen, sich verjüngenden Bauwerks. In der Kuppel an seiner Spitze befand sich Sylravan und beobachtete den gesamten Planeten, mit den Friedenswächtern als seine Augen und Ohren. Wenigstens er ist uns aus dem strahlenden Zeitalter erhalten geblieben. Telios Gedanken entführten ihn in die Vergangenheit, als er noch als Taschendieb auf den Straßen von Olvan gelebt und den Gouverneur aus ganzem Herzen verachtet hatte. Ein Vierteljahrhundert war das jetzt her, dennoch war die Erinnerung klar wie Kristall. Seine Eltern waren bei einem Landbarkenunfall ums Leben gekommen, als er gerade 8 Jahre alt war. Seitdem war seine Welt die Straße und die Mitglieder seiner Bande seine Familie. Er, der kaum seinen eigenen Namen schreiben konnte, spuckte auf die Weißmäntel, die seine Stadt mit strengem Blick kontrollierten. Doch insgeheim beeindruckte ihn ihr Ehrenkodex und ihre Loyalität. Immerhin hatten die Weißmäntel damals die Schattenkaiser besiegt und den großen Frieden wiederhergestellt. Alles änderte sich, als er einem kahlköpfigen Friedenswächteroffizier begegnete, auf dessen Sonnenauge er es abgesehen hatte. Eine solche Waffe hätte es ihm und seiner Bande ermöglicht, die Macht in Olvans Unterwelt an sich zu reißen. Zumindest in der Theorie. Er schaffte es auch tatsächlich, dem Glatzkopf das Artefakt zu stehlen. Doch er kam nicht weit damit. Sekunden später lag er auf dem Boden, die Arme auf den Rücken verdreht, den Weißmantel im Nacken. Doch anstatt ihn zu verprügeln, bis er nur noch Blut spucken konnte, wie andere es getan hätten, beglückwünschte ihn der Mann erfolgreich, ein Mitglied des Ordens bestohlen zu haben. Das Geschick habe er, nur an seinem Kampfstil mangele es noch.
Das war Telios erste Begegnung.

0: Begegnung mit Janek Nagun. Nun, 25 Jahre später, stand Andart Helios in Teriam und trug seine Uniform und am Kragen die Admiralsbrosche, das höchste Abzeichen des Ordens. Hättest du das geglaubt, Janek? Dass das verlauste, dreckige Großmaul aus der Gosse eines Tages einer der 5 Admiräle sein würde? Das alles habe ich allein dir zu verdanken. Und dennoch finde ich nicht einmal die Zeit, dich zu besuchen. Sein Posten als Admiral ließ ihm keine Zeit. Natürlich die lausigste Ausrede, die er sich einfallen lassen konnte. In Wahrheit hatte er Janek einfach vernachlässigt, hatte seine Arbeit höher bewertet als ihre Freundschaft. Das letzte Mal hatten sie sich vor einem Zyklus gesehen, vor fast 2 Jahren, kurz nach Helios Beförderung. Endriel war damals schon seit einem Jahr verschwunden und der Verlust hatte ihren Vater deutlich gezeichnet. Seitdem hatten sie Briefkontakt gehalten. Doch die Briefe trafen nur unregelmäßig und manchmal erst nach Monaten ein, da die Dragolia ständig unterwegs war. Auch jetzt stand Helios wieder eine mehrmonatige Reise bevor, während er sein Schiff die Randzonen von Kenlins Zivilisation abfliegen und für die Präsenz des Ordens sorgen würde. »Irgendwie werde ich einen Besuch bei dir in Olvan einrichten, alter Freund«, nahm er sich vor. »Wir haben uns so viel zu erzählen.«
1: »Admiral?«
0: Helios sah auf, als er die dunkle, nichtmenschliche Stimme hörte. Im Spiegel sah er seine erste Offizierin Shi'ar hinter sich stehen. Obwohl sie den hochgewachsenen Menschen um einige Zentimeter überragte, war die Skria für ihr Volk eher klein. Ihr Fell war sandfarben, ihre Augen grün. Ihr geschmeidiger Körper war in eine weiße Tunika-Uniform gehüllt, mit einem weißen Kilt um die Hüften. Ein reservierter Ausdruck lag in ihrem Löwengesicht, doch ihre Ohren waren neugierig aufgerichtet. »Shi'ar«, sagte Helios überrascht, »was führt Sie denn hierher? Gibt es Probleme?« Sie schüttelte den Kopf.
1: »Nein, Admiral. Die Dragolia wurde ordnungsgemäß beladen und ist bereit zum Abflug. Aber eben ging an Bord eine Nachricht des Gouverneurs für Sie ein.«
0: Er zog eine Augenbraue hoch. »Um was geht es?«
1: »Das weiß ich nicht, Admiral. Aber er wünscht, Sie unverzüglich zu sprechen. Es scheint wichtig zu sein.«
0: Helios sah davon ab, ihr zu erklären, dass alle Angelegenheiten des Gouverneurs wichtig waren. Dennoch beunruhigte ihn die Betonung unverzüglich. Er nickte knapp.
2: »Ich bin unterwegs. Wir treffen uns auf dem Schiff, Shi'ar.«
0: Die Skria deutete eine Verbeugung an.
1: »Zu Befehl, Admiral.«
0: Damit wandte sie sich ab und verließ den Raum. Helios schlug die entgegengesetzte Richtung ein. Er wanderte zurück durch weiß leuchtende Hallen, bis er den versiegelten Nexus im Zentrum des Gebäudes erreichte, dessen Zwilling sich im Jadeturm befand. Nur den 5 Admirälen und einer Schar handverlesener Wächter war der Zugang zu diesem Ort gestattet. Natürlich waren alle Angelegenheiten des Gouverneurs wichtig, aber in dem Vierteljahrhundert seines Dienstes hatte er nicht ein einziges Mal erlebt, dass Sylravan ein sofortiges Erscheinen forderte. Und das erzeugte ein mulmiges Gefühl in Helios' Magen. Er berührte die Zahlensymbole auf der Schalltafel des Portals in der richtigen Reihenfolge und der Nexus öffnete sich. Wo vorher eine schwarze Metallfläche war, tat sich nun ein gewundener Korridor auf. Im sanften Schein von Lichtkugeln schimmerten seine Wände jadegrün. Helios trat durch das Portal. Eine breite Wendeltreppe wurde von 2 Ordensmitgliedern in Kampfpanzern und mit überkreuzten Sonnenaugen bewacht. Als Helios auftauchte, senkten sie die Waffen und salutierten. Der Admiral nickte ihnen zu und folgte der Treppe, deren Ende nahe der Spitze des Jadeturms lag, weit über den Dächern der Stadt. Nicht lange und er stand vor dem Audienzzimmer des Gouverneurs. Die Wände des kreisrunden Raumes wirkten wie aus einem einzigen, unvorstellbar großen Jadestück geschnitten. Nur eine 3 Meter hohe Säule im Zentrum spendete Licht. Sie wurde von einem breiten Aufsatz aus kupferfarbenem Metall abgeschlossen und bestand aus makellosem Kristall. In ihrem Inneren waberte eine Substanz, die einen Moment lang wie Flüssigkeit aussah, dann wieder wie Nebel. Sie leuchtete azurblau und zauberte flackernde Licht- und Schattenspiele an.

0: die Wände.
1: Sie haben mich rufen lassen, Exzellenz?
0: Mit zwei Schritten Abstand blieb Telios vor der Kristallsäule stehen. Er kniete nieder und senkte das Haupt. Er wagte es nicht aufzusehen, bevor er die Stimme des Gouverneurs hörte.
2: Erheben Sie sich, Admiral.
0: Aber es war nicht wirklich eine Stimme, mehr ein sanftes Flüstern in seinem Kopf. Telios tat, wie der Gouverneur ihm geheißen hatte, und stand auf. Fast 1000 Jahre war es her, seit die hohen Völker von dem sterbenden Saphirstern nach Kenlin evakuiert worden waren. Von den Chayang hatten nur wenige überlebt. Während sich Menschen, Skria, Yadi und Draxyl in ihrer neuen Heimat einrichteten, zogen sich die Chayang an Orte jenseits der Nexusportale zurück. Sylravan blieb als Vermittler zwischen ihnen und den hohen Völkern. Doch dann, vor 304 Jahren, tauchte unerwartet der Kult der Schattenkaiser wieder aus der Dunkelheit auf und vollendete sein blutiges Werk. Die letzten Chayang fanden den Tod. Keiner von ihnen blieb übrig. Und Sylravan wurde zum einzigen Überlebenden des strahlenden Zeitalters. 3 Jahrhunderte war er nun Oberbefehlshaber der Friedenswächter und Regent über 360 Millionen intelligenter Lebewesen. Das mächtigste Geschöpf auf ganz Kenlin. Und doch war Sylravan weder ein Angehöriger der hohen Völker noch ein Chayang. Nicht einmal ein Lebewesen im üblichen Sinn, sondern eine reine Schöpfung der Chayang-Ingenieure. Ein Artefakt. Der Gouverneur zeigte sein Gesicht. Eine ovale Maske aus schwarzem und bronzefarbenem Metall formte sich in der azurblauen Flüssigkeit. Wie ein abstraktes Mosaik war sie aus Quadraten und Rechtecken zusammengesetzt. Schleifenartige, rot leuchtende Runen schmückten die Ränder. Und dann waren da die Augen. Zwei tiefschwarze Dreiecke, die Telios beobachteten, ohne jemals zu blinzeln. Trotzdem konnte er den Geist, der sich hinter der Maske verbarg, so deutlich spüren wie Wind auf seiner Haut.
2: Sie sind hier, weil wir wissen, dass Sie uns absolut loyal untergeben sind, Andar Telios.
0: Telios verneigte sich pflichtergeben.
1: Exzellenz, ich tue alles, was in meiner Macht steht, den großen Frieden zu erhalten.
2: Dessen sind wir uns bewusst.
0: Das musste er sein. Immerhin hatte er sich persönlich für Telios Beförderung zum Admiral eingesetzt, die größte Ehre, die einem Friedenswächter zuteil werden konnte.
2: Doch nun müssen Sie Ihre Loyalität erneut beweisen. Wir werden Ihnen Wissen anvertrauen, Admiral. Gefährliches Wissen. Wissen, das niemandem außer Ihnen zugänglich gemacht wird.
0: Telios schluckte mit trockener Kehle.
1: Ich verstehe, Exzellenz. Sie können sich auf mich verlassen.
2: Wir haben geträumt, begann der Gouverneur.
0: Auch das war für Telios ein Beweis, dass Sylravan mehr war als eine bizarre Maschine.
1: Was haben Sie geträumt, Exzellenz? Fragte er.
0: Der Ausdruck der Maske änderte sich nicht. Niemals. Die azurblaue Flüssigkeit in der Kristallsäule verwandelte sich in ebenso blauen Nebel.
2: Wir träumten von der Vernichtung, einer Störung des Gleichgewichts, flüsterte die Stimme in Telios Kopf. Eine Bedrohung zieht auf am Horizont der Zeit, eine Bedrohung für ganz Kenlin. Wir können sie nicht exakt lokalisieren, aber wir wissen, dass es sie gibt.
0: Telios stand starr. Die Offenbarungen des Gouverneurs erschütterten ihn. Der große Frieden hielt seit fast einem Jahrtausend und war nur einmal unterbrochen worden durch den letzten Krieg gegen die Schatten.

0: Schattenkaiser. Unbewusst legte sich seine Hand um den Griff des Sakedo-Schwerts an seinem Gürtel.
1: Wie sieht diese Bedrohung aus, Exzellenz? Und was kann ich dagegen unternehmen?
0: Die Maske des Gouverneurs verblasste, löste sich auf. An ihre Stelle trat das geisterhaft durchscheinende Gesicht eines jungen Menschen, kaum älter als 20 Jahre. Sein Haar war dunkelblond. Er besaß eine hohe Stirn und ein schmales, hübsches Gesicht. Unter dunklen Brauen lagen verblüffend grüne Augen, die Telios ernst ansahen.
2: »Finden Sie diese Kreatur!«
0: »Ich kenne dieses Gesicht«, dachte Telios. »Ich habe es erst kürzlich gesehen. Nur wo?« »Natürlich. Die Zeichnung, die aufgrund Endriels Beschreibungen angefertigt worden war. Das Bild des geheimnisvollen jungen Mannes, den sie vor dem rasenden Draxyl gerettet hatte und der genau wie sein Peiniger verschwunden war.« Nach ein paar Sekunden löste sich die Erscheinung in Nebel auf. Die Metallmaske nahm wieder ihren Platz ein. Der Nebel verwandelte sich erneut in Flüssigkeit.
1: »Das ist die Bedrohung, Exzellenz?« fragte Telios. »Dieser Junge!«
0: Die Augen der Maske blieben undurchdringlich schwarz.
2: »Er muss gefunden werden. Unverzüglich.«
0: Telios nickte.
1: »Er ist heute bereits gesehen worden, Exzellenz. Hier, in Theriam.«
0: Da der Gouverneur in keiner erkennbaren Weise reagierte, fuhr er fort. »Es ist durchaus wahrscheinlich, dass er sich noch in der Stadt befindet. Sollte das der Fall sein, werden meine Leute ihn bald gefunden haben. Und sobald das geschehen ist,
2: bringen Sie ihn zu uns.«
0: Für einen Augenblick verschwand die Maske hinter einem Nebelschleier, sodass nur die tiefschwarzen Augen und die rot leuchtenden Runen zu sehen waren.
2: »Unverzüglich.«
1: »Ich habe verstanden, Exzellenz. Aber wenn mir die Frage gestattet ist, was kann ein einzelner Mensch dem großen Frieden anhaben?«
2: »Die größten Flammen entstehen aus dem kleinsten Funken. Finden Sie ihn, Admiral. Bringen Sie ihn zu uns und es wird keine Gefahr mehr geben.«
1: »Ich danke Ihnen für Ihr Vertrauen, Exzellenz. Aber...« Telios zögerte, seine Zweifel zur Sprache zu bringen. »Trotzdem begreife ich nicht ganz, warum dieser Auftrag allein mir anvertraut wird. Wenn ich mich mit den anderen Admirälen in Verbindung setzen könnte, würden die Chancen, den Jungen zu finden...«
2: »Nein.«
1: »Bei allem nötigen Respekt, Exzellenz, wenn er so gefährlich ist, wie Sie sagen, warum...«
2: »Wir wissen seit geraumer Zeit, dass ein alter Feind wieder aufgetaucht ist und sich in unseren Reihen ausbreitet wie eine Krankheit. Unser Vertrauen in die anderen vier Admiräle ist geschwächt.«
1: »Ein alter Feind?«
0: Als Telios begriff, fuhr ihm der Schrecken durch Mark und Bein.
1: »Der Kult?«
2: »Ja.«
1: »Aber wir haben alle Anhänger der Schattenkaiser vor 300 Jahren eliminiert. Der Kult ist tot.«
2: »Solange der Gedanke weiterlebt, kann es keinen endgültigen Tod geben. Der Feind ist da. Und er könnte sich das Wissen um diese neue Bedrohung zunutze machen. Das muss um jeden Preis verhindert werden.«
1: Telios nickte eifrig. »Natürlich, Exzellenz.«
2: »Gehen Sie nun. Finden Sie die bewusste Kreatur und tun Sie, was nötig ist, zu verhindern, dass sie das Feuer entfacht. Sie erhalten alle Vollmachten, aber was wir Ihnen anvertraut haben, darf nicht nach außen dringen.«
1: »Das wird es nicht, Exzellenz. Das schwöre ich. Ich werde Sie persönlich über die Fortschritte der Suche in Kenntnis setzen.«
0: Telios knallte die Hacken zusammen und salutierte.

0: Die Maske in der Kristallsäule verblasste wieder, wie ein Gespenst im Morgengrauen. Sylravan zog sich in seine eigene, fremdartige Welt zurück. Die Audienz war beendet. Alles war gesagt, was gesagt werden musste. Nun vielleicht doch nicht ganz alles. Als Telios das Audienzzimmer verließ und zurück zum Nexus marschierte, wurde ihm seine Verwirrung bewusst. Die Anweisungen des Gouverneurs waren eher ein Orakel als klare Befehle. Nach wie vor konnte er nicht nachvollziehen, was ein einzelner Mensch gegen die vereinten Streitkräfte des Ordens unternehmen konnte. Wie konnte ein einzelnes Individuum den großen Frieden bedrohen? Also gibt es einen neuen Schattenkaiser. In den letzten Jahren waren einige Gerüchte in Umlauf gewesen, sehr besorgniserregende Gerüchte, dass der Kult wieder aus dem Grab auferstanden war. Zumindest hatte er nun Gewissheit. In beinahe 1000 Jahren war der Kult der Schattenkaiser die einzig wirkliche Bedrohung für den Orden gewesen. Seine Anhänger verfügten über Waffen und Artefakte, die ihnen enorme Macht verliehen. Die Macht, sogar Shayang zu töten. Einzig Sylravans seherischer Gabe war es zu verdanken gewesen, dass der Orden vor 300 Jahren alle Mitglieder des Kults aufspüren und eliminieren konnte. Wobei eliminieren bedeutete lebenslange Haft in Hochsicherheitskraftfeldzellen, aus denen noch niemals ein Lebewesen entkommen war und die laut einigen Schauermärchen sogar die Seele des Gefangenen festhalten konnten, lange nachdem sein Körper gestorben war. Aber warum blieb das leise Gefühl bestehen, dass der Gouverneur ihm nicht alles über den Jungen erzählt hatte? Ein Nexus innerhalb des Hauptquartiers führte ihn zum nördlichen Ringhafen, wo sein Schiff und seine Mannschaft auf ihn warteten. Die Dragulia war das Flaggschiff der Friedenswächter, das größte und schnellste seiner Art, das sogar, wenn auch nur für kurze Zeit, fähig war, in die Dunkelheit des Weltraums einzutauchen. Ein über 200 Meter langer Koloss aus Stahl mit Schwingen, die im ausgefahrenen Zustand eine Spannweite von fast einem halben Kilometer besaßen. Nun waren die Flügel an den Rumpf gezogen, zusammen mit den Steuerdüsen, deren Feuer eine gesamte Stadt verwüsten konnte. Magnetanker verbanden das Schiff fest mit dem Ringhafen. Andere Drachenschiffe, die in der Nähe angelegt hatten, wirkten gegen die Dragulia wie winzige Kolibris. Lichtkugeln erhellten ihren stromlinienförmigen Körper, der im Weiß des Ordens leuchtete. Am Bug befand sich das Haupt eines brüllenden Drachen aus Stahl, darüber die hell erleuchtete Kristallkuppel der Brückensektion. Der Admiral betrachtete das Schiff voller Stolz. Es war das Symbol des großen Friedens. Und nun unterstand es dem Kommando von Andar Telios, dem einstigen Taschendieb aus der Gosse. Er sah Licht hinter den meisten Bullaugen. Die Mannschaft wartete auf den Befehl zum Ablegen. Doch wie es aussah, würde bis dahin noch einige Zeit vergehen. Die Brücke war vollständig besetzt. Die bunten Anzeigen der Steuerkonsolen verrieten Telios, dass alle Instrumente bereits mehrfach überprüft worden waren. Kommunikationsoffizier Nen Ruhl und die Pilotin Rishma Wah standen neben den Maschinen. Ihre erwartungsvollen Blicke folgten dem Admiral, während sie in Hab-8-Stellung verweilten. Shi'ar empfing ihn mit einem Salut.
1: Es ist alles bereit, Admiral. Wir können ablegen.
2: Nein, können wir nicht. Wir haben neue Befehle erhalten. Fürs Erste werden wir in Teriam bleiben.
1: Befehle vom Gouverneur?
0: Telios nickte. Er zog einen kleinen Geisterkubus aus seiner Tasche und aktivierte ihn. Das Artefakt zeigte eine Aufnahme der Phantomzeichnung, angefertigt nach Endriels Angaben. Shi'ar nahm den Kubus neugierig in ihre Pranken und studierte das Bild aus Licht, das sich in ihren grünen Katzenaugen widerspiegelte.
2: Dieser Junge muss gefasst werden, und das so schnell wie möglich. Ich habe bereits den Leuten im Hauptquartier den Befehl gegeben, die Zeichnung zu vervielfältigen und in der Stadt auszuhängen, sowie das Bild über die öffentlichen Geisterkuben zu senden.
0: Shi'ars Ohren zuckten, das Skria-Äquivalent eines Stirnrunzelns.
1: Es ist Bazar. Da wäre es leichter, ein Stück Glas in einem Berg Diamanten zu finden.
2: Umso mehr sind wir auf die Hilfe der Bürger angewiesen. Wer einen Hinweis zu seiner Festnahme liefert, erhält 1000 Gon Belohnung.

0: Wer ihn ausliefert, 6.000. Der Gouverneur will den Kerl sofort, und zwar lebend. Wer ihn tötet, wird die Sonne niemals wiedersehen. Shi'ar bleckte ihre Fangzähne.
1: Was hat er verbrochen? Dem Gouverneur beim Baden zugesehen?
0: Telios grinste. Neben ihrem geradezu unheimlichen Gedächtnis

0: Trommeln Sie die Mannschaft zusammen, damit wir sie in Kenntnis setzen können. Einigen wird es wohl gefallen, noch ein paar Tage hier zu bleiben. Shi'ar trat an die Hauptkonsole, um das Sprechsystem der Dragulia zu aktivieren, doch dann hielt sie inne. Sie drehte sich zu Telios.
1: Bevor ich es vergesse, Admiral, kurz nachdem ich auf das Schiff zurückgekehrt war, hat ein Bote einen Brief für Sie abgegeben. Ich habe ihn in Ihr Büro gelegt.
0: Telios zog eine Augenbraue hoch. Ein Brief? Von wem?
1: Der Absender war Janek Nagun.
0: Janek? Telios lächelte. Endlich. Nach so langer Zeit wieder ein Lebenszeichen. 10 Minuten später hatte der Admiral die Ansprache an seine Mannschaft beendet. Telios hatte den Befehl gegeben, die öffentlichen Nexus-Portale sowie die Zugänge zum Ringhafen zu überwachen, auch wenn es durch den Basar schwer werden würde. Er autorisierte seine Leute, jedes Drachenschiff, das an der schwebenden Stadt anlegte, zu kontrollieren. »Und wir wollen ihn lebend«, betonte er. Ein junger Leutnant meldete sich mit einer Frage, die Telios erwartet hatte.
2: »Aber warum lässt ihn der Gouverneur suchen? Was hat er getan?«
0: »Diese Information ist zunächst noch geheim. Wichtig ist allein, dass er gefunden wird. Sonst noch Fragen?«
3: »Nein.« Seine Leute hatten verstanden und strömten sofort in Dreiergruppen auf die Straßen der schwebenden Stadt. Auch wenn Telios wusste, dass sie jeden Quadratzentimeter von Teriam absuchen würden, war ihm genauso klar, dass eine Metropole wie diese unendliche Möglichkeiten bereithielt, sich zu verstecken. Ganz besonders für eine einzelne Person.
0: »Wenn es tatsächlich nur eine einzelne Person ist«, sagte er sich auf dem Weg zu seinem Quartier. »Sollte der Kult dahinter stecken, können wir damit rechnen, dass dieser Kerl Hunderte, vielleicht sogar Tausende Verbündete hat.« Viel beunruhigender war allerdings, dass all seine Informationen nur auf einem Traum des Gouverneurs beruhten. Zylravans flüsternde, substanzlose Stimme hallte in Telios Gedanken wider. »Wir träumten von der Vernichtung, einer Störung des Gleichgewichts. Eine Bedrohung zieht auf am Horizont der Zeit. Eine Bedrohung für ganz Kentlin. Wer bist du, Junge?« dachte Telios. »Und was hast du getan? Oder wirst du tun?« Als er sein Büro betrat, knöpfte er die Uniformjacke auf, löste den Gürtel von seiner Hüfte und streifte den Umhang ab, den er zusammen mit dem Sakedo auf den roten Divan schräg gegenüber der Tür legte. Auf seinem Schreibtisch lagen seine messinggefassten Schreibutensilien, ein kugelförmiger Briefbeschwerer aus Onyx, ein paar Akten und ein blassgelber Umschlag mit seinem Namen darauf. Aufgeregt öffnete Telios den Brief. Er setzte sich auf den Divan und begann zu lesen. Als er eine Viertelstunde später das Papier sinken ließ, trauerte Andartelios um einen Freund. 5. Zurück nach Hause. Manche Ketten halten ewig. Unbekannt. Endriel schwieg. Sie schwieg, als Keru sie und Nelen quer über den fast verlassenen Nexus-Boulevard führte. Sie schwieg auch, als sie durch das Portal nach Olvan traten, die Stadt ihrer Geburt. Und sie schwieg noch, als Keru eine Landbarke anheuerte, die sie zum Hof ihrer Familie einige Kilometer außerhalb der Stadt flog. »Wie kann es sein, dass du tot bist, Janek?« dachte sie. »Und was für eine Heuchlerin bin ich, dass ich über deinen Tod trauere?« Olvan lag 2,5 Zeitzonen westlich vom kleinen Meer und Teriam. Hier war die Sonne noch nicht untergegangen, und so durften Endriel, Nelen und Keru noch einmal miterleben, wie der runde Feuerball ein fantastisches Farbenspiel am Horizont entfachte und die ersten Sterne am dunkler werdenden Himmel aufgingen. Zum zweiten Mal an diesem Tag sah Endriel den Saphirstern leuchten, doch heute hatte er ihr kein Glück gebracht. Die strahlende Stadt mit ihren zahlreichen Türmen und Kuppeln lag weit hinter ihnen, und die Landbarke, ein schnittiges kleines Fahrzeug, das tatsächlich an ein offenes Boot aus Metall erinnerte, glitt zischend über Maisfelder, Olivenhaine,

Grasmeere und ungepflasterte Straßen hinweg. Der Pilot war ein grauhaariger Mensch, dessen Schutzbrille seine Augen verbarg. Er stellte keine Fragen und machte keinen Versuch, mit seinen Fahrgästen zu plaudern. Andriel war dankbar dafür. Fahrtwind zerrte an ihren Haaren. Sie ignorierte das urwüchsige Land genauso wie die zirpenden Grillen und sah hinauf zu den Sternen, die den samtblauen Himmel verzauberten. Sie dachte an ihren letzten Streit mit Janek. Fast genau 3 Jahre war das jetzt her. Ihr 18. Geburtstag hatte nur wenige Tage zurückgelegen, und eines Nachts hatte sie den Entschluss gefasst, dass es Zeit war zu gehen. Zeit, ihren Vater und die Zukunft, die er für sie geplant hatte, hinter sich zu lassen und ein neues Leben zu beginnen. Ihr eigenes Leben. Sie hatte ihm nicht einmal einen Abschiedsbrief hinterlassen. Von einem Tag auf den anderen war sie verschwunden. Und sie war froh darüber gewesen. Er hatte nach ihr suchen lassen, das wusste sie. Aber Andriel Nagun war frei wie der Wind und blieb niemals länger als 2 Wochen am selben Ort. Und nun, da sie endlich zurückkehrte, konnte Janek diesen Augenblick nicht miterleben. Sein Körper lag unter der Erde, zwischen den Wurzeln seines Begräbnisbaums. »Bis zu diesem Tag wollte ich dir nur eines sagen«, hatte er geschrieben. »Ich liebe dich.« Nadeln stachen in ihr Herz. Als sie ihn verlassen hatte, war Janek Nagun ein kräftiger, wenn auch kleiner Mann gewesen. Mit 14 hatte sie ihn an Größe längst eingeholt. Von seinem schwarzen Haar war nicht mehr viel übrig geblieben, aber Janek war niemals eitel gewesen. Egal, was er tat, er sah immer so aus, als würde er die Stirn runzeln. Niemals hatte er Worte wie »Ich liebe dich« oder »Ich bin stolz auf dich« über seine Lippen gebracht. Wenn sie nach den harten Trainingsstunden ein Gut gemacht erntete, war das für Andriel schon ein Grund zur Freude. Aber was viel wichtiger war, Janek hatte niemals Symptome des Skatai-Syndroms gezeigt. »Manchmal überspringt es eine Generation«, hatte er ihr erklärt, als sie ihn mit 12 einmal gefragt hatte, ob er keine Angst davor habe, die Krankheit seines Vaters geerbt zu haben. Sie selbst brauchte sich jedenfalls keine Sorgen zu machen, versicherte er ihr. Skatai wurde nur von der männlichen Seite der Familie weitergegeben und befiel auch nur die Männer, wie ein schreckliches Vermächtnis. Und nun war Janek tot. Wenn ich es doch nur vorher gewusst hätte. Ich hätte mich wenigstens von ihm verabschieden können. Aber nicht einmal Telios schien etwas von Janeks Schicksal geahnt zu haben. Es sah ihrem Vater ähnlich, sogar vor seinen engsten Freunden sein Leid und seine Gefühle zu verstecken. Wenn ich es nur vorher gewusst hätte. Nelen saß auf der Metallröhre des Antriebs, aus der blaue Flammen zischten. Sie hielt die Beine mit den Armen umschlungen und hatte kraftlos die Flügel gesenkt. Andriel saß mit dem Rücken zu ihr und starrte in die Nacht. Wollte sie nicht, dass Nelen sie weinen sah? Oder war es wegen Keru und dem Piloten? Nelen hatte sie noch niemals so traurig gesehen, so niedergeschmettert. Irgendwie hatte sie gewusst, dass Andriel ihren Vater noch immer liebte, trotz aller gegenteiligen Behauptungen. Schließlich war er die einzige Familie, die sie hatte. Wenn ich nur irgendetwas für sie tun könnte. Nelen warf einen Blick zu Keru. Der katzenartige Riese saß Andriel gegenüber und hielt den Blick gesenkt. Seine Pranken lagen auf den Knien. Er verlor kein einziges Wort. Aber er trug noch immer seinen Mantel und hatte die Kapuze dicht ins Gesicht gezogen, obwohl sie immer wieder Gefahr lief, vom Wind heruntergerissen zu werden. »Warum diese Vermummung?«, fragte sich Nelen. »So kalt war es hier draußen nicht.« Und bei der Hitze des heutigen Nachmittags hätte er unter dieser Kutte doch verrückt werden müssen. Warum versteckte er sein Gesicht? Und warum hatte er dem Admiral nichts von Andriels Vater erzählt, wo sie doch angeblich beide mit ihm befreundet waren? Kerus Auftauchen hatte mehr Fragen aufgeworfen als beantwortet. Aber das war jetzt zweitrangig. Es konnte warten. Nelen war wichtiger, dass es Andriel bald wieder besser ging. Und damit auch ihr selbst. Die Landbarke stoppte vor einem wenig beeindruckenden Holzzaun.
Der Pilot hielt die Hand auf und während Endriel und Nelen ausstiegen, zahlte Kiru

0: wortlos den Fahrpreis von 8 Gon und 50 Shen.
1: Es hat sich nichts verändert, dachte Endriel. Sie nahm kaum wahr, wie die Barke beidrehte und in der Nacht verschwand. Es ist, als ob ich nie fort gewesen wäre.
0: Von dem Tor im Zaun führte ein schmaler Weg zwischen trockenen Gräsern hindurch, bevölkert von einer ganzen Armee Grillen, bis hin zu einem zweistöckigen Haus aus rotem Stein, das ein Dach aus braunen Ziegeln trug. Es war in dem schmucklosen Stil gebaut, der den ersten Menschenhäusern auf Kenlin zu eigen gewesen war. Kein Palast, sondern ein Heim, das den Elementen trotzte. Eine Öllampe brannte auf der Veranda. Rechts neben dem Haus stand noch immer die große Scheune, die auf ihre Renovierung wartete. Früher hatte Endriel dort mit ihren Freunden Verstecken gespielt. Der ganze Hof war ein Ort voller Abenteuer gewesen. Mit allem, was ein Kinderherz begehrte. Keru öffnete stumm das Tor. Der weiße Skria ließ Endriel und Nelen passieren. Nelen, die mittlerweile wieder auf Endriels Schulter Platz genommen hatte, bemerkte das traurige Lächeln ihrer Freundin, genau wie die Tränen, die in ihren Augen glänzten. Was es wohl für ein Gefühl sein musste, nach so langer Zeit wieder nach Hause zurückzukehren. Sie selbst würde diese Erfahrung niemals machen können, jedenfalls nicht in diesem Leben.
2: Es ist noch Licht an.
0: Ihr winziger Finger deutete zu den erleuchteten Fenstern im Erdgeschoss. Sie glaubte dort einen Schemen hinter den Vorhängen erkannt zu haben.
2: Wer ist denn noch hier?
3: Meine Freundin, brummte Keru.
0: Er trug Endriels Gepäck. Die zum Bersten gefüllte Tasche und der schwere Drachenflügelrucksack schien für ihn kein Gewicht zu haben.
2: Eine Freundin?
0: Endriel drehte sich zu ihm um. Sie erinnerte sich an einen Namen aus Janeks Brief. Xea.
3: Das sagte ich.
0: Aus Kerus Bassstimme war immer noch keine Emotion herauszuhören. Endriel gab sich mit dieser Antwort fürs Erste zufrieden. Sie würde es ohnehin jeden Moment erfahren. Zu dritt marschierten sie über den Weg zum Haus. Kiesel knirschten unter ihren Füßen.

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0: Ich bin David Riemer. Das US-Militär hat nach eigenen Angaben eine neue Welle von Angriffen gegen den Iran gestartet. Ziel sei es, Teherans Fähigkeit einzuschränken, den Schiffsverkehr in der Straße von Hormuz zu beeinträchtigen. Bereits am Vortag hatte das US-Militär Ziele in der Islamischen Republik angegriffen. Der Iran kündigte daraufhin eine Reaktion an. Trotz der neuen Angriffe hält US-Präsident Trump daran fest, dass der Konflikt bald wieder beigelegt werden könne. In der Türkei ist der NATO-Gipfel zu Ende gegangen. Kanzler Merz sieht die NATO gestärkt, trotz der massiven Kritik von US-Präsident Trump an Verbündeten. Wir sind einen wichtigen Schritt vorangekommen auf dem Weg in die neue NATO, sagte Merz zum Abschluss des Treffens in Ankara.
1: Der große Knall ist ausgeblieben, das allein sorgt für gute Laune beim Kanzler. Merz lobt ausdrücklich den Auftritt von Trump in den Beratungen. Der habe aufmerksam zugehört und auch Äußerungen kleinerer Mitgliedstaaten mit großer Sympathie begleitet. Und Trump habe zwar kritische Punkte angesprochen, aber auch anerkannt, dass die Europäer sich in Sachen Verteidigung mehr anstrengen. Merz würdigt auch die Rolle von NATO-Generalsekretär Rutte, dem ja immer wieder vorgeworfen wird, Trump zu sehr zu umschmeicheln. Rüttes charmante und engagierte Art habe den Erfolg erst möglich gemacht. Aus Berlin, Thomas Brockt.
0: Weniger Bürokratie. Lange waren die Anträge auf Kindergeld und Elterngeld mit einem Wust an Formularen verbunden. Das soll einfacher werden. Das Kindergeld soll künftig ohne Antrag ausgezahlt werden. Das will der Bundestag heute beschließen.
2: Mit dem neuen Gesetzesentwurf soll die Kindergeldbeantragung nach der Geburt mehr oder weniger automatisch ablaufen. Das Kind müsste von den Eltern dann nur noch beim Standesamt angemeldet werden. Oft übernimmt das aber auch schon das Krankenhaus für sie. Bei Eltern, die schon ein Kind haben, würde dann ab März 2027 bei jedem weiteren Kind das Kindergeld auf das bisherige Konto überwiesen werden. Für Personen, die zum ersten Mal Eltern werden, würde das System erst ab November 2027 greifen. Aber auch da, solange eine IBAN vorliegt, soll das Kindergeld automatisch kommen. Aus Berlin, Jonas Mikulajczak.
0: Zum Tennis. Alexander Zverev steht zum ersten Mal im Halbfinale von Wimbledon. Einen Monat nach seinem French Open-Triumph in Paris besiegte der 29-Jährige im Viertelfinale von London seinen Angstgegner Taylor Fritz überraschend glatt in 3 Sätzen. Damit beendete Deutschlands bester Tennisspieler nach 7 Niederlagen am Stück die Negativserie gegen den Amerikaner.
3: Die kühlen Nächte nochmal genießen. Heute sieht man sogar noch ein paar Sterne, bevor dann morgens erstmal wieder die Wolken kommen. Die verziehen sich dann aber im Laufe des Tages und dann wird es auch temperaturtechnisch wieder sommerlich bei 22 bis 26 Grad. Ab Freitag dann so gut wie nur noch Sonne und dann geht es wieder Richtung 30 Grad.
4: 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Auf der B173 zwischen Hof und Zwickau gibt es an der neuen Poststraße einen Unfall. Der Kreuzungsbereich ist deshalb voll gesperrt. In München-Bernsdorf im Kreis Greiz ist die Ortsdurchfahrt auf Höhe der Hausnummer 14 halbseitig gesperrt. Grund ist eine beeinträchtigte Gebäudestatik. Die Sperrung dauert voraussichtlich bis Mitte Juli. In Bucha im Saale-Holzland-Kreis ist die Ortsdurchfahrt nach einer Havarie gesperrt. Dort laufen Bauarbeiten. Die Sperrung gilt bis morgen 18 Uhr. In Zellermelis gibt es im Bereich Talstraße und Lämmermannstraße Behinderung. Wegen eines Rohrbruchs ist dort bis zum 17. Juli halbseitig gesperrt. Wir wünschen eine gute Fahrt.
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7: Ich bin David Riemer. Das US-Militär hat nach eigenen Angaben eine neue Welle von Angriffen gegen den Iran gestartet. Ziel sei es, Teherans Fähigkeit einzuschränken, den Schiffsverkehr in der Straße von Hormuz zu beeinträchtigen. Bereits am Vortag hatte das US-Militär Ziele in der Islamischen Republik angegriffen.
8: Beim NATO-Gipfel hatte Präsident Trump den Iran heftig beschimpft. Das Land sei

0: Erledigt die Waffenruhe vorbei, die iranische Führung Abschaum. Die neue Angriffswelle kommt daher nicht unerwartet. Man habe den Iran hart getroffen, sagte Trump. Man könne noch viel härter zuschlagen. Verschiedene Golf-Anrainerstaaten meldeten feindlichen Beschuss. Der Iran hatte mit entschlossenen Gegenmaßnahmen gedroht. Die Eskalation hat die Märkte erzittern und den Ölpreis wieder steigen lassen. Trump behauptet trotzdem, dass der Konflikt zeitnah beigelegt werden könne. Aus den USA, Tina Eck.
1: Immer wieder kommt es zu schlimmen Unfällen mit abgestellten Leih-E-Scootern, aber wer haftet für den Schaden? Die Fahrer sind oft weit weg und die Vermieter müssen auch nicht haften. Bisher bleiben Betroffene also meistens auf ihren Kosten sitzen. Heute berät der Bundestag, wie Vermieter und Fahrer nun stärker in die Pflicht genommen werden sollen.
2: Das grundsätzliche Haftungsrisiko für Unfälle, die durch abgestellte E-Scooter entstehen, das soll mit dem neuen Gesetzesentwurf demnächst komplett bei den Vermietern der E-Scooter liegen. Die Bundesregierung begründet es so, wer sich wirtschaftlich an dem Betrieb der E-Scooter bereichere, der müsse auch das Risiko tragen und mögliche Unfallkosten von Anfang an einplanen. Für die Fahrer der E-Scooter bedeutet das aber nicht, dass sie direkt fein raus wären. Sie würden bei Unfällen trotzdem für die von ihnen abgestellten E-Scooter haften, bis sie die Schuld nachweisbar von sich weisen können. Jonas Mikulajczak, Nachrichtenredaktion.
1: Scharfe Attacken gegen Verbündete und ein erneuter Griff nach Grönland. US-Präsident Donald Trump hat seine europäischen Verbündeten beim NATO-Gipfel in Ankara erneut öffentlich brüskiert. Er kündigte am Rande des Treffens an, die Handelsbeziehungen mit Spanien wegen fehlender Unterstützung im Iran-Krieg zu beenden und nannte das Land einen furchtbaren Partner. Auch Deutschland zählt er wieder zu den Ländern, die die USA im Stich gelassen hätten. Heute Abend kommt es zur ersten Viertelfinalpartie der Fußball-Weltmeisterschaft in den USA, Mexiko und Kanada. Frankreich und Marokko spielen um den Einzug ins Halbfinale. Anstoß ist um 22 Uhr. Der Gewinner des Spiels trifft im Halbfinale auf Spanien oder Belgien.
3: Sternklare Nacht, aber trotzdem noch ein frisches Lüftchen von draußen. 10 Grad im Minimum und das wird jetzt von Tag zu Tag wärmer. Also heute erstmal ein paar Wolken, dann aber Sonne bei 21 bis 26 Grad. Ab Freitag dann knapp 30 Grad und dann kommt der Hot-Hot-Sommer wieder zurück.
4: 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Auf der A9 Richtung Berlin zwischen dem Dreieck Bayerisches Vogtland und Neila-Selbitz liegen Gegenstände auf der Fahrbahn. In München-Bernsdorf ist die Ortsdurchfahrt auf Höhe der Hausnummer 14 halbseitig gesperrt. Grund ist eine fehlende Gebäudestatik. Die Sperrung dauert voraussichtlich bis Mitte Juli. In Bucha ist die Ortsdurchfahrt nach einer Havarie gesperrt. Dort laufen Bauarbeiten. Die Sperrung gilt noch bis morgen 18 Uhr. In Zellermelis gibt es im Bereich Talstraße-Lemmermannstraße Behinderungen durch eine halbseitige Sperrung. Grund ist ein Rohrbruch. Die Einschränkungen dauern bis zum 17. Juli. Wir wünschen eine gute Fahrt.
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1: Ich bin David Riemer. Das US-Militär hat nach eigenen Angaben eine neue Welle von Angriffen gegen den Iran gestartet. Ziel sei es, Teherans Fähigkeit einzuschränken, den Schiffsverkehr in der Straße von Hormuz zu beeinträchtigen. Bereits am Vortag hatte das US-Militär Ziele in der Islamischen Republik angegriffen.
2: Beim NATO-Gipfel hatte Präsident Trump den Iran heftig beschimpft. Das Land sei erledigt, die Waffenruhe vorbei, die iranische Führung Abschaum. Die neue Angriffswelle kommt daher nicht unerwartet. Man habe den Iran hart getroffen, sagte Trump. Man könne noch viel härter zuschlagen. Verschiedene Golf-Anrainerstaaten meldeten feindlichen Beschuss. Der Iran hatte mit entschlossenen Gegenmaßnahmen gedroht. Die Eskalation hat die Märkte erzittern und den Ölpreis wieder steigen lassen. Trump behauptet trotzdem, dass der Konflikt zeitnah beigelegt werden könne. Aus den USA, Tina Eck.
1: Immer wieder kommt es zu schlimmen Unfällen mit abgestellten Leih-E-Scootern. Aber wer haftet für den Schaden? Die Fahrer sind oft weit weg und die Vermieter müssen auch nicht haften. Bisher bleiben Betroffene also meistens auf ihren Kosten sitzen. Heute berät der Bundestag, wie Vermieter und Fahrer nun stärker in die Pflicht genommen werden sollen.
3: Das grundsätzliche Haftungsrisiko für Unfälle, die durch abgestellte E-Scooter entstehen, das soll mit dem neuen Gesetzesentwurf demnächst komplett bei den Vermietern der E-Scooter liegen. Die Bundesregierung begründet es so: Wer sich wirtschaftlich an dem Betrieb der E-Scooter bereichere, der müsse auch das Risiko tragen und mögliche Unfallkosten von Anfang an einplanen. Für die Fahrer der E-Scooter bedeutet das aber nicht, dass sie direkt fein raus wären. Sie würden bei Unfällen trotzdem für die von ihnen abgestellten E-Scooter haften, bis sie die Schuld nachweisbar von sich weisen können. Jonas Mikulajczak, Nachrichtenredaktion.
1: Scharfe Attacken gegen Verbündete und ein erneuter Griff nach Grönland. US-Präsident Donald Trump hat seine europäischen Verbündeten beim NATO-Gipfel in Ankara erneut öffentlich brüskiert. Er kündigte am Rande des Treffens an, die Handelsbeziehungen mit Spanien wegen fehlender Unterstützung im Iran-Krieg zu beenden und nannte das Land einen furchtbaren Partner. Auch Deutschland zählt er wieder zu den Ländern, die die USA im Stich gelassen hätten. Heute Abend kommt es zur ersten Viertelfinalpartie der Fußball-Weltmeisterschaft in den USA, Mexiko und Kanada. Frankreich und Marokko spielen um den Einzug ins Halbfinale. Anstoß ist um 22 Uhr. Der Gewinner des Spiels trifft im Halbfinale auf Spanien oder Belgien.
4: Diese Stille, wenn nachts nicht die ganze Zeit der Ventilator durchbrummt und immer an derselben Stelle eiert. Noch geht's ohne. 10 Grad haben wir so im Minimum, aber das wird jetzt von Tag zu Tag wieder mehr. Heute verschwinden die Wolken im Laufe des Tages und dann geht's wieder los mit dem Sommer. Am Wochenende dann schon wieder über 30 Grad.
5: Antenne Thüringen, der schnellste Verkehrsservice mit Kari. Auf der A71 Richtung Schweinfurt steht an der Ausfahrt Meiningen Süd ein defektes Fahrzeug. Im Kreis Greiz ist die Ortsdurchfahrt München-Bernsdorf auf Höhe der Hausnummer 14 halbseitig gesperrt, voraussichtlich bis Mitte Juli. Grund ist eine fehlende Gebäudestatik am Haus. Im Saale-Holzland-Kreis ist die Ortsdurchfahrt Bucha nach einer Havarie gesperrt. Dort laufen Bauarbeiten bis morgen 18 Uhr. In Zellermelis gibt es im Bereich Talstraße-Lemmermannstraße Behinderungen durch eine halbseitige Sperrung. Der Grund ist ein Rohrbruch. Die Sperrung dauert bis 17. Juli. Wir wünschen eine gute Fahrt.
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8: Ich bin David Riemer. Das US-Militär hat eine neue Angriffswelle auf Ziele im Iran begonnen. Örtliche Medien berichten von Explosionen in mehreren Gebieten entlang der Küste des Landes. Nach US-Angaben sollen die Angriffe die Fähigkeit des Iran einschränken, den Schiffsverkehr in der Straße von Hormuz zu beeinträchtigen. US-Präsident Trump drohte mit noch stärkeren Angriffen. Der Iran wiederum soll als Gegenreaktion erneut die mit den USA verbündeten Länder Bahrain und Kuwait attackiert haben.

0: Weniger Bürokratie. Lange waren die Anträge auf Kindergeld und Elterngeld mit einem Wust an Formularen verbunden. Das soll einfacher werden. Das Kindergeld soll künftig ohne Antrag ausgezahlt werden. Das will der Bundestag heute beschließen.
1: Mit dem neuen Gesetzesentwurf soll die Kindergeldbeantragung nach der Geburt mehr oder weniger automatisch ablaufen. Das Kind müsste von den Eltern dann nur noch beim Standesamt angemeldet werden. Oft übernimmt das aber auch schon das Krankenhaus für sie. Bei Eltern, die schon ein Kind haben, würde dann ab März 2027 bei jedem weiteren Kind das Kindergeld auf das bisherige Konto überwiesen werden. Für Personen, die zum ersten Mal Eltern werden, würde das System erst ab November 2027 greifen. Aber auch da, solange eine IBAN vorliegt, soll das Kindergeld automatisch kommen. Aus Berlin, Jonas Mikulajczak.
0: Außenminister Wadefuhl sieht die NATO trotz des sprunghaften Verhaltens von US-Präsident Trump nicht als geschwächt. Diese NATO halte zusammen, sagt er im Ersten. Am Ende des NATO-Gipfels in Ankara habe Trump klar an der Seite der europäischen Verbündeten gestanden. Zwar habe es auf dem Gipfel irritierende Bemerkungen gegeben, in den internen Beratungen seien sich die Bündnispartner aber sehr einig gewesen, so der Außenminister. Bei der Fußball-WM steht heute das erste Viertelfinale an. Bei der Partie Frankreich gegen Marokko können sich die Fans auf zwei französische Topstars freuen. Ousmane Dembélé und Kylian Mbappé.
2: 5 Siege, 14-2 Tore. Frankreich ist bis jetzt eindrucksvoll durch diese Weltmeisterschaft marschiert. Beim hitzigen Achtelfinalsieg gegen Deutschland-Bezwinger Paraguay bewies das Team, dass es auch mit unbequemen Gegnern zurechtkommt. Favoriten sind Mbappé und Co. auch gegen Marokko. Aber Achtung, der Halbfinalist der letzten Weltmeisterschaft hat auch bei diesem Turnier seine Stärke bewiesen. Marokko wird ein echter Härtetest für die Franzosen. Thomas Thonfeld, Sportredaktion.
0: Anstoß ist heute Abend um 22 Uhr. Der Gewinner der Partie trifft im Halbfinale auf Spanien oder Belgien.
3: Wir schauen aufs Wetter. Heute vielfach wolkig, im Tagesverlauf zeitweise auch stark bewölkt, aber meist ohne Niederschlag. Die Höchsttemperaturen liegen zwischen 24 und 26 Grad. Morgen dann wieder meist heiter und trocken bei bis zu 29 Grad und am Wochenende dann richtig sommerlich bis 30 Grad. Die Sonne lacht.
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3: Antenne Thüringen, der schnellste Verkehrsservice. A9 Richtung Berlin zwischen Dittersdorf und Triptis weiterhin Nachbaustelle. A71 Richtung Schweinfurt, Ausfahrt Meiningen Süd, hier ein defektes Fahrzeug. Und im Kyffhäuser Kreis zwischen Esperstedt und Oldesleben ist die Straße in beiden Richtungen gesperrt nach einem Wasserrohrbruch. Euch eine gute und sichere Fahrt.
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6: Schönen guten Morgen, Anna und Alex, die beiden, die stechen heute in See ab 11 Uhr heute Vormittag. Da schippern sie mit euch über den hohen Wartestausee bei der Antenne Thüringen Sommertour. Wir nehmen euch gleich schon mal kurz mit hin und erklären euch mal, wie schön es dort wirklich ist in dieser halben Stunde. Und natürlich gibt es hier für euch einfach die beste Musik zum Start in den Donnerstag. Wir starten rein mit Tampa City und Self-Aware. So vom Sound her wirklich perfekt. So für die paar Minuten kurz nach dem Aufstehen. Das klingt so, wie wenn man noch leicht müde und verdattelt ist. Aber man kennt den Weg. Man weiß, jeden Morgen selber Schritt. Es geht Schritt für Schritt vorwärts. Niklas Fuchs hier für euch im Studio. Euch allen guten Morgen und einen schönen Donnerstag.

Die Purple Disco Machine auf Antenne Thüringen. Schönen guten Morgen am Donnerstag. Niklas Fuchs hier für euch im Studio. Anna und Alex, die beiden sind für die Antenne Thüringen Sommertour unterwegs dann später. Und Katrin aus Gera, die freut sich jetzt schon auf den nächsten Song, ist riesiger Fan, das hat sie uns geschrieben, von Alex Warren und Passenger. Also Grüße nach Gera zu Katrin. Und hier ist er. Einfach die beste Musik von heute, hier auf Antenne Thüringen.

0: Schönen guten Morgen am Donnerstag. Ihr hört die Antenne Thüringen Morning Show heute mal mit Niklas, denn Anna und Alex, die schippern heute gemeinsam mit euch über den Hohen Wartstausee.
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0: Jawohl, Anna und Alex haben quasi ihre Sicherheitswesten schon an. Heute Vormittag ab 11 geht's los an der Hohen Warte. Das wird ein bisschen was zwischen Kaffeefahrt und AIDA. Ihr könnt gerne mit vorbeikommen und mit dabei sein. Lustig wird's nämlich auf jeden Fall. Und wie schön das dort ist an der Hohen Warte, das hört ihr jetzt. Der Hohenwarte-Stausee oder auch kurz die Hohenwarte. Optisch irgendwas zwischen den Rocky Mountains in Kanada und

0: in Fjorden in Norwegen. Das ist der viertgrößte Stausee Deutschlands. 27 Kilometer lang und an seiner breitesten Stelle 1 Kilometer breit. In den 30er Jahren, da wurde er gebaut und geplant. Und das Dorf Preßwitz, das wurde vollständig geräumt, enteignet und geflutet. Rund 250 Menschen wurden damals entschädigt und umgesiedelt. Die Vorstellung, dass tief unter dem Wasser ein versunkenes Dorf liegt, das ist irgendwie faszinierend. Faszinierend ist auch die Autofähre. Das ist die einzige Autofähre Deutschlands auf einem Stausee. Mini, mini klein, wirklich nur 3 Autos passen drauf, aber super effektiv. 400 Meter auf dem Wasser sparen einfach 33 Kilometer Umweg außenrum. Angeln kann man hier übrigens auch. Regelmäßig holen Angler hier riesige Welse aus dem Wasser, die größer sind als ich.
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1: Guten Morgen. Nach dem tödlichen Angriff auf einen Zugbegleiter in Rheinland-Pfalz vor 5 Monaten wird heute am Landgericht Zweibrücken das Urteil erwartet. Angeklagt ist ein 26-Jähriger wegen Körperverletzung mit Todesfolge. Er soll den Schaffner bei einer Fahrkartenkontrolle mehrfach mit den Fäusten auf den Kopf geschlagen haben. Der 36-jährige Zugbegleiter Serkan C. starb später im Krankenhaus an einer Hirnblutung. Der Fall hatte bundesweit Diskussionen über mehr Sicherheit für Bahnmitarbeiter ausgelöst. Sie werden nun unter anderem mit Bodycams ausgestattet. Das US-Militär hat eine weitere Angriffswelle auf den Iran geflogen. Ziel sei es, den Iran so zu schwächen, dass er keine Gefahr mehr für die freie Schifffahrt in der Straße von Hormuz darstellt, hieß es. Präsident Trump hatte beim NATO-Gipfel das Rahmenabkommen mit dem Iran über Friedensverhandlungen praktisch für gescheitert erklärt. Der Iran selbst reagierte mit weiteren Raketen und Drohnen, die auf die Golfstaaten Bahrain und Kuwait abgefeuert wurden, wo viele US-Soldaten stationiert sind. Nach dem Messerangriff an einem Gymnasium in Schongau in Bayern hat Innenminister Herrmann umfassende Aufklärung angekündigt. Er sagte, der Täter sei in letzter Zeit schon in psychiatrischer Behandlung gewesen. Der 16-Jährige hatte an der Schule zunächst einen Schuss abgegeben. Als die Waffe versagte, griff er zum Messer. Polizei und Lehrkräfte konnten den Angreifer überwältigen. Mehrere Schülerinnen wurden verletzt, inzwischen schwebt aber keine mehr in Lebensgefahr. Der Täter war früher selbst an der Schule. Und jetzt die Thüringen-Reporter aus eurer Region.
0: Für Ostthüringen, Jan Walter.
2: Hallo, in Gera im Steinweg wird zu schnell gefahren. Hier gilt eine Höchstgeschwindigkeit von 10 km/h, also Schrittgeschwindigkeit. Aber immer wieder werden Verkehrsteilnehmer beobachtet, die deutlich schneller unterwegs sind. Bürgermeister Thomas Lenk hat sich in der letzten Woche bei einem Vororttermin selbst ein Bild von der Lage gemacht. Gemeinsam mit dem Steinweg e.V. werden jetzt Maßnahmen besprochen, die hier für mehr Sicherheit sorgen sollen. Beispielsweise Pflanzkübel, die die Fahrbahn verengen, Hinweisbanner oder reflektierende Fahnen, die Verkehrsteilnehmer auf die Situation aufmerksam machen. Im Altenburger Land haben einige Kindertagespflegepersonen aktuell noch freie Plätze. Das hat das Landratsamt mitgeteilt. Viele Eltern denken bei einem Betreuungsplatz zuerst an einen Kindergarten. Aber es gibt auch die Kindertagespflege. Unterbringung in einer Gruppe bis zu 5 Kindern, begleitet von einer qualifizierten Tagespflegeperson. Viele Eltern schätzen die enge Bindung der Kids an die Pflegeperson. So fällt der Übergang von Familie in die Betreuung meist nicht so schmerzlich aus. Wer sich dafür interessiert oder vielleicht selbst Tagespflegeperson werden möchte. Infos gibt's beim Fachdienst Jugendarbeit, Kindertagesbetreuung im Landratsamt Altenburger Land. Und in Langenwolschendorf bei Greiz haben Unbekannte vom Außenbereich eines Möbelmarktes in der Heinrich-Wobst-Straße eine hochwertige Gartengarnitur samt 2 Hocker geklaut. Der Gesamtwert der Beute liegt im 4-stelligen Bereich. Wer hat in der Nacht zum Dienstag hier Verdächtiges bemerkt? Hinweise bitte an die Polizei Greiz.
1: Wir schauen aufs Wetter. Heute vielfach wolkig, im Tagesverlauf zeitweise auch stark bewölkt, aber meist ohne Niederschlag. Die Höchsttemperaturen liegen zwischen 24 und 26 Grad. Morgen dann wieder meist heiter und trocken bei bis zu 29 Grad und am Wochenende dann richtig sommerlich bis 30 Grad. Die Sonne lacht. Antenne Thüringen, der schnellste Verkehrsservice. A9 Richtung Berlin zwischen Dittersdorf und Triptis weiterhin Nachbaustelle. A71 Richtung Schweinfurt, Ausfahrt Meiningen Süd, hier ein defektes Fahrzeug. Und im Kyffhäuser Kreis zwischen Esperstedt und Oldesleben ist die Straße in beiden Richtungen gesperrt nach einem Wasserrohrbruch. Euch eine gute und sichere Fahrt.
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0: Chasing Paradise, Kygo und One Republic hier auf Antenne Thüringen. Schönen guten Morgen. Die Sommerferien, die laufen, wir sind schon mittendrin und für ganz viele geht's jetzt oder in den nächsten Wochen dann ab in den Urlaub, in den Sommerurlaub und das natürlich ganz oft auch mit dem Flugzeug. Und was Verbraucherrechte da angeht, da soll's für alle Fluggäste jetzt leichter werden, denn nach jahrelangen Verhandlungen gibt es im EU-Parlament jetzt eine Mehrheit dafür, Fluggastrechte endlich zu stärken. Also wenn ihr fliegt und Ansprüche geltend machen wollt, dann soll eben genau das einfacher werden. Entschädigungen in Anspruch nehmen, Transparenz bei den Preisen und. Dieter Ebeling aus der Antenne Thüringen Redaktion, was bedeutet das denn jetzt für alle, die in den Urlaub fliegen wollen?
1: Also wichtig ist erst einmal, was sich nicht oder kaum ändert. Denn ursprünglich sollte es ja bei Verspätungen von Flügen weniger Entschädigungsansprüche geben. Das ist jetzt vom Tisch. In Sachen Entschädigung bleibt es im Wesentlichen beim Alten. Wenn die Fluggesellschaft Verspätungen zu verantworten hat, dann sind Entschädigungen fällig, je nach Entfernung zwischen 250 und 600 Euro. Aber die Airlines müssen nicht zahlen bei randalierenden Passagieren, schlechtem Wetter, Katastrophen oder Streiks.
0: Wird es denn insgesamt einfacher, dann Entschädigungen zu bekommen?
1: Es wird ein bisschen übersichtlicher, weil es bisher oft Streit auch vor Gericht gab, ob eine Fluggesellschaft verantwortlich ist, also zahlen muss. Wie gesagt, einige Fälle sind ausgenommen und die Airlines bekommen klare Fristen gesetzt. Innerhalb von 4 Tagen nach der Reise müssen sie die Passagiere über deren Rechte informieren und Anträge auf Entschädigung müssen innerhalb von 30 Tagen bearbeitet werden. Verzögerungen sind dann nicht mehr erlaubt.
0: Welche anderen Änderungen gibt's denn sonst noch?
1: Es gibt mehr Klarheit beim Gepäck. Künftig müssen im Netz die Flugpreise standardmäßig für einen Flug mit Handgepäck angezeigt werden. Gemeint ist ein Trolley. Das soll den Preisvergleich erleichtern. Trotzdem soll es aber auch möglich sein, Sonderpreise für Reisende ohne Handgepäck anzubieten. Wer als Musiker ein teures Instrument hat, der kann das weiterhin mit ins Flugzeug nehmen. Das war auch umstritten. Und eine gute Nachricht für Eltern, die Reservierung von Sitzplätzen für die mitreisenden Kinder darf künftig nichts mehr kosten.
0: Dankeschön, Dieter. Also das sind doch mal gute Nachrichten. Immer schön, wenn sich für Verbraucher Dinge erleichtern. Und damit allen, die es betrifft, demnächst einen guten Flug.
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ihm ist ja wirklich jeder Song eine große Nummer. Michael Patrick Kelly hier auf Antenne Thüringen. Schönen guten Morgen am Donnerstag. Anna und Alex, die zwei, die schippern dann später mit euch über den hohen Wartestausee bei der Antenne Thüringen Sommertour. Deswegen Niklas Fuchs hier für euch im Studio. Schön, dass ihr mit dabei seid. Und jetzt gibt's Musik von einem Mann, von dem wir wirklich leider lange nichts mehr gehört haben. Andreas Burani, der ist irgendwie verschollen. Zusammen mit Sido jetzt hier auf Antenne Thüringen. Astronaut, das ist einfach die beste Musik. Ich heb ab.

0: Sia mit Together auf Antenne Thüringen. Gleich haben wir so um 6. Und dieser Fall, der hatte uns im Februar wirklich alle schockiert. Ein Zugbegleiter stirbt in Rheinland-Pfalz, nur weil er eine Fahrkarte kontrollieren will. Heute fällt dazu das Urteil. Jetzt alle News, die heute Morgen wichtig sind, mit Hannes Ebert. Es ist 6 Uhr.
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2: Guten Morgen. Dieser Fall hatte eine große Debatte über die Sicherheit von Zugpersonal ausgelöst. Anfang Februar wurde ein Zugbegleiter in einem Regionalexpress in der Westpfalz angegriffen.

0: Angegriffen und getötet. Heute wird nun im Prozess am Landgericht Zweibrücken das Urteil gegen den 26-jährigen Angeklagten erwartet.
1: Die Staatsanwaltschaft fordert wegen Körperverletzung mit Todesfolge 12 Jahre Haft für den Angeklagten. Die Frage, die aber noch im Raum steht, ist, gab es einen Tötungsvorsatz? Die Anwälte der Familie, die als Nebenkläger auftritt, sagen ja. Deswegen fordern sie eine lebenslange Haft. Der Angeklagte soll dem Zugbegleiter aus Ludwigshafen mehrfach so heftig gegen den Kopf geschlagen haben, dass der 36-Jährige 2 Tage später seinen Verletzungen erlag. Das Urteil soll heute um 10 Uhr gesprochen werden. Lea Wegerle, Zweibrücken.
0: Für die Beschäftigten von Zalando ist es heute ein wichtiger Tag, denn heute soll am Arbeitsgericht Erfurt die vorerst letzte Sitzung vor der Einigungsstelle stattfinden. Dort wird über einen Interessensausgleich und einen Sozialplan für die Zalando-Beschäftigten verhandelt.
2: Die Worte des Betriebsrats waren im Vorfeld deutlich und kämpferisch. Wir lassen uns nicht als Müll entsorgen, erklärte der Betriebsrat. Als Protestaktion hatten die Beschäftigten ausrangierte Arbeitskleidung vor dem Werksgelände aufgehäuft. Zuvor hatten Management und Betriebsrat außerhalb der Einigungsstelle verhandelt, ohne Ergebnis. Der Betriebsrat fordert einen gerechten Sozialplan. Dieser Plan sollte die wirtschaftlichen Nachteile für die über 2000 Beschäftigten abmildern. Ende September soll das Logistikzentrum von Zalando in Erfurt schließen. Christoph Wötzel, Antenne Thüringen Nachrichtenredaktion.
0: Das US-Militär hat nach eigenen Angaben eine neue Welle von Angriffen gegen den Iran gestartet. Ziel sei es, Teherans Fähigkeit einzuschränken, den Schiffsverkehr in der Straße von Hormuz zu beeinträchtigen.
3: Beim NATO-Gipfel hatte Präsident Trump den Iran heftig beschimpft. Das Land sei erledigt, die Waffenruhe vorbei, die iranische Führung Abschaum. Die neue Angriffswelle kommt daher nicht unerwartet. Man habe den Iran hart getroffen, sagte Trump. Man könne noch viel härter zuschlagen. Verschiedene Golf-Anrainerstaaten meldeten feindlichen Beschuss. Der Iran hatte mit entschlossenen Gegenmaßnahmen gedroht. Die Eskalation hat die Märkte erzittern und den Ölpreis wieder steigen lassen. Trump behauptet trotzdem, dass der Konflikt zeitnah beigelegt werden könne. Tina Eck, USA.
0: Bundeskanzler Merz gibt am Vormittag im Bundestag eine Regierungserklärung zur aktuellen politischen Lage ab. Inhalt die Ergebnisse des NATO-Gipfels sowie die jüngsten Reformvorhaben der Koalition. Die Debatte danach dürfte die Opposition dann für ihre Kritik an der Regierungspolitik nutzen. Beschlossen werden aber auch noch einige Gesetze. Konkret geht es um die Einführung des antragsfreien Kindergelds und um eine Gesetzesänderung bei Unfällen mit Elektrorollern. Geschädigte sollen da künftig einfacher an Schaden Ersatz kommen.
4: Und wir gucken zusammen aufs Wetter zum Start in diesen Donnerstag. Und der startet hier und da mit ein bisschen Hochnebel, vor allen Dingen im Thüringer Wald. Wenn der dann aber weg ist, dann gibt's überall erstmal Sonne ohne Ende. Heute Mittag, da zieht sich's dann allerdings wieder ein kleines bisschen zu. Ab dann Sonne und Wolken im Wechsel bei 23 bis 26 Grad maximal heute. Es bleibt den ganzen Tag trocken. Und auch die nächsten Tage, die werden dann richtig schön und richtig sommerlich. Jeden Tag ein kleines Müh wärmer. Und am Wochenende dann wieder an die 30.
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4: 6:04, hier ist Antenne Thüringen, der schnellste Verkehrsservice mit der A4 Richtung Dresden. Zwischen Gotha und Wandersleben, Achtung, hier steht ein kaputtes Auto. Dann noch ein kaputtes Auto auf der A71 Richtung Schweinfurt und zwar in der Ausfahrt Meiningen Süd. Meldung von der B89 zwischen Bellried und dem Abzweig nach Einhausen. Hier in beiden Richtungen gesperrt nach einem Unfall. Und im Kyffhäuserkreis zwischen Esperstedt und Oldisleben in beiden Richtungen. Auch hier ist gesperrt, hier wegen einem Wasserrohrbruch. Geblitzt wird noch nicht heute früh. Habt ihr noch irgendwas gesehen auf den Straßen, was fehlt? Dann sagt uns gerne Bescheid. Eine Nummer für alles. WhatsApp, Verkehr und mehr. Das ist die 0800 3x5 2550. Dankeschön allen unterwegs. Kommt gut und sicher an.
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4: Antenne Thüringen. Schönen guten Morgen. Naja, erstmal mit Niklas Fuchs. Schön, dass ihr mit dabei seid. Anna und Alex, die sind ab 11 dann für euch da. Heute ist 2. Stopp bei der Antenne Thüringen Sommertour und zwar am Stausee Hohenfelden. Anna und Alex, die nehmen euch heute einfach mal live mit aufs Schiff. Das wird so ein schönes Zwischending aus
8: Raumschiff AIDA und Kaffeefahrt. Also was da heute passiert, es wird sehr lustig, das klären wir auf jeden Fall noch heute Morgen. Und wir schauen noch schon mal so ein bisschen Richtung Wochenende. Es wird wieder sommerlich. Welche Veranstaltungen da so gehen, das machen wir alles heute früh. Und natürlich gibt es bei uns

war einfach die beste Musik. Jetzt mit dem Mann, der den Soul im Blut hat. Harte Schale, ganz groß, mit Bart und tätowiert, aber ganz, ganz weicher Kern und ganz, ganz viel Gefühl. Hier ist Teddy Swims auf Antenne Thüringen mit Mr. Know-It-All. Schönen guten Morgen.

0: Wenn der Morgen um 6.11 Uhr schon klingt, wie die Party am Wochenende. Offenbach und Katschi hier auf Antenne Thüringen. Schönen guten Morgen. Anna und Alex, sie sind ab 11 für euch am Start und senden dann live vom Boot auf der Hohen Warte bei der Antenne Thüringen Sommertour. Bis dahin, kommt gerne ran und sagt uns, was ist bei euch heute so los? Seid ihr schon in den Ferien? Habt ihr vielleicht sogar Stress? Her mit euren Nachrichten an die 0800 3x5 2550.
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0: Wir fangen ja mal an bei Lena aus Suhl. Sie schreibt, sie genießt es sehr, dass gerade alle in den Ferien sind. Die Straßen sind morgens so leer. Auch beim Bäcker ist es morgen ein kleines bisschen kürzere Schlange. Nur wenn sie dann in der Mittagspause mal fix in die Drogerie muss, da ist deutlich mehr los. Ganz viele Teenies auch. Aber egal, selbsthalbe Kasse klärt. Und in 3 Wochen ist sie dann auch im Urlaub. Also für Lena aus Suhl läuft an der Stelle schon der Countdown. Dann haben wir Sina aus Bad Sulza. Sie hofft, dass es jetzt wieder ein bisschen wärmer wird. Also nicht so eine Hitzewelle, aber ein bisschen weniger Wind als gestern und ein bisschen mehr Sonne. Sie hat nämlich neue Balkonmöbel und will die mit ihren Freundinnen am Wochenende mal einweihen beim Mädelsabend. Aber Wetter sieht ja ganz gut aus fürs Wochenende. Und dann haben wir noch Marlene aus Gebesee. Mensch, eine Frauenrunde hier heute Morgen. Sie schreibt, ob es nur bei ihr so krass ist oder auch bei anderen. Sie hat das Gefühl, es sind gerade extrem viele Schmetterlinge unterwegs. In allen möglichen Farben. Das sieht so schön aus. Das sind Insekten, da sagt sie, also die können gerne in meinen Garten kommen.
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0: Und hier ist noch eine Powerfrau, hier ist Taylor Swift und da habe ich gerade gelesen, es gibt jetzt jemanden, der hat nach ihrer Hochzeit im Madison Square Garden in New York den Müll eingesammelt und verkauft den jetzt. Also es gibt Leute, die kaufen jetzt für 20 Euro Müll von der Hochzeit von Taylor Swift, Zigarettenstummel und so. Irre.

0: Unsere Lieblings-Isländerin Ausdis hier auf Antenne Thüringen. Sie genießt jetzt hoffentlich die kurze Auszeit mit dem kleinen Baby. Hey, guten Morgen. Ihr hört die Antenne Thüringen Morning Show. Heute mal mit Niklas Fuchs. Anna und Alex, sie sind später für die Antenne Thüringen Sommertour unterwegs auf der Hohen Warte. Und den Song, den gibt's gleich hier bei uns. Der klingt wie so ein geiler Sommermorgen. Die Sonne geht auf. Ihr fahrt auf Arbeit. Aber das ist völlig wurscht, weil das Wochenende, das ist schon in Sichtweite. Dazu Sonnenbrille auf. Und so ganz entspannt mitwippen. Top of the World von den Imagine Dragons, gleich hier bei uns auf Antenne Thüringen. Schönen guten Morgen.
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0: für Schmutz auf Antenne Thüringen mit Personal Jesus. Schön, dass ihr mit dabei seid am Donnerstagmorgen. Es ist jetzt 6.30 Uhr ganz genau.
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2: Guten Morgen. Nach dem tödlichen Angriff auf einen Zugbegleiter in Rheinland-Pfalz im Februar wird heute am Landgericht Zweibrücken das Urteil erwartet. Angeklagt ist ein 26-Jähriger wegen Körperverletzung mit Todesfolge. Er soll den Schaffner bei einer Fahrkartenkontrolle mehrfach mit den Fäusten auf den Kopf geschlagen haben. Der 36-jährige Zugbegleiter starb später im Krankenhaus an einer Hirnblutung. Der Fall hatte bundesweit große Diskussionen ausgelöst über mehr Sicherheit für Bahnmitarbeiter. Sie werden nun unter anderem mit Bodycams ausgestattet. Wegen umfangreicher Bauarbeiten in

0: Fulda fallen mehrere Züge im Nah- und Fernverkehr aus. Das betrifft die ICE-Verbindung über Gotha und Eisenach. Hier halten rund einen Monat lang keine ICE-Züge. Eigentlich sollten die Bauarbeiten bis 10. Juli dauern. Gestern hatte die Bahn die Sperrung allerdings bis 27. Juli verlängert. Demnach kommt kurzfristig ein Weichentausch bei Fulda dazu. Die ICE-Züge zwischen Frankfurt und Erfurt werden so lange über den Thüringer Wald umgeleitet. Sie fahren seltener und sind eine Stunde länger unterwegs. Nach der Gewalttat an einem Gymnasium in Oberbayern ist der mutmaßliche Täter in Untersuchungshaft. Der 16-Jährige habe einen Schuss abgegeben, aber niemanden getroffen, sagte Bundesinnenminister Dobrindt. Dann habe er mit einem Messer auf zwei 13-jährige Mädchen eingestochen. Beide seien schwer verletzt worden. Der ehemalige Schüler des Gymnasiums wurde von der Polizei überwältigt. Sein Motiv ist noch unklar. Das ist auch mal eine Geschäftsidee. Ein Künstler aus New York hat nach der großen Taylor Swift-Hochzeit im Umfeld Müll eingesammelt und den dann verpackt in durchsichtige Plastikwürfel zum Verkauf angeboten. Und die Swifties griffen zu. Die 50 Würfel zum Preis von je $25 gingen innerhalb von 24 Stunden weg, schrieb er selbst. Drin waren Trinkhalme, Zigarettenstummel, Dosen, ein einzelner linker AirPod, Deckel von Wasserflaschen, Lutscherreste, polizeiliche Absperrbänder und ein Ovulator. Test zur Schwangerschaftsplanung.
1: Und kein Mensch weiß, ob das wirklich von dieser Taylor Swift Party stammt. Dankeschön, Hannes. Wir schauen zusammen aufs Wetter. Wir starten in den Donnerstag. Ziemlich schön, da wo die Sonne jetzt schon draußen ist. Gerade mal geguckt, die Webcam am Kickelhahn, die sagt, der Berg, der steckt noch in den Wolken drin. Sieht flauschig aus, die Wolken, aber man sieht schon, die verziehen sich noch. Also lange dauert es nicht mehr, dann kriegen wir überall Sonne. Das Ganze heute dann den ganzen Tag bei 23 bis 26 Grad maximal. Über die Mittagszeit kann sich's wieder ein bisschen zuziehen. Mehr Wolken am Start, aber zum Abend hin lösen die sich dann auch wieder auf. Die nächsten Tage, die werden dann richtig schön sommerlich, auch sommerlich warm. An die 30 Grad geht's ran und auch das Wochenende, das wird richtig, richtig schön. 6.32 Uhr, hier ist Antenne Thüringen, der schnellste Verkehrsservice. Wir starten auf der A4 Richtung Dresden, zwischen Gotha und Wandersleben. Achtung, hier steht ein kaputtes Auto. Dann die A71 Richtung Schweinfurt, in der Ausfahrt Meiningen Süd, auch hier ein kaputtes Auto. Auf der B89 zwischen Bellried und dem Abzweig nach Einhausen in beiden Richtungen ist gesperrt nach einem Unfall. Und im Kyffhäuserkreis zwischen Esperstedt und Oldesleben, da ist in beide Richtungen gesperrt nach einem Wasserrohrbruch. Geblitzt wird dort morgen noch nicht. Es sei denn, ihr habt den ersten irgendwo stehen sehen, dann verpetzt ihn doch gerne hier bei uns. Eine Nummer für alles, WhatsApp-Verkehr und mehr. Das ist die 0800 3x5 2550. Dankeschön schon mal fürs Durchgeben und allen unterwegs eine sichere Fahrt.
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1: Ja, Anna und Alex, die zwei Kapitäne, die gehen nachher mit euch aufs Schiff. Deswegen heute Leichtmatrose Niklas Fuchs hier für euch am Start. Schönen guten Morgen. Was genau euch da heute erwartet bei der Antenne Thüringen Sommertour? Anna und Alex erzählen es euch gleich. Eine Mischung aus Kreuzfahrtschiff, Kaffeefahrt, eine Seefahrt, die ist lustig. Und diese Seefahrt erst recht, wie sie wird, in 6 Minuten hier auf Antenne Thüringen.

0: Heat Waves. So ein bisschen fühlen wir es schon heute Morgen. Alle Sonnenanbeter freuen sich, das Wochenende wird schön. Und so soll es doch bitteschön auch sein in den Sommerferien. 6.40 Uhr haben wir es. Schön, dass ihr mit dabei seid. Ihr hört die Antenne Thüringen Morning Show heute mit Niklas Fuchs. Und wir haben euch ja versprochen, unsere Sommerferien, die verbringen wir mit euch. Heute auf dem Schiff auf der Hohen Warte Talsperre. Anna und Alex sind jetzt hier und auch schon ready, mit euch dann gleich in See zu stechen.
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0: Ihr beiden, ihr seid heute nicht hier im Studio, sondern ihr seid dann nachher auf dem Schiff. Ab 11 geht's los auf der Hohen Warte. Macht ihr quasi, sagen wir mal, so eine kleine Kreuzfahrt.

0: mit allen.
1: Ja, aber was genau verraten wir natürlich noch nicht. Nee. Das soll ja noch ein paar Überraschungen geben.
2: Bisschen Überraschung. 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Der Camper muss leider heute zu Hause bleiben, weil er passt nicht aufs Boot. Aber wir haben ganz viele kleine nette Überraschungen dabei, damit es ein bisschen eine lustige Kaffeefahrt wird.
1: Ja.
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1: 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Also wenn ihr heute ab 11 Uhr hört, ihr könnt auch mitspielen, denn wir haben uns ein tolles Musikbingo ausgedacht.
2: 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Und vielleicht Alex nachher dann in der Badehose. Aber das kann ich nicht
1: versprechen. Oder als schlechtes Florian Silbereisen-Imitat
3: vom sagen,
1: Traumschiff.
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1: Ich bin noch dabei. Also der Anfang sitzt. Der Anfang sitzt.
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A mit Pictures of You. 6.50 Uhr haben wir es. Ihr hört Antenne Thüringen. Schönen guten Morgen. Und ihr habt hoffentlich einen guten Start in den Tag und liegt in eurem Zeitplan jetzt gerade irgendwo zwischen Zähneputzen und auf Arbeit fahren und einparken vorm Büro. Hoffentlich auf dem Schattenparkplatz heute. Die Sonne ist ja wieder am Start. Dazu gibt es jetzt von uns sommerliche Vibes von Mr. Mallorca himself. Nico Santos ist ja dort aufgewachsen und sorgt dafür, dass wir uns jetzt wenigstens mal kurz so fühlen, als wären wir da. Die Sonne ist ja schon mal am Start. Hier ist All Time High.

Anstal und Chemnitz Ost in beiden Richtungen. Achtung, Falschfahrer, wir melden euch, wenn die Gefahr vorüber ist. 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
1: Und da melden wir uns kurz mit einer Falschfahrermeldung. Achtung, Falschfahrer auf der A4 Erfurt-Dresden zwischen Hohenstein-Ernsthal und Chemnitz-Ost in beiden Richtungen. Achtung, euch kommt ein Falschfahrer entgegen. Bitte nicht überholen und Vorsicht auf beiden Richtungsfahrbahnen auf der A4 Erfurt-Dresden zwischen Hohenstein-Ernsthal.

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1: Schönen guten Morgen. Sie sind manchmal ein echtes Ärgernis, achtlos hingeworfene E-Scooter und stehen ja wirklich sehr, sehr auf dem Weg. Wer da drüber stolpert oder sein Auto beschädigt, der bleibt auf den Kosten meistens sitzen. Das will der Bundestag heute ändern. Jetzt alle News, die heute Morgen wichtig sind mit Hannes Ebert. Es ist jetzt 7 Uhr.
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3: Guten Morgen. Darüber gestolpert oder sogar dagegen gefahren. Immer wieder kommt es zu schlimmen Unfällen mit abgestellten Leih-E-Scootern. Aber wer haftet für den Schaden? Die Fahrer sind oft weit weg und die Vermieter müssen auch nicht haften. Bisher bleiben Betroffene also meistens auf den Kosten sitzen. Heute berät der Bundestag nun darüber, wie Vermieter und Fahrer stärker in die Pflicht genommen werden sollen.
4: Das grundsätzliche Haftungsrisiko für Unfälle, die durch abgestellte E-Scooter entstehen, das soll mit dem neuen Gesetzesentwurf demnächst komplett bei den Vermietern der E-Scooter liegen. Die Bundesregierung begründet es so: Wer sich wirtschaftlich an dem Betrieb der E-Scooter bereichere, der müsse auch das Risiko tragen und mögliche Unfallkosten von Anfang an einplanen. Für die Fahrer der E-Scooter bedeutet das aber nicht, dass sie direkt fein raus wären. Sie würden bei Unfällen trotzdem für die von ihnen abgestellten E-Scooter haften, bis sie die Schuld nachweisbar von sich weisen können. Jonas Mikolajczak, Antenne Thüringen, Berlin.
3: Es war ein Angriff, wie er leider auch in Regionalbahnen in Thüringen immer wieder vorkommt. Ein Ticketkontrolleur stellt in der Regionalbahn einen Fahrgast ohne gültigen Fahrschein fest. Der reagiert aggressiv und greift den Kontrolleur mit den Fäusten an. Im Februar war ein solcher Fall in Rheinland-Pfalz für den Zugbegleiter tödlich verlaufen. Serkan C. starb wenig später an Hirnblutungen. Heute wird das Urteil gegen den Schläger vor dem Amtsgericht Zweibrücken erwartet. Die Staatsanwaltschaft hatte 12 Jahre Haft wegen Körperverletzung mit Todesfolge gefordert. Die Anwälte der Opferfamilie gehen noch weiter. Sie sehen Mord

0: aus niedrigen Beweggründen und fordern lebenslänglich. Heute ist vermutlich Tag der Wahrheit im Streit um einen Sozialplan bei Zalando in Erfurt. Der letzte Verhandlungstag vor der Schiedsstelle am Amtsgericht in Erfurt steht an. Der Betriebsrat hofft dabei auf den Durchbruch. Das Logistikzentrum wird Ende September dicht gemacht. Die noch verbliebenen 2100 Mitarbeiter fordern eine Entschädigung und möglichst auch eine Beschäftigungsperspektive anderswo. Bisher waren die Gespräche mit Zalando aber eher durchwachsen, sagte uns der Betriebsratschef. Der vergangene Juni war in Westeuropa der heißeste jemals gemessene. Die Durchschnittstemperatur lag bei 20,74 Grad. Das sind mehr als 3 Grad über dem Juni-Durchschnitt der Jahre 1991 bis 2020, meldet der Klimawandeldienst der EU.
1: Der Rekord-Juni hat Teile Europas nahezu ausgetrocknet. Portugal, Spanien, Frankreich und Griechenland kämpften gegen große Waldbrände. In Deutschland hat der Wetterdienst einen neuen Allzeit-Hitzerekord gemessen, 41,8 Grad in Möckern-Drewitz in Sachsen-Anhalt. Die Datenbasis des Europäischen Klimawandeldienstes ist riesig. In seine Analysen fließen Milliarden von Messungen von Satelliten, Schiffen, Flugzeugen und Wetterstationen auf der ganzen Welt. Demnach war es weltweit der zweitwärmste Juni seit Beginn der Aufzeichnungen. Uli Reitinger, Antenne Thüringen, Nachrichtenredaktion.
2: Das Wetter hier auf Antenne Thüringen. Der Donnerstag, der startet in den meisten Orten ziemlich schön und da ist die Sonne jetzt schon am Start. Und selbst da, wo die Wolken noch etwas dicker aussehen, das sollte sich bald lichten und dann kommt überall die Sonne raus. Es wird ein schöner sommerlicher Tag bei 23 bis 26 Grad maximal. Nur so um die Mittagszeit, da können nochmal Wolken reinziehen, da wird es dann nochmal ein bisschen bedeckt. Aber zum Abend hin lockert das Ganze dann auch schon wieder auf. Trocken bleibt es auch, das dann auch die nächsten Tage und es wird jeden Tag Stück für Stück ein bisschen schöner. Pünktlich zum Wochenende gibt es dann auch wieder die 30 Grad.
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2: 7:03, hier ist Antenne Thüringen, der schnellste Verkehrsservice, nach wie vor mit dem Falschfahrer. A4 Erfurt-Dresden zwischen Hohenstein-Ernsthal und Chemnitz-Ost in beiden Richtungen. Achtung, euch kommt hier ein Falschfahrer entgegen, bitte nicht überholen und Vorsicht auf beiden Richtungsfahrbahnen zwischen Hohenstein-Ernsthal und Chemnitz-Ost. Ach, guck mal an, in dem Moment kommt hier die Entwarnung rein, na das ist doch super. Also kein Falschfahrer mehr unterwegs auf der A4 Erfurt-Dresden zwischen Hohenstein-Ernsthal und Chemnitz-Ost. Dann gucken wir, was sonst noch los ist. A71 Richtung Schweinfurt in der Ausfahrt Meiningen-Süd steht immer noch ein kaputtes Auto. Auf der B89 zwischen Bellried und dem Abzweig nach Einhausen in beiden Richtungen Behinderung nach Unfall. Der Verkehr wird jetzt hier allerdings an der Unfallstelle vorbeigeführt, also ihr kommt dort wieder durch. Meldung noch aus dem Kyffhäuserkreis zwischen Esperstedt und Oldesleben in beiden Richtungen gesperrt nach Wasserrohrbruch. Und die Diana, die hat auch noch was gesehen.
4: Schönen guten Morgen. Ich habe ein totes Tier auf der Straße. Auf der B90 von Lobenstein Richtung Saaldorf, kurz vor der Baustelle. Entweder ist es ein kleines Ferkel oder es ist ein kleiner Fuchs.
2: Oh Mann, danke schön fürs Melden. Also zwischen Bad Lobenstein und Saaldorf, kurz vor der Baustelle. Achtung hier, ein totes Tier auf der Fahrbahn. Geblitzt wird in Ilmenau in der Werner-von-Siemens-Straße stadteinwärts. Da sind 30 erlaubt. Dankeschön an Emily fürs Melden. Und habt ihr auch noch was gesehen? Dann sagt uns gern Bescheid. Eine Nummer für alles, WhatsApp-Verkehr und mehr. 0800 3x5 2550. Gute Fahrt euch.
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2: Ja, schönen guten Morgen. Heute mit Niklas Fuchs, Anna und Alex. Die gehen heute mit euch aufs Schiff und senden dann ab 11 live vom Hohen Wartestausee. Schön, dass ihr mit dabei seid. Und vor allem bei den ganz, ganz vielen Fußballfans ist das ja wirklich ein ungewohntes Gefühl heute Morgen. Mal kein Spiel gestern Abend und in der Nacht. Wann gab's denn das bitte schön zuletzt? Ihr konntet hoffentlich auch mal so ein bisschen Schlaf nachholen. Erst heute gehen ja dann die Viertelfinale wieder los. Und falls ihr doch müde seid heute früh, dann versuchen wir euch so ein bisschen wach zu machen mit der besten Musik. Gleich Kamerad hier mit am Start, I Believe. Und vorher Leonie und Callum Scott mit Stay. Das ist so genau der richtige Beat, um in den Tag zu starten. Das ist nicht zu langsam, aber auch nicht zu hektisch. Habt einen schönen Donnerstag mit Antenne Thüringen. Dankeschön fürs Einschalten.

Kamrat, geht die Sonne auf. Schönen guten Morgen am Donnerstag. Ihr hört die Antenne Thüringen Morning Show. Heute mal mit Niklas Fuchs. 11 Minuten nach 7 haben wir es. Und natürlich auch mit unserer Elke Schröder.

0: Ja, denn Donnerstag, da geht ja der Blick vorsichtig schon mal so ein bisschen in Richtung Wochenende. Das wird schön warm, das wird schön sommerlich. Und wenn jemand weiß, was ihr dieses Wochenende auf gar keinen Fall verpassen solltet, dann ist es unsere Elke. Schönen guten Morgen.
1: Guten Morgen, Niklas. Was würdest du alles für deinen Job tun? Zum Beispiel dir das Logo irgendwohin tätowieren lassen? Da gehört schon echt eine ganz große Leidenschaft für den Job dazu. Und die Leidenschaft hat die Kirschfestprinzessin aus Rastenberg. Die hat sich tatsächlich Kirschen irgendwohin tätowieren lassen, hat sie mir erzählt. Am Wochenende ist Kirschfest in Rastenberg. Das ist so ziemlich das Größte im Landkreis. Soll man da wirklich mit einem Pipapo, Festumzug, jeden Abend Party im Festzelt, tanzen, bis die Kirsche glüht. Badespielspaß im historischen Waldbad. Das ist ja frisch saniert und wirklich eines der schönsten in ganz Thüringen. Hat schon diesen Sommer, und der ist ja noch gar nicht so lang, 10.000 Besucher geschafft. 10.000, Niklas. Oh. Also Kirschfest am Wochenende in Rastenberg mit Kirschentattoo, und keiner weiß so genau wo.
0: Das bleibt sicherlich auch ein Geheimnis. Dankeschön, Elke. Die Übersicht mit allen Veranstaltungen, die kriegt ihr natürlich wie immer auf antennethüringen.de oder in unserer kostenlosen App. Und habt ihr noch ein Fest, wo ihr sagt, hey, das fehlt noch in der Übersicht, dann schickt es uns doch gerne noch rüber, ganz einfach mit einer kurzen WhatsApp, gerne auch mit Sprachnachricht, zu Antenne Thüringen. Das Ganze an die 0800 3x5 25 50.

0: Jessie J. Mit Price Tag hier auf Antenne Thüringen. Schönen guten Morgen. Ja, und so schnell kann es gehen, kaum drüber gesprochen. Zack, ist direkt hier eine Sprachnachricht reingekommen.
1: Hallo Antenne Thüringen, wir sind Lisa
2: und Marie
1: von der Kirmesgesellschaft Großschwabhausen.
2: Wir wollen euch ganz herzlich zu unserer diesjährigen Kirmes einladen. Vom 9. bis 19. Juli gibt es bei uns wieder ganz viel kaltes Bier und tolle Stimmung.
1: Wir freuen uns auf euch, liebe Grüße.
0: Liebe Grüße nach Großschwabhausen, na klar, geht ja heute schon los bei euch. Also, wir wünschen euch eine mega schöne Kirmes. Wetter passt ja, also, was willst ihr denn bitte schön mehr? Mark Ember, der bringt uns gleich ganz entspannt so in den Donnerstag rein und für alle, die ein bisschen schneller wach werden wollen, drehen die Jonas Brothers auf. X, gleich hier bei uns auf Antenne Thüringen. Schönen guten Morgen.
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0: Die Jonas Brothers mit X hier auf Antenne Thüringen. Und damit haben wir es jetzt, 7.30 Uhr.
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2: Guten Morgen. Bundeskanzler Merz gibt am Vormittag im Bundestag eine Regierungserklärung zur aktuellen politischen Lage ab. Inhalt die Ergebnisse des NATO-Gipfels sowie die jüngsten Reformvorhaben der Koalition. Die Debatte danach dürfte die Opposition für ihre Kritik an der Regierungspolitik nutzen. Beschlossen werden dann aber auch noch einige Gesetze. Konkret geht es um die Einführung des antragsfreien Kindergelds und um eine Gesetzesänderung bei Unfällen mit Elektrorollern. Geschädigte sollen künftig einfacher an Schaden Ersatz kommen. Nach dem Messerangriff an einem Gymnasium in Schongau in Bayern gestern hat Bayerns Innenminister Herrmann umfassende Aufklärung angekündigt. Er sagte, der Täter sei in letzter Zeit schon in psychiatrischer Behandlung gewesen. Er hatte an der Schule zunächst einen Schuss abgegeben, als die Waffe dann versagte, griff er zum Messer. Polizei und Lehrkräfte konnten den Angreifer schließlich überwältigen. Mehrere Schülerinnen wurden verletzt, inzwischen schwebt aber keine von ihnen in Lebensgefahr. Der Täter war selbst früher an der Schule. Das US-Militär hat eine weitere Angriffswelle auf den Iran

0: angeflogen. Ziel sei es, den Iran so zu schwächen, dass er keine Gefahr mehr für die freie Schifffahrt in der Straße von Hormuz darstellt, hieß es. Präsident Trump hatte beim NATO-Gipfel das Rahmenabkommen mit dem Iran über Friedensverhandlungen praktisch für gescheitert erklärt. Der Iran selbst reagierte mit weiteren Raketen und Drohnen, die auf die Golfstaaten Bahrain und Kuwait abgefeuert wurden, wo viele US-Soldaten stationiert sind. Das nächste Thüringen-Derby zwischen den Fußballregionalligisten FC Carl Zeiss Jena und Rot-Weiß Erfurt wird bereits in einem Monat stattfinden. Das zeigt der Spielplan für die kommende Saison. Den hatte der Nordostdeutsche Fußballverband am Abend veröffentlicht. Beide Thüringer Clubs treffen demnach am Wochenende vom 7. bis 9. August in Jena aufeinander.
1: Dankeschön, Hannes. Wir gucken zusammen auf das Wetter und da ist Thüringen gerade ja schon so ein bisschen zweigeteilt. In der einen Hälfte jetzt schon strahlender blauer Himmel mit Sonne. Die westliche Hälfte, die versteckt sich noch so ein bisschen unter den Wolken und vor allen Dingen auch im Thüringer Wald und Thüringer Schiefergebirge. Da ist es noch ein bisschen diesig und bedeckt, das soll sich aber später noch bessern. Sonne und Wolken im Wechsel heute, das Ganze bei 23 bis 26 Grad maximal. Also für viele wirklich die optimale Sommertemperatur heute. Und das Ganze auch immer mal, wie gesagt, mit Sonne. Nur über den Mittag, da ziehen dann überall auch mal Wolken drüber. Zum Abend hin soll es dann heute aber schon wieder schöner werden. Die nächsten Tage, die werden dann insgesamt schöner. Regen ist erstmal keiner in Sicht. Dazu jeden Tag ein kleines bisschen wärmer. Zum Wochenende dann ganz, ganz viel Sonne und 30 Grad. 7.33 Uhr haben wir es ganz genau. Hier ist Antenne Thüringen, der schnellste Verkehrsservice mit der A71 Richtung Schweinfurt. In der Ausfahrt Meiningen Süd, Achtung, hier steht immer noch ein kaputtes Auto. B89 zwischen Bellried und dem Abzweig nach Einhausen in beiden Richtungen hier immer noch Behinderung nach einem Unfall. Der Verkehr wird hier allerdings mittlerweile an der Unfallstelle vorbeigeführt. Auf der B90 zwischen Bad Lobenstein und Saaldorf, kurz vor der Baustelle, Achtung, hier liegt ein totes Tier auf der Fahrbahn. Dann im Küffhäuserkreis zwischen Esperstedt und Oldesleben in beiden Richtungen gesperrt noch nach einem Wasserrohrbruch. Und im Kreis Nordhausen zwischen Niedergebra und Elende in beiden Richtungen gesperrt hier nach einem Unfall im Kreuzungsbereich. Ja, und die Blitzer kommen langsam auch raus. Auf der B247 wird geblitzt, auf der Umfahrung Dingelstädt Richtung Mühlhausen. Dann in Gotha stehen sie in der Kindleberstraße stadteinwärts, in der Ortsdurchfahrt Holzdorf beidseitig. Dankeschön Sigi und Andrea fürs Melden. Und in Ilmenau wird geblitzt, Werner von Siemensstraße stadteinwärts. Habt ihr noch mehr gesehen? 0800 3x5 2550. Dankeschön fürs Durchgeben und allen unterwegs eine sichere Fahrt.
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1: Heute mal mit Niklas Fuchs. Schönen guten Morgen. Und habt ihr auch das Gefühl, dass dieses Jahr irgendwie extrem viele Insekten unterwegs sind? Also jetzt nicht nur so auf der Windschutzscheibe, sondern generell. Marlene aus Gebesee hat heute Morgen schon geschrieben, sie hat ganz viele Schmetterlinge im Garten. Gut, das ist ja noch schön. Aber irre, was diese Woche in einem Flugzeug in Mailand passiert ist. Das hatte dann am Ende 3 Stunden Verspätung, weil es geräumt werden musste. Ein Schwarm Mücken ist nach dem Boarding ins Flugzeug geflogen und hat sich da gemütlich gemacht, wollte dort offensichtlich bleiben. Also der absolute Horror. Gibt so ein Video, wo Passagiere panisch auf die Viecher einschlagen. Also ihr hattet hoffentlich heute Nacht keine Mücken im Schlafzimmer. Weder als Schwarm noch einzeln. Schönen Start in den Donnerstag jetzt mit Michael Schulte. Guten Morgen.

0: so ein bisschen zum Eingrooven für die nächste Kirmes. Da gehen schon mal die Grüße raus an alle Vereine, die gerade schon am Organisieren sind für die Sommerparty, fürs Feuerwehrfest oder eben für die Kirmes. 7.41 Uhr haben wir's. Gibt auch in jedem Ort diesen Verein, der da alles organisiert, der immer mit anpackt. Und genau für die Vereine, für euch, haben wir jetzt was Neues.
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0: 7.50 Uhr. Schönen guten Morgen. Ihr hört die Antenne Thüringen Morning Show heute mal mit Niklas, Anna und Alex. Sie sind ab 11 auf dem Schiff und senden für euch live von der Hohen Warte. Aber sie haben euch natürlich was vorbereitet, weil um diese Uhrzeit, da gibt's hier bei uns nur eins.
1: Rhein-Time.
2: Hallo.
3: Hallo. Na, wie ist die Lage?
2: Ja, so ganz gut. Ich bin zwar krankgeschrieben, aber dadurch habe ich ein bisschen mehr Zeit.
3: Na, siehst du wohl.
4: Und also trinkst du da Tee?
2: Nee, eigentlich weniger.
4: Gut.
2: Ich trinke Wasser.
4: Ja, auch, weil man kann auch aus der knallroten Antenne Thüringen Tasse nämlich auch Wasser trinken.
2: Genau.
4: Um die spielen wir ja jetzt. Und Claudia, ich habe da eine kleine schlechte Nachricht.
2: Ja?
4: Also wir hatten die Woche schon 10 richtige, hatte jemand. Das heißt, eine Tasse ist schon raus. Aber wenn du jetzt auch 10 richtige schaffst, bekommst du auch eine Tasse.
2: Sehr schön.
4: Okay?
3: Gut.
4: Okay.
3: Regeln sind relativ einfach. Du bekommst ein Wort. Alle Antworten reimen sich auf dieses Wort. Bist du bereit?
2: Ich hoffe, dass ich keinen Aussetzer habe.
3: Ja, gut. Quatsch. Dein Wort ist Nuss. Okay? Nuss.
2: Gut. Nuss.
3: Was macht man in der Sauna?
2: Weiter.
3: Gegenteil von Plus.
2: Minus.
3: Wer starb am Kreuz?
2: Jesus.
3: Wer nicht Bahn fährt, fährt?
2: Bus.

0: anderes Wort für dummes Zeug?
1: Schuss.
0: Der Ort, an dem sich Studierende aufhalten.
2: Campus.
1: Campus.
0: Das Wasser fließt im...
1: Fluss.
0: Was war das denn für eine Runde, Mädels?
2: Ich wollte dir so schön vorsagen. Ich
0: die eine sagt vorsagen. Vor und sowas. Denn
2: ach
0: also?
2: Mann, es tat mir jetzt leid, weil doch Claudia krank ist und ich habe gedacht, Mensch, jetzt mit so vier Ehrenpunkten, nee. Das ist doch

0: Kid Rock mit All Summer Long auf Antenne Thüringen. Das Klavier am Ende muss noch sein. Schönen guten Morgen. Der Fall, der hatte uns im Februar wirklich alle schockiert. Ein Zugbegleiter stirbt in Rheinland-Pfalz, nur weil er eine Fahrkarte kontrollieren will. Heute fällt dazu das Urteil. Jetzt alle News, die heute Morgen wichtig sind, mit Hannes Ebert. Es ist 8 Uhr.
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2: Guten Morgen. Dieser Fall hatte eine große Debatte über die Sicherheit von Zugpersonal ausgelöst. Anfang Februar wurde ein Zugbegleiter in einem Regionalexpress in der Westpfalz angegriffen und getötet. Heute wird nun im Prozess am Landgericht Zweibrücken das Urteil gegen den 26 Jahre alten Angeklagten erwartet.
3: Die Staatsanwaltschaft fordert wegen Körperverletzung mit Todesfolge 12 Jahre Haft für den Angeklagten. Die Frage, die aber noch im Raum steht, ist, gab es einen Tötungsvorsatz? Die Anwälte der Familie, die als Nebenkläger auftritt, sagen ja. Deswegen fordern sie eine lebenslange Haft. Der Angeklagte soll dem Zugbegleiter aus Ludwigshafen mehrfach so heftig gegen den Kopf geschlagen haben, dass der 36-Jährige 2 Tage später seinen Verletzungen erlag. Das Urteil soll heute um 10 Uhr gesprochen werden. Lea Wegerle, Zweibrücken.
2: Für die Beschäftigten des Zalando Logistikzentrums in Erfurt ist es heute

0: heute ein wichtiger Tag, denn am Arbeitsgericht Erfurt findet die vorerst letzte Sitzung vor der Einigungsstelle statt. Dort wird über einen Interessensausgleich und einen Sozialplan für die Zalando-Beschäftigten verhandelt.
1: Die Worte des Betriebsrats waren im Vorfeld deutlich und kämpferisch. Wir lassen uns nicht als Müll entsorgen, erklärte der Betriebsrat. Als Protestaktion hatten die Beschäftigten ausrangierte Arbeitskleidung vor dem Werksgelände aufgehäuft. Zuvor hatten Management und Betriebsrat außerhalb der Einigungsstelle verhandelt, ohne Ergebnis. Der Betriebsrat fordert einen gerechten Sozialplan. Dieser Plan sollte die wirtschaftlichen Nachteile für die über 2000 Beschäftigten abmildern. Ende September soll das Logistikzentrum von Zalando in Erfurt schließen. Christoph Wötzel, Antenne Thüringen, Nachrichtenredaktion.
0: Besonders tragischer Vorfall gestern Nachmittag bei unseren Nachbarn in Sachsen-Anhalt. Dort ist in Drosa im Landkreis Anhalt-Bitterfeld ein 4-jähriges Mädchen von einem Hund gebissen worden. Die Verletzungen waren so schwer, dass das Kind gestorben ist, bestätigte die Polizei. Notfallseelsorger und Polizisten kümmerten sich dann um die Mutter. Wem der Hund gehörte, sagte die Polizei zunächst nicht. Er wurde in ein Tierheim gebracht. Die Polizei will im Laufe des Tages Näheres dazu mitteilen. Bundeskanzler Merz und die anderen Regierungschefs haben auf dem NATO-Gipfel in Ankara einen scharfen Revolver geschenkt bekommen. Dazu gab es vom türkischen Gastgeber Erdogan auch noch eine Schachtel Munition samt Ausfuhrgenehmigung, bestätigte ein Regierungssprecher. Der Revolver kommt nun in die Sammlung offizieller Geschenke, so der Sprecher. Besonderes Gimmick, in jede Waffe ist der Name des Beschenkten eingraviert.
2: Eieiei. Dankeschön, Hannes. Wir gucken zusammen aufs Wetter und da ist Thüringen heute ziemlich zweigeteilt, zumindest die jetzt noch. Die westliche Hälfte, die versteckt sich noch unter einer dicken Wolkendecke und Richtung Osten, Jena, Gera, Altenburg, da scheint die Sonne schon und soll es auch erstmal so bleiben. Heute den ganzen Tag immer wieder Sonne und auch Wolken möglich überall. Es wird nochmal so ein bisschen durchwachsen, aber es bleibt überall trocken, das ist die gute Nachricht. Und auch temperaturtechnisch wird es ziemlich angenehm bei maximal 23 bis 26 Grad. Die nächsten Tage, da wird es dann Schritt für Schritt ein bisschen schöner. Morgen schon bis 29 Grad, am Wochenende dann wieder Richtung 30 Grad unterwegs und dazu Sonne ohne Ende.
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2: 8:04, hier ist Antenne Thüringen mit dem schnellsten Verkehrsservice. Auf der A71 Richtung Schweinfurt, in der Ausfahrt Meiningen Süd, weiter kaputtes Auto. B89 zwischen Bellried und dem Abzweig nach Einhausen, in beiden Richtungen Behinderung nach Unfall. Verkehr wird hier an der Unfallstelle vorbeigeführt. B90 zwischen Bad Lobenstein und Saaldorf, kurz vor der Baustelle totes Tier auf der Fahrbahn. B250 zwischen Bad Bibra und Steinbach, in beiden Richtungen, Achtung hier, 10 Rinder auf der Fahrbahn. Im Kyffhäuserkreis zwischen Esperstedt und Oldesleben in beiden Richtungen gesperrt nach Wasserrohrbruch und im Kreis Nordhausen zwischen Niedergebra und Elende in beiden Richtungen hat es einen Unfall gegeben, deswegen hier gesperrt auf der Kreuzung. Und gerade noch reingeploppt, Meldung von der A4 Richtung Dresden in Höhe Limbach-Oberfrohna. Kaputter LKW hier auf dem Standstreifen, das Ganze auch noch in der Baustelle und noch Reifenteile auf der Fahrbahn. Also macht ihr auf jeden Fall vorsichtig. Geblitzt wird. Auf der B247 auf der Umfahrung Dingelstedt Richtung Mühlhausen. Gotha-Kindleberstraße stadteinwärts. In Hermsdorf in der Robert-Friese-Straße stadteinwärts. Dann auf der Ortsdurchfahrt Holzdorf beidseitig. Und in Ilmenau in der Werner-von-Siemens-Straße stadteinwärts. 0800 3x die 52550. Das ist die Nummer, wenn ihr noch was gesehen habt. Wir sagen schon mal Dankeschön und eine gute Fahrt.
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2: Antenne Thüringen. Ja, noch 3 Stunden, dann senden Anna und Alex live vom Schiff auf der Hohen Warte bei der Antenne Thüringen Sommertour. Wie ihr noch mit dabei sein könnt, das klären wir in 6 Minuten. Solange Niklas Fuchs hier für euch am Start. Los geht's erstmal mit dem Blub. Also nicht mit dem Spinat. Den habe ich irgendwie auch nie so wirklich gemocht, sondern es geht um diesen Blub hier. Das ist Alex Warren und sein Song Fever Dream. Der beginnt nämlich genau so. Und der hört auch so auf, der Song. Also achtet mal drauf. Achtung hier, jetzt geht er los. Habt ihr es gehört? Da war es direkt. Wie so ein Tropfen, der ins Wasser fällt. Total geil gemacht. Schönen Donnerstag jetzt mit Alex Warren. 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

0: 13 Minuten nach 8 haben wir's mit Pink hier auf Antenne Thüringen. Schönen guten Morgen. Ihr hört die Morning Show heute mit Niklas. Und die Vorbereitungen laufen. Ab um 11 heute Vormittag, da sendet Antenne Thüringen nicht mehr hier aus dem Studio in Weimar, sondern vom Hohen Wartestausee.
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0: Wir haben es ja versprochen. Unsere Sommerferien, die verbringen wir bei euch, da wo Thüringen einfach am schönsten ist. Und heute, da zieht es uns an die wunderschöne Hohen Warte. Anna und Alex, jetzt gerade hier im Studio. Ihr seid ja gerade schon am Rumwuseln. Rettungswesten habt ihr auch schon angeschnallt?
2: Die Sicherheitswesten finden Sie unter Ihrem Sitz. Also hoffe ich, weiß ich gar nicht.
3: Muss man da Sicherheitsweste tragen?
0: Naja, im Zweifel seid ihr ja schnell ans Ufer geschwommen, oder?
3: Naja, das ist immer schwierig.
2: Wir müssen jetzt auch mal ehrlich sagen. Also der Plan ist ja heute, dass wir eine Live-Radiosendung vom Hohen Wartenstausee machen, auch vom Boot. Und dass es nicht läuft wie bei Titanic, sondern eher wie bei Traumschiff.
0: Ich glaube, Eisberge sind heute keine da.
2: Aber vielleicht kleine, ich weiß nicht, Hügelchen oder so. Steinsgebilde.
3: Nein, aber nein. Also der Hohen Wartestausee ist ja riesig. Ich freue mich total auf diese Schiffsfahrt. Und wir machen Live-Radio von dort. Also 27 Kilometer lang und an der breitesten Stelle ist er 1 Kilometer breit. Das heißt, wir haben Platz ohne Ende, wir haben Hörer ohne Ende auf dem Boot.
0: Wer jetzt sagt, ach Mensch, heute um 11 hätte ich Zeit, man kann noch vorbeikommen, sollte aber vorher Bescheid sagen, ne?
2: Ja, genau. Also einfach nur kurz melden, ey, hallo hier, ich will noch mit. Weil dann würden wir auch dem Kapitän Bescheid sagen. Nicht, dass am Ende da 3000 Leute stehen aufs Schiff passen.
3: Weiß und, ich wir nicht haben, und wir haben nur zwei Sicherheitsboote, Rettungsboote. Richtig. Dann ist es wirklich wie Titanic.
2: Also, nein. Dann kann jeder noch mit dem Kanu kommen.
3: Wir freuen uns, wir haben ein tolles Programm vorbereitet. Wir werden unterhalten. Wir machen oben gute Laune, unten gute Laune.
2: Wir haben eine Alleinunterhalterin dabei.
3: Auch, die auch noch. Guck mal. Ja, und wir machen Musikbingo. Und da könnt ihr euch jetzt auch schon vorbereiten. Antennethüringen.de könnt ihr euch ausdrucken. Und das sind die Songs der Sendung sozusagen, die da dann in irgendein Kästchen eintragt. Und wenn der Song läuft, macht ihr ein Kreuz. So.
2: Genau.
3: Wie bei sonst. Ich weiß, alle sagen, es ist so Ü70. Nein, das macht Spaß.
2: Wir spielen das jedes Jahr bei uns zur Weihnachtsfeier und es ist immer sehr, sehr lustig und man muss auch sagen, ich bin meistens bei denen dabei, die ganz schlecht abschneiden. Ich hoffe, das ist
3: also
2: bei euch.
3: Also zu gewinnen gibt es nichts außer Ruhm und Ehre und ich meine, das ist ja unbezahlbar.
0: So sieht es nämlich mal aus. Also das wird dort wirklich perfekt für die Sommerferien. Anna und Alex senden live vom Hohen Wartestausee. Und wie war das? Es wird eine Kreuzung aus Kaffeefahrt und AIDA. Also das wird lustig. Ab 11 hier bei uns auf Antenne Thüringen.
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1: Schönen guten Morgen am Donnerstag. Ihr hört Antenne Thüringen. 8.21 Uhr haben wir's. Und Felix Jeden, der heizt uns gleich immer so ein bisschen ein. Auch wenn es draußen hier und da noch frische 17 Grad hat. So auf der Baustelle gerade ist das ja total angenehm. Also Felix Jeden mit Pride gleich auf Antenne Thüringen. Und der Mann, der die Sonne im Namen trägt, der schickt jetzt mal bitte ein bisschen Grüße Richtung Himmel. Da wo gerade noch Wolken da sind, verzieht euch so langsam mal. Wir wollen Sommer haben. Solo Parati von Alvaro Soler. Gleich hier auf Antenne Thüringen.
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0: Schönen guten Morgen, ihr hört Antenne Thüringen. Es ist jetzt 8.30 Uhr.
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2: Guten Morgen. Nach dem tödlichen Angriff auf einen Zugbegleiter in Rheinland-Pfalz vor 5 Monaten wird heute am Landgericht Zweibrücken das Urteil erwartet. Angeklagt ist ein 26-Jähriger wegen Körperverletzung mit Todesfolge. Er soll den Schaffner bei einer Fahrkartenkontrolle mehrfach mit den Fäusten auf den Kopf geschlagen haben. Der 36-jährige Zugbegleiter Serkan C. starb später im Krankenhaus an einer Hirnblutung. Der Fall hatte bundesweit Diskussionen über mehr Sicherheit für Bahnmitarbeiter ausgelöst. Sie werden nun unter anderem mit Bodycams ausgestattet. Wegen umfangreicher Bauarbeiten in Fulda fallen in Westthüringen mehrere Züge im Nah- und Fernverkehr aus. Das betrifft vor allem die ICE-Verbindung über Gotha und Eisenach. Hier halten rund einen Monat lang keine Züge. Ursprünglich sollten die Bauarbeiten bis zum 10. Juli dauern. Gestern hatte die Bahn die Sperrung, dann allerdings bis zum 27. Juli verlängert. Demnach kommt da kurzfristig ein Weichentausch bei Fulda dazu. Die ICE-Züge zwischen Frankfurt und Erfurt werden so lange über den Thüringer Wald umgeleitet. Sie fahren nicht so häufig und sind eine Stunde länger unterwegs. Nach der Gewalttat an einem Gymnasium in Oberbayern ist der mutmaßliche Täter in Untersuchungshaft. Der 16-Jährige habe einen Schuss abgegeben, aber niemanden getroffen, sagte Bundesinnenminister Dobrindt. Dann habe er mit einem Messer auf 2 13-jährige Mädchen eingestochen. Beide seien schwer verletzt worden. Der ehemalige Schüler des Gymnasiums wurde von der Polizei überwältigt. Sein Motiv ist bisher noch unklar. Der vergangene Juni war in Westeuropa der heißeste jemals gemessene. Die Durchschnittstemperatur lag bei über 20 Grad, meldete der

0: Klimawandeldienst der EU. Das war mehr als 3 Grad über dem Juni-Durchschnitt der Jahre 1991 bis 2020. In Thüringen soll es auch nächste Woche wieder warm werden, nach den letzten Vorhersagen aber nicht mehr ganz so heftig wie zuletzt am Rekordwochenende.
1: Das Wetter auf Antenne Thüringen, und das ist irgendwie kaputt. Eigentlich hatten wir für ganz Thüringen Sonne bestellt, aber die ist nur zur Hälfte geliefert worden. Die ganze östliche Hälfte von Thüringen, die hat Sonne und ein paar Schäfchenwolken. Überall im Westen, Meiningen, Eisenach, alles Richtung Hessen, da ist ziemlich dicke Wolkendecke unterwegs und die scheint sich da auch noch ein bisschen zu halten. Wir hoffen, dass auch da heute die Sonne immer mal rauskommt. Ansonsten überall in Thüringen Sonne und Wolken im Wechsel heute. Das Ganze bei angenehmen Temperaturen, maximal 23 bis 26 Grad. Die nächsten Tage, da wird es dann Schritt für Schritt schöner. Morgen schon deutlich weniger Wolken und viel mehr Sonne. Und am Wochenende, da kriegen wir dann wieder 30 Grad und Sommer ohne Ende. 8.33 Uhr, hier ist Antenne Thüringen, der schnellste Verkehrsservice mit der A4 Richtung Dresden in Höhe Limbach-Oberfrohna. Kaputter LKW hier in einer Baustelle, außerdem Reifenteile auf der Fahrbahn. Die rechte Spur ist hier gesperrt. B89 in Bellried, in beiden Richtungen Behinderung nach einem Unfall. Der Verkehr wird hier an der Unfallstelle vorbeigeführt. Auf der B90 zwischen Bad Lobenstein und Saaldorf, kurz vor der Baustelle, totes Tier auf der Fahrbahn. Dann die B247 zwischen Schwabhausen und Hohenkirchen, Behinderung hier durch Mäharbeiten. B250 zwischen Bad Bibra und Steinbach in beiden Richtungen, Achtung, hier immer noch 10 Kühe auf der Fahrbahn. Im Kreis Kyffhäuser, im Kyffhäuserkreis zwischen Esperstedt und Oldesleben in beiden Richtungen, gesperrt nach Wasserrohrbruch. Und im Kreis Nordhausen zwischen Niedergebra und Elende in beiden Richtungen, gesperrt hier nach einem Unfall. Geblitzt wird auf der B247, auf der Umfahrung Dingelstedt in Richtung Mühlhausen, Gotha, Kindleberstraße stadteinwärts, Hermsdorf, Robert-Friese-Straße stadteinwärts, dann in der Ortsdurchfahrt Holzdorf beidseitig und einer steht noch in Ilmenau in der Werner-von-Siemens-Straße stadteinwärts. 0800 3x die 5 2550, die Nummer zu uns, falls noch was fehlt, und allen unterwegs eine gute Fahrt.
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1: Jo, die zwei, die senden für euch ab 11 live vom Hohenwarte-Stausee bei der Antenne Thüringen Sommertour. Deswegen Niklas Fuchs hier für euch im Studio. Schönen Donnerstagmorgen und Dankeschön fürs Einschalten. Und auch wenn gestern Abend kein Fußball war und viele hoffentlich mal ausschlafen konnten, die WM hatte ihren ersten Tag Pause. Wir müssen trotzdem mal über Fußball sprechen. Ja, bei den Profis. Da läuft es nicht so, aber die deutsche Nationalmannschaft U19, Männer und Frauen, stehen beide im EM-Finale. Däumchen sind gedrückt und da sieht die Zukunft doch richtig rosig aus.

0: Dancing with a Stranger hier auf Antenne Thüringen. Ihr hört die Morning Show. Schönen guten Morgen heute mit Niklas Fuchs. Es sind Sommerferien. Das Wetter, das wird richtig schön zum Wochenende. Und das Wochenende, das ist auch gar nicht mehr so weit weg. Also perfekte Zeit, um schon mal zu schauen, was denn da am Wochenende so los ist. Unsere Elke Schröder, die hat da den Überblick. Und Elke, es wird richtig romantisch.
1: Ach Niklas, jetzt schon Wunschzettel schreiben. Es ist zwar noch nicht Weihnachten, aber es ist japanisches Sternenfest im Japanischen Garten in Bad Langensalza. Die Japaner hängen traditionell zu diesem Sternenfest Wunschzettel an die Bäume. Und die Sterne sollen es dann erfüllen. Und das kannst du auch jetzt. Am Freitag ist das japanische Sternfest, also morgen, geht um 19 Uhr los. Das heißt, es ist auch alles schön beleuchtet. Es gibt auch noch Yogastunde dabei, Sushi zum Essen und halt eben Wunschzettel. Wünsche erfüllen unterm Sternenhimmel.
0: Och, wie toll ist das denn? Das Ganze in Bad Langensalza und noch mehr Tipps, die kriegt ihr natürlich wie immer auf antennethüringen.de oder ihr schickt uns ganz einfach eine WhatsApp jetzt so nebenbei, wenn ihr angekommen seid auf Arbeit, an die 0800 3 mal die 5 2550. Ganz einfach Hashtag Wochenende.
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Luna hier auf Antenne Thüringen, immer mit einem Lächeln im Gesicht. Und besonders happy war sie Anfang Juni, die Luna. Da hat sie nämlich ihren Mann geheiratet nach 17 Jahren Beziehung. Und gerade bei so einem großen Star wie Luna, ne, berühmte Ballermann-Sängerin, könnte man jetzt denken, da wird die Hochzeit extra üppig. Aber nix gibt's bei Luna, das war ganz romantisch im kleinen Kreis, hat sie in einem Interview erzählt. Die Hochzeitsringe, die Eheringe, die haben einfach weniger als 50 Euro gekostet. Das ist ja nicht wichtig, hat sie gesagt. Viel wichtiger ist der Fakt, dass die beiden verheiratet sind. Wie toll, oder? Wie bodenständig kann man sein? 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
4: Gerade in der Stadt sind sie manchmal echt ein Problem. Einfach so hingeworfene E-Scooter. Und wer dann drüber stolpert oder sein Auto beschädigt, der bleibt auf den Kosten meistens sitzen. Daran will der Bundestag heute was ändern. Jetzt alle News, die heute Morgen wichtig sind, mit Hannes Ebert. Es ist 9 Uhr.
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6: Guten Morgen. Darüber gestolpert oder sogar dagegen gefahren, immer wieder kommt es zu schlimmen Unfällen mit abgestellten Leih-E-Scootern. Wer aber haftet für den Schaden? Die Fahrer sind oft weit weg und die Vermieter müssen auch nicht haften. Bisher bleiben Betroffene also meistens auf ihren Kosten sitzen. Heute berät der Bundestag nun darüber, wie Vermieter und Fahrer stärker in die Pflicht genommen werden sollen.
7: Das grundsätzliche Haftungsrisiko für Unfälle, die durch abgestellte E-Scooter entstehen, das soll mit dem neuen Gesetzesentwurf demnächst komplett bei den Vermietern der E-Scooter liegen. Die Bundesregierung begründet es so: Wer sich wirtschaftlich an dem Betrieb der E-Scooter bereichere, der müsse auch das Risiko tragen und mögliche Unfallkosten von Anfang an einplanen. Für die Fahrer der E-Scooter bedeutet das aber nicht, dass sie direkt fein raus wären. Sie würden bei Unfällen trotzdem für die von ihnen abgestellten E-Scooter haften, bis sie die Schuld nachweisbar von sich weisen können. Jonas Mikolajczak, Antenne Thüringen, Berlin.
6: Heute ist vermutlich Tag der Wahrheit im Streit um einen Sozialplan bei Zalando in Erfurt. Der letzte Verhandlungstag vor der Schiedsstelle am Amtsgericht Erfurt steht an. Der Betriebsrat hofft, dass es dabei nun endlich den Durchbruch gibt. Das Logistikzentrum wird Ende September dicht gemacht. Die noch verbliebenen 2100 Mitarbeiter fordern eine Entschädigung und möglichst auch eine Beschäftigungsperspektive anderswo. Bisher waren die Gespräche mit Zalando aber eher durchwachsen, sagte uns der Vorsitzende des Betriebsrats Krause. Das US-Militär hat nach eigenen Angaben eine neue Welle von Angriffen gegen den Iran gestartet. Ziel sei es, Teherans Fähigkeit einzuschränken, den Schiffsverkehr in der Straße von Hormuz zu beeinträchtigen.
8: Beim NATO-Gipfel hatte Präsident Trump den Iran heftig beschimpft. Das Land sei erledigt, die Waffenruhe vorbei, die iranische Führung Abschaum. Die neue

0: Angriffswelle kommt daher nicht unerwartet. Man habe den Iran hart getroffen, sagte Trump. Man könne noch viel härter zuschlagen. Verschiedene Golf-Anrainerstaaten meldeten feindlichen Beschuss. Der Iran hatte mit entschlossenen Gegenmaßnahmen gedroht. Die Eskalation hat die Märkte erzittern und den Ölpreis wieder steigen lassen. Trump behauptet trotzdem, dass der Konflikt zeitnah beigelegt werden könne. Tina Eck, USA.
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2: Das könnte der heftigste Kahlschlag werden, den der Autobauer VW jemals erlebt hat. Heute berät der Aufsichtsrat in Wolfsburg über die Sparpläne der Konzernführung. Da war bereits einiges durchgesickert. So will der Vorstand bis zu 100.000 Stellen streichen und möglicherweise 4 Werke in Deutschland schließen, darunter auch das hochmoderne Werk in Zwickau. Offiziell bestätigt hat VW die Berichte bisher nicht. Ein harter Sparkurs ist aber schon länger geplant. Betriebsrat und Gewerkschaft haben erbitterten Widerstand angekündigt und bundesweit zu einem Protesttag aufgerufen.
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3: Das Wetter auf Antenne Thüringen und das ist zweigeteilt. Die westliche Hälfte versteckt sich noch unter den Wolken in der östlichen Hälfte. Da sind die Wolken, wenn sie überhaupt da sind, nur ein kleines bisschen Deko. Den ganzen Tag Sonne und Wolken im Wechsel. Zum Teil zieht sich's auch mal ganz zu, aber die Temperaturen dazu, die sind ganz angenehm. Aktuell sind wir in Nordhausen bei 17 Grad, Saalfeld meldet 18 Grad und in Meiningen, da haben wir aktuell 16 Grad. Tagsüber geht's dann hoch auf 23 bis 26 Grad maximal. Die nächsten Tage. Da wird es dann Schritt für Schritt wärmer und auch angenehmer. Die Sonne zeigt sich öfter und am Wochenende, da geht es dann wieder Richtung 30 Grad und schönster Sonnenschein.
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3: 9:04, hier ist Antenne Thüringen, der schnellste Verkehrsservice und da ist gerade einiges los. Gehen wir es zusammen durch. Auf der A4 Richtung Dresden, zwischen Jena-Göschwitz und Stadtroda, kaputter LKW in der Baustelle, hier staut sich's. A4 Richtung Dresden, in Höhe Limbach-Oberfrohna, kaputter LKW auf dem Standstreifen in der Baustelle, hier ist die rechte Spur gesperrt. Dann die A9 Richtung Berlin, zwischen Leipzig-West und Großkugel, Gegenstände auf der mittleren Spur, hier liegen Reifenteile. A72 Richtung Chemnitz, zwischen Plauen Süd und Plauen Ost, auch hier Reifenteile auf der Strecke. B90 zwischen Bad Lobenstein und Saaldorf, kurz vor der Baustelle, totes Tier auf der Straße. B247 zwischen Schwabhausen und Hohenkirchen, Behinderung durch Mäharbeiten. Kyffhäuserkreis zwischen Esperstedt und Oldesleben in beiden Richtungen gesperrt nach einem Wasserrohrbruch. Und im Kreis Nordhausen zwischen Niedergebra und Elende in beiden Richtungen, auch hier ist die Straße gesperrt und zwar nach einem Unfall. Geblitzt wird. Auf der A71 Richtung Sangerhausen, Höhe Tunnelberg Bock. Dankeschön an Ute fürs Melden. Dann auf der B247 auf der Umfahrung Dingelstedt Richtung Mühlhausen. Gotha, Kindleberstraße stadteinwärts. Hermsdorf, Robert-Friese-Straße stadteinwärts. Ortsdurchfahrt Holzdorf wird geblitzt hier in beide Richtungen. Und in Ilmenau in der Werner-von-Siemens-Straße auch hier stadteinwärts. Habt ihr noch mehr gesehen? Eine Nummer für alles, WhatsApp-Verkehr und mehr. Ihr wisst Bescheid. Das ist die 0800 3x5 2550.
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3: 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Heute mit Niklas Fuchs. Schönen guten Morgen, schön, dass ihr dabei seid. Ja, ungefähr 2 Stunden noch. Dann senden Anna und Alex live vom Hohen Wartestausee und ihr seid alle mit dabei. Bis es soweit ist, kriegt ihr hier bei uns natürlich einfach die beste Musik von heute. Jetzt mit One Republic und der neue Song, der klingt am Anfang wie so ein Roboter-Kuscheltier aus den frühen 2000ern. Oder? Bitte füttere mich jetzt. Ich hatte mal so ein Meerschweinchen-Imitat-Roboter. Das klang auch so. Aber mit Beat drunter klingt das Ganze richtig gut. Hier ist Need Your Love auf Antenne Thüringen. Schönen Donnerstag euch.

Robin Schulz ist am Start. Ihr seid auch am Start. Schön, dass ihr da seid. Hier ist die Antenne Thüringen Morning Show. Heute mal mit Niklas. 9.16 Uhr haben wir's. Ja, und mit einer lustigen Geschichte aus Kala. Da hat ein ausgebüxter Schafbock die Polizei auf Trab gehalten. Ja, der Schafbock, der hat sich's in dem Wohngebiet gemütlich gemacht und hat dort einfach bei einer Frau die Gurken vom Strauch weggefressen, der kleine Schlingel. Schönes Fazit finde ich auch von der Polizei. Zitat: Personen kamen nicht zu Schaden, lediglich der Gurkenernte der Nachbarin hat der Ausflug ein vorzeitiges Ende gesetzt. Hoffentlich hängen noch ein paar dran. Aber dieses Jahr wächst das alles zum Glück ja wie sonst was. Also wirklich gute Ernte.

0: Das singt ein Mann. Und er hat sowas von eine krasse Stimme. Asaf Avidan hier auf Antenne Thüringen. Kommt übrigens zu uns nach Thüringen am 31. Juli in den Weimar Hallenpark. Also, falls ihr den mal live sehen wollt. Schönen guten Morgen am Sommerferientag Nummer 6. Niklas Fuchse für euch im Studio. Ihr hört die Antenne Thüringen Morning Show und mittlerweile um die Uhrzeit 9.23 Uhr haben wir es jetzt ganz genau. Da sollten die meisten Sommerferienkids dann doch ausgeschlafen haben. Wir drücken die Daumen, dass sie euch zu Hause nicht die Bude auseinandernehmen. Falls ihr noch auf der Suche seid nach einem schönen Ferienausflug mit der ganzen Familie, dann vielleicht nach Feierabend. Elke hat da noch was für euch. Schon mal zum Vormerken. Das ist nächste Woche Freitag. Elke, was ist es?
1: Was zum Gruseln. Gruseln ist doch immer gut. Da hätte ich die Fledermausnacht im Stadtwald Saalfeld. Mit den Naturpark-Rangern geht ihr auf Fledermaus-Suche. Die wissen allerdings auch, wo welche sind. Also ihr werdet mit Sicherheit, denke ich doch mal, welche entdecken. Und die Ranger, die haben auch Detektoren dabei, damit ihr die Fledermäuse hören könnt. Und seit ich weiß, Niklas, dass Fledermäuse jeden Abend tausende Stechmücken fressen, sind sie meine Freunde. Und gar nicht mehr so unheimlich.
0: Das fühle ich.
1: Oder jetzt am Wochenende Ausflug nach Mühlhausen. Dort ist nämlich Sonnabend Museumsnacht an der historischen Stadtmauer. Und die ist nicht nur lang, die ist auch sehr interessant. Ihr sagt jetzt, oh, alte Gemäuer gucken. Nein, das ist wirklich Geschichte zum Reinlaufen. Und zum Beispiel könnt ihr da geheime Gärten entdecken. Museumsnacht in Mühlhausen.
0: Dankeschön, Elke. Also wir wünschen allen mega schöne Sommerferien, ganz egal, wo es hingeht. Und das Wetter jetzt am Wochenende hier bei uns in Thüringen, das kann doch wirklich schöner nicht sein.
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0: Wir gucken zusammen aufs Wetter hier auf Antenne Thüringen. Ja, und den Tag heute, den nutzt die Sonne nochmal so ein bisschen, um Schwung zu holen für die nächsten Tage. Heute noch einige Wolken mit am Start. Die verziehen sich dann allerdings in den nächsten Tagen. Und auch die Temperaturen, die klettern immer weiter nach oben. Heute 23 bis 26 Grad maximal. Morgen dann schon bis 29 Grad. Und am Samstag dann bis 30 Grad. Dazu ganz viel Sonne, wenige Wolken und wenn nur Deko, es bleibt trocken. Also das wird so richtig Sommerferienwetter. 9.31 Uhr, hier ist Antenne Thüringen, der schnellste Verkehrsservice. Mit der A4 Richtung Dresden, zwischen Jena-Göschwitz und Stadtroda, hier kaputter LKW in der Baustelle, es staut sich. A4 weiter Richtung Dresden, in Höhe Limbach-Oberfrohna, kaputter LKW auf dem Standstreifen, das Ganze auch noch in der Baustelle, hier ist die rechte Spur gesperrt. B247 zwischen Schwabhausen und Hohenkirchen, Behinderung durch Mäharbeiten. Im Kyffhäuserkreis ist zwischen Esperstedt und Oldesleben in beiden Richtungen nach wie vor die Straße gesperrt nach einem Wasserrohrbruch. Und im Kreis Nordhausen zwischen Niedergebra und Elende in beiden Richtungen die Straße gesperrt nach einem Unfall hier auf der Kreuzung. Geblitzt wird. Auf der A4 Richtung Dresden zwischen Apolda und Magdala, da wo 120 erlaubt sind. Dankeschön an Jens fürs Melden. Dann auf der A71 Richtung Sangerhausen, Höhe Tunnelberg-Bock. Auf der B247 in der Umfahrung Dingelstedt Richtung Mühlhausen. Gera am Schenkenberg Richtung Unteres Dorf. Gotha in der Kindleber Straße stehen sie statt einwärts. Dann in Hermsdorf in der Robert-Friese Straße statt einwärts. Auf der Ortsdurchfahrt Holzdorf in beide Richtungen. Und in Ilmenau in der Werner-von-Siemens Straße statt einwärts. Ja, die Blitzer scheinen das schöne Wetter auch zu nutzen. Habt ihr noch irgendwo einen rumstehen sehen? Dann sagt uns gerne noch Bescheid. Eine Nummer für alles, WhatsApp-Verkehr und mehr. Das ist die 0800 3x die 5 2550. Dankeschön fürs Melden und allen unterwegs eine sichere Fahrt.
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0: Shakira mit Die Die, der WM-Song 2026 hier auf Antenne Thüringen. Wobei, vielleicht wird er jetzt auf der Zielgeraden auch noch abgelöst. Und zwar von Erling Haaland, der norwegische Topspieler. Von dem geht gerade ein Video viral. Das ist schon ein paar Jahre alt. Und ich glaube, er hätte sich sicherlich gewünscht, dass das irgendwo in den Untiefen des Internets auch verschollen bleibt. Aber nein, irgendjemand hat das gefunden und ausgegraben. So klingt das Ganze. Da rappt Erling Haaland. Ja, also ich glaube, ihr hört, warum er Fußballer geworden ist und kein Sänger. Jetzt ist ja Kygo norwegischer DJ und der hat aus diesem viralen Video was richtig, richtig Geiles gemacht. So ein bisschen Autotune drüber und schon klingt's gut. Oder? Drömmeland heißt das Ganze. Merken wir uns schon mal vor. Wer weiß, vielleicht stößt der Shakira damit ja noch vom Thron. Also, Norwegen hat sich ja bis ins Viertelfinale gerudert. Samstag gegen England geht's dann ran. Erling Haaland hier im Kygo Remix. Also, ich finde, das hat was.
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0: Seht ihr gerade auch so viele WhatsApp-Statusse und Insta-Stories von Freunden, von Verwandten aus dem Urlaub? Da könnte man schon so ein bisschen neidisch werden. Aber manchmal, da müssen wir uns einfach mal wieder bewusst machen, wie schön es hier bei uns eigentlich ist in Thüringen. Wir wohnen auch da, wo andere Urlaub machen. Und weil es überall hier bei uns so schön ist, da verbringen wir unsere Sommerferien nicht hier im Studio in Weimar, sondern bei euch.
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0: Heute Station Nummer 2, gleich dann ab 11, also gute Stunde noch, dann senden Anna und Alex live vom Schiff, vom hohen Wartestausee. Wie schön ist es da bitte? Und Ute hat sich heute Morgen gemeldet. Schönen guten Morgen, Ute. Du wohnst da in der Nähe und hast sogar einen Bungalow direkt am Stausee.
2: Guten Morgen. Genau, wir wohnen in der Nähe vom hohen Wartestausee und haben einen Bungalow an der Pottenschmiede und seit 24 Jahren. Und es ist wirklich ein Traum.
0: Super idyllisch, oder? Wie schön das da auch aussieht.
2: Es ist einfach ein Traum. Es ist, wenn man die Saale da lang paddelt, das hat sowas norwegisches Fjord zu.
0: Ja, ne? So sieht es ein bisschen aus, wie so ein norwegischer Fjord, das stimmt.
2: Ja, genau. Also wirklich, also das ist immer wieder Entspannung, wenn man da lang kann. Und ich freue mich, dass ihr das heute macht und mal von dort aus sendet. Das ist eine wirklich super Idee.
0: Es wird ja wirklich live vom Boot dann gesendet. Anna und Alex sind schon auf dem Weg dorthin. Du hast wahrscheinlich die weißen Taschentücher schon bereitgelegt, oder? Um dann so zu winken, wie wenn die AIDA ablegt.
2: Wir werden uns mehr auf dem Wasser begegnen.
0: Ach, ihr seid am Paddeln währenddessen.
2: Ja, genau.
0: Ach, wie cool.
2: Wir wollen mal versuchen, ob wir dem Schiff mal begegnen können und sehen, was da so losgeht.
0: Na, das macht er mal. Da grüßt er mal schön Anna und Alex von mir. Euch ganz, ganz viel Spaß. Schöne Grüße an die Hohen Warte und dann genießt den wunderschönen Tag.
2: Ja, genau, danke. Und euren Team auch alles Gute und sie sollen auch den Tag genießen. Also es ist wirklich einmalig.
0: So sieht es nämlich mal aus. Danke dir, Ute. Ne? Schönen Donnerstag.
2: Danke, gleichfalls.
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0: In Berlin wird gerade über den hohen Krankenstand gemeckert. Da kommt diese Studie gerade richtig. Denn Ergebnis, nirgendwo in Deutschland sind die Menschen häufiger krank gemeldet als bei uns in Thüringen. Jetzt alle News, die heute Vormittag wichtig sind. Es ist jetzt um 10.
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2: Guten Tag. Thüringen hat die höchste gesundheitliche Belastung in ganz Deutschland. Nirgendwo sind die Menschen so krank, ergab der neue Morbiditäts- und Sozialatlas der Barmer Krankenkasse. Danach lag die gesundheitliche Belastung der Menschen in Thüringen 2024 um 32% über dem Bundesdurchschnitt.
3: Genau deshalb werden in Thüringen auch mehr Medikamente verschrieben als anderswo. 35% über dem deutschen Durchschnitt. Dabei gibt es allerdings regional in Thüringen deutliche Unterschiede. In Jena fiel die gesundheitliche Belastung vergleichsweise niedrig aus, im Kreis Nordhausen lag sie deutlich höher. Die Auswertung zeigt zudem einen Zusammenhang von Gesundheit, Bildung und Einkommen. Bei Menschen mit Abitur war die gesundheitliche Belastung deutlich niedriger als im Thüringer Durchschnitt. Die höchste Belastung wurde in der Einkommensgruppe von 15.000 bis 20.000 Euro jährlich erfasst. Bastian Diel, Antenne Thüringen, Nachrichtenredaktion.
2: Tragischer Vorfall gestern Nachmittag bei unseren Nachbarn in Sachsen-Anhalt. Dort ist in Drosa im Landkreis Anhalt-Bitterfeld ein 4-jähriges Mädchen von einem Hund gebissen worden. Nach Medienberichten soll es sich um den Familienhund handeln. Die Verletzungen waren so schwer, dass das Kind gestorben ist, bestätigte die Polizei. Notfallseelsorger und Polizisten kümmerten sich um die Mutter. Wem der Hund gehörte, wollte die Polizei offiziell noch nicht sagen. Er wurde erstmal in ein Tierheim gebracht. Die Polizei will im Laufe des Tages noch genaueres dazu mitteilen. Thüringen hat weiterhin kein Ärzteverzeichnis und keine Aufklärungskampagne zu den Erschöpfungserkrankungen ME, CFS und Long-Covid. Betroffene leiden unter schneller Erschöpfung. Sie müssen sich etwa nach einem Supermarkteinkauf gleich wieder stundenlang ins Bett oder aufs Sofa legen.
4: Vor 2 Jahren hatte die damalige rot-rot-grüne Regierung im Landtag eine Initiative gestartet, um die Betroffenen besser versorgen zu können. Auf Nachfrage der Linke räumt das Gesundheitsministerium jetzt aber ein, dass zentrale Maßnahmen gar nicht umgesetzt sind. Es gibt kein Verzeichnis spezialisierter Ärzte. Eine Aufklärungskampagne sei gar nicht geplant. Derzeit leiden fast 10.000 Menschen im Freistaat an ME oder dem chronischen Fatigue-Syndrom. Stationär behandelt wurden im letzten Jahr etwa 700 Menschen in Thüringen. Jan Walter, Antenne Thüringen, Nachrichtenredaktion.
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2: Bei der Fußball-WM steht heute Abend nun das erste Viertelfinale an. Und da kommt gleich mal ein Kracher daher. Frankreich trifft auf Marokko. Anpfiff ist um 22 Uhr unserer Zeit.
5: 5 Siege, 14-2 Tore. Frankreich ist bis jetzt eindrucksvoll durch diese Weltmeisterschaft marschiert. Beim hitzigen Achtelfinalsieg gegen Deutschland-Bezwinger Paraguay bewies das Team, dass es auch mit unbequemen Gegnern zurechtkommt. Favoriten sind Mbappé und Co. auch gegen Marokko. Aber Achtung, der Halbfinalist der letzten Weltmeisterschaft hat auch bei diesem Turnier seine Stärke bewiesen. Marokko wird ein echter Härtetest für die Franzosen. Thomas Thonfeld, Antenne Thüringen, Sportredaktion.
6: Ja, heute Sonne und Wolken im Wechsel. Sieht gut aus. Temperaturen 24 Grad. Bleibt trocken, auch morgen bis zum Montag. Trockenes, sonniges Wetter bei 28 bis 30 Grad.
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6: Dort genau 3 Minuten nach 10. 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

0: Service. Auf der A4 Richtung Dresden zwischen Jena-Göschwitz und Stadtroda, kaputter LKW in der Baustelle, da staut sich's. Dann A4 in Richtung Dresden in Höhe Limbach-Oberfrohna, kaputter LKW auf dem Standstreifen in der Baustelle, der rechte Fahrstreifen ist gesperrt. A4 Richtung Frankfurt zwischen Nora und Erfurt-Fieselbach, Gegenstände auf der mittleren Spur. B247 zwischen Schwabhausen und Hohenkirchen in beiden, nee, Behinderungen durch Mehrarbeiten, nicht in beiden Richtungen, sondern da. Und im Kyffhäuser Kreis zwischen Esperstedt und Oldesleben in beiden Richtungen gesperrt, da gab's einen Wasserrohrbruch. Blitze haben wir. A4 Richtung Dresden zwischen Apolda und Magdala. Hat Jens gesehen, vielen Dank, das 120 erlaubt. A71 in Richtung Sangerhausen, Höhe Tunnel Bergbock. B247, Umfahrung Dingelstedt in Richtung Mühlhausen. Gera am Schenkenberg Richtung Unteres Dorf. Gotha, Kindleberstraße stadteinwärts. Hermsdorf in der Robert-Friese-Straße stadteinwärts. Und Ortsdurchfahrt Holzdorf in beiden Richtungen hat Siggi und Andrea gesehen. Vielen Dank und gute Fahrt.
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0: Einen schönen Donnerstagvormittag.

0: Ist das nicht ein perfekter Tag, um eine Bootsfahrt zu machen? Auf dem Wasser, und zwar hier direkt im Thüringer Meer, auf der Hohen Warte Talsperre. Und da sind wir auch heute, haben wir ja versprochen.
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0: Ja, nach der Eisdiele ist vor dem Schiff. Wir waren letzte Woche in Eisenach. Wir haben gesagt, 5 Wochen touren wir durch Thüringen, um natürlich mitten in unserer Heimat tolle Menschen und tolle Orte näher kennenzulernen. Eisenach, der Marktplatz, wunderschön mit Eisdiele. Heute auf dem Hohen Warte Stausee, auf dem Schiff mit Anna und Alex heute. In der Dreiviertelstunde geht's los. Punkt 11 Uhr wird live vom Schiff gesendet. Mit Musik-Bingo? Das gibt's noch inklusive. Könnt ihr euch jetzt auch schon mal runterladen. Und zwar die Musikfolge und natürlich auch, wie ihr die dann bei euch platziert. Ausfüllen, Musik-Bingo mitmachen und dann als Erster hoffentlich Bingo schreien. Also macht er gerne mit. Und natürlich ganz viel Spaß nachher ab um 11, wenn man vielleicht auch den Urlaub am Radio mitmacht. Ich find's toll und freue mich jetzt schon drauf. Um 11 geht's los.
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0: einer der besten Songs von R.E.M., Sidewanna Sleeps Tonight. Das ist Antenne Thüringen. Hier 10:30 haben wir es und jetzt die Thüringen-Reporter aus eurer Region.
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2: Hallo, tolle Nachricht für Schülerinnen und Schüler rund um Gera. Die Stadt Gera verlängert den kostenlosen Eintritt in das Naturbad Gera-Keimberg um eine Woche. Täglich von 9 bis 20 Uhr könnt ihr hier ins Wasser springen, euch Sonnen-, Tischtennis oder Volleyball spielen. Für den kostenlosen Eintritt braucht ihr nur euren Schülerausweis vorzeigen. In Hermsdorf ist gestern in der Industriestraße ein PKW abgebrannt. Der stand laut Polizei dort schon länger, abgemeldet und ohne Nummernschild. Das Auto stand in Vollbrand, die Rauchsäule war weithin sichtbar. Auch einige Baumkronen haben was abbekommen. Die Feuerwehr konnte löschen und verhindern, dass weitere Vegetation in Brand gerät. Personen waren nicht in der Nähe. Der entstandene Sachschaden wird auf etwa 1.000 Euro geschätzt. Es wird auch in Richtung Brandstiftung ermittelt, sagt die Polizei. Es werden Zeugen gesucht, die zwischen 17 und 20:15 Uhr verdächtige Personen oder Fahrzeuge beobachtet haben. Konkret geht es um den Bereich am Garagenkomplex hinter der Supermarktfiliale in der Industriestraße. Hinweise bitte an die Polizei in Jena. Und jetzt das Wetter aus eurer Region.
0: Schönes Sommerwetter heute. Sieht wunderbar aus. Wir haben viel Sonnenschein, aber auch die ein oder andere Wolke, die aber heute eher nur schön aussieht. Mehr macht's nicht. Weida, 19 Grad, ein klarer Himmel. In Pößneck sieht's auch wunderbar aus, bei 18 Grad. In Bad Köstritz 20 Grad, auch da nur ein paar Wölkchen. Unterwegs sieht richtig gut aus. Morgen dann bis 28 Grad, Samstag und Sonntag sogar Sonne pur, nicht eine einzige Wolke dabei. Temperaturen dann hochsommerlich bei bis zu 30 Grad. Ja, es ist genau 2 Minuten nach 10:30. 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A4 Richtung Dresden zwischen Jena, Göschwitz und Stadtroda. Kaputtes Auto in der Baustelle staut sich dort. Und B90 in beiden Richtungen zwischen Saaldorf und dem Abzweig nach Schönbrunn. Die Ampelanlage kaputt, auch da staut sich's gerade. Blitzer, A4 Richtung Dresden zwischen Apolda und Magdala. Dann A71 in Richtung Sangerhausen, Höhe Tunnel Bergbock. Dann B247 Umfahrung Dingelstedt in Richtung Mühlhausen. B247 in Gotha an der Ortrufer Straße, Höhe Kaserne. Dann Gera am Schenken Berg Richtung Unteres Dorf und Hermsdorf in der Robert-Friese-Straße stadteinwärts. Wir wünschen eine gute Fahrt.
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0: 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Zumindest arbeiten wir hin auf die Mittagspause gleich. Und zwar auf dem Schiff. Heute die Sommertour.

0: Santana. Geht da noch mehr Sommer? Ja, geht.
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0: Und der Sommer ist jetzt bei mir hier zugeschaltet, live, direkt von einem der schönsten Orte hier in Thüringen. Wir haben ja gesagt, wir kommen zu euch, 5 Wochen lang. Station Nummer 2, direkt auf dem Schiff. Das heißt, wir sind schon gar nicht mehr mit Land verbunden. Anna und Alex aus der Morningshow, ihr zwei, hallo.
2: Ja, guten Morgen, kann man das noch sagen um die Zeit? Ja,
0: klar.
2: Mit Sicherheit.
3: Wir haben heute noch nicht viel erzählt im Radio, wir dürfen immer guten Morgen sagen, wir sind nichts anderes gewöhnt.
2: So traumhaft hier, die Sonne scheint. Ich habe gerade geguckt, es sind 20 Grad, es fühlt sich auch an wie...
3: Also hier scheint die Sonne, es sind ein paar Wolken, aber es ist wirklich bestes Wetter, um heute mit dem Boot rauszufahren.
2: Und es war schon so warm, dass quasi das iPad angezeigt hat, Temperatur, das Gerät muss abkühlen, bevor es weiterläuft. Da habe ich gedacht, das sind die besten Voraussetzungen hier.
3: Ja, also wir hoffen, dass alle, die heute mit uns fahren, auch schön eingecremt sind. Wenn nicht, Alex hat die Sonnencreme eingepackt.
0: So, ihr zwei, wo seid ihr denn eigentlich? Das wollen wir natürlich wissen.
3: Ach so, wir sind auf dem hohen Wartestausee. Mensch.
2: Das sagen wir doch schon seit 18 Wochen gefühlt. Wir haben eingeladen und wir werden heute ein volles Boot haben. Der hohen Wartestausee, es ist so geil für alle, die noch nicht hier waren. Es waren natürlich alle Thüringer schon mal im hohen Wartestausee, aber vielleicht die ein, zwei, die nicht da waren. Ohne Scheiß, es sieht aus wie in Kanada, wie in Norwegen. Man denkt, man hat einfach, weiß ich nicht, 15 Stunden Flug hinter sich.

0: Also auf jeden Fall muss man nicht weit fahren, damit es schön ist. Wir fahren heute um 11 mit dem Boot los. Ja, wir sind ready. Also Alex hat hier schon seine Kapitänsmütze bereitgelegt. Von uns aus kann es losgehen.
1: Gut, dann hören wir uns gleich. Also eine Viertelstunde, etwas mehr als eine Viertelstunde geht's los. Dann jetzt nochmal vielleicht eine kurze Abkühlung und dann freuen wir uns schon drauf. Bis gleich.
0: Bis gleich.
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0: Schönen guten Morgen. Wir senden heute live von der Hohen Warte und machen natürlich aber auch Nachrichten.
1: Also wir nicht, Hannes Ebert, der macht das live aus Weimar, aber er hat natürlich Nachrichten vorbereitet. Regierungserklärung im Bundestag. Kanzler Merz hat dabei die aktuellen Reformen nochmal verteidigt und einen neuen Waffenankauf angekündigt.
0: Jetzt alle News, die heute Vormittag wichtig sind. Es ist 11 Uhr.
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3: Guten Tag. Deutschland hat sich mit den USA beim NATO-Gipfel in Ankara auf den Kauf von Mittelstreckenwaffen des Typs Tomahawk geeinigt. Das sagte Bundeskanzler Merz heute in seiner Regierungserklärung im Bundestag. Darin verteidigte Merz auch den eingeschlagenen Reformkurs der schwarz-roten Koalition für eine Modernisierung des Landes. Gleichzeitig nähert sich der Bundestag so langsam auch dem digitalen Zeitalter an. Die Anwesenheitslisten werden hier nämlich immer noch in Papierform geführt. Das soll künftig über eine Chipkarte gemacht werden. Dazu muss der Bundestag heute seine Geschäftsordnung ändern.
4: Seit Jahrzehnten liegen die Anwesenheitslisten aus. Jedes Mitglied des Bundestags muss sich dort eintragen. Wer dort nicht unterschreibt, verliert Geld. 200 Euro werden von der Kostenpauschale für Abgeordnete abgezogen. 300 bei Nichteintragen plus Unentschuldigten fehlen. Die Listen zu kontrollieren und abzugleichen verursacht in der Bundestagsverwaltung den Aufwand von etwa 1000 Arbeitsstunden pro Jahr, heißt es von den Regierungsfraktionen. Auch spare das neue digitale Verfahren bis zu 55.000 Blatt Papier im Jahr. Für Analogliebhaber soll es aber auch weiterhin eine Liste geben. Tanja Wagner, Antenne Thüringen, Nachrichtenredaktion.
3: Im Fall des tödlichen Angriffs auf einen Zugbegleiter in Rheinland-Pfalz ist der Angeklagte zu 10 Jahren Gefängnis verurteilt worden. Das Landgericht Zweibrücken sprach den 26-Jährigen nach der Tat im Februar wegen Körperverletzung mit Todesfolge schuldig. Für die Familie des Opfers ist diese Strafe viel zu niedrig. Sie hatte in der Nebenklage auf Mord plädiert und lebenslange Haft gefordert. Im Fall um den tödlichen Hundeangriff in Sachsen-Anhalt hat die Polizei jetzt weitere Details vorgelegt. Danach war es der Familienhund, der das 4 Jahre alte Mädchen in Drosa im Landkreis Anhalt-Bitterfeld beim Spielen angegriffen und dabei getötet hat. Der American Stafford habe das Mädchen gebissen, teilten Polizei und Staatsanwaltschaft mit. Mehrere Personen hätten noch versucht, das Tier von dem Kind zu trennen, hieß es. Der Notarzt konnte dann nur noch den Tod des Kindes feststellen. Die Staatsanwaltschaft ermittelt nun gegen die Mutter und einen Bekannten wegen fahrlässiger Tötung. Der Hund selbst wurde nach dem Vorfall erstmal in ein Tierheim gebracht. Der vergangene Juni war in Westeuropa der heißeste jemals gemessene. Die Durchschnittstemperatur lag bei 20,74 Grad. Das sind mehr als 3 Grad über dem Juni-Durchschnitt der Jahre 1991 bis 2020, meldet der Klimawandeldienst der EU.
5: Der Rekord-Juni hat Teile Europas nahezu ausgetrocknet. Portugal, Spanien, Frankreich und Griechenland kämpften gegen große Waldbrände. In Deutschland hat der Wetterdienst einen neuen Allzeit-Hitzerekord gemessen, 41,8 Grad in Möckern-Drewitz in Sachsen-Anhalt. Die Datenbasis des Europäischen Klimawandeldienstes ist riesig. In seine Analysen fließen Milliarden von Messungen von Satelliten, Schiffen, Flugzeugen und Wetterstationen auf der ganzen Welt. Demnach war es weltweit der zweitwärmste Juni seit Beginn der Aufzeichnungen. Uli Reitinger, Antenne Thüringen, Nachrichtenredaktion.
0: So, und der Juli zeigt sich auch von seiner besten Seite. Wir senden heute live vom Hohen Wartestausee. Hier sind es 20 Grad und es fühlt sich aber an wie 28. Die Sonne knallt traumhaft. Und das Tolle ist, Richtung Wochenende wird es sogar noch schöner. Heute bis zu 24 Grad maximal, morgen dann 27 Grad maximal und am Wochenende bis zu 30 Grad.
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1: So, es ist gleich 4.

0: 11, Antenne Thüringen, der schnellste Verkehrsservice, heute live vom Boot. A4 Richtung Dresden zwischen Jena-Göschwitz und Stadtroda. Kaputtes Auto in einer Baustelle. Dann die A4 Richtung Dresden zwischen Gotha-Boxberg und Gotha. Auch da kaputtes Fahrzeug. Geblitzt wird nicht auf der Hohen Warte, Gott sei Dank, aber auf der A4 Richtung Dresden zwischen Apolda und Magdala, 120er-Zone. A71 Richtung Sangerhausen, Höhe Tunnelberg-Bock. B247 in Gotha, Ortrufer Straße, das ist in Höhe der Kaserne. Am Ortseingang Legefeld aus Richtung Bad Berka kommen in beiden Richtungen und Gera am Schenkenberg Richtung Unteres Dorf. Habt ihr noch mehr gesehen? Dann eine Nummer für alles. WhatsApp-Verkehr und mehr. Das ist die 0800 3x5 2550. Die landet auch hier bei uns auf dem Schiff.
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3: Ja, guten Morgen.
1: Heute live.
0: Ja, wir sind live heute auf dem Hohen Wartestausee und das Boot ist gerade losgefahren. Also wir drehen noch. Ich frage mich übrigens gerade, ob ich jetzt rückwärts. Ich fahre rückwärts. Das ist schön.
3: Und wir haben ganz viele Hörer dabei. Guten Morgen, wer seid ihr?
4: Sarah. Eddie.
3: Oh, wo kommt ihr her?
4: Aus Teschröder.
3: Okay, sehr schön. Das ist ja nicht ganz so weit weg.
4: Ja.
3: No. Wart ihr schon mal auf dem Hohen Wartestausee?
4: Ja, mit meiner Oma.
3: Oh, wow, cool. Also wir haben hier ganz, ganz viele Hörer dabei. Wir machen heute Musik-Bingo. Wir freuen uns auf Alleinunterhaltung. Vielleicht auch ein bisschen Schiffskapitän. Also ja, so ein bisschen eine Mischung zwischen AIDA und Traumschiff.
0: Naja, und vielleicht auch ein bisschen wie eine Kaffeefahrt. Also wir haben natürlich unser Musik-Bingo dabei. Das geht hier die ganzen nächsten 4 Stunden. Ihr achtet einfach drauf, welche Songs laufen. Die macht einen Haken dran. Jetzt hier wie zum Beispiel Robbie Williams, der macht gleich mal den Anfang. Und wer als erstes 5 Songs in einer Reihe hat, kriegt einen Preis. Auch die Leute, die nicht mit auf dem Boot sind.
3: Wer will noch mal, wer hat noch nicht? Genau, es gibt ein Ticket für Stausee in Flammen sozusagen. Also, heute Antenne Thüringen, die Sommertour live vom Hohen Wartestausee. Wir freuen uns.

0: Nelly Furtado, I'm like a bird. Also wie ein Bird bin ich heute nicht. Ich bin heute hier auf dem Boot, nämlich auf dem Hohe Wartestausee. Und soll ich euch was sagen, da war ich noch nie. Da bin ich lieber heute auf dem Boot, als dass ich ein Vogel bin.
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1: 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Also, wir sind mit ganz, ganz vielen Hörern hier auf der Hohen Warte und schippern quasi die ersten Meter. Das Wetter spielt mit und apropos spielen, wir haben auch was vorbereitet, wie das auf einem guten Animationsschiff so sein soll.
0: Richtig, es ist ja eine Mischung hier wie AIDA und Kaffeefahrt, ne? Also, wir spielen heute unser bekanntes Musik-Bingo. Wir spielen das bei jeder Weihnachtsfeier. Wir haben jetzt an alle eine Liste ausgeteilt mit Songs, die in dieser Sendung laufen. Aber alle können mitspielen, also auch alle auf Arbeit, zu Hause, im Auto vielleicht nicht, aber alle, die gerade irgendwie beschäftigt sind. Einfach reinklicken auf antennethüringen.de, da gibt es zwei Dokumente. Einmal das Musik-Bingo und einmal eine Liste mit Songs, die in den nächsten 4 Stunden laufen könnten. Ihr sucht euch da aus, welche ihr hören wollt oder welche euch vielleicht Glück bringen und tragt die in eure Liste ein.
1: So, und dann immer, wenn dieser Song läuft, kreuzt ihr ihn ab und wer zuerst senkrecht, waegerecht oder diagonal 5 Treffer hat,
0: hat ein Bingo.
1: Hat ein Bingo, muss Bingo rufen, beziehungsweise bei uns anrufen, 0800 3x die 5 2550.
0: Genau, denn es gibt auch was zu gewinnen. Wir haben nämlich netterweise von der Hohen Warte, von der Schifffahrtsgesellschaft, ein Ticket für Stausee in Flammen bekommen. Also wenn ihr zu Hause oder auf Arbeit merkt, oh, ich habe ein Bingo, kreuzt es ab, meldet euch bei uns 0800 3x die 5 2550 und dann seid ihr mit dabei.
1: Und ich mische mich schon mal unter die Leute. Hallo, wer bist du?
3: Ich bin Sandra, hallo.
1: Hallo Sandra, wo kommt ihr her?
3: Wir kommen aus, also ich war aus Neusitz und er kommt aus Teichbrüder.
1: Okay, sehr schön. Ihr habt jetzt schon eingetragen, sind das, wonach gehst du, hast du eine Taktik?
3: Nein, ich einfach Freischnauze, würde ich jetzt mal sagen.
1: Sehr schön, also George Ezra Green Green Grass gefällt mir auch. Mal gucken, ob der kommt in dieser Sendung.
0: Gib doch mal der Sandra einen Tipp, sie soll auf jeden Fall Jennifer Lopez und David Guetta eintragen.
1: Trag mal Jennifer Lopez und David Guetta ein.
3: Okay, das machen wir.
1: Jetzt, am besten in die Mitte. Der
0: ganz
1: läuft,
0: schnell.
1: Kannst du direkt anhaben. Aber ich aber, wir erzählen das keinem. Antenne Thüringen ist hier die Sommertour. Wir senden heute live vom Hohe Warte Stausee. Schön, dass ihr mit dabei seid. Noch bis 15 Uhr. 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

0: Antenne Thüringen ist hier die Morningshow eigentlich, ja, aber heute
1: am Vormittag.
0: Weil wir senden live vom Hohen Wartestausee mit der Sommertour. Schön, dass ihr da seid.
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0: Hier ist Antenne Thüringen. Wir sind da mit der Sommertour heute live vom Hohen Wartestausee. Und wir haben nicht mal eine halbe Stunde abgelegt und schon erreicht uns jetzt hier eine Einmeldung, die wir natürlich trotzdem euch mitteilen wollen.
1: Genau, Bonnie Tyler, die Sängerin, ist nach langer Krankheit mit 75 Jahren in Portugal gestorben. Sie lag ganz lange im Koma und jetzt hat die Familie bekannt gegeben, dass sie gestern Abend unerwartet gestorben ist. Mehr wissen wir noch nicht. Da wird in Kürze noch was bekannt gegeben.
0: Kennst du den Film PS, ich liebe dich?
1: Ja.
0: Ich finde das so geil, weil dass da auf dieser Beerdigung, der relativ jung gestorben ist, der gesagt hat, ich will, dass gefeiert wird ohne Ende. Ich glaube, Bonnie Tyler
1: wäre auch so.
0: Oder?
1: Deswegen
0: heben wir unser Glas.
1: Prost
0: Bonnie
1: auf Bonnie Tyler.
0: Wir spielen Total Eclipse of the Heart. Antenne Thüringen ist hier heute mit der Sommertour live vom

0: Mach's gut. Bonnie Tyler. Mit 75 Jahren gestorben. Hier ist Antenne Thüringen.
1: Und jetzt gibt's die Thüringen-Reporter mit Nachrichten aus eurer Region.
2: Für Ostthüringen, Jan Walter.
3: Hallo. Der Spielplan für die Fußball-Regionalliga-Saison 2026-27 ist veröffentlicht. Der FC Carl Zeiss Jena spielt am letzten Juliwochenende zu Hause gegen den FSV Zwickau. Das nächste Thüringen-Derby gibt's heute genau in einem Monat. Jena und Erfurt treffen am Wochenende vom 7. bis zum 9. August in Jena aufeinander. Die genaue Zeit wird heute noch bekannt gegeben. Auf der B281 zwischen Schmiedefeld und Reichmannsdorf gab es gestern einen Verkehrsunfall, bei dem eine 17-jährige Jugendliche schwer verletzt wurde. Ein 38-Jähriger war mit einem Pickup Richtung Reichmannsdorf unterwegs. Auf Höhe Agrargenossenschaft Schmiedefelder Alm wollte er links abbiegen und bremste dazu den Wagen ab. Das Mädchen auf ihrem Moped hinter ihm bemerkte das zu spät und fuhr auf. Sie wurde durch den Zusammenstoß schwer, aber nicht lebensbedrohlich verletzt. Ein Rettungshubschrauber brachte sie in ein Krankenhaus. Leicht verletzt wurde gestern eine 18-Jährige bei einem Mopedunfall zwischen Schleiz und Gefell. Sie kam in einer Kurve nach rechts von der Fahrbahn ab, prallte gegen ein Verkehrsschild und landete mit dem Moped im Straßengraben. Die junge Frau kam zur Untersuchung in ein Krankenhaus.
0: Antenne Thüringen mit dem Wetter heute live vom Hohen Wartestausee. Wir sind unterwegs mit der Sommertour und wir können sagen, hier gibt es mal Sonne, mal Wolken. Aber wobei, wenn man sagt, die Wolken, die sind auch mal schön, weil wenn du hier 4 Stunden auf dem Boot fährst und die ganze Zeit die Sonne von oben knallt.
1: Ich finde das schön, dass du jetzt auch sagst, auf dem Boot.
0: Also Sonne-Wolken-Mix heute bei bis zu 23 Grad. Morgen wird es wärmer, 27 Grad maximal und am Wochenende ganz viel Sonne, bis zu 30 Grad.
1: Es ist 3 Minuten nach 11:30, Antenne Thüringen, der schnellste Verkehrsservice. A9 Richtung München zwischen Weißenfels und Naumburg West. Standstreifen nach Unfall blockiert im Kreis Eichsfeld. Zwischen Hübstedt und Eigenrode in beiden Richtungen ist eine Ölspur. Da ist die Feuerwehr im Einsatz, um das wieder wegzumachen. Geblitzt wird auf der A4 Richtung Dresden zwischen Apolda und Magdala 120er Zone. So schnell fahren wir jetzt hier nicht. A71 Richtung Sangerhausen, Höhe Tunnel Bergbock. B247 stehen sie in Gotha, Ortrufer Straße in Höhe Kaserne. Am Ortseingang Legefeld aus Richtung Bad Berka kommt in beiden Richtungen und Gera am Schenkenberg in Richtung Unteres Dorf. Alle Meldungen, die gibt's aufs Handy, ganz einfach eine WhatsApp mit Hashtag Verkehr an die 0800 3x die 5255.

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4: Gerade schon gehört, wir sind heute live auf dem Hohen Warte-Stausee. Da hat es kurz mal gehupt. Die Sommertour macht den zweiten Stopp heute, also quasi zu Wasser. Wir haben Hörer mit dabei, ihr seid live mit dabei. Und Alex, hört ihr schon vielleicht, der steht ein bisschen im Wind.
5: Ja, genau, ich bin unterwegs. Ich habe mich mal zum Heck, ist das Heck? Bug ist vorne, Heck ist hinten.
4: Ich habe gar keinen Plan.
5: Heck ist hinten, glaube ich. Und möchte mich mal hier zwischensetzen. Hallo, darf ich mal kurz zwischen Sie? Hallo, wer bist du?
6: Heike.
5: Heike und?
6: Carola.
5: Wo kommt ihr her?
6: Aus Saalfeld.
5: Aus Saalfeld, dann habt ihr es nicht so weit. Wie oft seid ihr so im Jahr gefühlt am Stausee?
6: Oh, öfter, je nachdem, wie das Wetter ist. Ja. Dann mit den Kindern zum Baden, mit den Enkeln zum Baden. Sehr gerne und immer wieder.
5: Es ist traumhaft hier, oder?
6: Ja,
5: das ist schön. Da braucht man gar nicht in Urlaub fahren. Das haben wir uns auch gedacht.
4: Ja, und deswegen können wir ja jetzt immer schöne Orte genießen, die ihr ja vorgeschlagen habt. Heute also Hohen Warte Stausee. Ihr bekommt von uns natürlich weiter einfach die beste Musik. Gleich auch fürs Musikbingo wichtig. Ray Garvey, es gibt Mary J. Blige und jetzt Olivia Rodrigo mit Drop Dead. Toll, dass ihr mit dabei seid. Und beim Musikbingo könnt ihr mitmachen. 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
5: Genau, es gibt was zu gewinnen, nämlich ein Ticket für

0: Ocean, wir sind heute free like the hohen Wartestausee. Da sind wir nämlich mit der Antenne Thüringen Sommertour. Das ist Stopp Nummer 2. Hier sind Anna und Alex, heute mal mittags und nicht morgens, aber dafür mit extra viel guter Laune.
1: Ja, und mit ganz vielen Hörern bei uns hier auf dem Boot. Könnt ihr euch mal bemerkbar machen? Hallo! Ja, genau, das wollte ich
0: hören. Es sind mehr, die sind noch ein bisschen schüchtern.
1: Ist so geil, wir stehen gerade kurz und dann ist hier ein kleines, so ein rundes Boot, wie du das so von der Wildwasserbahn kennst, weißt du? Da sitzen so drei Pärchen drauf mit so einem kleinen Bastdach oben drauf, das ist irgendwie Saale-Tiki oder so. Die haben Käse dabei, die haben irgendwie Wurst dabei.
0: Und wir haben gedacht, Sekt, die sind Urlauber,
1: Wein.
0: Aber die sind von hier. Die genießen einfach Urlaub zu Hause,
1: so.
0: Weil es halt nun mal bei uns am allergeilsten ist.
1: Warum sollen wir, nämlich. Wir leben da, wo andere Urlaub machen.
0: Richtig.
1: Also von daher. So, und wir haben auch ein bisschen Programm hier auf dem Boot.
0: Genau, jetzt geht's quasi los hier. Wir haben natürlich uns überlegt, wie kann man hier sich eine schöne Zeit machen für alle, die auch mit uns mitfahren. Was gehört auf so ein gutes Boot, ob jetzt auf der AIDA oder halt auf der Kaffeefahrt? Nämlich eine Alleinunterhalterin.
1: Animation, hallo.
2: Hallo.
1: Du bist die.
2: Linda.
1: Kommst aus.
2: Tondorf.
1: Und bist regelmäßig auf irgendwelchen Kreuzfahrtdampfern unterwegs?
2: Nein.
1: Sondern? Wo machst
2: Premiere.
1: Du so? Premiere.
2: Normalerweise bin ich auf dem Land.
1: Wir haben gedacht, du machst das schon öfter. Okay, gut. Du sitzt hier mit deinem Akkordeon und deinem Mikrofon und wir wollen natürlich einen kleinen Song hören. Was hast du uns mitgebracht?
2: Na, ich habe was vom Boot. Ich habe geguckt, Scheibenkleister, so viele Bootsongs habe ich noch nicht, aber einen habe ich gefunden aus den 30er Jahren. Den, ich weiß nicht, ob den jemand hier kennt.
1: Okay, ja, wir sind gespannt, ob wir mitsingen können oder nicht. Dann leg mal los. Wir müssen die Musik im Studio ein bisschen leiser machen, damit wir was hören und dann sind wir gespannt.
2: Hört ihr mich? Die Daumen gehen hoch. Ich glaube, ich hier doppelt und dreifach. Das am Sonntag will mein Süßer mit mir sehen gehen. So fern die Winde wehen, das wäre doch wunderschön. Am Sonntag will mein Süßer mal ein Seemann sein. Mit mir am Sonnenschein oder ein
1: Männlein.
2: Und dann beim Abendbrot mach ich das Abendbrot. Ach, und zum Segelboot, das stimmt zwar nicht. Für meine Süßer und für mich. Am Sonntag, das stimmt ja auch nicht. Wir wollten doch, was haben wir heute? Donnerstag?
0: Donnerstag ist heute, oder? Donnerstag.
2: Am Donnerstag will mein Süßer mit mir segeln gehen. Sofern die Winde wehen. Ach, das wäre doch wunderbar.
0: Also ihr merkt schon, wir haben hier alle Gefährte, Geschütze aufgefahren, damit das hier für alle eine schöne Fahrt wird.

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0: Guck mal, Meghan Trainor, die redet noch über einen Future Husband, aber Taylor Swift, die jetzt als nächstes hier auf Antenne Thüringen kommt, die hat ihn ja jetzt gefunden.
1: Ja, warum hat die eigentlich nicht hier am Stausee Hohenfelden geheiratet?
0: Hohenwarte.
1: Und was? Wir sind heute auf der Hohenwarte. Wir haben so viel, die Ballei noch teilweise. Wir haben so viel Stauseen, aber das hier ist der viertgrößte Deutschlands und da senden wir heute live mit der Sommertour.
0: Noch bis 15 Uhr. Schön, dass ihr mit dabei seid. Und hier ist sie jetzt, Taylor Swift.

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6: Und jetzt sind wir hier auf dem Hohen Wartestausee heute live, die Antenne Thüringen Sommertour, jetzt mit den Nachrichten.
2: Genau, die Riesenhitze Ende Juni hat uns alle gestresst, vor allem für alte und vorerkrankte Menschen, ist sie aber lebensbedrohlich. Das zeigt eine neue Schätzung des Robert-Koch-Instituts. Jetzt gibt es alle News, die heute Mittag wichtig sind. Ist es jetzt mittlerweile um 12?
6: Es ist 12.
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7: Guten Tag. Die Hitzephase ab Mitte Juni hat nach Schätzungen des Robert-Koch-Instituts allein in Thüringen 120 Todesopfer gefordert. Insgesamt geht das Institut in diesem Jahr von über 5.100 hitzebedingten Toten bundesweit aus. Das sind schon jetzt deutlich mehr Todesopfer als in den Vorjahren.
8: Typischerweise gibt es in Sommerwochen mit hohen Temperaturen, also nicht nur tagsüber, sondern auch nachts, eine deutlich höhere Sterblichkeit. Aber diese Zahlen, die sind schon extrem. Schon jetzt sind es mehr Hitzetote als 2023, 24 oder 25 pro Jahr. Besonders betroffen waren ältere Menschen, vor allem über 85 Jahre. Und im Vergleich der Bundesländer zeigt sich, dass es die meisten Hitzetoten in Rheinland-Pfalz und dem Saarland gab. Hier starben deutlich mehr als im Bundesdurchschnitt. Antje Kaiser, Berlin.
7: Bundeskanzler Merz hat den eingeschlagenen Reformkurs der schwarz-roten Koalition verteidigt. Die Mitte liefert, sie arbeitet und sie erfüllt vor allem den Auftrag aus unserem Grundgesetz, sagte Merz bei seiner Regierungserklärung im Bundestag.
9: Merz stellte dabei die jüngsten Beschlüsse des Koalitionsausschusses heraus. Diese zielten vor allem auf mehr Beweglichkeit für Unternehmen, auf den Erhalt des Sozialstaats und auf die steuerliche Entlastung der Arbeitnehmerinnen und Arbeitnehmer. Frei ist nun der Weg für den Kauf von US-Mittelstreckenwaffen. Dabei geht es um Marschflugkörper. Ursprünglich sollten die USA sie hier stationieren. Doch US-Präsident Trump kippte die Vereinbarung. Die Bundesregierung will mit der Beschaffung der Marschflugkörper nun eine Lücke in den militärischen Fähigkeiten schließen. Dirk Zeitler, Antenne Thüringen, Nachrichtenredaktion.
7: Im Prozess um den tödlichen Angriff auf einen Zugbegleiter in Rheinland-Pfalz ist das Urteil gefallen. Das Landgericht Zweibrücken verurteilte den Angeklagten wegen Körperverletzung mit Todesfolge zu 10 Jahren Gefängnis. Der Vorfall hatte sich vor 5 Monaten bei einer Ticketkontrolle ereignet. Der 26-Jährige soll so heftig mit der Faust auf den Schaffner eingeschlagen haben, dass der 2 Tage später im Krankenhaus starb. Das Urteil ist noch nicht rechtskräftig. Thüringen hat weiterhin kein Ärzteverzeichnis und keine Aufklärungskampagne zu den Erschöpfungserkrankungen ME, CFS und Long-Covid. Betroffene leiden unter schneller Erschöpfung. Sie müssen sich etwa nach einem Supermarkteinkauf gleich wieder stundenlang ins Bett oder aufs Sofa legen.
10: Vor 2 Jahren hatte die damalige rot-rot-grüne Regierung im Landtag eine Initiative gestartet, um die Betroffenen besser versorgen zu können. Auf Nachfrage der Linke räumt das Gesundheitsministerium jetzt aber ein, dass zentrale Maßnahmen gar nicht umgesetzt sind. Es gibt kein Verzeichnis spezialisierter Ärzte. Eine Aufklärungskampagne sei gar nicht geplant. Derzeit leiden fast 10.000 Menschen im Freistaat an ME oder dem chronischen Fatigue-Syndrom. Stationär behandelt wurden im letzten Jahr etwa 700 Menschen in Thüringen. Jan Walter, Antenne Thüringen, Nachrichtenredaktion.
6: Und hier ist das Wetter auf der Antenne Thüringen, ich wollte schon sagen, auf der MS Hohen Warte. Wir sind nämlich heute live auf dem Hohen Wartestausee und da fährt gerade ein Boot vorbei und wir winken mal alle. Könnt ihr nochmal hupen? Hup doch mal. Okay, es zieht sich ein bisschen zu bei uns hier auf dem Hohen Wartestausee. Aber die Sonne blitzt immer mal wieder raus und bis zu 23 Grad heute. Am Wochenende wird es richtig schön in ganz Thüringen. Morgen schon 27 Grad, viel Sonne und Samstag, Sonntag sogar bis zu 30 Grad möglich.
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2: 4:12, Antenne Thüringen, der schnellste Verkehrsservice. A73 Richtung Suhl zwischen Schleusingen und Suhl-Friedberg. Kaputte LKW auf der Fahrbahn. B88 in beiden Richtungen zwischen Bad Blankenburg und Watzdorf gesperrt. Da brennt ein Auto. Feuerwehr ist im Einsatz. B89 in beiden Richtungen gesperrt zwischen Ebenharz und Hildburghausen. Auch da nach Unfall. Kreis Eichsfeld zwischen Hübstedt und Eigenrode.

0: Hallo, ganz kurz, was meint ihr? Die beiden hier auf dem Foto, wer von denen kann besser singen?
1: Ich weiß nicht, er sieht mir auch ein bisschen so aus wie aus so einer Boyband vielleicht, ja.
2: Ich glaube, wenn er mit seinen Freunden ist, kann er singen.
3: Ein bisschen angetrunken.
2: Aber nicht gut.
4: Ich würde sagen, sie, einfach weil sie halt ein bisschen sanfter wirkt und auch vielleicht von der

0: Beiden Richtung Reinigungsarbeiten. Feuerwehr ist da gerade vor Ort und macht eine Ölspur weg. Geblitzt wird auf der A4 Richtung Dresden zwischen Apolda und Magdala, 120er Zone. B247 Gotha Ortrufer Straße in Höhe Kaserne. Am Ortseingang Legefeld aus Richtung Bad Berka kommt in beiden Richtungen. Gera am Schenkenberg Richtung Unteres Dorf. Und in Weimar stehen sie. Fulderer Straße beidseitig 30er Zone. Danke an Stefan fürs Melden. Habt ihr jetzt noch was gesehen? Eine Nummer für alles. WhatsApp, Verkehr und mehr kommt direkt hier auch bei uns auf dem Schiff an. 0800 3x die 5 25 50.
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0: Genau, live vom Stausee Hohenwarte. Wir sind mit dem Boot unterwegs. Wir senden ja in diesem Sommer jede Woche woanders und heute halt vom Boot. Gerade haben wir noch Netz und Alex, der channelt jetzt gerade so ein bisschen den inneren Florian Silbereisen und möchte jetzt gerne mal hier aller Traumschiff ein bisschen was machen.
3: Das wollen wir jetzt mal. Ich dachte, ich wollte erstmal zum Campingplatz rüberrufen. Da ist nämlich der Campingplatz Saalezahl Alter. Und vielleicht hören ja ein paar von den Campern Antenne Thüringen. Und mein Lieblingsaccessoire, was ich heute mitgebracht habe, ist dieses Megafon.
4: Hallo, ihr Menschen auf dem Campingplatz Saaletal Alster. Hört ihr uns? Hier ist Antenne Thüringen!
0: Ja, also spätestens jetzt haben sie uns gehört.
3: Ja, die schlafen wahrscheinlich noch.
0: Ja, wahrscheinlich machen die gerade einen kleinen Mittagsschlaf in ihrem Zelt und ihrem Camper.
3: Florian Silbereisen kommt gleich.
0: Florian Silbereisen ist auch noch mit dabei, a.k.a. Alex Küper. Bis dahin gibt es einfach die beste Musik. Happy Ending von Crystal Rock. Die Spice Girls sind mit dabei. Und jetzt ein bisschen was Sachtes für alle, die noch in ihrem Zelt schlafen, Alex.
3: Die sind jetzt wach. Antenne Thüringen
0: Temper City und Self-Aware.
3: Sommertour live vom Stausee Hohenwarte.
0: Guten Morgen. Nee, hallo.

0: Wir kommen zu euch. Die Antenne Thüringen Sommertour.
1: Heute sind wir mal nicht im Studio und auch nicht so früh, sondern wir sind ein bisschen später unterwegs. Anna und Alex sind hier auf Antenne Thüringen. Heute mit der Sommertour live vom Hohen Wartestausee.
2: Genau, und wir spielen ja parallel unser kleines Musikbingo, denn das macht man ja so auf einer guten Kaffeefahrt. Ihr könnt weiterhin mitmachen auf antennethüringen.de. Gibt es eine Playlist, könnt ihr alles eintragen und auch einen Zettel, mit wo ihr eure Songs eintragt. Und wenn ihr die hört und ein Bingo habt, dann meldet euch gerne bei uns. Und da ist jetzt tatsächlich jemand in der Leitung, die eigentlich auf dem Boot wäre. Hallo Claudia.
3: Hallo.

0: Hallo.
1: Hallo. Du wärst heute eigentlich mit uns auf dem Boot. Was ist da los?
2: Ich habe mir leider ein Bänderriss zugezogen und kann leider nicht dabei sein.
0: Oh, wie ist das passiert? Dürfen wir fragen?
2: Ja, ich bin mit dem Fahrrad umgefallen und von der Pedale umgeknickt.
1: Das klingt
2: aber
1: schmerzhaft.
2: Schon auf dem Weg
1: aber du
2: der
1: hast...
2: Besserung, alles gut.
1: Okay, also musst du jetzt das Bein hochlagern?
2: Nee, ich darf ab dieser Woche wieder belasten. Letzte Woche durfte ich gar nicht belasten und jetzt kommen wir so langsam wieder in die Gänge. Alles gut.
1: Ach Mensch. Aber du hast Vertretung geschickt. Irgendjemand von dir ist hier, oder?
2: Ja, mein Sohn mit meiner Freundin, genau.
0: Beschreib mal, wie der aussieht. Ich suche den mal hier für dich auf dem Boot.
2: Die haben euch die Rosen geschenkt. Der kleine Eddie ist da.
1: Ach so, Eddie. Guck mal, die sitzen drinnen. Die machen irgendwas Lustiges.
0: Hallo.
1: Der Alex, geht mal hin.
0: Hallo. Darf ich euch mal ganz kurz stören hier beim... Sag mal, wir sind auf dem Boot und ihr zockt hier mit dem iPhone. Das, also, da ist jemand für dich. Warte mal.
3: Hallo.
2: Hallo, Eddie, hier ist die Mama.
3: Ja.
2: Ich wünsche dir ganz viel Spaß und ich habe beim Sommerbingo mitgemacht und ich glaube, ich habe schon alle 5 Lieder, die ich mir zu Hause aufgeschrieben habe, sind schon gelaufen. Ich weiß nicht, ob der Alex und die Anna das merkt. Also,
1: okay. Toll. Welche hast du denn?
2: Ich habe ja ganz am Anfang gleich mitgehört, wo du gesagt hast, Robbie Williams ist jetzt als erstes gelaufen.
1: Ja.
2: Mit All My Life. Dann hatte ich Coldplay als zweites mit Higher in Power. Dann hatte ich Olivia Rodrigo mit Drop Deep. Und Ray Garvey mit Free Like the Ocean. Und Jennifer Lopez mit David Guetta.
1: Das sind 5. 5
2: ja,
1: Bingo.
2: Genau.
1: Alexander, Bingo. Claudia hat ein Bingo. Naja, Claudia, dann bist du zwar jetzt heute nicht auf dem Boot mit dabei, aber dann bei Stausee in Flammen, denn dann gibt es jetzt für dich ein Ticket. Herzlichen Glückwunsch!
2: Juhu!
0: Ist das schön und hör uns gerne noch weiter zu bis 15 Uhr.
1: Wir passen gut auf dein Kind auf. Also wir geben uns Mühe.
0: Dem geht's gut, die zocken da irgendwas.
2: Ja, vielen lieben Dank und euch ganz, ganz viel Spaß
0: Daumen hoch.
2: Noch.
0: Danke, mach's gut.
1: Bis denn!
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0: Rain und Drive-By hier auf Antenne Thüringen. Schon wieder ein Verkehrsmittel. Hier sind Anna und Alex. Heute beim zweiten Stopp der Antenne Thüringen Sommertour. Auf dem Stausee Hohenwarte. Schön, dass ihr da seid. Wir fahren hier noch bis 15 Uhr.
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2: Hallo. Bundesweit hat Thüringen die größte Krankheitsbelastung. In keinem Bundesland sind die Menschen gesundheitlich so sehr angeschlagen wie bei uns. Das zeigt der neue Barmer Mobilitäts- und Sozialatlas. Die höchsten Belastungen haben die Menschen in Gera und im Landkreis Greiz, die Menschen in Jena die niedrigsten. Insgesamt liegt die Krankheitslast in Thüringen 32% über dem Bundesdurchschnitt. Deshalb werden im Freistaat auch 35% mehr Arzneimittel verordnet als im Schnitt der anderen Bundesländer. Der Atlas zeigt auch einen Zusammenhang zwischen Bildung und Gesundheit. Menschen mit Abitur sind zur Hälfte weniger krank als der Thüringer Durchschnitt. In Gera sind gestern Abend zwei Jugendliche in der Kiefernstraße von einem unbekannten Mann bedroht worden. Die 15- und 16-Jährigen hatten wohl etwas zu laut Musik gehört, worauf sie der Mann ansprach. Als einer der Jugendlichen sein Handy zückte und das filmte, wurde er am Nacken gepackt. Der Unbekannte drohte beiden Gewalt an und entfernte sich. Die Polizei ermittelt wegen Körperverletzung und Bedrohung und sucht Zeugen von dem Vorfall. Und jetzt das Wetter aus eurer Region.
3: Ein wunderbarer Sommertag heute. Die Temperaturen liegen bei 25 Grad maximal. Wir haben gegen Mittag wieder ein paar noch schönere Schäfchenwolken als jetzt gerade. Also alles schick. Jetzt die Werte. Im Moment in Bad Köstritz gemessen 22 Grad, in Schleiz 20 Grad und in Kießling Hammer 21 Grad. Sieht da auch ganz gut aus. Es wird Richtung Wochenende noch ein bisschen mehr. 28 Grad morgen und am Wochenende dann um die 30 Grad. Dazu auch ganz, ganz viel Sonnenschein.
0: Eine Minute nach 12:30 Antenne Thüringen, der schnellste Verkehrsservice. Die B88 in beiden Richtungen zwischen Bad Blankenburg und Watzdorf weiterhin gesperrt. Da brennt ein Auto, die Feuerwehr ist aber schon im Einsatz. B89 in beiden Richtungen zwischen Ebenharz und Hildburghausen auch da gesperrt nach Unfall. Und im Kreis Eichsfeld zwischen Hüppstedt und Eigenrode in beiden Richtungen immer noch Reinigungsarbeiten, Ölspur. Blitzer B247 Gotha, Ortrufer Straße in Höhe Kaserne. In Mühlhausen stehen sie hinter der Haarwand statt einwärts 30er-Zone. Dankeschön an Bernd fürs Melden. Und Weimar Fulderer Straße beidseitig, auch das ist eine 30er-Zone. Habt ihr noch mehr gesehen? Dann eine Nummer für alles. WhatsApp-Verkehr und mehr. 0800 3x5 2550.
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0: Ja, heute live vom Stausee Hohenwarte. Wir fahren hier heute mit dem Boot. Wir kommen jetzt zu euch an die schönsten Orte hier bei uns in Thüringen.
5: Es ist wirklich schön.
0: Es ist wirklich schön. Es sieht aus wie in Norwegen. Also wer braucht schon wegfahren, wenn man den Urlaub quasi direkt vor der Haustür machen kann. Und zu jeder guten Kreuzfahrt gehört natürlich auch ein Kapitän in weißen Klamotten. Auch ohne seine Mütze würde er ja aussehen wie ein Zahnarzt. Und Alexander Küper wird nun mal den Florian Silbereisen des Traumschiffs für euch zum Besten geben.
6: Meine sehr verehrten Damen und Herren, hier spricht Ihr Kapitän. Im türkisfarbenen Wasser der Hohen Warte liegt eines der prächtigsten und unberührtesten Erholungsgebiete der Welt. Lassen Sie sich mitreißen von der erholsamen Ruhe entlang der Ufer und der faszinierenden Natur rund um den viertgrößten Stausee Deutschlands. Oder folgen Sie dem Ruf der Freiheit nach Abenteuer. Wandern Sie um den kompletten See. Die Hohen Warte ist ein Ort, an dem Sie Ruhe, sich selbst und so viel mehr finden. Tauchen Sie ein in Thüringer Natur, die Sie so nirgends anders finden. Willkommen auf dem Hohen Wartestausee.
0: Ganz toll, Alexander. Alvaro wäre ganz stolz auf
5: das
0: dich.
5: Das habe ich gestern Abend im Bett geschrieben, als ich Traumschiff gesuchtet habe. Da habe ich gedacht, das wäre doch geil,
0: wenn
5: ich das
0: hier... Du bist manchmal so alt in deinem Kopf, das ist unglaublich. Wenn jetzt eine Anfrage vom ZDF kommt, brauchen wir uns nicht wundern. Hier ist jetzt Alvaro Soler, passende Sommer-Vibes mit Con Kalmar.

0: Antenne Thüringen ist hier die Sommertour heute live vom Stausee Hohenwarte. Wir schippern auf dem Wasser.
1: Ja, Jesus musste nur übers Wasser gehen, wir dürfen schippern. In diesem Sinne, die Bühne ist frei.
2: Katholische Kirche in Thüringen.
3: Seit Mai wird die Demokratische Republik Kongo zum 17. Mal von einer Ebola-Epidemie heimgesucht. Die Bundibugyo-Variante verbreitet sich rasant, vor allem im Ostkongo. Für diese Ebola-Variante gibt es bisher weder Impfstoff noch spezielle Therapien, sagt Maria Klatte vom katholischen Hilfswerk Miserior.
4: Die Symptome bei dem aktuell grassierenden Ebola-Typ sind ähnlich der von Grippe und Malaria. Also so in den ersten Tagen ist es tatsächlich so, dass man Grippesymptome mit Fieber, Schwäche und gegebenenfalls im späteren Verlauf auch Durchfall, Magen-Darm-Probleme haben kann. Deswegen wurde auch der erste Fall sehr spät erkannt.
3: Die Ausbreitung des Virus zu verfolgen und einzudämmen, fällt daher schwer.

0: Außerdem ist die gesundheitliche Versorgung im Kongo schlecht. Auch wegen anhaltender bewaffneter Konflikte. Vor allem in der Region Ostkongo, wo viele Menschen seit Jahrzehnten vor der Gewalt der Milizen fliehen müssen.
1: Besonders hervorsticht die sogenannte M23. Das ist eine Miliz mit ruandischer Herkunft, die einfach mit immer wieder Überfällen auf Dörfer, auf Gemeinden, auch sogar auf Flüchtlingslager die Bevölkerung eingeschüchtert hat und die eben auch mehrere Städte in der Region besetzt. Demgegenüber hat der kongolesische Staat eine Militärverwaltung verhängt, um die Region zu kontrollieren. De facto ist es für die Bevölkerung aber so, dass der Staat kaum zu spüren ist.
0: Selbst die Basisausrüstung von Gesundheitseinrichtungen wird da zur Herausforderung. Dabei können Ebola-Erkrankte, wenn sie rechtzeitig behandelt werden, auch genesen. Es braucht also internationale Unterstützung. Aber die USA haben ihre Hilfen drastisch gekürzt. Die Bundesrepublik unterstützt zwar finanziell. Maria Klatte fordert aber auch den politischen Einsatz, um die Gegend zu befrieden.
1: Misere hat in den betroffenen Regionen einen Gesundheitspartner in Mahagi. Das gehört zu Ituri, also auch zu der am stärksten betroffenen Region. Und dieser Gesundheitspartner arbeitet mit insgesamt 24 Gesundheitseinrichtungen.
0: Gemeinsam mit Matt Missio werden Materialien zur Verfügung gestellt, Aufklärungsarbeit geleistet, Kranke behandelt und die Ebola-Fälle verfolgt. Marie-Louise Eberhardt, Antenne Thüringen, katholische Redaktion.
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0: und Solo. Hier ist Antenne Thüringen, heute mal live von draußen vom Hohen Wartestausee, die Sommertour. Wir sind da, wo es im Urlaub am schönsten ist, nämlich in Thüringen.
1: Genau, und tatsächlich sind auch Menschen hier auf diesem Boot aus Berlin, die im Radio gehört haben, dass wir heute hier sind, haben sich angemeldet, haben gesagt, das habt ihr so schön erzählt, dass das ist wie in Norwegen und Kanada, da müssen wir unbedingt dabei sein. Jetzt sind die hier mit ihren Kindern und machen hier Urlaub in Thüringen auf dem Stausee Hohen Warte. Und ich habe jetzt hier den Falco bei uns. Du bist Chef von Sjansen.
2: Hallo, herzlich willkommen am schönsten Stausee. Ja, ich bin der Falco, der Chef, der Fahrgastschifffahrt.
1: So, jetzt sag doch mal für alle, warum ist es bei euch am allerschönsten?
2: Na, wenn man die Augen aufmacht und sich so umguckt, weil wir einfach den schönsten Stausee haben.
1: Es ist ja wirklich ein bisschen wie in Norwegen und Kanada. Ihr habt ja auch ganz viele Veranstaltungen, die ihr immer macht. Das nächste Event steht ja jetzt schon an.
2: Richtig, das ist in 2 Wochen. Das ist unser Saisonhighlight. Das Stausee in Flammen und Farben am 25. Juli. Und da machen wir eine Schifffahrt, geht über 5 Stunden, gibt ein sensationelles Höhenfeuerwerk und Party auf dem Schiff.
1: Das klingt geil. Also es ist ja jetzt hier schon schön, wenn wir unsere Kaffeefahrt machen. Aber ich glaube, wenn dann noch das nachts ist und dann noch mit Feuerwerk, das ist doch ganz toll. Wie kann man da dabei sein? Wie kann man rankommen an Karten?
2: Einfach. Auf jeden Fall ist es also grandios, weil ganz viele kleine Schiffe begleiten uns dann. Das ist wunderschön beleuchtet. Und Tickets gibt es direkt über unsere Internetseite, die Fahrgastschifffahrt Hohen Warte.
1: Toll. Also danke, dass wir hier sein dürfen, Falco. Wir freuen uns sehr. Und ich kann dir versprechen, alle, die heute hier sind, die kommen auch wieder.
2: Das wünschen wir uns. Das freuen wir uns.
0: Sehr schön. Die Sommertour heute vom Stausee Hohen Warte. Hier ist Katy Perry, Watch It Burn.

0: Die höchste gesundheitliche Belastung in Deutschland. Nirgendwo sind die Menschen so krank. Das ergab der neue Morbiditäts- und Sozialatlas der Barmer Krankenkasse. Danach lag die gesundheitliche Belastung der Menschen in Thüringen 2024 um mehr als 30% über dem Bundesdurchschnitt.
1: Genau deshalb werden in Thüringen auch mehr Medikamente verschrieben als anderswo. 35% über dem deutschen Durchschnitt. Dabei gibt es allerdings regional in Thüringen deutliche Unterschiede. In Jena fiel die gesundheitliche Belastung vergleichsweise niedrig aus, im Kreis Nordhausen lag sie deutlich höher. Die Auswertung zeigt zudem einen Zusammenhang von Gesundheit, Bildung und Einkommen. Bei Menschen mit Abitur war die gesundheitliche Belastung deutlich niedriger als im Thüringer Durchschnitt. Die höchste Belastung wurde in der Einkommensgruppe von 15.000 bis 20.000 Euro jährlich erfasst. Bastian Diel, Antenne Thüringen, Nachrichtenredaktion.
0: Deutschland hat sich mit den USA beim NATO-Gipfel in Ankara auf den Kauf von Mittelstreckenwaffen des Typs Tomahawk geeinigt. Das sagte Bundeskanzler Merz in seiner Regierungserklärung im Bundestag. Gleichzeitig nähert sich der Bundestag dem digitalen Zeitalter an. Die Anwesenheitslisten werden hier nämlich immer noch in Papierform geführt. Das soll künftig über Chipkarte gemacht werden.
2: Seit Jahrzehnten liegen die Anwesenheitslisten aus. Jedes Mitglied des Bundestags muss sich dort eintragen. Wer dort nicht unterschreibt, verliert Geld. 200 Euro werden von der Kostenpauschale für Abgeordnete abgezogen. 300 bei Nichteintragen plus Unentschuldigten fehlen. Die Listen zu kontrollieren und abzugleichen verursacht in der Bundestagsverwaltung den Aufwand von etwa 1000 Arbeitsstunden pro Jahr, heißt es von den Regierungsfraktionen. Auch spare das neue digitale Verfahren bis zu 55.000 Blatt Papier im Jahr. Für Analogliebhaber soll es aber auch weiterhin eine Liste geben. Tanja Wagner, Antenne Thüringen, Nachrichtenredaktion.
0: Schlechte Nachrichten für alle Studierenden, denn die BAföG-Erhöhung kommt jetzt doch später. Das haben die zuständigen Fachpolitiker von Union und SPD mitgeteilt. Eigentlich sollte die Anhebung der Wohnkostenpauschale schon zu diesem Wintersemester kommen. Jetzt soll es die Erhöhung aber erst nächstes Jahr im Sommersemester geben. Die Wohnkostenpauschale soll von 380 auf 440 Euro steigen. Das gilt für alle Studierenden, die nicht mehr bei ihren Eltern wohnen. Die britische Sängerin Bonnie Tyler ist tot. Ihr Manager hat entsprechende Medienberichte bestätigt. Bonnie Tyler wurde 75 Jahre alt.
3: Die Stimme von Bonnie Tyler war unverwechselbar, kraftvoll, rau und authentisch. Mit Hits wie Total Eclipse of the Heart oder Holding Out for a Hero schuf die Waliserin unsterbliche Rockhymnen. Bonnie Tyler hieß eigentlich Gaynor Hopkins, aber um Verwechslungen mit einer anderen Sängerin zu vermeiden, erfand sie ihren Künstlernamen. Ihre Karriere begann durch einen glücklichen Zufall, als ein Talentsucher aus London versehentlich ihren Auftritt in einem Club sah und sie unter Vertrag nahm. In den 90er Jahren nahm sie unter anderem drei Alben mit Dieter Bohlen auf. Immer wieder tourte sie in Deutschland. Auch für den kommenden Sommer waren knapp 20 Konzerte geplant. Aus London, Philipp Detlefs.
4: Hier ist Antenne Thüringen heute live vom Stausee Hohenwarte mit den Temperaturen. Ja, es hat sich jetzt ein bisschen zugezogen, dann wird es doch frisch. Dann merkt man, dass es nur 20 Grad sind hier bei uns. Bis zu 23 Grad maximal. Wenn die Sonne allerdings raus ist, fühlt es sich natürlich fast schon wie 28 Grad an. So, schauen wir auf das Wochenende. Temperaturen gehen hoch. Morgen ganz viel Sonne, bis zu 27 Grad sind drin und Samstag, Sonntag sogar bis 30 Grad möglich.
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6: 3 nach 1, Antenne Thüringen, der schnellste Verkehrsservice, A4 Richtung Frankfurt. Zwischen Neudietendorf und Wandersleben, Vorsicht mit Halbplatte auf der Fahrbahn. Die A4 in der Gegenrichtung Richtung Dresden, zwischen Erfurt West und Erfurt Ost, kaputtes Auto. A72 Richtung Hof, zwischen Plauen Ost und Plauen Süd, Metallteil auf der linken Spur. Die B88 in beiden Richtungen, zwischen Bad Blankenburg und Watzdorf weiterhin gesperrt, brennendes Auto, Feuerwehr ist aber im Einsatz. Und die B89 in beiden Richtungen, zwischen Ebenharz und Hildburghausen auch, Behinderungen nach Unfall. Nicht mehr gesperrt, der Verkehr wird jetzt an der Unfallstelle vorbei geleitet. Geblitzt wird auf der B247 Gotha-Ortrofer Straße in Höhe Kaserne, Mühlhausen hinter der Havernstadt einwärts 30er-Zone und Weimar-Fulda-Straße beidseitig, auch da ist 30. Habt ihr noch was gesehen? Dann eine Nummer für alles. Vielleicht habt ihr ja auch uns gesehen auf dem Hohenwarte-Stausee. WhatsApp-Verkehr und mehr 0800 3x5 2550.
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6: Ja, heute live auf dem Stausee Hohenwarte. Es ist hier wirklich so schön. Man ist umgeben von Wald und leichten Bergen. Man könnte denken, man fährt durch einen Fjord.
4: Es ist Wahnsinn. Und wir

0: Katy Perry auf Antenne Thüringen. Wir freuen uns gleich noch auf Faithless im neuen Sound mit New Religion.
1: Genau, in Thüringen leiden außergewöhnlich viele Menschen unter Krankheiten.
0: Mehr dazu jetzt in den Nachrichten um 13 Uhr.
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3: Guten Tag. Thüringen hat die

0: hatten schon schöne Animationen. Also ich habe ja gesagt, es ist ja sowas wie eine Mischung aus Traumschiff und AIDA und so ein bisschen Kaffeefahrt.
1: Ja.
0: Wir hatten den Florian Silbereisen, der hier gerade ein bisschen was zur touristischen Attraktion Hohen Warte erzählt hat.
1: Genau.
0: Und jetzt hat sich Anna überlegt, hey, zu jedem guten Kreuzfahrtschiff gehörte auch Pool-Animation.
1: Ja, so ein bisschen. Wir haben Poolnudeln dabei. Auch wenn es jetzt keinen Pool gibt, würde ich mich gleich mal in die Klamotten schmeißen und hier ein bisschen Aqua-Aerobic mit allen Leuten
0: geil.
1: Machen.
0: Geil. Ohne Aqua.
1: Ohne Aqua. Aber
0: und das ist schon die passende Musik dazu. Und ich hau Anna in der Zeit mit den Poolnudeln.
1: Kann bitte jemand Alexander die Poolnudeln wegnehmen? Aua.
0: Wir
1: hallo.
0: Wir freuen uns drauf. Gleich gibt's noch Ray Dalton, Pink und B-Rexer und Faithless.
1: Der Mann dreht durch.

0: natürlich fucking perfekt und es ist wirklich ein fucking perfekt hier.
1: Wir kommen zu euch, die Antenne Thüringen Sommertour.
0: Wir haben gedacht, wir nehmen unser mobiles Sendestudio und gehen mal an die Orte in Thüringen, die besonders schön sind. Und da gibt es viele von. Heute sind wir auf dem Wasser, auf dem hohen Wartestausee.
2: Ja,
0: Anna und Alex sind hier.
2: Genau, hallo zusammen. Und wir haben uns ja gedacht, hier der Florian hat, also der Alexander hat genau. Mit Florian Silbereisen gemacht, hat hier schon ein bisschen vom Traumschiff aus kommentiert. Und was gehört auf so eine gute Kreuzfahrt? Na klar, es ist die Poolgymnastik. Allerdings fehlt uns der Pool. Macht nichts, wir machen sie jetzt trotzdem trocken. Und Linda, unsere Alleinunterhalterin, mit dem Akkordeon wird
0: Mach
2: jetzt hier eine Seefahrt, die ist lustig. Ein Schifferklavier wird jetzt, ich werde Tore vor.
0: Du bist die Pamela Reif von Antenne Thüringen.
2: Die
0: das
2: weniger
0: kann man so
2: in Shape
0: sagen.
2: Pamela Reif und mache das vor. So, Linda, dein Einsatz. Let's
0: also,
2: go.
0: Musik und
2: so, ihr nehmt eure Nudeln, nehmt die zwischen die Beine. So. Und dann schwingen wir zur Seite. Ohne uns zu hauen.
0: Aber das.
2: Und dann heben wir ein Bein. Und das andere Bein. Ja, aber du musst die Nudel schon festhalten, Mausi. Ja, sehr gut. Und wir hüpfen im Kreis.
3: Die Seefahrt, die ist schön, ja, da kann man Poolgymnastik.
2: Und in die andere Richtung. Sehr gut. Alle machen mit, alle haben die Nudel zwischen den Beinen. Das sieht so lustig aus.
0: Weißt du, das

0: Und jetzt nehmen wir die Poolnudeln in eine Hand und drückt die nach oben, als wäre sie ganz schwer. Eins, zwei, drei, vier, fünf, sechs. Und jetzt Kniebeugen. Huch. Eins, zwei, drei, vier. Oh. So, Alex, übernimm mal, ich kann nicht mehr.
1: Ganz toll. Und die drumherum Menschen müssen klatschen. Ihr habt das toll gemacht. So, und jetzt springen wir zur Abkühlung ins Wasser.
0: Oh, also eine Abkühlung wäre jetzt ganz gut, ja.
1: Sehr schön, die Antenne Thüringen Sommertour heute live vom Stausee Hohenwarte. Schön, dass ihr mit dabei seid. Noch bis 15 Uhr machen wir hier wirklich Rambazamba. Rambozambo, ihr habt's gehört. Gleich geht's die Capital City, Safe and Sound und im Hintergrund schon Topic und Sorry Puppy.

0: Ja, ihr hört's. Im Hintergrund läuft immer noch die Poolgymnastik. Mit Anna ist es wild. Die Sommertour auf Antenne Thüringen. Wir sind heute live auf dem Stausee Hohenwarte. Anna macht hier immer noch ein bisschen Animation. Und übrigens, wer es sehen will, was wir auf dem Boot alles treiben, guckt mal rein in die Antenne Thüringen Insta-Story.
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0: Till und Crazy auf Antenne Thüringen. Heute live vom Stausee Hohenwarte. Und jetzt die Thüringer Reporter mit Nachrichten aus eurer Region.
1: Für Ostthüringen, Jan Walter.
2: Hallo. In Jena gab es gestern mindestens 10

0: Auf Suche von Telefonbetrügern, die es besonders auf ältere Menschen abgesehen hatten. Ein angeblicher Polizist hat bei den Leuten angerufen und etwas von einer organisierten Diebesbande erzählt, die in der Nachbarschaft ihr Unwesen getrieben hatte. Auf einem Zettel würde der Name des Angerufenen stehen, vermutlich als nächstes Opfer. Die angeblichen Polizisten wollten von den Leuten wissen, ob sie Geld oder Wertgegenstände im Haus haben. Alle haben richtig gehandelt, sind nicht auf die Fragen eingegangen und haben das Gespräch beendet. Die Polizei rät, besonnen und wachsam zu sein. Die richtige Polizei wird am Telefon nie nach Geld oder Wertsachen im Haus fragen. Und? Am Bahnhof in Stadtroda im Saale-Holzland-Kreis hat gestern ein 27-jähriger Mann randaliert. Mit einem Stein schlug er auf das Display des Fahrkartenautomaten, das ging zu Bruch. Danach zerschlug er die Scheiben von zwei Infotafeln. Der Schaden insgesamt rund 5000 Euro. Dank guter Zeugenbeschreibung wurde der Täter in der Nähe von Beamten gestellt. Ein Alkoholtest ergab fast 2 Promille. Gegen den Mann wird ermittelt.
1: Das Wetter auf Antenne Thüringen heute live vom Stausee Hohenwarte. Hier ist es jetzt ein bisschen bewölkter im Vergleich zu dem Zeitpunkt, wo wir abgelegt haben.
2: Aber wenn ich da Richtung Himmel gucke, muss ich die Augen zusammenkneifen, weil die Sonne ist da. Also sie ist da, Alex.
1: Ja, sie wird auch wieder rauskommen und vor allem am Wochenende. Wir freuen uns sehr, denn es wird wärmer werden. Morgen bis zu 27 Grad maximal. Samstag und Sonntag sogar bis zu 30 Grad. Überall kein Regen in Sicht. Mal Sonne, mal Wolken.
2: Es ist gleich 2:02 schon. 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A4 Richtung Frankfurt zwischen Weimar und Nora. Vorsicht, Reifenteile auf der rechten und mittleren Spur. Hier auf dem hohen Wartestausee nichts mit Reifenteilen. Alles gut. A4 Richtung Dresden zwischen Erfurt West und Erfurt Ost. Kaputtes Auto. Auch das finden wir zum Glück hier nicht.
1: Ja, alles unter Wasser.
2: Alles unter Wasser, richtig. Geblitzt wird Mühlhausen hinter der Havernstadt einwärts 30er-Zone und Weimar Fulda Straße beidseitig. Auch das ist mit 30er-Zone. Habt ihr jetzt noch was entdeckt? Dann eine Nummer für alles WhatsApp-Verkehr und mehr. Die 0800 3x5 2550.
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1: Hallo zusammen. Noch bis 15 Uhr sind wir unterwegs. Das heißt, wir haben schon mehr als die Hälfte rum.
2: Wir fahren schon wieder zurück, oder?
1: Ja, genau. Wir haben gedreht. Man bekommt es gar nicht mit, wenn man hier so während der Bootsfahrt eine Live-Radiosendung macht, zwischendurch Poolgymnastik
2: macht. Wir fahren gar nicht weiter. Wir haben gedreht. Siehst du, ich habe es gar nicht mitbekommen.
1: Wir legen da wieder an, wo wir losgelegt haben, Anna. Schön, dass du dir das Briefing durchgelesen
2: hast. Ich habe gedacht, das ist ein Kreis. Aber na gut. Ich war in Mathe und Geometrie auch nicht so gut, ne? Also von daher.
1: Geografie. Wir freuen uns sehr in dieser halben Stunde, aber natürlich trotzdem einfach die beste Musik von heute, die Black Eyed Peas gleich. Iggy Kelly, Heard It All und im Hintergrund schon Kygo, Save My Love.
2: Toll, dass ihr da seid.
1: Ja, wir sind heute live einfach mal vom Stausee Hohenwarte.
2: Geil.
1: Weil wir es können.
2: Mega geil.

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3: Na hallo zusammen, schöne Grüße vom Thüringer Meer, von einem der schönsten Stauseen, ich glaube, der Welt, wahrscheinlich, vom Hohe Warzenstausee.
4: Zweiter Stopp der Antenne Thüringen, Sommertour, wir kommen dahin, wo es halt am geilsten ist bei euch und heute halt live noch bis 15 Uhr auf dem Boot und hier wird ja auch gerne gefeiert, Hochzeiten, Geburtstage, Firmenfeiern und feiern wollen wir auch mit euch, na und außerdem dem Wald ein bisschen was Gutes tun.
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0: Antenne Thüringen. Ain't nobody, toll, dass ihr da seid. Wir sind hier heute beim zweiten Stopp der Antenne Thüringen Sommertour. Heute auf dem Boot auf dem Hohen Wartestausee. Und wir haben ja schon mit dem Chef gesprochen. Wir hatten unsere Alleinunterhalterin. Und natürlich ein ganz wichtiger Punkt, dass hier niemand verdurstet, ist die Gastro. Und da ist Alex jetzt gerade.
1: Ja, genau. Also ihr müsst euch vorstellen, Anna steht draußen in ihrem mobilen Sendestudio und ich bin da, wo es immer am schönsten ist, nämlich an der Theke.
0: An der Bar, ja. Natürlich bist du da.
1: Zusammen mit Nancy und Mia. Hallo ihr beiden.
2: Hallo.
1: Also ihr macht hier so Gastro und Ausschank. Was ist das Tolle an dem Job?
2: Wir haben hier den perfekten Aussicht zum schönsten Stausee. Wir arbeiten ja sehr gerne und die Arbeitszeiten von 10 bis 17 Uhr. Wo willst du arbeiten?
1: Ja, das ist ja geil. Also Gastro, normalerweise fängt man ja dann 17 Uhr erst an und da habt ihr schon Feierabend.
2: Wir haben da Feierabend. Es gibt aber auch Veranstaltungen, da fangen wir erst 17 Uhr an und okay, dann geht das bis 23 Uhr. Und das sind die geilsten Arbeitszeiten.
1: Ist auch geil, dass es mal so Abwechslung ist. Mal so, ne?
2: Ja, also wir lieben wirklich die Gäste, wir lieben unser Publikum. Wir mögen es hier mit allem drum und dran. Ja.
1: Sehr schön. Also schönstes Erlebnis mal mit Fahrgästen gehabt?
2: Ach, wir haben eigentlich immer irgendwas.
3: Stausee in Flammen.
1: Ja, klar, ist ja bald geil. Wieder. Ne? Da seid ihr auch nicht nur mit einem Boot unterwegs, habe ich gehört.
2: Stausee in Flammen sind wir mit allen dreien unterwegs. Saalebeats haben wir eigentlich auch immer so, wo wir die Truppe dann sehr unterhalten müssen.
1: Ja.
2: Ansonsten haben wir eigentlich immer Action.
1: Und geheiratet wird auch so geil.
2: Ja.
1: Und man kann sich sogar trauen lassen auf dem Schiff.
2: Ja. Also hatten wir auch dieses Jahr schon drei, hintereinander sogar an einem Tag, war total legendär.

0: Firmenfeier und Geburtstage und das läuft hier immer.
1: Sehr schön. Ja. Na gut, dann könnt ihr mir jetzt mal, ich esse da nur noch ein Stündchen. Könnte ich jetzt nicht schon ein Bier oder?
2: Nee, bestell mal ein Aperol. Das geht auch vor vier. Auf jeden Fall haben wir jetzt kurz mal hier angehalten am hohen Wartestausee. Mal gucken, wer da jetzt dazusteigt. Ich habe gehört, es hat jemand im Radio gehört und möchte gerne dabei sein und hat Bier dabei. Wir werden mal sehen.
1: Oh, wow.
2: Gibt's auf jeden Fall nächste Stunde. Jetzt aber erstmal Shawn Mendes. Why, why, why?

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6: Aber natürlich liefern wir euch trotzdem alle Infos, die ihr braucht. 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
8: Guten Tag. In Thüringen sind in diesem Jahr bereits 120 Menschen.

0: an den Folgen der großen Hitze gestorben. Das geht aus einer Schätzung des Robert-Koch-Instituts hervor. Zum Vergleich, im gesamten Jahr 2025 waren es laut RKI nur 40 Todesfälle.
1: In die aktuelle Zahl fällt auch die sehr heiße Phase in der letzten Juniwoche, in der die Temperaturen in Thüringen auf über 40 Grad gestiegen waren. Deutschlandweit schätzt das RKI die Zahl der hitzebedingten Todesfälle in diesem Jahr bereits auf über 5.100. Das Institut erklärte dazu, dass Hitze meist nicht direkt als Todesursache auf dem Totenschein steht. Deshalb werden diese Zahlen geschätzt. Todesgrund sei meistens eine Kombination aus Hitze und Vorerkrankungen, etwa Herz-Kreislauf-Erkrankungen oder Lungen- und Nierenkrankheiten. Diese werden dann auch häufig als Todesursache angegeben. Hannes Ebert, Antenne Thüringen, Nachrichtenredaktion.
0: Nach der Regierungserklärung von Bundeskanzler Friedrich Merz hat die Opposition mit der Politik der Bundesregierung abgerechnet. Sie hinterlassen einen Trümmerhaufen, sagt zum Beispiel AfD-Chefin Alice Weidel. Auch von linken Fraktionschefin Heidi Reicheneck kam deutliche Kritik. Reicheneck wirft der schwarz-roten Koalition den Abbau sozialer Rechte vor.
2: Durch die Reform der Bundesregierung droht die Versorgung durch Rettungsdienste, Hebammen und Fachärzte zusammenzubrechen, so Reicheneck. Sie plädierte für eine Bürgerversicherung mit Reichen als Einzahlenden. Die geplante Attestpflicht ab dem ersten Krankheitstag oder den Plan für längere mögliche Jobbefristungen kritisierte sie als Tiefschläge. Einen anderen Schwerpunkt wählte AfD-Chefin Weidel. Sie kritisierte die Ausgabenpolitik der Bundesregierung und sprach von einem Horrorhaushalt für 2027. Die Bundesregierung sei unfähig, notwendige Einsparungen vorzunehmen. Dirk Zeitler, Antenne Thüringen, Nachrichtenredaktion.
0: Die britische Sängerin Bonnie Tyler ist tot. Nach Angaben ihres Managements ist sie im Alter von 75 Jahren nach schwerer Krankheit in Portugal gestorben. Bonnie Tyler wurde durch ihre rauchige Stimme weltberühmt. Sie sang Welthits wie It's a Heartache, Total Eclipse of the Heart und Holding Out for a Hero. In den letzten Wochen lag sie in Portugal im künstlichen Koma. Ende April war Bonnie Tyler dort am Darm operiert worden.
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0: Mehrere Werke von Volkswagen könnten bald schließen. Das berichtet das Manager-Magazin. Die Werke in Zwickau, Emden, Hannover und Neckarsulm könnten komplett dicht machen. Bis zu 100.000 Stellen könnten dem Bericht zufolge wegfallen. Das wären doppelt so viele wie bisher geplant. Der Aufsichtsrat von VW berät heute Nachmittag in Wolfsburg über die möglichen Einschnitte. Die Gewerkschaft IG Metall hat die Beschäftigten deshalb für heute zum Protest aufgerufen. An allen VW-Standorten in Deutschland sind Protestaktionen geplant, heißt es von der Gewerkschaft.
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4: So, damit sind wir beim Wetter angekommen und es ist ein komisches Wetter, sagen wir mal so, weil wenn die Wolken da sind, ist es auf einmal frisch bei 20 Grad, wenn die Sonne rauskommt, knallt es bei 20 Grad und dann ist es fast schon richtig heiß. Heiß wird es auf jeden Fall Richtung Wochenende, denn heute haben wir 23 Grad maximal, morgen gehen wir schon hoch auf 27 Grad, bevor es dann am Samstag und am Sonntag bis zu 30 Grad heiß wird, auch hier am Stausee Hohenwarte, wo wir heute live senden.
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6: Vier Nachfahrt zwischen Hermsdorfer Kreuz und Jena Zentrum. Markierungsarbeiten gerade in der Baustelle, deswegen nur eine Spur frei. Es kann da ein bisschen sich verzögern. A4 Richtung Frankfurt zwischen Weimar und Nora. Vorsicht, Reifenteller auf der rechten und mittleren Spur. Dann nochmal die A4 in der Gegenrichtung Richtung Dresden zwischen Erfurt West und Erfurt Ost. Kaputtes Auto. Zwei Blitzer heute Nachmittag in Mühlhausen hinter der Havernstadt einwärts 30er-Zone und Weimar-Fuldaer Straße. Auch das ist eine 30er-Zone beidseitig. Habt ihr jetzt noch was gesehen? Dann eine Nummer für alles WhatsApp-Verkehr und mehr. 0800 3x5. 2550.
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6: Mit Musik. Ja, kann man auch machen. Da war kurz mein kleiner Fehler, aber wir sind natürlich immer noch Anna und Alex, auch wenn jetzt eigentlich Elena und Ivo kommen würden. Die haben netterweise gesagt, komm, wir geben euch noch eine Stunde, denn wir sind ja auf dem Hohenwarte-Stausee mit der Antenne Thüringen Sommertour. Und schönen Nachmittag.
4: Schön, dass ihr dabei seid, noch bis 15 Uhr.

0: Schönen guten Morgen. Schönen guten Morgen. Nee, Quatsch, Nachmittag. Es ist Nachmittag mit Anna und Alex. Ihr hört Antenne Thüringen, die Morningshow heute mal am Nachmittag, denn wir zweiten Stopp angekommen.
1: Ja, die Sommertour. Wir sind live auf dem...
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0: Live auf dem hohen Wartestausee heute.
1: Das ist total geil. Und weißt du, was ich am geilsten finde? Dass dieses Boot zwischendurch immer mal wieder so ans Ufer ranfährt und ich denke so,
0: dann
1: steigen einfach Leute ein und aus.
0: Nee, ich habe immer so Vibes wie Titanic. Ich habe immer Angst, dass das hier irgendwo gegenfährt. Aber das ist hier ein bisschen wie der Dorfbus. Hier kann jeder irgendwie ein- und aussteigen. Die Peggy von der Gastro ist jetzt ausgestiegen und dafür ist jetzt Tobias eingestiegen. Hallo Tobias.
3: Schönen guten Tag.
0: So, jetzt, wieso bist du jetzt dazugestiegen? Wer bist du? Was machst du? Und du hast was mitgebracht.
3: Ich habe das Boot im Horizont gesehen und dann ist das Boot sofort umgekehrt.
1: Nein, du hast uns im Radio gehört.
3: Ich habe euch im Radio gehört und habe dann den Herrn Diesel angerufen, der hier der Chef ist.
0: Der Falco, ne?
3: Der Falco und der hat natürlich gesagt, na klar.
0: Halt mal schnell irgendwo an am Campingplatz.
1: Ja, so.
0: So, und du hast uns hier Bier mitgebracht, Saalfelder Bier, denn du bist auch von Alkoholfrei, denn du bist auch von Saalfelder, richtig?
3: Ich bin aus dem Bürgerlitz und ich habe euch heute was Kleines zu trinken mitgebracht in Saalfeld und ich habe euch heute unsere neueste Brauspezialität mit, ein alkoholfreies Bier.
0: Na, wollen wir das jetzt mal ganz uncharmant aufmachen? Mach das doch mal, ich halte das mal hier dran. Na, jetzt kriegst du mit deinem eigenen Öffner nicht, ne? Das ist, weil der so dick ist.
1: Der Vorfeuer weg. Jetzt sind
0: wir
1: die Flasche.
0: Ja, mach's
1: mit der Flasche. Ja, so. Jetzt trinken wir aus einer Flasche. Das kriegen wir
0: auch. Vielen Dank. Das Schöne ist, dass du noch zugestiegen bist. Da freuen wir uns sehr. Bist du sonst auch auf der Hohen Warte unterwegs?
3: Ja, dienstlich. Die Gastronomie.
1: Schäumt.
0: Oh, es schäumt. Das macht ja hier alles dreckig.
1: Oh Gott.
0: Wenn jetzt gleich nichts mehr läuft, dann ist das Bier in die Technik gelaufen.
1: Also, sorry.
3: Zum Wohl.
1: So, danke, tschüss. Ich habe dich unterbrochen. Was hast du gerade gesagt?
3: Ich bin dienstlich in der Gastronomie hier unterwegs.
1: Ah, das heißt, ihr seid öfter auch auf den Schiffen der Hohen Warte sozusagen mit an Bord.
3: Das ist unser Getränkesortiment.
0: Aber jetzt sag doch mal, jetzt mal nicht als Geschäftsmann, sondern als Thüringer, warum ist Thüringen geil und warum muss man an den Hohen Wartestausee kommen?
3: Weil wir den vermutlich schönsten Stausee Thürings oder vielleicht sogar Deutschlands haben. Und mit der Schifffahrt natürlich ein ganz besonderes Erlebnis hier angeboten wird, das jeder mal erlebt haben sollte und mitgemacht haben sollte. Und weil wir so viele schöne Campingplätze haben, die noch so naturbelassen sind.
1: Ja.
0: Siehst du? Und deswegen sind wir auch hier.
1: Das fühlt sich hier auch so richtig familiär an, weißt du? Also ich finde, so jeder kennt sich und alle kuscheln sich.
0: Jeder steigt
1: und
0: halt auch
1: sich
0: mal von unterwegs einfach mal zu. Also wie gesagt, Peggy ist jetzt irgendwo da im Wald ausgestiegen. Ich hoffe, sie kommt an. Mal sehen.
1: Ihr seid mit dabei und jetzt spielen wir Shakira, Die WM-Song. Tobias, noch dein Tipp, wer wird Weltmeister?
3: Naja, die Favoriten, die großen Favoriten sind ja schon weg.
0: Jetzt
3: ich sag Norwegen.
1: Norwegen,
0: wow.
1: Da sind wir gespannt.
0: Hier sag ich da nur.
1: Shakira, die.

0: Machen wir uns eigentlich gar keine Gedanken über die Tankpreise.
1: Na, also, außer wenn man nachher dann zurückfahren
0: muss. Ja, wenn man wieder im Auto sitzt. Ja.
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1: Sind wir mal ehrlich, es nervt schon, wenn man an der Tankstelle vorbeifährt und sieht dann, dass die Preise ja, wirklich
3: die
1: immer höher
3: vorne.
1: Geht. Immer genau. 2,14 Euro, 2,16 Euro. Euch kann das, ich sag mal, heute Nachmittag egal sein. Ihr schickt einfach eure Rechnung vom Tanken per WhatsApp an die 0800 3x die 52550. Und wenn nachher Madeleine und Ivo hier übernehmen, wieder live aus Weimar, dann schmeißen die das Tankroulette an, das spuckt einen Betrag aus. Und die Person, die genau den Betrag hat oder am nächsten dran ist, bekommt die dann quasi die Tankrechnung bezahlt.
3: Was war dein höchster Tankbetrag? Also wie viel,
1: boah,
3: also wie
1: viel, ich habe ja nur ein kleines Auto.
3: Ja, genau, es passt gar nicht so viel rein. Wie viel Liter passen rein?
1: Ich glaube,
3: 30, 40?
1: Keine Ahnung, ist ein kleines Auto, 40 Liter, glaube ich. Und ich glaube, ich bin mal auf der Reserve gefahren und dann hatte ich eine Tankrechnung von 73,90 Euro.
3: Also bist du gar nicht dreistellig mit dem?
1: Ich werde mit dem nicht dreistellig.
3: Nicht.
1: Nee, der ist klein. Aber es tut trotzdem weh, Alexander.
3: Na,
1: guck
3: richtig.
1: Mich jetzt nicht so an. Tut mehr weh als bei dir mit deinem Fahrrad. Also ihr könnt auf jeden Fall eure Tankrechnung schicken. 0800 3 mal die 52550 per WhatsApp und dann seid ihr hoffentlich heute Nachmittag dann wieder ein bisschen reicher, wenn Ivo und Madeleine das bezahlen.
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1: Die perfekte Musik, um so ein bisschen auf dem Boot zu schippern. Und wir schippern jetzt so langsam wieder Richtung Anleger. 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
2: Schade.
1: Mit der Sommertour live vom Stausee Hohenwarte. Und das Wetter hat sonnig angefangen und hört auch wieder sonnig auf. Die Wolken brechen auf und bis zu 23 Grad heute maximal. Die nächsten Tage werden wärmer. Morgen bis zu 27 Grad, trockener Sonne-Wolken-Mix. Und Samstag, Sonntag sogar bis zu 30 Grad. Pünktlich zum Wochenende.
2: Es ist eine Minute nach 3:30. 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A4 Richtung Frankfurt zwischen Hermsdorfer Kreuz und Jena Zentrum. Markierungsarbeiten, deshalb nur eine Spur frei, Stau. A4 Richtung Dresden zwischen Erfurt West und Erfurt Ost, kaputtes Auto. Blitzer, Mühlhausen hinter der Haarbahn statt einwärts 30er-Zone und Weimar, Fulda Straße beidseitig. Auch das ist eine 30er-Zone. Habt ihr noch was gesehen? Eine Nummer für alles. WhatsApp, Verkehr und mehr 0800 3x5 2550.
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1: Diese Schiffsdröte, geil. Ja, Finale sozusagen, die letzte halbe Stunde. Dann sind wir durch mit der Station Nummer 2. Aber noch sind wir hier gut gelaunt.
2: Ich kann den Anleger schon wieder sehen. Wir sind ja heute beim zweiten Stopp der Antenne Thüringen Sommertour. Es geht natürlich nächste Woche dann weiter. Noch sind wir auf Wasser unterwegs. Und wir haben ja hier alle möglichen Menschen mit dabei. Ältere, Jüngere und Kinder. Und jetzt haben wir hier den Loki aus Ranis. Loki, komm mal her. Du möchtest jemanden grüßen. Wen denn?
1: Komm mal hoch, du wirst nicht mal hochhalten,
2: mal sonst sind wir jetzt zu nah an der Technik, Buchse. Die Technik sagt, der Alex muss dich hochheben, Krafttraining, so jetzt.
6: Ich grüße den Igel und meine Andrea und ich grüße ein Enzio, Wendy und ich grüße
2: du musst fertig werden.
6: Die Franzi
1: habe ich verstanden.
2: Grüße sind ausgerichtet. Zwischendrin haben die Boxen noch gefiebt. Die Technik hat hier einen kleinen Panikanfall. Aber alles ist gut. Das ist halt live is life, ne? Schön, dass ihr da
1: so
2: seid.
1: So macht Radio Spaß. Ich liebe das. Morgen früh wieder live im Studio ab 5.
2: Ja. Aber bis dahin noch eine halbe Stunde auf dem Boot.
1: Du musst dich nochmal eincremen.
2: Ich bin eingecremt. Oh.

0: Also während hier Vanessa Carlton noch am Klavier rumklimpert, 1000 Miles auf Antenne Thüringen, spielt Linda schon wieder an ihrem Schifferklavier und singt. Alex, geh doch mal hin und guck doch mal, was sie da so singt.
1: Antenne Thüringen sendet heute live vom Stausee Hohenwarte. Das ist unsere Sommertour.
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1: So, und wir wollen jetzt natürlich mal ein bisschen was hören. Ihr habt geübt für uns, oder? Es ist jetzt quasi das große Finale, in dem wir jetzt quasi das Publikum mit Linda zusammen und dem Akkordeon und eigentlich habe ich auch gedacht, den Poolnudeln, wo sind denn die? Naja, die brauchen wir jetzt nicht. Okay, dann ich bin still und wir hören zu.

0: fallen, du darfst ruhig mitsingen.
1: Ja.
0: Und der Wind streicht
1: durch die Hallen, Wolken ziehen drüber.
2: Alexander Küpper singt.
0: Super, geht. Achte.
1: Das ist ein G-Dur jetzt, ne? Und zwar die Ritter sind verschwunden, nimmer klingen Speer und Schild, doch dem Wandersmann erscheinen in den altbemoosten Steinen oft Gestalten.
2: Ohne Gesang von Alex Küper, aber es klappt nicht.
1: Das ist zwei Strophen noch.
2: Der Alex geht jetzt noch mal kurz singen, denn wir haben noch eine Sprachnachricht von Annette bekommen.
3: Hallo Antenne Thüringen, wir haben euch heute ein Stückchen auf dem Hohen Waddel Stausee bei eurer Tour begleitet. Macht einfach weiter so. Tschüss.
2: Gott, wie süß. Oh, wie süß. Sie hat auch Bilder geschickt und hat uns auch gesehen und uns gewunken. Also es war ganz
1: ich
2: toll
1: hoffe,
2: bis
1: wir
2: jetzt.
1: Haben zurückgewunken, als sie
2: das
1: gewunken.
2: Hoffe ich auch. Aber naja, auf jeden Fall freuen wir uns jetzt noch auf die letzten Minuten hier an Bord. Und dann heißt es gleich schon Abschied nehmen. Ich kann die Staumauer schon sehen, den Anleger. Und dann ist hier gleich vorbei mit dem zweiten Stopp der Antenne Thüringen Sommertour.
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1: Ich möchte noch nicht nach Hause gehen. Es ist so schön auf dem hohen Wartestausee, aber wir legen an.
2: Es ist wirklich fantastisch hier. Und jeder, der noch nicht hier war, muss hier mal vorbeikommen. Es sieht aus wie in Kanada, wie in Norwegen, wie die Fjorde. Und dabei Sonnenschein und 23 Grad ist so schön.
1: Es ist schöner als all diese Orte.
2: Ja, wir brauchen gar nicht wegfahren.
1: Nee.
2: So, wie bei Janosch. Und oh, wie schön ist Panama. Kennst du die Geschichte?
1: Ja, die verstellen ja auch erst.
2: Genau. Ich fand einmal um die halbe Welt, um dann zu sagen, nee, zu Hause ist doch am schönsten. Und das haben wir heute tatsächlich erfahren. Was haben wir heute alles erlebt? Zwischendurch haben wir einfach angehalten, Leute mitgenommen. Linda ist dabei mit ihrem Akkordeon. Die heizt da immer noch so ein bisschen hinter den Leuten ein. Das ist so großartig. Du hast Pool-Action gemacht.
1: Ja, und
2: Pool-Nudeln.
1: Du hast der Florian Silbereisen
3: sehr verehrte Damen,
1: auf der Saale. Also auf dem
3: Hier Kapitän.
1: Es ist eine wilde Fahrt gewesen. Und wenn ihr euch mal angucken wollt, wie das Ganze ausgesehen hat, dann klickt euch gerne mal rein auf Insta, in den Feed, in die Stories. Da könnt ihr das Ganze auch bildlich sehen. Es war wild.
2: Nächste Woche sind wir auf dem Campingplatz. Morgen früh hören wir uns wieder ab 5 aus dem Studio.
1: Und jetzt
2: Anna und Alex sagen
1: tschüss und viel Spaß mit Madeleine und Ivo.
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7: Die geplante Gesundheitsreform der Bundesregierung hat heute noch mal einen wichtigen Schritt gemacht. Mehr dazu hört ihr jetzt in den Antenne Thüringen Nachrichten um 15 Uhr.
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8: Guten Tag. Der Bundestag kann morgen wie geplant über das Gesundheitssparpaket abstimmen. Das Bundesverfassungsgericht hat die Eilanträge von zwei Oppositionsabgeordneten gegen das Gesetzgebungsverfahren abgelehnt.

0: Spargesetz für gesetzliche Krankenkassen hat es kurz vor der geplanten Abstimmung im Bundestag noch erhebliche Änderungen gegeben. Der grüne Gesundheitsexperte Janosch Dahm sprach von einem chaotischen Gesetzgebungsverfahren. Die Eilanträge blieben dennoch ohne Erfolg. Das Paket von Gesundheitsministerin Warken soll die gesetzlichen Krankenkassen von stark steigenden Milliardenausgaben entlasten. Die Bundesregierung will so unmittelbar vor der Sommerpause noch einmal Handlungsfähigkeit beweisen. Die schlechte Nachricht für Patienten: auf sie kommen etwa höhere Zuzahlungen für Medikamente zu. Dirk Zeitler, Antenne Thüringen, Nachrichtenredaktion.
1: In Thüringen sind in diesem Jahr schon 120 Menschen an den Folgen der großen Hitze gestorben. Das geht aus einer Schätzung des Robert-Koch-Instituts hervor. Zum Vergleich, im gesamten letzten Jahr waren es laut RKI nur 40 Todesfälle. In die aktuelle Zahl fällt auch die sehr heiße Phase in der letzten Juniwoche. Deutschlandweit schätzt das RKI die Zahl der hitzebedingten Todesfälle in diesem Jahr bereits auf über 5.100. Meistens ist die Hitze nicht der einzige Grund für den Tod. Die meisten Hitzentoten hatten auch Vorerkrankungen, so das RKI. Die britische Sängerin Bonnie Tyler ist tot. Ihr Manager hat entsprechende Medienberichte bestätigt. Tyler wurde 75 Jahre alt.
2: Die Stimme von Bonnie Tyler war unverwechselbar, kraftvoll, rau und authentisch. Mit Hits wie Total Eclipse of the Heart oder Holding Out for a Hero schuf die Waliserin unsterbliche Rockhymnen. Bonnie Tyler hieß eigentlich Gaynor Hopkins, aber um Verwechslungen mit einer anderen Sängerin zu vermeiden, erfand sie ihren Künstlernamen. Ihre Karriere begann durch einen glücklichen Zufall, als ein Talentsucher aus London versehentlich ihren Auftritt in einem Club sah und sie unter Vertrag nahm. In den 90er Jahren nahm sie unter anderem 3 Alben mit Dieter Bohlen auf. Immer wieder tourte sie in Deutschland. Auch für den kommenden Sommer waren knapp 20 Konzerte geplant. Aus London, Philipp Detlefs.
1: Ein mutmaßlicher islamistischer Terrorist soll bald vor dem Oberlandesgericht Jena stehen. Nach Angaben des Gerichts soll der Prozess Ende des Monats beginnen. Der Mitte 60-Jährige soll früher Mitglied der Terrormiliz Islamischer Staat gewesen sein. Der Angeklagte soll ab 2014 über 2 Jahre hinweg in verschiedenen Funktionen für die Terroristen aktiv gewesen sein, zum Beispiel als Mitarbeiter im Bereich Medien und Propaganda. Außerdem soll er im Irak für den IS gekämpft haben. 2017 soll er den Irak verlassen haben. Schließlich wurde der mutmaßliche Terrorist in Nordhausen festgenommen.
3: Und damit euch einen schönen Nachmittag. Und das ist das Wetter hier auf Antenne Thüringen mit diesen Temperaturen. In Gera haben wir 22 Grad, Oberhof hat 18 Grad und dazwischen liegt Mosbach mit 20 Grad. Ja, und euer Donnerstagnachmittag, der ist so hui oder fui. Ganz viel Sonne oder dichte Wolken, ja. Aber Richtung Abend und Nacht bleibt es dann auch klar und trocken. Morgen haben wir früh ganz viel Nebel. Da auf jeden Fall aufpassen, wenn ihr unterwegs seid. Und dann aber Sonnenschein und sommerliche 29 Grad.
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5: 15.04 Uhr, Antenne Thüringen, der schnellste Verkehrsservice. Es staut sich auf der A4 Richtung Frankfurt zwischen dem Hermsdorfer Kreuz und Jena Zentrum. Grund dafür sind Markierungsarbeiten in der Baustelle. Dann haben wir noch die A70 Richtung Schweinfurt zwischen Werneck und dem Dreieck Schweinfurt-Werneck. Aufpassen, hier Gegenstände auf der Fahrbahn. Geblitzt wird in Mühlhausen hinter der Haarwand stadteinwärts. Und dann hat Mirko noch was gesehen.
6: Hallo, liebes Antenne Thüringen-Team. Ich wollte mal einen Blitzer melden. Und zwar steht er auf der B89 in der Ortslage Seltendorf in Richtung Grümpen.
5: Danke dir, Mirko. Und wenn ihr auch noch was gesehen habt, dann klingelt bei uns durch. Wir haben eine Nummer für alles, WhatsApp-Verkehr und mehr. Die 0800 3x die 5 25 50. Euch unterwegs eine gute Fahrt.
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3: Ja, hallöchen, willkommen. Hier melden sich die Trockengebliebenen, könnte man sagen. Eben gerade, warte noch unter See, unterwegs, so schnell will ich sein hier, auf dem Stausee. Hohe Warte mit Captain Anna und Alex und wir übernehmen jetzt hier wieder aus Weimar. Ivo ist heute am Start, aber ohne Elena, die hier schon im langen Wochenende. Madeleine ist dafür.
5: Ja, hallöchen, die Madeleine ist auch wieder dabei. Ich liebe diesen Satz, schön, freue mich. Vor allem steht ja richtig viel auf dem Zettel heute.
3: Aber hallo, ja, auch heute füllen wir wieder eure Börsen, eure Geldbeutel, denn das Antenne Thüringen Tankroulette spuckt eine neue Summe aus. Mal sehen, welcher Betrag wieder zurück zu euch kommt nach dem großen Tanken. Wir freuen uns.
5: Ja, ich freue mich richtig. Bin gespannt, was da ausgespuckt wird. Also ihr könnt jetzt schon mal hier eure Tankbelege sammeln. 0800 3x die 5 25 50.
3: So ist es.
5: Unsere WhatsApp-Nummer. Und davor.

0: er stirbt so am Ende. Ivo, du bist jetzt dran.
1: Ja.
0: Es ist ja schließlich heute mein erstes Mal, aber ich freue mich immer, wenn hier glückliche Menschen anrufen.
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1: Ja, schön, dass wir hier heute das erste Mal zusammen haben, Madeleine. Und heute machen wir wieder einen oder eine richtig, richtig happy. Denn für so einen kleinen Ausflug an Stausee, wie eben gerade den ganzen Tag schon gesehen, oder einfach mal so eine Woche auf Arbeit cruisen, braucht ihr einen vollen Tank. Und darum kümmern wir uns. Das Wichtigste ist nur, dass ihr beim Tanken immer schön eine Rechnung mitnehmt.
0: So, und das Teil hier, das spuckt jetzt irgendeinen Betrag aus, an dem ihr dann hoffentlich ganz nah dran seid mit eurer Rechnung.
1: Ja.
0: Ich muss ja zugeben, ich würde jeden Tag verlieren. Weil ich tanke immer so auf eine gerade Zahl, weißt du, dann 50 Euro. Und wenn es dann auf 50 Euro 1 ist, geht nicht. Dann gehe ich auf 55.
1: Marlene, ich kann ja sagen, das hatten wir diese Woche schon einmal. Da waren es 50 Euro und 2 Cent. Das ist für alle Monks, könnte man sagen.
0: Es ist bodenlos.
1: Und jetzt ist natürlich super spannend, welche Summe wird es jetzt ausspucken. Ja, wir werden, glaube ich, mit dem Tankroulette immer kreativer.
0: Aber gut, es geht ja nicht um meine Rechnung, sondern wir schmeißen das Ding jetzt mal an, oder?
1: Ja, ich würde sagen, okay. Los geht's.
0: Also einfach draufdrücken.
1: Ja. So.
0: Aha.
1: Wir halten den Atem an und das Antenne Thüringen Tankroulette hat ausgespuckt 87,53 Euro.
0: Ja, ich wäre raus.
1: 87,53 Euro.
0: Was ist denn das?
1: Ihr dürft jetzt alle eure Tankrechnungen einmal checken, ob ihr für diesen Betrag wirklich voll gemacht habt. Und wenn das denn der Fall ist, wenn ihr diese Summe trefft oder zumindest nah dran seid, dann unbedingt ein fixes Foto von eurem Beleg an unsere WhatsApp-Nummer, an die 0800 3x5 2550. Und wer am nächsten dran ist oder sogar die Summe trifft, ja, gerne mit uns dann feiern. Dann habt ihr beim Antenne Thüringen Tankroulette gewonnen. Ganz wichtig, es muss eine aktuelle Rechnung sein.
0: 87,53 Euro.
1: So
0: 8753.
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0: Ich hab's versucht. Coldplay ist das. Adventure of a Lifetime. Diese Beats bringen euch durch hier auf Antenne Thüringen. Ivo und Madeleine sind am Start. Schön, dass ihr da seid. Und jetzt im Sommer, wenn alles wieder so richtig schön grün ist und die Natur sich von ihrer besten Seite zeigt, da fällt es umso mehr auf, wenn ja der Thüringer Wald leer steht. Ja, in einigen Gebieten ist das tatsächlich Realität.
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1: Guten Tag. In Thüringen ist die Zahl der Hitzetoten in diesem Jahr dramatisch angestiegen. Laut Robert-Koch-Institut sind Schätzungen zufolge 120 Menschen im Freistaat an der Hitze gestorben. Zum Vergleich, im gesamten Jahr 2025 waren es laut RKI nur 40 Todesfälle. Deutschlandweit schätzt das RKI die Zahl der hitzebedingten Todesfälle in diesem Jahr bereits auf über 5.100. Meistens ist die Hitze nicht der alleinige Grund für den Tod. Viele Hitzetote hatten Vorerkrankungen, so das RKI. Mehrere Werke von Volkswagen könnten bald schließen. Das berichtet

0: Das Manager-Magazin. Die Werke in Zwickau, Emden, Hannover und Neckarsulm könnten komplett dicht machen. Bis zu 100.000 Stellen weltweit könnten wegfallen. Das wären doppelt so viele wie bisher geplant. Der Aufsichtsrat von VW berät heute Nachmittag in Wolfsburg über die möglichen Einschnitte. Die Gewerkschaft IG Metall hat die Beschäftigten deshalb für heute zum Protest aufgerufen. An allen VW-Standorten in Deutschland finden Protestaktionen statt, heißt es von der Gewerkschaft. Die britische Sängerin Bonnie Tyler ist tot. Nach Angaben ihres Managements ist sie im Alter von 75 Jahren nach schwerer Krankheit in einem Krankenhaus in Portugal gestorben. Bonnie Tyler wurde durch ihre rauchige Stimme weltberühmt. Sie sang Welthits wie It's a Heartache, Total Eclipse of the Heart und Holding Out for a Hero. In den letzten Wochen lag sie in Portugal im künstlichen Koma. Ende April war Bonnie Tyler dort am Darm operiert worden. Und jetzt die Thüringen-Reporter aus eurer Region.
1: Für Ostthüringen, Jan Walter.
2: Hallo, in Altenburg geht die Sanierung des Lindenau-Museums weiter voran. Von außen sieht man davon nicht so sehr viel, aber im Inneren wird kräftig gewerkelt. Derzeit sind die Fachleute mit der Verstärkung der Decken und der Aufarbeitung des Parketts beschäftigt. Beispielsweise wurden in der Decke über dem Erdgeschoss 215 neue Balken eingezogen. Die sollen die tragenden Balken und die Decken stabilisieren. Wenn das fertig ist, geht's im zweiten Obergeschoss weiter. Ab Herbst soll dann der Bau des neuen Stadtgeschosses starten. In den nächsten Tagen erfolgt dazu die Vergabe für den Rohbau. Und in der vergangenen Nacht hat die Polizei auf einem Feldweg in der Nähe der hohen Wartestaumauer bei Steinsdorf zwei Jungs auf einem frisierten Moped geschnappt. Zuvor gab es einen Hinweis von einem Traktorfahrer, dass er beinahe einen Zusammenstoß mit einem Moped hatte, das von einem Kind gefahren wurde. Die Polizei konnte die beiden 13-Jährigen zur Rede stellen. Das Moped war nicht versichert und außerdem technisch aufgemotzt, sodass die Betriebserlaubnis futsch ist. Und na klar, mit 13 Jahren haben die beiden Ausflügler natürlich auch noch keinen Führerschein. Die Sache wurde aufgenommen, die Jungs dann nach Hause gebracht.
3: Und das ist das Wetter hier auf Antenne Thüringen mit diesen aktuellen Temperaturen. Am Homberg sind es 20 Grad, Dreitsch hat 22 Grad und Friedeshausen meldet 21 Grad. Ja, und wenn er rausguckt, mit jedem Tag Richtung Wochenende wird es einfach schöner. Heute Nachmittag schon viel Sonne zwischen den Wolken und 25 Grad. Morgen dann nach anfänglich Nebel wieder viel Sonne und ganz tolle warme Werte. Also es wird schön, man kann sich draußen richtig muckelig machen.
4: Wir schauen auf die Straßenantenne Thüringen. Der schnellste Verkehrsservice um 15.34 Uhr. Und da staut sich auf der A4 Richtung Frankfurt zwischen dem Hermsdorfer Kreuz und Jena Zentrum. Markierungsarbeiten laufen da in der Baustelle. Ein Blitzer steht rum auf der B89 in Seltendorf Richtung Grümpen. Und wenn ihr noch was gesehen habt, dann klingelt ihr hier einfach bei uns durch. Eine Nummer für alles, WhatsApp-Verkehr und mehr. Das ist die 0800 3x die 5 2550. Euch eine gute Fahrt.
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4: Hey, Ivo und Madeleine, heute unterwegs mit euch Richtung Feierabend.
3: Genau, so ist es. Und wenn ihr noch arbeitet und noch keine Sommerferien habt, dann geht's euch ähnlich wie uns. Ja. Dann müsst ihr noch ordentlich schaffen. Aber wir hatten ja Anna und Alex auf dem Stausee Hohe Warte und die haben so für ein bisschen Sommer- und Urlaubsgefühl gesorgt auf der Antenne Thüringen Sommertour und waren im Boot unterwegs.
4: Ja, wir haben euch ja versprochen, die Sommerferien verbringen wir mit euch. Und da gab's heute Stauseeradio sozusagen. Gleich schalten wir nochmal rüber zu den Zweien, gucken mal, was sie noch machen. Und davor gibt's noch ein bisschen Narkotik. Und Olivia Dean, die schaukelt uns jetzt durch unsere To-Dos. Schön.

Narcotic hier am Nachmittag, zum Donnerstagnachmittag auf Antenne Thüringen, hier mit Ivo und Madeleine. Schön, dass ihr dabei seid. Und wir sind auf dem Festland in Weimar. Wir sind jetzt wieder angekommen, das Radio auch. Aber Kapitänin Anna und Kapitän Alex, die sind noch am Stausee Hohe Warte. Heute

0: gab's Radio vom Boot, ja, und wir schalten nochmal ran ans Ufer zu den Zweien.
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2: Sehr verehrte Damen und Herren, hier spricht Ihr Kapitän.
3: Der hört heute damit nicht mehr auf, ich sag euch das.
0: Ich
3: geht
0: Gänsehaut.
3: Heute ins Bett und denkt, er ist Florian Silbereisen und ist der nächste Traumschiffkapitän. Ich habe auch ein bisschen Angst, dass die Leute hier jetzt vom ZDF, dass die jetzt anrufen bei uns.
4: Und auf gar keinen
2: davon
4: Fall.
2: Davon wurde mir gesagt, Florian Silbereisen hat aber 20 Kilo weniger. Das wurde mir heute das fand ich auch fies an dieser Stelle.
3: Ja, aber ich bin ja auch die dicke Pamela Reif von Antenne Thüringen.
2: Das hast du aber selber über dich gesagt. Also das war heute quasi die Zusammenfassung von dem, was wir hier erlebt haben. Wir haben Animation auf dem Schiff gehabt, wir haben Akkordeon gespielt, wir haben gesungen, wir haben gelacht und wir haben uns jetzt ein Aperol verdient.
3: Richtig, wir haben uns jetzt nach hinten verzogen ins, im Boot, sitzen noch ganz kurz, trinken jetzt ein Abschieds-Aperol. Also der Alex hat einen stärkeren, weil der wird gefahren, ich muss noch fahren. Und dann geht's auch für uns nach Hause, denn morgen um 5 geht's ja dann wieder los.
4: Ja. Ihr habt sowas von verdient, euer Aperölchen. Und man muss ja sagen, wir konnten es ja nur von Weitem hier verfolgen auf Insta und Facebook. Also ich wäre auch gern dabei gewesen, wirklich.
2: Ja,
3: es war echt toll viel Spaß.
2: Traumhafte Kulisse hier. Also ich meine,
3: dass wir das Arbeit nennen, ist eigentlich.
0: Das ist,
3: weiß ich jetzt nicht, ob das richtig ist.
0: Das ist eine sehr, sehr schöne Einstellung. Wir haben ja auch gesehen, ihr hattet Spaß mit Groß und Klein, ihr hattet Animation, ihr hattet wirklich wunderschöne Landschaft, durch die ihr da gefahren seid. Jetzt mal die wichtige Frage am Ende. Könnt ihr euch vorstellen, denn generell mal so einen Schiffsurlaub zu machen, jetzt wo ihr quasi auf der Kapitäns- und Moderationsseite wart, könnt ihr euch auch die andere Seite als Urlauber vorstellen?
3: Weiß ich nicht. Ja, ich denke schon, vielleicht.
2: 4 Stunden auf dem Wasser, das war dann auch gut, dass ich wieder irgendwie Boden oder
3: also,
2: 4 Tage auf dem Wasser oder sogar 4 Wochen oder so. Ich glaube, ich würde einen Rappel kriegen.
3: Ich glaube, ich
2: ist immer dieselben Leute.
3: Richtig, ja. Ich habe halt wirklich eigentlich Stress mit so Seekrankheit. Mir wird halt da schlecht, wenn das schwankt. Und vorhin, als wir gedreht haben, hat es hier nur mal kurz geschwankt. Und da habe ich schon gedacht,
2: also wir verschieben das auf später.
3: Wir überlassen das lieber dir, Ivo.
4: Und ich freue mich drauf, was ihr morgen erzählt, wie eure Nacht war, ob es geschwankt hat im Bett.
0: Das merkt man tatsächlich
4: sehr
0: meistens
4: gespannt.
0: Noch.
3: Es gibt doch nur ein Aperol, da schwankt nichts.
0: Okay, sehr gut.
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0: Floor. Ey, wie die das so schnell hinkriegt, das frage ich mich jedes Mal. Es ist wirklich der Wahnsinn. Antenne Thüringen ist hier, hi.
1: Ja, und ich finde dieser Song von Sophie Alice Baxter, der klingt wie so in so einem Film, wo alle anfangen in den Straßen zu tanzen, wie in so einer finalen Szene von einem Film.

0: super. On the dance floor.
1: Mega.
0: Ja, mega. Und es geht auch direkt weiter mit einem Mega-Song und der kommt von Tom Gregory. Never Look Back.
1: Genau so ist es. Never Look Back ist das. Und wer von Mr. Gregory nicht genug bekommen kann und morgen früh noch mal mehr von ihm hören will, gerne einschalten bei unserer Antenne Thüringen Morning Show. Da lernt ihr ihn nämlich besser kennen.
0: Anna und Alex. Ganz sympathischer Typ.
1: Super. Anna und Alex quatschen mit ihm ein bisschen. Natürlich über Musik.

0: Gleich Feierabend. In Thüringen ist die Zahl der Hitzetoten dramatisch gestiegen. Mehr dazu hört ihr jetzt in den Antenne Thüringen Nachrichten. Es wird 16 Uhr.
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2: Guten Tag. In Thüringen sind in diesem Jahr bereits 120 Menschen an den Folgen der großen Hitze gestorben. Das geht aus einer Schätzung des Robert-Koch-Instituts hervor. Zum Vergleich, im gesamten letzten Jahr waren es laut RKI nur 40 Todesfälle.
3: In die aktuelle Zahl fällt auch die sehr heiße Phase in der letzten Juniwoche, in der die Temperaturen in Thüringen auf über 40 Grad gestiegen waren. Deutschlandweit schätzt das RKI die Zahl der hitzebedingten Todesfälle in diesem Jahr bereits auf über 5.100. Das Institut erklärte dazu, dass Hitze meist nicht direkt als Todesursache auf dem Totenschein steht, deshalb werden diese Zahlen geschätzt. Todesgrund sei meistens eine Kombination aus Hitze und Vorerkrankungen, etwa Herz-Kreislauf-Erkrankungen oder Lungen- und Nierenkrankheiten. Diese werden dann auch häufig als Todesursache angegeben. Hannes Ebert, Antenne Thüringen, Nachrichtenredaktion.
2: Junge Familien sollen beim Kindergeld von Bürokratie entlastet werden. Dazu hat der Bundestag die Einführung eines Kindergeldes ohne Antrag beschlossen. Der Bundesrat muss aber noch zustimmen.
4: Es soll ein echter Servicegewinn für Hunderttausende Eltern werden. Das verspricht die Bundesregierung. Geplant sind zwei Schritte. Die erste Ausbaustufe umfasst Geburten ab dem zweiten Kind, da die Familienkasse bekannte Daten für erstgeborene Kinder weiterverwenden kann. In einer zweiten Stufe soll das Verfahren dann auf erstgeborene Kinder ausgeweitet werden. Leistungen sollen so schnell, unkompliziert und ohne unnötige Bürokratie bei den Menschen ankommen, heißt es aus der Koalition. Das Kindergeld beträgt unabhängig vom Einkommen aktuell 259 Euro pro Monat und Kind. Dirk Zeitler, Antenne Thüringen, Nachrichtenredaktion.
2: Tödliche Faustschläge bei einer Ticketkontrolle. 5 Monate nach dem brutalen Angriff auf einen Zugbegleiter in Rheinland-Pfalz ist der Angeklagte zu 10 Jahren Gefängnis

0: verurteilt worden.
1: Anfang Februar wurde Serkan Çağlar bei einer Ticketkontrolle in der Westpfalz angegriffen und getötet. Das Gericht hat jetzt geurteilt, dass kein Tötungsvorsatz vorlag, der Angeklagte trotz der harten Schläge gegen den Kopf des Opfers nicht mit dessen Tod hätte rechnen können. Deswegen spricht das Gericht auch nicht von Totschlag oder Mord, sehr zur Enttäuschung der Familie des Opfers. Deren Anwalt hatte angekündigt, das Urteil anzufechten, denn es sei für alle Menschen, die in der Öffentlichkeit arbeiten, ein weiterer Schlag ins Gesicht und sende ein falsches Signal. Das Urteil ist noch nicht rechtskräftig. Lea Wegerle, Zweibrücken.
0: Die britische Sängerin Bonnie Tyler ist tot. Nach Angaben ihres Managements ist sie im Alter von 75 Jahren nach schwerer Krankheit in einem Krankenhaus in Portugal gestorben. Bonnie Tyler wurde durch ihre rauchige Stimme weltberühmt. Sie sang Welthits wie It's a Heartache, Total Eclipse of the Heart und Holding Out for a Hero. In den letzten Wochen lag sie in Portugal im künstlichen Koma. Ende April war Bonnie Tyler dort am Darm operiert worden.
2: Und das ist das Wetter hier auf Antenne Thüringen mit diesen aktuellen Temperaturen. In Herbstleben haben wir 23 Grad, Gößlitz meldet 22 Grad und Bellried ist mit 24 Grad dabei. Und es hat sich ausgeregnet in den letzten Tagen und Wochen, kann man sagen. Jetzt ist die Sonne wieder am Start. Heute und morgen gibt es tolle Bedingungen, bis zu 29 Grad und so ein leicht aufkommender Wind für die passende, mucklige Sommerbrise.
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4: 16:03 Antenne Thüringen, der schnellste Verkehrsservice. A4, aufpassen in beiden Richtungen. Hier läuft ein Hund zwischen Erfurt Ost und Erfurt Fieselbach auf der Fahrbahn rum. Dann haben wir die A71 Richtung Sangerhausen zwischen Bad Neustadt und Mellrichstadt. Hier steht ein kaputtes Auto. Pferde auf der Fahrbahn und zwar auf der B282 in beiden Richtungen zwischen Heinrichsruh und dem Abzweig nach Miedesdorf. Und auf der B88 Feierabendverkehr zwischen Bad Tabatz und Waltershausen. Hier braucht ihr ungefähr 10 Minuten länger. Ein Blitzer kennen wir, der steht auf der B89 Seltendorf Richtung Grümpen. Danke an Tim. Und wenn ihr auch noch was gesehen habt, dann klingelt hier durch. Wir haben eine Nummer für alles, WhatsApp-Verkehr und mehr. Die 0800 3x5 2550. Wir wünschen eine gute Fahrt.
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4: Die Madeleine ist heute dabei. Hallo. Schönen Donnerstagnachmittag.
2: Ja, und wir machen uns schon mal bereit und holen die Sonnencreme wieder aus dem Rucksack raus. Der Wasserball und die Badehose kann auch noch gleich mit, weil das Wochenende, das wird warm. Madeleine, was machst du?
4: Arbeiten. Bin am Samstagmorgen wieder hier. Freue ich mich drauf und dann natürlich Sonne genießen. Klar, freuen wir uns alle drauf.
2: Genau so ist es. Ja, und das Wetter ist und bleibt eine Achterbahnfahrt. Ne? Eine Woche lang hast du jetzt gedacht, ey, der Herbst kommt im Juni, Juli. Aber über gute Temperaturen, da müssen wir uns freuen. Und das machen wir auch über die Tankbelege, die ihr uns schickt. Da flattern so einige rein. Ne? Heute 87,53 Euro ist die Summe von unserem Antenne Thüringen Tankroulette. Wenn ihr da nah dran liegt, schickt ein fixes Foto an die 0800 3x5 2550.
4: Und in der Zwischenzeit gibt's Musik jetzt von J-Lo und David Guetta. Happy Feierabend hoffentlich jetzt gleich.

0: Midnight Sky, Miley Cyrus hier auf Antenne Thüringen am Nachmittag. Und jetzt sind wir schon fast nah dran am Feierabend und generell ist ja dieser Sommerferienstimmung hier bei uns in Thüringen gerade. Wir merken es, wir fühlen es, wir werden auch dadurch motiviert. Schön, dass wir dabei sein dürfen. Und heute ist der Ivo hier. Und ohne
1: und die Madeleine ist auch dabei.
0: Genau, ohne Elena, aber mit Madeleine.
1: Ja, und wenn ich so auf die Playlist schaue, die wir jetzt hier haben, dann brennt mir richtig der Hintern.
0: Okay, also was für eine Ansage. Also Toxic von Britney Spears läuft
1: ja, es ist ein
0: hier.
1: Mega geiler Song, aber ich habe da so eine schmerzhafte Synapsenverbindung bei mir im Hirn. Der Song, der ist so knapp 3 Minuten lang und unser Tanzlehrer hat den immer ganz am Ende vom Warm-up, hat er den abgespielt. Oh. So, jetzt pass auf, dann bist du eh schon voll am Schwitzen, kriegst noch dieses Intro und dann musst du auf alle Viere runter und dein Bein so hochstrecken und dann die 3 Minuten lang einfach nur pumpen. So im Wechsel.
0: Okay, gut. Also ich spüre schon Po-Workout jetzt mit Marlene und Britney Spears hier auf Antenne Thüringen.
1: Du merkst den Po nach 30 Sekunden, ich schwör's dir.
0: Ich merk den
1: Geh Po. Geh auf nach alle 4, probier's aus.
0: Ja, okay, ich mach ja schon.

0: für den Ritt Richtung Feierabend, könnte man sagen. Taylor Swift reitet auf ihrem Country-Pferd und ihr seid vielleicht auch schon Richtung Tankstelle unterwegs und müsst mal wieder auftanken. Mit ganz viel Glück schickt ihr dann euren Tankbeleg ein, seid ganz nah an der Tankroulette-Summe von Antenne Thüringen dran und dann gewinnt ihr das Geld zurück, ja? Und wir wollen ja nicht nur am Ende denjenigen kühlen, der das holt, sondern wir wollen ja vielleicht auch mal mit Leuten sprechen, die jetzt gerade aktuell ganz nah dran sind. Keine Ahnung, ob er gewinnt oder nicht, aber wir haben mal einen Hörer jetzt hier in der Leitung.
1: Ja, wir probieren es einfach mal.
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3: Hallo?
1: Wer ist denn da?
3: Dennis.
1: Dennis. 74,74 €. Wie?
3: Ah, Antenne Thüringen.
0: Genau, ja. Antenne Thüringen, so ist es. Ja. Madeleine und Ivo sind hier. Schönen Nachmittag dir, Dennis. Hallo.
1: Du, eigentlich wollten wir nur mal nachfragen, wie du auf 74,74 €. Wie hast du das geschafft?
0: Das ist ja eine sehr besondere Summe, ne?
3: Ich bin gerade im Urlaub in Kroatien.
1: Ach so.
3: Und musste da tanken.
1: Ist er dann mit 74,74 € voll in Kroatien?
3: Ja, da ist voll.
1: Aha.
0: Ja, jetzt wollten wir auch gerade sagen, jetzt bist du damit unterwegs im Urlaub bei so einer hohen Summe. Das ist eher schon so eine Kategorie, wo man in Urlaub fährt mit, ne? Oder wo man aus dem Urlaub kommt, wo man für so viel Geld tanken muss. Oder tankst du auch immer so in so einem hohen Bereich sonst?
3: Nee, normalerweise steht das Auto immer in der Garage. Ich fahre mit Motorrad. Ah. Aber jetzt im Urlaub, da kümmert es uns nicht.
0: Also Dennis ist ein Biker.
3: Ja.
1: Hä, aber jetzt sag mal, also dann war das jetzt einfach nur Zufall, dass es auf 74,74 € stehen geblieben ist, oder wie?
3: Richtig, ja.
1: Ach krass.
3: Da war randvoll und ich bin von Österreich bis nach Kroatien gekommen.
0: Okay, das klingt sehr, sehr gut und das passt ja auch gerade zu den Sommerferien. Du bist unterwegs in Kroatien, Dennis hier auf Antenne Thüringen am Nachmittag und du bist schon mit den 74,74 € sehr, sehr nah dran, an unserer Tankroulette-Summe. Wir gucken mal, ob du da quasi am Ende das Ding holst oder noch Leute etwas schicken, was noch näher dran ist. Wir freuen uns auf jeden Fall schon mal, dass du es eingeschickt hast und wünschen natürlich weiterhin einen wunderschönen Kroatien-Urlaub.
1: Genau, wir drücken die Daumen. Wie viel Grad habt ihr?
3: 36 Grad.
1: Oh, okay, also bei euch ist schon angekommen jetzt.
3: Ja, genau.
0: Und ja, man merkt, es ist auf jeden Fall eine Summe, die sehr nah dran war. 87,53 €. Da, wo man wirklich voll tankt, ist heute eure Summe des Glücks. Wenn ihr sie trefft oder ganz nah dran seid, auf jeden Fall den Tankbeleg zu schicken. An die 0800 3x5 25 50.
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0: gleich halb fünf.
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2: Guten Tag. In Thüringen ist die Zahl der Hitzetoten in diesem Jahr dramatisch gestiegen. Laut Robert-Koch-Institut sind Schätzungen zufolge 120 Menschen im Freistaat an der Hitze gestorben. Zum Vergleich, im gesamten Jahr 2025 waren es laut RKI nur 40 Todesfälle. Deutschlandweit schätzt das RKI die Zahl der hitzebedingten Todesfälle in diesem Jahr bereits auf über 5.100. Meistens ist die Hitze nicht der einzige Grund für den Tod. Viele Hitzetote hatten Vorerkrankungen, so das RKI. Im Prozess um den tödlichen Angriff auf einen Zugbegleiter in Rheinland-Pfalz ist das Urteil gefallen. Das Landgericht Zweibrücken verurteilte den Angeklagten wegen Körperverletzung mit Todesfolge zu 10 Jahren Gefängnis. Der Vorfall hatte sich vor 5 Monaten bei einer Ticketkontrolle ereignet. Der 26-Jährige soll so heftig mit der Faust auf den Schaffner eingeschlagen haben, dass der 2 Tage später im Krankenhaus starb. Das Urteil ist noch nicht rechtskräftig. Schlechte Nachrichten für alle Studierenden, denn die BAföG-Erhöhung kommt jetzt doch später. Das haben die zuständigen Fachpolitiker von Union und SPD in Berlin mitgeteilt. Eigentlich sollte die Anhebung der Wohnkostenpauschale schon zu diesem Wintersemester kommen. Jetzt soll es die Erhöhung aber erst nächstes Jahr im Sommersemester geben. Die Wohnkostenpauschale soll von 380 auf 440 Euro steigen. Das gilt für alle Studierenden, die nicht mehr bei ihren Eltern wohnen. Und jetzt die Thüringen-Reporter aus eurer Region.
1: Für Ostthüringen, Jan Walter.
3: Hallo, der Rathausturm in Rudolstadt wird derzeit komplett saniert. Immerhin, das Dach ist aus dem Jahr 1912. Viele Unwetter und punktuelle Reparaturen später steht fest, es wird jetzt vollständig mit Schiefer neu eingedeckt. Auch die Turmuhr wird einer Kur unterzogen. Das Uhrwerk wird dem technischen Stand angepasst. Ziffernblatt und Zeiger, die jahrelang Wind und Wetter ausgesetzt waren, werden restauriert. Durch die Arbeiten gibt's kleinere Einschränkungen für Besucher. Der Eingang zum Bürgerservice ist nur über den regulären Rathaus.

0: Eingang möglich. Bis Ende Oktober sollen die Arbeiten abgeschlossen sein. Am 28. Juli wird am Thüringer Oberlandesgericht in Jena das Verfahren gegen ein mutmaßliches Mitglied der Terrororganisation IS eröffnet. Das Gericht hat die Anklage der Thüringer Generalstaatsanwaltschaft zugelassen. Der angeklagte Iraker soll sich 2014 in seinem Heimatland dem IS angeschlossen haben. Laut Anklage hat er in verschiedenen Funktionen für die Organisation gearbeitet und war auch an Kampfeinsätzen beteiligt. Er sitzt seit Dezember letzten Jahres in Untersuchungshaft. Und auf der B88 zwischen Bad Blankenburg und Leutnitz ist heute gegen Mittag ein Auto in Brand geraten. Während der Fahrt bemerkten die Insassen, dass irgendwas mit dem Wagen nicht stimmte. Sie fuhren an die Seite und hielten an, da sahen sie auch schon die ersten Flammen. Wenig später stand der PKW in Vollbrand. Die Feuerwehr konnte schnell löschen, verletzt wurde niemand, die Insassen erlitten einen Schock. Als Ursache wird ein technischer Defekt vermutet. Das Auto hatte übrigens einen Verbrennungsmotor.
1: Und das ist das Wetter hier auf Antenne Thüringen mit diesen aktuellen Temperaturen. In Trebra haben wir 22 Grad, Sarah meldet 23 Grad und im Geratal, da haben wir 21 Grad. Diese Temperaturen, die lassen einen manchmal schon den Atem im Hals lassen. Euer Donnerstagnachmittag, der ist eher hui oder fui, könnte man sagen. Ganz viel Sonne oder dichte Wolken und gar keine, also das sind okay Aussichten, würde ich sagen.
2: Es wird ja schöner.
1: Es wird schöner in den nächsten Tagen, ja. Früh noch Nebel, aber dann ganz, ganz viel Sonnenschein und dann auch wieder sommerliche 29 Grad. Also wir sind wieder im Sommer angekommen.
2: Und jetzt schauen wir auf die Straßen um 16.33 Uhr. Antenne Thüringen hier mit dem schnellsten Verkehrsservice. Ein Hund läuft rum auf der A4 und zwar zwischen Erfurt Ost und Erfurt Fieselbach hier besonders vorsichtig fahren. Dann haben wir noch die A4 Richtung Dresden zwischen Jena Zentrum und Stadtroda. Aufpassen, da liegt ein Plastikteil in der Baustelle. A71 Richtung Sangerhausen zwischen Bad Neustadt und Melrichstadt hier ein kaputtes Auto. Und A71 weiter Richtung Sangerhausen zwischen Meiningen Nord und dem Dreieck Suhl hier Behinderung nach einem Unfall. Ein Feierabendblitzer steht auf der B89 in Seltendorf Richtung Grümpen. Und wenn noch was gefehlt hat, dann klingelt ihr hier durch. Eine Nummer für alles, WhatsApp-Verkehr und mehr. Die 0800 3x5 25 50. Euch eine gute Fahrt.
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1: Hallo, hallo. Und Elena hat ein langes Wochenende. Aber dafür hat mir der liebe Gott wen geschickt? Die Madeleine Rausch.
2: Hallo, hallo. Jetzt bin ich ein bisschen sprachlos. Okay. Denkt ihr bitte an eure Tankbelege. Zuschicken an die 0800 3x5 2550. Fürs Antenne Thüringen Tankrechnung bezahlen. Nee, Tankroulette.
1: Tankroulette ist auch gut,
2: jetzt hast du mich so durcheinander gebracht, Ivo. Bitte, mach du weiter.
1: Was halt aber auch durcheinander bringt, sind die Storys, die abseits von der WM passieren. Ja? Nämlich pünktlich zu den Viertelfinalspielen gibt es da auch wieder News. Heute mit rappenden Norwegern und französischen Albträumen. Also mehr dazu gleich.
2: Lohnt sich dran zu bleiben und Ray, die sucht jetzt nach ihrem Husband. Ja. Vielleicht kriegt sie einen.

0: Es ist wirklich diese Rocksänger, wie hoch die immer singen können, das ist der absolute Wahnsinn. Aerosmith in eurem Nachmittagsmix auf Antenne Thüringen mit Madeleine und Ivo.
1: Hallo.
0: Hi, schön, dass ihr am Start seid. Und wir schauen jetzt mal, auch wenn wir raus sind aus der WM, ja. Es gibt tolle Geschichten nebenbei.
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1: Ja, und es wurde sicher nicht schlecht gestaunt, in Boston nämlich, ja, da haben die Franzosen und die Marokkaner heute Abend das Duell.
0: Ja.
1: Und die Franzosen haben vor ihrem Mannschaftshotel gestern ordentlich was abbekommen. Da waren nämlich sehr, sehr viele marokkanische Fans unterwegs und die haben sich bemerkbar gemacht, so richtig. Eieiei.
0: Die ganze Nacht oder wie?
1: Die ganze Nacht haben sie Alarm.

0: gemacht. Feuerwerk, Autohupen, Rasseln, Geschreie. Also wirklich Respekt, wenn man da als französischer Spieler schlafen konnte.
1: Ja, die haben hoffentlich alle so Kopfhörer, so geräuschunterdrückende Teile.
0: Ja, das wäre dann wahrscheinlich gut.
1: Hörst du nichts.
0: Dann kannst du gut schlafen und vielleicht haben sie beim Einschlafen auch diesen Song hier gehört. Vielleicht erkennt jemand das ja. Das ist der norwegische Stürmerstar Erling Haaland.
1: Nein, ist ein Fußballer.
0: Ja, der ist jetzt auch im Viertelfinale gegen England. Übermorgen ist das Spiel. Und das ist aus dem alten Video, wo er als Teenager gerappt hat. Und das hat sein Landsmann und DJ Kygo jetzt genommen und zu so einer richtig guten Nummer gemacht, oder?
1: Ist geil. Ja, gefällt mir.
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0: Donnerstag auf Antenne Thüringen. Prost an dieser Stelle. Und schönen Donnerstag, kurz vor fünf. Ivo und Madeleine hier im Studio. Und der Countdown läuft. Welche Tankrechnung wird heute von uns übernommen?
1: Ja, ihr habt uns sehr viele Tankbelege geschickt. Und ihr könnt es auch immer noch machen. An die 0800 3x5 2550. Und die Spannung steigt. 87,53 € ist ein sehr hoher Betrag. Da muss man schon von einer großen Tour wiederkommen oder auf große Reise gehen, um so voll zu tanken.
0: Ja, und einen vollen Tank kann man ja immer brauchen. Wir zahlen euren Sprit. So kurz nach fünf erfahrt ihr dann auch, welche Rechnung wir übernehmen. Und bis dahin gibt's weiter die beste Musik von heute.
1: Oh ja.
0: Teddy Swims jetzt mit Bad Dreams. 5 vor 17 Uhr haben wir's.

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9: Für die Beschäftigten von Zalando in Erfurt gibt's jetzt einen Sozialplan. Kritik kommt vom Betriebsrat und mehr dazu hört ihr jetzt in den Antenne Thüringen Nachrichten um 17 Uhr.
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10: Guten Tag. Für das Logistikzentrum von Zalando in Erfurt ist ein millionenschwerer Sozialplan unterschrieben worden. Das haben der Betriebsrat und das Unternehmen mitgeteilt. Zuvor hatte es langwierige Gespräche in einer Einigungsstelle am Erfurter Arbeitsgericht gegeben. Die Verhandlungen über einen Interessensausgleich für die Beschäftigten sind gescheitert.
11: Das Ergebnis ist wirtschaftlich akzeptabel, sagt der Betriebsrat. Trotzdem ist er vom Management tief enttäuscht. Zalando habe nur unzureichende Angebote vorgelegt. Für die Beschäftigten wird es auch keine Transfergesellschaft geben. Auch das kritisiert der Betriebsrat scharf. Das Management habe die Finanzierung einer Transfergesellschaft zusätzlich zum Sozialplan verweigert. Das Erfurter Logistikzentrum soll Ende September schließen. Im Moment arbeiten dort rund 2.100 Beschäftigte. Petra Kühling, Antenne Thüringen Nachrichtenredaktion.
10: Der Bundestag kann morgen wie geplant über das Gesundheitssparpaket abstimmen. Das Bundesverfassungsgericht hat die Eilanträge von zwei Oppositionspolitikern gegen das Gesetzgebungsverfahren abgelehnt.
12: Beim Spargesetz für gesetzliche Krankenkassen hat es kurz vor der geplanten Abstimmung im Bundestag noch erhebliche Änderungen gegeben. Der grüne Gesundheitsexperte Janosch Dahm sprach von einem chaotischen Gesetzgebungsverfahren. Die Eilanträge blieben dennoch ohne Erfolg. Das Paket von Gesundheitsministerin Warken soll die gesetzlichen Krankenkassen von stark steigenden Milliardenausgaben entlasten. Die Bundesregierung will so unmittelbar vor der Sommerpause noch einmal Handlungsfähigkeit beweisen. Die schlechte Nachricht für Patienten: Auf sie kommen etwa höhere Zuzahlungen für Medikamente zu. Dirk Zeitler, Antenne Thüringen, Nachrichtenredaktion.
10: Ein mutmaßlicher islamistischer Terrorist soll bald vor dem Oberlandesgericht Jena stehen. Nach Angaben des Gerichts soll der Prozess Ende des Monats beginnen. Der Mitte 60-Jährige soll früher Mitglied der Terrormiliz Islamischer Staat gewesen sein. Der Angeklagte soll ab 2014 über 2 Jahre hinweg in verschiedenen Funktionen für die Terroristen aktiv gewesen sein, unter anderem als leitender Mitarbeiter im Bereich Medien und Propaganda. Außerdem soll er im

0: Irak für den IS gekämpft haben. 2017 soll er den Irak verlassen haben. Schließlich wurde der mutmaßliche Terrorist in Nordhausen festgenommen. Im Prozess um den tödlichen Angriff auf einen Zugbegleiter in Rheinland-Pfalz ist das Urteil gefallen. Das Landgericht Zweibrücken verurteilte den Angeklagten wegen Körperverletzung mit Todesfolge zu 10 Jahren Gefängnis. Der Vorfall hatte sich vor 5 Monaten bei einer Ticketkontrolle ereignet. Der 26-Jährige soll so heftig mit der Faust auf den Schaffner eingeschlagen haben, dass der 2 Tage später im Krankenhaus starb. Das Urteil ist noch nicht rechtskräftig.
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0: Bei der Fußball-WM beginnen heute die Viertelfinalspiele. Als erstes Viertelfinale steht am Abend direkt ein Topspiel an. Ab 22 Uhr trifft Topfavorit Frankreich auf den amtierenden Afrikameister Marokko. Die Marokkaner hatten es bei der letzten WM überraschend ins Halbfinale geschafft. Der Sieger des heutigen Viertelfinalspiels wird im Halbfinale entweder auf Spanien oder Belgien treffen.
2: Und das ist das Wetter hier auf Antenne Thüringen und so sieht's aktuell im Freistaat aus. In Bleicherode haben wir 21 Grad, Enschütz meldet 23 Grad und dazwischen liegt Brottrode-Trusetal mit 22 Grad. Und ja, mit jedem Tag Richtung Wochenende wird's einfach schöner. Heute Nachmittag schon ganz viel Sonne zwischen den Wolken und 25 Grad, das klingt gut. Und morgen dann, nach anfänglichem Nebel, am Morgen ganz viel Sonne und dann wirklich warme Werte.
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4: 17:04 Antenne Thüringen, der schnellste Verkehrsservice. A71 Richtung Sangerhausen zwischen Bad Neustadt und Mellrichstadt steht ein kaputtes Auto. Und auf der B88 zwischen Bad Blankenburg und Schwarza hat's gekracht. Hier Behinderung nach einem Unfall. Geblitzt wird auf der B89 in Seltendorf Richtung Grümpen. Und wenn ihr noch irgendwo einen rumstehen sehen habt, dann klingelt durch. Wir haben eine Nummer für alles, WhatsApp-Verkehr und mehr. Die 0800 3x5 2550. Gute Fahrt.
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2: Und heute nicht mit Elena, die ist schon im langen Wochenende. Madeleine ist aber an meiner Seite.
4: Hallo, hallo und danke für eure ganzen Tankbelege. Auch heute geht wieder eine Tankladung in Thüringen auf uns.
2: Ja, und ihr könnt auch immer noch mitmachen. Die Tankrechnung an die 0800 3x5 2550. Und jetzt kribbelt es langsam wirklich. Ne? Wir rufen gleich den glücklichen Gewinner oder die Gewinnerin an. 87,53 Euro. Da muss man heute ganz nah rankommen.
4: Und jetzt cruisen wir hoffentlich mit vollem Tank Richtung Feierabend. Oh, ja. Somber setzt sich dazu mit Homewrecker auf Antenne Thüringen.

0: Let It Rain von Alle Farben. Hier auf Antenne Thüringen mit Madeleine und Ivo. Hi.
1: Hallo. Ja, und wir lassen es jetzt auch richtig regnen. Nämlich pures Geld. Eine Tanksumme, die flattert jetzt wieder zurück in eure Börse. Jeden Tag gibt es eine Summe, die am besten richtig nah trefft oder vielleicht sogar genau auf den Cent genau auch so bezahlt habt an der Tankstelle. Heute waren 87,53 €.
0: Und Katja ist am allernächsten dran gekommen. Ja, sie ist unsere heutige Siegerin.
1: Oh yes.
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1: Du hast deinen Tankbeleg eingeschickt, 88,35 €. Damit liegst du mit dieser aktuellsten Rechnung, die es gibt, ganz, ganz nah dran. Und bis die nächste bei unserem Antenne Thüringen Tankroulette des heutigen Tags. Du hast gewonnen. Herzlichen Glückwunsch.
0: Wir zahlen für dich. Wuhu.
3: Danke. Cool, danke, ja. Schön, freue ich mich.
1: Was löst das jetzt bei dir aus? Erzähl mal.
3: Ich weiß es nicht. Ich habe noch nie was gewonnen. Ich habe das mehr oder weniger so während der Autofahrt, ich habe halt angehalten, von der Arbeit nach Hause, habe ich gesagt, ich probiere das einfach mal und ja, hat funktioniert. Bin selber überrascht.
1: Also deswegen ist es doch eine gelungene Abwechslung, wenn wir dir das Tankgeld jetzt wieder zurückzahlen. Wir zahlen euren Sprit und ja, herzlichen Glückwunsch, Katja.
3: Ja, danke, Ivo.
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0: sensationell. Anxiety auf Antenne Thüringen. Und Ivo, jetzt kommt wieder ein Song für dich.
1: Oh. Oh ja.
0: Ja, wir waren ja heute mit der Antenne Thüringen Sommertour auf der Hohen Warte mit dem Schiff unterwegs und Ivo hat mir erzählt, er war auch schon mal auf dem Kreuzfahrtschiff.
1: So ist es.
0: Zu dem Song habt ihr bestimmt getanzt, oder?
1: Ja, tatsächlich. Das ist super beliebt. In der Kinderdisco oder auch bei den Erwachsenen, weil so Performance mit so einer Choreo lieben alle.
0: Ja, Hammer. Und dann tauschen wir jetzt einfach die Namen aus. Der Jason Derulo, der singt ja immer seinen Song, seinen Namen. Aber da gibt es jetzt gleich Jason Derulo featuring Ivo Broker.
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0: Michael Schulte. Auf Antenne Thüringen, 17.30 Uhr ist es.
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2: Guten Tag. Für Zalando in Erfurt ist ein millionenschwerer Sozialplan unterschrieben worden. Das haben Betriebsrat und Unternehmen mitgeteilt. Heute hat die letzte Sitzung einer Einigungsstelle vor dem Erfurter Arbeitsgericht stattgefunden. Verhandlungen über einen Interessensausgleich sind nach Angaben des Betriebsrats aber gescheitert. Der Betriebsrat zeigte sich enttäuscht über das Verhalten des Managements, denn Zalando habe die Finanzierung einer Transfergesellschaft verweigert, so der Betriebsrat. Ende September soll das Logistikzentrum von Zalando schließen. Dort arbeiten aktuell noch gut 2.100 Beschäftigte. Der Bundestag kann morgen wie geplant über das Gesundheitssparpaket abstimmen. Das hat das Bundesverfassungsgericht heute entschieden. Zwei Abgeordnete aus der Opposition von Grünen und Linken hatten gegen das Gesetzgebungsverfahren Eilanträge eingereicht. Durch das Reformpaket möchte der Bund Milliarden von Euro einsparen. Zum Beispiel sollen die Zuzahlungen für verschreibungspflichtige Medikamente ansteigen. Bei der Fußball-WM beginnen heute die Viertelfinalspiele. Als erstes Viertelfinale steht am Abend direkt ein Topspiel an. Ab 22 Uhr trifft WM-Favorit Frankreich auf den amtierenden Afrikameister Marokko. Die Marokkaner hatten es bei der letzten WM überraschend ins Halbfinale geschafft. Der Sieger des heutigen Viertelfinalspiels wird im Halbfinale entweder auf Spanien oder Belgien treffen. Und jetzt die Thüringen-Reporter aus eurer Region.
1: Für Ostthüringen Jan Walter.
3: Hallo. In Altenburg geht die Sanierung des Lindenau-Museums weiter voran. Von außen sieht man davon nicht so sehr viel, aber im Inneren wird kräftig gewerkelt. Derzeit sind die Fachleute mit der Verstärkung der Decken und der Aufarbeitung des Parketts beschäftigt. Beispielsweise wurden in der Decke über dem Erdgeschoss 215 neue Balken eingezogen. Die sollen die tragenden Balken und die Decken stabilisieren.

0: Wenn das fertig ist, geht's im zweiten Obergeschoss weiter. Ab Herbst soll dann der Bau des neuen Stadtgeschosses starten. In den nächsten Tagen erfolgt dazu die Vergabe für den Rohbau. Und in der vergangenen Nacht hat die Polizei auf einem Feldweg in der Nähe der hohen Wartestaumauer bei Steinsdorf zwei Jungs auf einem frisierten Moped geschnappt. Zuvor gab es einen Hinweis von einem Traktorfahrer, dass er beinahe einen Zusammenstoß mit einem Moped hatte, das von einem Kind gefahren wurde. Die Polizei konnte die beiden 13-Jährigen zur Rede stellen. Das Moped war nicht versichert und außerdem technisch aufgemotzt, sodass die Betriebserlaubnis futsch ist. Und na klar, mit 13 Jahren haben die beiden Ausflügler natürlich auch noch keinen Führerschein. Die Sache wurde aufgenommen, die Jungs dann nach Hause gebracht.
1: Und das ist das Wetter hier auf Antenne Thüringen mit diesen Temperaturen im Freistaat. In Sonnstein haben wir es 21 Grad, Stadtroda meldet 23 Grad und Waltershausen liegt dazwischen mit 22 Grad. Und wir können sagen, es hat sich ausgeregnet in den letzten Tagen und Wochen. Jetzt ist die Sonne wieder am Start und darüber freuen wir uns. Heute und morgen wirklich tolle Bedingungen, bis zu 29 Grad und so ein leicht aufkommender Wind für die passende Sommerbrise.
2: 17.33 Uhr, Antenne Thüringen, der schnellste Verkehrsservice. Eine Sperrung haben wir auf der B88 zwischen Bad Blankenburg und Schwarzer. Da gab es einen Unfall. Hier ist die Straße gerade in beide Richtungen gesperrt. Ansonsten sieht es ruhig aus. Blitzer stehen zwei rum und zwar auf der B89 in Seltendorf Richtung Grümpen und in Hochstädt Richtung Fieselbach. Und wenn noch was fehlt, dann klingelt hier durch. Eine Nummer für alles, WhatsApp-Verkehr und mehr. Die 0800 3x die 52550. Euch eine gute Fahrt.
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1: Schönen Feierabend euch. Wir sind dabei auf dem Weg nach Hause und heute nicht Elena, sondern Ivo und Madeleine.
2: Die Madeleine ist dabei, ja, wie schön. Und jetzt kommt ein Song für alle Genießer. So ein bisschen Fenster aufmachen, cruisen. Mit ein bisschen Glück seht ihr noch ein schönes Sonnenblumenfeld, an dem ihr vorbeifahren könnt.
1: Sonnenblumen sind so toll. Ich liebe Sonnenblumen. Pass auf, in meinem Kindergarten gab es vorne in dem ersten Beet Sonnenblumen drin.
2: Okay.
1: Zum Abi habe ich eine Sonnenblume bekommen und letztens habe ich erst eine Sonnenblume an eine ganz besondere Person verschenkt. Also Sonnenblumen, ein guter Tipp, kann man immer jemandem eine Freude mitmachen.
2: Der Mann liebt Sonnenblumen.
1: Ja.
2: Aha. Ist eine gute Idee. Keine Rose, sondern mal eine Sonnenblume.
1: Ja.

0: Meine sehr verehrten Damen und Herren, hier spricht Ihr Kapitän. Im türkisfarbenen Wasser der Hohen Warte liegt eines der prächtigsten und unberührtesten Erholungsgebiete der Welt. Lassen Sie sich mitreißen von der erholsamen Ruhe der Ufer, der faszinierenden Natur rund um den viertgrößten Stausee Deutschlands. Tauchen Sie ein in Thüringer Natur, die Sie so nirgends anders.
1: Das war nicht Florian Silbereisen, sondern Alexander Küper.
2: Gänsehaut.
1: Heute auf der Hohen Warte. Könnt ihr euch übrigens auch auf Insta oder Facebook anschauen.
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2: Ja, und ihr habt's gehört. Also ich würde Alex definitiv als so einen Traumschiff-Captain sehen. Kann ich machen, oder?
1: Also, definitiv. Also.
2: Ja, Florian Silbereisen muss uns einen Job machen. Aber zum wichtigen Teil, wir verbringen unsere Sommerferien mit euch an den schönsten Orten in Thüringen. Ja, Stausee Hohe Warte waren wir heute. Und ja, das ist nicht so schwer, weil wir wohnen in einem Bundesland, wirklich da machen, wo wir wirklich alle machen hier Urlaub,
1: ja,
2: könnte man sagen.
1: Wohnen, wo andere Urlaub machen. Es gibt nichts Schöneres.
2: So ist es. Wirklich? Und heute waren wir ja, wie gesagt, zusammen mit dem Boot auf dem Stausee Hohe Warte. Und nächste Woche geht es dann auch schon weiter. Ganz woanders, auf dem Campingplatz. Ja, im Campingplatz im Grün in Ötter.

0: dann im Weimarer Land und ihr seid hoffentlich auch dabei.
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2: Unsere Ferien verbringen wir am liebsten mit euch. 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

0: Happy Feierabend, was für mega Bilder von Anna und Alex in unseren Socials. Wir wohnen einfach da, wo andere Urlaub machen.
1: Echt so, so ist es wirklich. Ne? Thüringen ist einfach ein geiles Bundesland. Und ja, Antenne Thüringen hier, hallo. Mittendrin in der Sommertour. Heute waren Anna und Alex auf dem Stausee Hohe Warte unterwegs und haben vom Boot aus gesendet. Und alle Bilder und Videos, die könnt ihr euch natürlich immer noch auf den Socials, auf Instagram anschauen. Und wenn man die Bilder so sieht, ne, dann müssen wir auch einfach ehrlich mal sagen, es ist echt schön bei uns.
0: So nämlich. Also hallo an alle Urlauber, die sich Thüringen ausgesucht haben. Ihr habt die richtige Wahl getroffen. Und für alle, die noch ein bisschen warten müssen auf den Urlaub. Das Schöne ist ja, wir müssen gar nicht so weit wegfahren, um Urlaub zu haben. Am Wochenende wieder 30 Grad. Endlich. Und dann ist so eine Abkühlung am See ja eigentlich perfekt. Also mein erster Tipp wäre wirklich Bergsee-Eberswiese in Flohseligenthal. Wassertemperatur so knapp unter 20 Grad.
1: Das ist gut.
0: Und das ist eher ein kleinerer See, würde ich sagen. So ein echter Geheimtipp. Aber die Kulisse ist Premium. Es könnte so ein See in Norwegen sein oder so schön in den Alpen. Und der Weg um den See rum ist auch total toll.
1: Mega. Da muss man hin. Also auch mega zum Beispiel das Zollenroder Meer. Da kann man wirklich alles machen. Ne? Also was das Wassersportherz so begehren würde. Stand-Up-Paddling ist dabei. Du kannst ein Kajak ausleihen oder man leiht sich zu siebt ein Teamboard aus und paddelt einfach los.
0: Das ist geil.
1: Also man kann segeln, tauchen oder einfach mit dem Rad einmal um den See rum. Das ist wie Urlaub fürs Herz.
0: Was ich auch noch mega finde, am Alperstädter See kann man noch direkt in so schwimmenden Häuschen übernachten. Ist auch toll. Also einfach mal so eine Nacht wegbleiben. Und das Schöne ist ja auch hier in Thüringen, man braucht nicht länger als eine Stunde, um an irgendeinem See oder einem Fluss zu sein. Also Abkühlung ist garantiert und dann auch noch die wunderschöne Kulisse.
1: Da haben wir jetzt ein bisschen was mitgegeben, so ein paar Tipps für die Ferien, kann man sagen. Und wenn ihr noch Geheimtipps habt, dann meldet euch gerne mal bei uns unter der 0800 3x5 2550.
0: Leben, wo andere Urlaub machen.

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1: Guten Tag. Für Zalando in Erfurt ist ein millionenschwerer Sozialplan unterschrieben worden. Das haben Betriebsrat und Unternehmen mitgeteilt. Heute hat die letzte Sitzung einer Einigungsstelle vor dem Erfurter Arbeitsgericht stattgefunden. Verhandlungen über einen Interessensausgleich sind nach Angaben des Betriebsrats aber gescheitert. Der Betriebsrat zeigte sich enttäuscht über das Verhalten des Managements, denn Zalando habe die Finanzierung einer Transfergesellschaft verweigert, so der Betriebsrat. Ende September schließt das Logistikzentrum von Zalando in Erfurt. Dort arbeiten aktuell noch gut 2100 Beschäftigte. Junge Familien sollen beim Kindergeld von Bürokratie entlastet werden. Dazu hat der Bundestag die Einführung eines Kindergeldes ohne Antrag beschlossen. Der Bundesrat muss aber noch zustimmen.
2: Es soll ein echter Servicegewinn für hunderttausende Eltern werden. Das verspricht die Bundesregierung. Geplant sind zwei Schritte. Die erste Ausbaustufe umfasst Geburten ab dem zweiten Kind, da die Familienkasse bekannte Daten für erstgeborene Kinder weiterverwenden kann. In einer zweiten Stufe soll das Verfahren dann auf erstgeborene Kinder ausgeweitet werden. Leistungen sollen so schnell, unkompliziert und ohne unnötige Bürokratie bei den Menschen ankommen, heißt es aus der Koalition. Das Kindergeld beträgt unabhängig vom Einkommen aktuell 259 Euro pro Monat und Kind. Dirk Zeitler, Antenne Thüringen, Nachrichtenredaktion.
1: Bei VW geht's heute ums Sparen und das hatte schon vor der entscheidenden Aufsichtsratssitzung für mächtig Ärger gesorgt. In Wolfsburg haben hunderte Beschäftigte gegen mögliche weitere Einschnitte protestiert. VW-Betriebsratschefin Daniela Cavallo sagte, dass allen bewusst sei, wie die wirtschaftliche Lage aktuell aussieht.
3: Wir wissen, dass wir in einer Krise stecken. Im Übrigen ja nicht nur Volkswagen, sondern die gesamte Automobilindustrie. Und auch dort können wir jeden Tag Schlagzeilen lesen über Standortschließungen und über Personalabbau. Das heißt, wir haben es hier mit einer Deindustrialisierung in Deutschland zu tun.
1: Nach Berichten des Manager-Magazins sind 100.000 Stellen weltweit bei Volkswagen in Gefahr. In Deutschland könnten 4 Werke des Automobilkonzerns schließen, darunter auch das VW-Werk in Zwickau. Ein mutmaßlicher islamistischer Terrorist soll bald vor dem Oberlandesgericht Jena stehen. Nach Angaben des Gerichts soll der Prozess Ende des Monats beginnen. Der Mitte-60-Jährige soll früher Mitglied

0: der Terrormiliz Islamischer Staat gewesen sein. Der Angeklagte soll ab 2014 über 2 Jahre hinweg in verschiedenen Funktionen für die Terroristen aktiv gewesen sein, unter anderem als leitender Mitarbeiter im Bereich Medien und Propaganda. Außerdem soll er im Irak für den IS gekämpft haben. 2017 soll er den Irak verlassen haben. Schließlich wurde der mutmaßliche Terrorist in Nordhausen festgenommen.
1: Das Wetter auf Antenne Thüringen. Der Feierabend ist gemischt aus Sonne und Wolken. Die Nacht bleibt dann frisch, aber klar und trocken. Und morgen ist der Sommer dann endgültig zurück mit bis zu 29 Grad.
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3: 18.04 Antenne Thüringen, der schnellste Verkehrsservice. A4 Richtung Dresden zwischen Neudietendorf und dem Erfurter Kreuz. Hier liegen Gegenstände auf der mittleren und auf der rechten Spur. Dann die A4 Richtung Dresden zwischen Gerstungen und Wommen. Hier laufen Bergungsarbeiten. Die rechte Spur ist hier gesperrt. A71 Richtung Sangerhausen zwischen Arten und dem Dreieck Südharz. Hier ein kaputtes Auto in der Baustelle. Da staut sich's auch schon. Und eine Sperrung auf der B88 zwischen Bad Blankenburg und Schwarzer. Grund dafür ist ein Unfall. Geblitzt wird in Hochstädt Richtung Fieselbach. Und wenn ihr noch was verpetzen wollt, dann klingelt hier durch. Wir haben eine Nummer für alles, WhatsApp-Verkehr und mehr. Die 0800 3x die 5 2550. Und das Wichtigste ist natürlich, dass ihr gut und sicher ankommt.
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3: Ja, hallo. Und wir haben heute Abend auch wieder einen Familienausflug ins Erzgebirge für euch. Ihr fahrt kostenlos zu Wurzelrudis Erlebniswelt. Und davor gibt's noch Olivia Rodrigo als Beilage für euren Grillabend.
1: Ja, beim einen oder anderen, da duftet der Rost bestimmt schon.
3: Das ist immer so toll, wenn man durch die Straßen läuft.
1: Ich liebe es. Das ist Sommer.
3: Schmecken lassen und happy Feierabend.

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0: katholische Kirche in Thüringen.
1: Seit Mai wird die Demokratische Republik Kongo zum 17. Mal von einer Ebola-Epidemie heimgesucht. Die Bundibugyo-Variante verbreitet sich rasant, vor allem im Ostkongo. Für diese Ebola-Variante gibt es bisher weder Impfstoff noch spezielle Therapien, sagt Maria Klatte vom katholischen Hilfswerk Miserior.
2: Die Symptome bei dem aktuell grassierenden Ebola-Typ sind ähnlich der von Grippe und Malaria. Also so in den ersten Tagen ist es tatsächlich so, dass man Grippesymptome mit Fieber, Schwäche und gegebenenfalls im späteren Verlauf auch Durchfall, Magen-Darm-Probleme haben kann. Deswegen wurde auch der erste Fall sehr spät erkannt.
1: Die Ausbreitung des Virus zu verfolgen und einzudämmen, fällt daher schwer. Außerdem ist die gesundheitliche Versorgung im Kongo schlecht.

0: auch wegen anhaltender bewaffneter Konflikte. Vor allem in der Region Ostkongo, wo viele Menschen seit Jahrzehnten vor der Gewalt der Milizen fliehen müssen.
1: Besonders hervorsticht die sogenannte M23. Das ist eine Miliz mit ruandischer Herkunft, die einfach mit immer wieder Überfällen auf Dörfer, auf Gemeinden, auch sogar auf Flüchtlingslager die Bevölkerung eingeschüchtert hat und die eben auch mehrere Städte in der Region besetzt. Demgegenüber hat der kongolesische Staat eine Militärverwaltung verhängt, um die Region zu kontrollieren. De facto ist es für die Bevölkerung aber so, dass der Staat kaum zu spüren ist.
0: Selbst die Basisausrüstung von Gesundheitseinrichtungen wird da zur Herausforderung. Dabei können Ebola-Erkrankte, wenn sie rechtzeitig behandelt werden, auch genesen. Es braucht also internationale Unterstützung. Aber die USA haben ihre Hilfen drastisch gekürzt. Die Bundesrepublik unterstützt zwar finanziell. Maria Klatte fordert aber auch den politischen Einsatz, um die Gegend zu befrieden.
1: Misere hat in den betroffenen Regionen einen Gesundheitspartner in Mahagi. Das gehört zu Ituri, also auch zu der am stärksten betroffenen Region. Und dieser Gesundheitspartner arbeitet mit insgesamt 24 Gesundheitseinrichtungen.
0: Gemeinsam mit Matt Missio werden Materialien zur Verfügung gestellt, Aufklärungsarbeit geleistet, Kranke behandelt und die Ebola-Fälle verfolgt. Marie-Louise Eberhardt, Antenne Thüringen, katholische Redaktion.
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0: stromst da rein in unseren Feierabend. Malik Harris auf Antenne Thüringen. Jetzt haben wir es 6:30.
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2: Guten Abend. Mehrere Werke von Volkswagen könnten bald schließen. Das berichtet das Manager-Magazin. Die Werke in Zwickau, Emden, Hannover und Neckarsulm könnten komplett dicht machen. Bis zu 100.000 Stellen weltweit könnten wegfallen. Das wären doppelt so viele wie bisher geplant. Der Aufsichtsrat von VW berät heute in Wolfsburg über die möglichen Einschnitte. Vor mehreren VW-Werken haben die Beschäftigten deshalb heute protestiert. Der Bundestag kann morgen wie geplant über das Gesundheitssparpaket abstimmen. Das hat das Bundesverfassungsgericht heute entschieden. Zwei Abgeordnete aus der Opposition von Grünen und Linken hatten gegen das Gesetzgebungsverfahren Eilanträge eingereicht. Durch das Reformpaket möchte der Bund Milliarden von Euro einsparen. Zum Beispiel sollen die Zuzahlungen für verschreibungspflichtige Medikamente ansteigen. Bei der Fußball-WM beginnen heute die Viertelfinalspiele. Als erstes Viertelfinale steht am Abend direkt ein Topspiel an. Ab 22 Uhr trifft Topfavorit Frankreich auf den amtierenden Afrikameister Marokko. Die Marokkaner hatten es bei der letzten WM überraschend ins Halbfinale geschafft, waren dann aber an Frankreich gescheitert. Der Sieger des heutigen Viertelfinalspiels wird im Halbfinale entweder auf Spanien oder auf Belgien treffen. Und jetzt die Thüringen-Reporter aus eurer Region.
1: Für Ostthüringen, Jan Walter.
3: Hallo, der Rathausturm in Rudolstadt wird derzeit komplett saniert. Immerhin, das Dach ist aus dem Jahr 1912. Viele Unwetter und punktuelle Reparaturen später steht fest, es wird jetzt vollständig mit Schiefer neu eingedeckt. Auch die Turmuhr wird einer Kur unterzogen. Das Uhrwerk wird dem technischen Stand angepasst. Ziffernblatt und Zeiger, die jahrelang Wind und Wetter ausgesetzt waren, werden restauriert. Durch die Arbeiten gibt's kleinere Einschränkungen für Besucher. Der Eingang zum Bürgerservice ist nur über den regulären Rathauseingang möglich. Bis Ende Oktober sollen die Arbeiten abgeschlossen sein. Am 28. Juli wird am Thüringer Oberlandesgericht in Jena das Verfahren gegen ein mutmaßliches Mitglied der Terrororganisation IS eröffnet. Das Gericht hat die Anklage der Thüringer Generalstaatsanwaltschaft zugelassen. Der angeklagte Iraker soll sich 2014 in seinem Heimatland dem IS angeschlossen haben. Laut Anklage hat er in verschiedenen Funktionen für die Organisation gearbeitet und war auch an Kampfeinsätzen beteiligt. Er sitzt seit Dezember letzten Jahres in Untersuchungshaft. Und auf der B88 zwischen Bad Blankenburg und Leutnitz ist heute gegen Mittag ein Auto in Brand geraten. Während der Fahrt bemerkten die Insassen, dass irgendwas mit dem Wagen nicht stimmte. Sie fuhren an die Seite und hielten an, da sahen sie auch schon die ersten Flammen. Wenig später stand der PKW in Vollbrand. Die Feuerwehr konnte schnell löschen, verletzt wurde niemand, die Insassen erlitten einen Schock. Als Ursache wird ein technischer Defekt vermutet. Das Auto hatte übrigens einen Verbrennungsmotor.
4: Das Wetter auf Antenne Thüringen. Das Duo aus Sonne und Wolken ist auch heute Abend euer treuer Begleiter. Aber Regen kommt keiner, auch nicht in der Nacht. Morgen wird's dann richtig schön, mit bis zu 29 Grad und viel Sonnenschein.
0: Und wir schauen auf die Straßen. 18.32 Uhr ist es Antenne Thüringen, der schnellste Verkehrsservice. A4 Richtung Dresden zwischen Gerstungen und Wommen laufen Bergungsarbeiten, hier deshalb die rechte Spur gesperrt. Und dann haben wir noch die A71 Richtung Sangerhausen zwischen Aachen und dem Dreieck Südharz. Hier steht ein kaputtes Auto in der Baustelle. Geblitzt.

0: wird in Hochstedt Richtung Fieselbach. Und wenn ihr noch einen rumstehen sehen habt, dann klingelt doch hier mal durch. Eine Nummer für alles WhatsApp-Verkehr und mehr. Das ist die 0800 3x5 25 50. Euch eine gute Fahrt.
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12: Hallo, ich bin Andreas Heidenreich und das sind die Themen heute Abend. Der Urlaub ist gebucht, doch

0: geplanten Urlaubsort wird es unerträglich heiß. Kann ich meine Reise wegen Hitze und der Gefahren kostenlos stornieren? Das klären wir gleich. In Erfurt entsteht ein fliegendes Klassenzimmer. Schüler sollen hier in einem alten Flugzeug lernen können. Für das Projekt gab es heute Geld und drei neue Gründe, wieder ins Kino zu gehen, sind vielleicht die neuen Filme Vaiana, etwas ganz Besonderes und Virginia Woolf's Night and Day. Worum es jeweils geht, erfahrt ihr hier im Magazin auf Antenne Thüringen. Der Urlaub steht vor der Tür, wenn da nicht das Problem mit der Hitze wäre. In einigen Regionen Europas kann es selbst im Schatten über 40 Grad werden. Am Strand liegen ist dann unerträglich und die Gefahr für Waldbrände steigt. Da vergeht vielen schlagartig die Vorfreude und es stellt sich die Frage, kann ich meine Reise eigentlich wegen Hitze kostenlos absagen? Die Antworten hat unser Dominik Kotzur. Sag mal, kann man bei extremer Hitze oder vor der nächsten Hitzewelle seine Reise kostenlos stornieren?
1: Also wenn ich jetzt zum Beispiel in der Zeitung oder im Wetterbericht lese, in Spanien wird es extrem heiß, es wird vor Reisen ins Land gewarnt. Oder selbst wenn Städte wie zum Beispiel London von nicht notwendigen Reisen abraten, gilt das meistens als Empfehlung. Das heißt, dass man dann in der Regel eine Reise nicht kostenfrei stornieren kann. Das passiert erst, wenn am Urlaubsort außergewöhnliche Umstände die Reise erheblich beeinträchtigen. Also wenn zum Beispiel Sehenswürdigkeiten geschlossen sind, wenn Waldbrände wüten oder wenn man sich in konkrete Gefahr begibt, dann kann man zumindest bei Pauschalreisen in der Regel stornieren. Extreme Hitze allein reicht aber nicht aus.
0: Und wie sieht's dann bei einzelgebuchten Flügen aus, Hotels oder Mietwagen?
1: Auch da gilt leider, nur wegen extremer Hitze kann man normalerweise nicht gratis stornieren. Entscheidend sind die Vertragsbedingungen. Wenn die nichts hergeben, bleibt oft nur Kulanz des Anbieters. Auch eine Reiserücktrittsversicherung nutzt bei hohen Temperaturen nichts. Und bei Konzert- und Festivaltickets kommt es darauf an, ob die Veranstaltung stattfindet. Sagt der Veranstalter ab, gibt es Geld zurück. Läuft alles wie geplant, musst du selbst entscheiden, ob du hingehst.
0: Das heißt unterm Strich, viel Sonne heißt noch lange nicht viele Rechte. Vor der Reise lohnt sich also immer ein Blick in die Bedingungen und auf die konkrete Lage vor Ort. Auf dem Flughafen Erfurt-Weimar steht seit 1988 eine ausgemusterte Iljuschin der ehemaligen Interflug. Damals flog sie unter anderem von Erfurt nach Budapest. Viele Jahre war sie Übungsobjekt für die Flughafenfeuerwehr. Doch jetzt soll ein Lernraum für Schulklassen entstehen. Das Projekt dauert schon sehr lange, es stand auch mal komplett auf der Kippe, doch jetzt geht's langsam weiter. Heute gab's 3.000 Euro vom Land für den Innenausbau. Meine Kollegin Maren Brandt hat mit Winfried Wehrstedt vom Verein Spielplatz der Generationen e.V. gesprochen, der sich seit Jahren für das Projekt einsetzt. 1000 Meter Kabel sind schon verlegt, aber da gibt es noch viel zu tun.
2: Die Elektroinstallation ist noch nicht fertig, aber die Anschlüsse müssen noch gemacht werden und so, da brauchen wir noch eine Woche ungefähr dafür. So, dann müssen wir eine kurze Pause einlegen, um ganz einfach auch wieder ein bisschen Geld einzusammeln, weil dann kommt als nächstes dann Trockenbau, ja, es kommt die Lüftung und dann geht es weiter, was die Gestaltung des Innenraums betrifft, bis hin zur Bestuhlung und, und.
3: Was glauben Sie denn? Wie lange dauert es denn noch, bis hier die ersten Schulklassen rein können?
2: Also Prognosen abzugeben ist schwierig. Man weiß nicht, was noch auf einen zukommt, aber ich hoffe, dass wir in 2 Jahren fertig sind.
3: Was ist nochmal genau geplant in diesem alten DDR-Flugzeug? Was können da Schulklassen und auch Kinder dann später lernen, was mit Luftfahrt zu tun hat?
2: Perspektivisch wird es so aussehen, dass wir einen Bereich haben Cockpit, wo sich Schüler auch das anschauen können, sich mal reinsetzen können und. Der zweite Bereich wird der Traditionsraum sein, das wird ein kleiner Raum sein, so wie die L18 früher, als sie noch im Betrieb war, sich darstellte, ja, mit der entsprechenden Originalbestuhlung etc. pp. Und der dritte Bereich wird das fliegende Klassenzimmer an sich sein, wo eine Clubbestuhlung gewählt wird, wo dann die Anschlüsse für die einzelnen Schülerarbeitsplätze sind, die mit iPads ausgestattet werden und. Die Schulklassen können sich anmelden, aus ganz Thüringen bei uns. So, wenn sie sich angemeldet haben, kommen sie praktisch hierher, gehen in den Terminal, werden offiziell eingecheckt, kommen dann hierher in die Maschine und jeder kann sich einen Arbeitsplatz suchen. Wir haben also geplant 25 Schularbeitsplätze plus 2 Lehrer, die dann den iPad anwerfen können. Dort wird eine Reise-App installiert sein. Das heißt, sie geben ein bestimmtes Jahr ein und dann werden sie durch das Programm geführt und müssen verschiedene Fragen beantworten, die diesen Jahrgang betreffen.

0: treffen.
1: So, da werden Gesundheitsthemen werden vermittelt, Avionik-Themen und vieles mehr. Landeskundliche Themen, Demografie-Themen.
2: Das fliegende Klassenzimmer ist ein Versuchsprojekt und einzigartig in Deutschland. Und deshalb gibt es auch keine Möglichkeit, an Fördermittel zu kommen. Daher ist der Verein Spielplatz der Generationen e.V. auf Spenden angewiesen. Heute am Donnerstag kommen wieder drei neue Filme in die Kinos. Virginia Woolf's Night and Day, Astrophysik trifft Frauenrechte, etwas ganz Besonderes, ein junges Mädchen auf Identitätssuche in der ostdeutschen Provinz und Vaiana, die Reise in ferne Inselwelten, die nächste Disney-Neuverfilmung. Klingt vielversprechend und Ronny Thorau hat die Details für uns.
3: Vaiana, erzähl mir was von dir.
4: Die Reihe der Disney-Neuverfilmungen geht diese Woche mit Vaiana weiter.
5: Ich habe schon immer davon geträumt.
6: Zeit ist um, ich muss los.
4: Das Inselabenteuer um Vaiana und den Halbgott Maui mauserte sich 2016 zu einem der erfolgreichsten Animationsfilme der 10er-Jahre.
7: Du hast das Herz von Tefiti gestohlen. Wenn du es zurückbringst, bist du für alle ein Held.
4: Die Realfilmversion hält sich dicht an die Geschichte der Animationsvorlage, aber zum Beispiel einige Dialoge wurden sanft modernisiert und es gibt ein bisschen neue Musik. Vor allem Dwayne Johnson im Real mit ganzem Körpereinsatz und voller Lockenhaarpracht ist aber sogar noch witziger und unterhaltsamer als im Animationsfilm.
6: Ja, ich hab wirklich schönes Haar.
4: Bei der Berlinale viel Lob bekommen, hat der Film etwas ganz Besonderes.
8: Hallo Lea, du bist bei den Open Auditions 2026, liebe Lea.
4: Eine Jugendliche in Thüringen wird in einer Castingshow gefragt, was sie besonders mache.
9: Wir haben gefragt, was das Besondere an mir ist. Und? Keine Ahnung.
4: Es geht um Selbstfindung, um ostdeutsche Identität, um die Mechanismen von Castingshows, aber vor allem um eine sehr emotionale Familiengeschichte.
10: Wir könnten natürlich auch ein bisschen Richtung Familie gehen.
11: Klar, frühstücken tun wir und wir können alle reiten.
9: Mhm. Reiten tue ich seit 2 Jahren nicht mehr.
4: Eine junge Frau will als Astrophysikerin das Weltall erforschen, doch die Männerwelt will sie auf Kinderküche und Haushalt beschränken.
12: Du wirst heiraten und Ehefrau sein.
4: Die Virginia Woolf Romanverfilmung Night and Day zeigt eine mitreißende Powerfrau, die leidenschaftlich gegen die überholten Zwänge ihrer Zeit kämpft.
13: Ihr steckt fest im letzten Jahrhundert, Jungs.
4: Auch der deutsche Star Elias Mbarek spielt hier mit und macht in seiner ersten internationalen Rolle eine gute Figur.
14: Ist es so abwegig für Sie, sich vorzustellen, dass ein Mann den Erfolg einer Frau unterstützen will?
2: Ich bin Andreas Heidenreich, ihr hört das Antenne Thüringen Magazin. Jetzt die wichtigsten Meldungen des Tages von unseren Thüringen-Reportern aus der Antenne Thüringen Regionalredaktion.
15: Im Erfurter Norden hat es heute Vormittag einen größeren Polizeieinsatz gegeben. Im Stadtteil Roter Berg im Bereich Alfred Delbring waren die Straßen weiträumig abgesperrt, auch Bereitschaftspolizisten in voller Montur unterwegs. Eine Bedrohungslage konnte zu dem Zeitpunkt nicht ausgeschlossen werden, sagte eine Polizeisprecherin ohne Details zu nennen. Eine Bombendrohung oder Geiselnahme, wie in den sozialen Medien spekuliert wurde, gab es aber nicht. Auch kein Zugriff durch die Polizei oder eine Festnahme. Nach fast 4,5 Stunden wurde der Einsatz beendet. Alle Straßen sind jetzt wieder frei. Das Schullandheim Tondorf im Weimarer Land ist mit dem Thüringer Gütesiegel anerkanntes Schullandheim ausgezeichnet worden. Bildungsstaatssekretär Bernd-Uwe Althaus hat die Auszeichnung vorbeigebracht und sich vor Ort über die pädagogische Arbeit informiert. In Tondorf können Schülerinnen und Schüler zum Beispiel selbst Hörspiele produzieren, Trickfilme und es gibt auch Workshops zur Ernährung oder Nachhaltigkeit. Mit dem Thüringer Gütesiegel wird die Qualität bescheinigt, etwa was die Ausstattung, das Personal oder auch die pädagogischen Konzepte angeht.
16: In Jena gab es gestern mindestens 10 Versuche von Telefonbetrügern, die es besonders auf ältere Menschen abgesehen hatten. Ein angeblicher Polizist hat bei den Leuten angerufen und etwas von einer organisierten Diebesbande erzählt, die in der Nachbarschaft ihr Unwesen getrieben hatte. Auf einem Zettel würde der Name des Angerufenen stehen, vermutlich als nächstes Opfer. Die angeblichen Polizisten wollten von den Leuten wissen, ob sie Geld oder Wertgegenstände im Haus haben. Alle haben richtig gehandelt, sind nicht auf die Fragen eingegangen und haben das Gespräch beendet. Die Polizei rät, besonnen und wachsam zu sein. Die richtige Polizei wird am Telefon nie nach Geld oder Wertsachen im Haus fragen. Und? Am Bahnhof in Stadtroda im Saale-Holzland-Kreis hat gestern ein 27-jähriger Mann randaliert. Mit einem Stein schlug er auf das Display des Fahrkartenautomaten, das ging zu Bruch. Danach zerschlug er die Scheiben von 2 Infotafeln. Der Schaden insgesamt rund 5.000 Euro. Dank guter Zeugenbeschreibung wurde der Täter in der Nähe von Beamten gestellt. Ein Alkoholtest ergab fast 2%.

0: Promille. Gegen den Mann wird ermittelt.
1: Die B176 musste wegen eines Unfalls voll gesperrt werden. Gestern Abend war ein Motorradfahrer bei Döllstedt unterwegs, als eine Autofahrerin auf die Straße auffahren wollte. Dabei übersah sie ihn und stieß so mit ihm zusammen. Bei dem Unfall wurde der Motorradfahrer schwer verletzt. Er musste mit einem Rettungshubschrauber ins Krankenhaus gebracht werden. In der Wartburg-Region stehen bald einige Projekte an. Unter anderem sollen die Wander- und Wasserwanderwege ausgebaut werden. Das hat die Arbeitsgemeinschaft Entwicklungsnetzwerk Hörselberge-Wartburg-Heinrich-Werratal jetzt in ihrer regionalen Entwicklungsstrategie geplant. Dabei konntet ihr euch mit euren Ideen einbringen und einige davon sollen jetzt auch umgesetzt werden. Die ersten zwei Projekte stehen im Bereich Tourismus und Naherholung an, aber es sind auch noch weitere für die Wirtschaft, Energie, den Verkehr und die Mobilität geplant. In den Hörselbergen entsteht ein neues Wandergebiet. Außerdem werden die Wasserwanderwege auf der Werra ausgebaut. Dafür sollen Ein- und Ausstiegsstellen, Rastmöglichkeiten und Besucherinformationen gebaut werden. Neue Ideen könnt ihr auch weiterhin beim Amt für Kreisplanung und Regionalentwicklung einbringen.
2: Bei einem heftigen Unfall heute Morgen im Kreis Nordhausen sind 4 Menschen verletzt worden, der Fahrer eines Rettungswagens sogar schwer. Laut Polizei war der Wagen kurz nach 7 zu einem Einsatz unterwegs. An der Kreuzung zwischen Niedergebra und Elende donnerte der Rettungswagen dann mit einem Auto zusammen. Laut Polizei war die Ampel rot, der Krankenwagen aber mit Martinshorn und Blaulicht unterwegs und wollte über die Ampel fahren. Das hat der Autofahrer wohl zu spät gemerkt und war selbst schon auf die Kreuzung gefahren. Durch den Aufprall wurde das Auto in den Straßengraben geschleudert, kam hier auf dem Dach zum Liegen. Fahrer und Beifahrer mussten befreit werden, wurden leicht verletzt. Der Fahrer des Krankenwagens musste schwer verletzt ins Krankenhaus. Sein Beifahrer wurde leicht verletzt. Die Kreuzung war mehrere Stunden gesperrt. Ihr kommt zur Arbeit und im Büro sitzt auf einmal ein Vogel. So heute Morgen der Polizei Nordhausen passiert. Ein Rosella-Sittich hatte sich zur Polizei verirrt, offenbar ausgebüxt. Der Sittich gilt als beliebt bei Züchtern, ist ziemlich bunt. Roter Kopf, gelbe, schwarze, lilane und grüne Federn. Bis der Besitzer, möglicherweise ja ein Züchter, seinen Vogel als vermisst meldet, wird er erstmal im Tierheim Nordhausen versorgt, sagt die Polizei.
3: Ihr hört Antenne Thüringen, das Magazin, und diese Themen werden morgen wichtig. Innenminister Georg Mayer ist mit seiner Sommertour in Rula. Hier geht's um Respekt den Rettern. Im japanischen Garten in Bad Langensalza wird das Tanabata-Sternenfest gefeiert und auch gefeiert wird in der Hochschule in Nordhausen. Da gibt's nämlich das Campusfest. Habt einen schönen Abend.
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1: Guten Abend. Für das Logistikzentrum von Zalando in Erfurt ist ein millionenschwerer Sozialplan unterschrieben worden. Das haben der Betriebsrat und das Unternehmen mitgeteilt. Zuvor hatte es langwierige Gespräche in einer Einigungsstelle am Erfurter Arbeitsgericht gegeben. Die Verhandlungen über einen Interessensausgleich für die Beschäftigten sind gescheitert.
2: Das Ergebnis ist wirtschaftlich akzeptabel, sagt der Betriebsrat. Trotzdem ist er vom Management tief enttäuscht. Zalando habe nur unzureichende Angebote vorgelegt. Für die Beschäftigten wird es auch keine Transfergesellschaft geben. Auch das kritisiert der Betriebsrat scharf. Das Management habe die Finanzierung einer Transfergesellschaft zusätzlich zum Sozialplan verweigert. Das Erfurter Logistikzentrum soll Ende September schließen. Im Moment arbeiten dort rund 2100 Beschäftigte. Petra Kühling, Antenne Thüringen Nachrichtenredaktion.
1: Die schwarz-rote Bundesregierung kann zwei ihrer wichtigsten Projekte wohl wie geplant vorantreiben. Das Bundesverfassungsgericht hat Eilanträge aus der Opposition gegen das Gesundheitssparpaket und das neue Heizungsgesetz abgelehnt.
3: Damit ist für die Koalition die Gefahr eines erneut vermasselten Starts in den politischen Sommer vorerst gebannt. Doch vor dem Bündnis liegt jetzt viel angekündigte Gesetzesarbeit. Die umstrittenen Krankenkassenpläne von Gesundheitsministerin Wagen sollen die gesetzlichen Kassen von stark steigenden Milliardenausgaben entlasten. Frei ist der Weg auch für das neue Gebäudemodernisierungsgesetz. Schwarz-Rot will Kernpunkte der von der früheren Ampelregierung beschlossenen Regelung kippen. Weiterhin sollen auch neue Gas- und Ölheizungen eingebaut werden können. Dirk Zeitler, Antenne Thüringen, Berlin.
1: Tödliche Faustschläge bei einer Ticketkontrolle. 5 Monate nach dem brutalen Angriff auf einen Zugbegleiter in Rheinland-Pfalz ist der Angeklagte zu 10 Jahren Gefängnis verurteilt worden.
4: Anfang Februar wurde Serkan Çağla bei einer Ticketkontrolle in der Westpfalz angegriffen und getötet. Das Gericht hat jetzt geurteilt, dass kein Tötungsvorsatz vorlag, der Angeklagte trotz der harten Schläge gegen den Kopf des Opfers nicht mit dessen Tod hätte rechnen können. Deswegen spricht das Gericht auch nicht von Totschlag oder Mord, sehr zur Enttäuschung der Familie des Opfers. Deren Anwalt hatte angekündigt, das Urteil anzufechten, denn es sei für alle Menschen, die in der Öffentlichkeit arbeiten, ein weiterer Schlag ins Gesicht und sende ein falsches Signal. Das Urteil ist noch nicht rechtskräftig. Lea Wegerle, 2 Brücken.
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1: Die Fußball-Weltmeisterschaft geht ab heute in ihre heiße Phase. Denn ab heute Abend beginnt das Viertelfinale und das mit einem richtigen Kracher. Ab 22 Uhr spielt Frankreich gegen Marokko. Bei der WM vor 4 Jahren in Katar war diese Partie noch das Halbfinale. Damals haben sich die Franzosen durchgesetzt. Auch heute gilt Frankreich mit Stars wie Kylian Mbappé oder Michael Olise als Favorit. Der Sieger der Partie heute wird im Halbfinale entweder auf Spanien oder auf Belgien treffen.
5: Das Wetter auf Antenne Thüringen. Euer Donnerstag klingt auch wettermäßig entspannt aus. Durch die dichten Wolken guckt bei Werten um die 20 Grad die Sonne auch nochmal raus. Morgen dann sommerlicher Sonnenschein und noch wärmere Bedingungen.
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1: 19.03 Uhr, Antenne Thüringen, der schnellste Verkehrsservice. Auf die A71 schauen wir Richtung Sangerhausen zwischen Atern und dem Dreieck Südharz aufpassen. Da steht ein kaputtes Auto in der Baustelle. Und dann haben wir noch einen Blitzer in Hochstädt Richtung Fieselbach. Das war's für den Feierabend jetzt erstmal. Wenn ihr noch was gesehen habt, dann ruft bei uns durch. Eine Nummer für alles, WhatsApp, Verkehr und mehr. Die 0800 3x5 2550. Euch unterwegs eine gute Fahrt. Ivo und Madeleine, eure Abendbegleitung. Hi.
2: Hello.
1: Und Ivo, du als WM-Experte, du wirst mich gleich richtig auslachen.
2: Oh Gott, was kommt jetzt, Madeleine?
1: Der WM-Song von Shakira. Also bisher habe ich halt immer irgend so eine Fantasiesprache mitgesungen, bis ich rausgefunden habe, dass die ja unterschiedliche Sprachen singt.
2: Ja, jetzt hat sie es. Wie im Rausch hat sie es rausgefunden.
1: Oh Mann, ey.
2: Besser spät als nie. Aber es ist sehr, sehr gut, dass du es jetzt weißt. Jetzt kannst du mitreden. Dai, ja. Dai ist ja italienisch.
1: Ja.
2: Ico heißt, ist ja Paar. Dale ist Spanisch, Ale ist Französisch, Let's Go ist Englisch und eigentlich heißt das alles so viel wie Los geht's.
1: Ja Mann, hätte sie einfach Los geht's gesungen, dann hätte ich es auch verstanden.
2: Ja, für Antenne Thüringen singt sie vielleicht nochmal eine deutsche Version ein.
1: Los geht's.

0: zu einem schönen Feierabend gehört auch ein Ferienausflug und den sichert ihr euch diese Woche jeden Abend bei uns.
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2: Ja, jeden Abend gibt's hier das Familiensorglospaket für Wurzelrudis Erlebniswelt in Eibenstock. Das ist im Erzgebirge und nur mal so, also ein bisschen aufzuzählen. Es gibt eine große Himmelschaukel, einen Irrgarten mit Kletterwelt, eine Reifenrutsche, Riesenrad, auch Wasserspiele. Also man kann wirklich alles ausprobieren.
0: Das klingt wie das Schlaraffenland.
2: Ist es auch. Und für euch ist es kostenlos. Immer kurz nach 19 Uhr gibt's hier drei Tipps für euch, die ein Lösungswort ergeben und dann schickt ihr uns das einfach hierher, egal wo ihr gerade seid, über antennethüringen.de oder schnell per WhatsApp. Und Ivo,
0: ja,
2: bitteschön, was sind denn die drei Tipps heute?
0: Wir hauen sie raus, das sind eure drei Tipps. Wir suchen heute ein Essen. Ja, Tipp 1, es ist eine ganz besondere Thüringer Spezialität. Tipp 2, sie hat einen eigenen Äquator. Ja, haben vielleicht schon einige eine Ahnung. Und Tipp 3, in manchen Regionen wird sie mit Kümmel gemacht und in anderen ohne.
2: So, wer das Lösungswort kennt, einfach schnell rüberschicken. 0800 3x5 2550 per WhatsApp.
0: Oh ja.
2: Oder über antennethüringen.de und wir drücken hier die Daumen.
0: Ich glaube, ich weiß es.
2: Nicht verraten.
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0: Das Wetter auf Antenne Thüringen. Der Feierabend ist gemischt aus Sonne und Wolken. Die Nacht bleibt dann frisch, aber klar und trocken. Und morgen ist der Sommer dann endgültig zurück mit bis zu 29 Grad.
1: 19.30 Uhr haben wir es, Antenne Thüringen, der schnellste Verkehrsservice. A71 Richtung Sangerhausen zwischen Artern und dem Dreieck Südharz steht ein kaputtes Auto in der Baustelle. Und dann haben wir noch Spanngurte auf der Fahrbahn, und zwar auf der A73 Richtung Nürnberg zwischen Breitengüßbach Süd und im Kreuz Bamberg. Ein Blitzer steht in Hochstedt Richtung Fieselbach. Und wenn ihr noch die ganzen Panzerblitzer direkt auf euer Smartphone haben wollt, dann schickt uns einfach eine WhatsApp mit Hashtag Blitzer an die 0800 3x5 2555. Dann kommt die ganze Liste direkt bei euch an. Und wenn ihr unterwegs seid, natürlich eine gute Fahrt.
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1: Für die ganze Family, zwei Kinder, zwei Erwachsene, geht's heute auch wieder kostenlos zu Wurzelrudis Erlebniswelt.
2: Wurzelrudi!
1: Ja. Ivo ist on fire.
2: Ja.
1: Und ihr auch, denn ihr habt uns ganz viele Lösungsworte reingeschickt. Immer kurz nach 19 Uhr hört ihr hier auf Antenne Thüringen drei Tipps, damit ihr auf das Lösungswort kommt. Und dann ist es eigentlich feuerfrei. Dann könnt ihr hier die Lösungsworte nur so rüberpurzeln lassen. Entweder per WhatsApp über unsere Antenne Thüringen Nummer für alles, die 0800 3x5 2550 oder über antennethüringen.de. Und Ivo, du hast nochmal die drei Tipps für uns. Und dann lösen wir natürlich auch auf.
2: Die Tipps sind, es ist eine ganz besondere Thüringer Spezialität. Sie hat einen eigenen Äquator und in manchen Regionen wird sie mit Kümmel gemacht und in anderen ohne. Das ist natürlich die Bratwurst.
1: Da-dum, da-dum, da-dum. Ist jetzt nur noch die Frage, ob mit oder ohne Kümmel. Okay, also für Wurzelrudis Erlebniswelt ist es eigentlich egal. Und es gibt eine Familie, die heute in Wurzelrudis Erlebniswelt fahren wird. Ja, wir machen es jetzt richtig spannend. Morgen gibt es dann übrigens noch die letzte Chance. Da haben wir dann nochmal ein Ticket für zwei Erwachsene, zwei Kinder for free. Also ihr habt noch eine Chance, aber heute ist es Trommelwirbel, Trommelwirbel. Busfahrer Andreas, wir wünschen euch ganz, ganz, ganz, ganz viel Spaß.
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1: Guten Abend. Für Zalando in Erfurt ist ein millionenschwerer Sozialplan unterschrieben worden. Das haben Betriebsrat und Unternehmen mitgeteilt. Heute hat die letzte Sitzung einer Einigungsstelle vor dem Erfurter Arbeitsgericht stattgefunden. Verhandlungen über einen Interessensausgleich sind nach Angaben des Betriebsrats aber gescheitert. Der Betriebsrat zeigte sich enttäuscht über das Verhalten des Managements, denn Zalando habe die Finanzierung einer Transfergesellschaft verweigert, so der Betriebsrat. Ende September soll das Logistikzentrum von Zalando schließen. Dort arbeiten aktuell noch gut 2.100 Beschäftigte. Bei VW geht's heute ums Sparen und das hatte schon vor der entscheidenden Aufsichtsratssitzung für mächtig Ärger gesorgt. In Wolfsburg haben hunderte Beschäftigte gegen mögliche weitere Einschnitte protestiert. Betriebsratschefin Daniela Cavallo sagte, dass allen bewusst sei, wie die wirtschaftliche Lage aktuell aussieht.
2: Wir wissen, dass wir in einer Krise stecken. Im Übrigen ja nicht nur Volkswagen, sondern die gesamte Automobilindustrie. Und auch dort können wir jeden Tag Schlagzeilen lesen über Standortschließungen und über Personalabbau. Das heißt, wir haben es hier mit einer Deindustrialisierung in Deutschland zu tun.
1: Nach Berichten des Manager-Magazins sind 100.000 Stellen weltweit bei VW in Gefahr. In Deutschland könnten 4 Werke des Automobilkonzerns schließen, darunter auch das VW-Werk in Zwickau. Der Bundestag kann morgen wie geplant über das Gesundheitssparpaket abstimmen. Das hat das Bundesverfassungsgericht heute entschieden. 2 Abgeordnete aus der Opposition von Grünen und Linken hatten gegen das Gesetzgebungsverfahren Eilanträge in Karlsruhe eingereicht. Durch das Reformpaket möchte der Bund Milliarden von Euro einsparen. Zum Beispiel sollen die Zuzahlungen für verschreibungspflichtige Medikamente ansteigen.
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1: Frankreich rüstet sich vor dem WM-Viertelfinale gegen Marokko heute Abend für mögliche Ausschreitungen. Alle Sicherheitskräfte seien in vollem Umfang im Einsatz, heißt es aus dem Innenministerium in Paris. So soll es sichergestellt werden, dass das Viertelfinalspiel ein Fest bleibt.
3: Wir sind mobilisiert, sagte hier der Pariser Polizeipräsident gerade. Die Ordnungskräfte würden alles tun, damit die Menschen heute Abend entspannt Fußball gucken, jubeln und feiern könnten. Gegen Krawallmacher werde konsequent vorgegangen. Aber, das meinte er auch, es könne nicht an jeder Straßenecke ein Polizeibeamter stehen. Gaststätten und Cafés in Paris dürfen unterdessen ihre Außenterrassen bis um 2 Uhr in der Früh öffnen, erlaubte die Stadt. 2 Bereiche werden außerdem für Autos gesperrt, damit Fußballfans entspannt auf der Straße feiern können. Michael Evers, Paris.
4: Das Wetter auf Antenne Thüringen. Der Feierabend ist gemischt aus Sonne und Wolken. Die Nacht bleibt dann frisch, aber klar und trocken. Und morgen ist der Sommer dann endgültig zurück mit bis zu 29 Grad.
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6: Antenne Thüringen, der schnellste Verkehrsservice mit KI. Kreis Greiz. In München-Bernsdorf ist die Ortsdurchfahrt auf Höhe der Hausnummer 14 halbseitig gesperrt, voraussichtlich bis Mitte Juli. Grund ist eine nicht mehr gegebene Gebäudestatik des Hauses. Zellermelis. Im Bereich Talstraße-Lemmermannstraße kommt es wegen einer halbseitigen Sperrung bis 17. Juli zu Behinderungen. Ursache ist ein Rohrbruch. Küffhäuser-Kreis. Zwischen Esperstedt und Oldisleben ist die Strecke in beiden Richtungen gesperrt. Grund ist ein Wasserrohrbruch. Wir wünschen eine gute Fahrt.
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0: Das Wetter auf Antenne Thüringen. Das Duo aus Sonne und Wolken ist auch heute Abend euer treuer Begleiter. Aber Regen kommt keiner, auch nicht in der Nacht. Morgen wird's dann richtig schön, mit bis zu 29 Grad und viel Sonnenschein.
1: Antenne Thüringen, der schnellste Verkehrsservice mit KI. Auf der A4 Richtung Frankfurt liegen zwischen Stadtroda und Jena Zentrum Reifenteile auf der Fahrbahn. In München-Bernsdorf ist die Ortsdurchfahrt auf Höhe der Hausnummer 14 halbseitig gesperrt, voraussichtlich bis Mitte Juli. Grund ist, dass die Gebäudestatik des Hauses nicht mehr gegeben ist. In Zell am Mehlis gibt es im Bereich Talstraße und Lämmermannstraße Behinderungen durch eine halbseitige Sperrung, voraussichtlich bis 17. Juli. Ursache ist ein Rohrbruch. Zwischen Esperstedt und Oldisleben ist die Straße in beiden Richtungen gesperrt. Grund ist ein Wasserrohrbruch. Wir wünschen eine gute Fahrt.
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3: Guten Abend. Für das Logistikzentrum von Zalando in Erfurt ist ein millionenschwerer Sozialplan unterschrieben worden. Das haben der Betriebsrat und das Unternehmen mitgeteilt. Zuvor hatte es langwierige Gespräche in einer Einigungsstelle am Erfurter Arbeitsgericht gegeben. Die Verhandlungen über einen Interessensausgleich für die Beschäftigten sind gescheitert.
4: Das Ergebnis ist wirtschaftlich akzeptabel, sagt der Betriebsrat. Trotzdem ist er vom Management tief enttäuscht. Zalando habe nur unzureichende Angebote vorgelegt. Für die Beschäftigten wird es auch keine Transfergesellschaft geben. Auch das kritisiert der Betriebsrat scharf. Das Management habe die Finanzierung einer Transfergesellschaft zusätzlich zum Sozialplan verweigert. Das Erfurter Logistikzentrum soll Ende September schließen. Im Moment arbeiten dort rund 2100 Beschäftigte. Petra Kühling, Antenne Thüringen Nachrichtenredaktion.
3: Die schwarz-rote Bundesregierung kann zwei ihrer wichtigsten Projekte wohl wie geplant vorantreiben. Das Bundesverfassungsgericht hat Eilanträge aus der Opposition gegen das Gesundheitssparpaket und das neue Heizungsgesetz abgelehnt.
5: Damit ist für die Koalition die Gefahr eines erneut vermasselten Starts in den politischen Sommer vorerst gebannt. Doch vor dem Bündnis liegt jetzt viel angekündigte Gesetzesarbeit. Die umstrittenen Krankenkassenpläne von Gesundheitsministerin Wagen sollen die gesetzlichen Kassen von stark steigenden Milliardenausgaben entlasten. Frei ist der Weg auch für das neue Gebäudemodernisierungsgesetz. Schwarz-Rot will Kernpunkte der von der früheren Ampelregierung beschlossenen Regelung kippen. Weiterhin sollen auch neue Gas- und Ölheizungen eingebaut werden können. Dirk Zeitler, Antenne Thüringen, Berlin.
3: Tödliche Faustschläge bei einer Ticketkontrolle. 5 Monate nach dem brutalen Angriff auf einen Zugbegleiter in Rheinland-Pfalz ist der Angeklagte zu 10 Jahren Gefängnis verurteilt worden.
6: Anfang Februar wurde Serkan Çağlar bei einer Ticketkontrolle in der Westpfalz angegriffen und getötet. Das Gericht hat jetzt geurteilt, dass kein Tötungsvorsatz vorlag, der Angeklagte trotz der harten Schläge gegen den Kopf des Opfers nicht mit dessen Tod hätte rechnen können. Deswegen spricht das Gericht auch nicht von Totschlag oder Mord, sehr zur Enttäuschung der Familie des Opfers. Deren Anwalt hatte angekündigt, das Urteil anzufechten, denn es sei für alle Menschen, die in der Öffentlichkeit arbeiten, ein weiterer Schlag ins Gesicht und sende ein falsches Signal. Das Urteil ist noch nicht rechtskräftig. Lea Wegerle, 2 Brücken.
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3: Die Fußball-Weltmeisterschaft geht ab heute in ihre heiße Phase. Denn ab heute Abend beginnt das Viertelfinale und das mit einem richtigen Kracher. Ab 22 Uhr spielt Frankreich gegen Marokko. Bei der WM vor 4 Jahren in Katar war diese Partie noch das Halbfinale. Damals haben sich die Franzosen durchgesetzt. Auch heute gilt Frankreich mit Stars wie Kylian Mbappé oder Michael Olise als Favorit. Der Sieger der Partie heute wird im Halbfinale entweder auf Spanien oder auf Belgien treffen.
7: Das Wetter auf Antenne Thüringen. Euer Donnerstag klingt auch wettermäßig entspannt aus. Durch die dichten Wolken guckt bei Werten um die 20 Grad die Sonne auch noch mal raus. Morgen dann sommerlicher Sonnenschein und noch wärmere Bedingungen.
8: Antenne Thüringen, der schnellste Verkehrsservice mit KI. Kreis Greiz. In München-Bernsdorf ist die Ortsdurchfahrt auf Höhe der Hausnummer 14 halbseitig gesperrt, voraussichtlich bis Mitte Juli. Grund ist eine fehlende Gebäudestatik am Haus. Zellermelis. Im Bereich Talstraße-Lemmermannstraße gibt es bis 17. Juli Behinderungen durch eine halbseitige Sperrung. Ursache ist ein Rohrbruch. Küffhäuserkreis. Zwischen Esperstedt und Oldisleben ist die Strecke in beiden Richtungen gesperrt. Grund ist ein Wasserrohrbruch. Wir wünschen eine gute Fahrt.
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0: Das Wetter auf Antenne Thüringen. Der Feierabend ist gemischt aus Sonne und Wolken. Die Nacht bleibt dann frisch, aber klar und trocken. Und morgen ist der Sommer dann endgültig zurück mit bis zu 29 Grad.
1: Antenne Thüringen, der schnellste Verkehrsservice mit KI. Im Kreis Greiz ist die Ortsdurchfahrt München-Bernsdorf auf Höhe der Hausnummer 14 halbseitig gesperrt, voraussichtlich bis Mitte Juli. Grund ist, dass die Gebäudestatik des Hauses dort nicht mehr gegeben ist. In Zellermelis gibt es im Bereich Talstraße-Lämmermannstraße Behinderungen durch eine halbseitige Sperrung, voraussichtlich bis 17. Juli. Ursache ist ein Rohrbruch. Im Kyffhäuser Kreis ist die Strecke zwischen Esperstedt und Oldesleben in beiden Richtungen gesperrt. Grund ist ein Wasserrohrbruch. Wir wünschen eine gute Fahrt.
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5: Ich bin David Riemer. Junge Familien sollen beim Kindergeld von Bürokratie entlastet werden. Dazu hat der Bundestag die Einführung eines antragslosen Kindergeldes beschlossen. Der Bundes

0: Rat muss aber noch zustimmen.
1: Es soll ein echter Servicegewinn für Hunderttausende Eltern werden. Das verspricht die Bundesregierung. Geplant sind zwei Schritte. Die erste Ausbaustufe umfasst Geburten ab dem zweiten Kind, da die Familienkasse bekannte Daten für erstgeborene Kinder weiterverwenden kann. In einer zweiten Stufe soll das Verfahren dann auf erstgeborene Kinder ausgeweitet werden. Leistungen sollen so schnell, unkompliziert und ohne unnötige Bürokratie bei den Menschen ankommen, heißt es aus der Koalition. Das Kindergeld beträgt unabhängig vom Einkommen aktuell 200.

0: Das Gericht hat Eilanträge zwei Oppositionsabgeordneter gegen das Gesetzgebungsverfahren zum Gesundheitssparpaket abgelehnt. Über das Gesetz zur Stabilisierung der Beitragssätze in der gesetzlichen Krankenversicherung kann damit wie geplant morgen im Bundestag abgestimmt werden. Die Abgeordneten von Grünen und Linken hatten sich nach Karlsruhe gewandt, weil sie das eilige Gesetzgebungsverfahren für unzulässig hielten. Bei Volkswagen wächst der Widerstand gegen die verschärften Sparpläne des Konzerns. Während der Aufsichtsrat über das weitere Vorgehen berät, haben Beschäftigte heute an mehreren Standorten gegen möglichen Stellenabbau und drohende Werksschließungen protestiert.
1: Trillerpfeifen, Sirenen und jede Menge rote Fahnen. So haben tausende Beschäftigte protestiert. In Wolfsburg zog der Protest sogar bis vor das Vorstandshaus. Bei vielen liegen die Nerven blank. Sie wissen seit Wochen nicht, wie es mit ihren Standorten weitergeht. Schließung, keine Schließung, Stellenabbau, ja oder nein? Die IG Metall spricht von einem Angriff auf die Belegschaft und wirft dem Vorstand vor, die Menschen bewusst zu verunsichern. Sie kündigt an, den Druck notfalls weiter zu erhöhen. Zoe Tassovali, Nachrichtenredaktion.
0: 5 Monate nach dem brutalen Angriff auf einen Zugbegleiter in Rheinland-Pfalz ist der Angeklagte zu 10 Jahren Gefängnis verurteilt worden. Der 26-Jährige hatte Anfang Februar keine Fahrkarte und schlug den Schaffner den Angaben zufolge so heftig, dass der Mann eine tödliche Hirnblutung erlitt. Der Fall hat deutschlandweit eine Debatte über mangelnde Sicherheit in Zügen ausgelöst.
2: Das Wetter auf Antenne Thüringen. Das Duo aus Sonne und Wolken ist auch heute Abend euer treuer Begleiter. Aber Regen kommt keiner, auch nicht in der Nacht. Morgen wird's dann richtig schön, mit bis zu 29 Grad und viel Sonnenschein.
3: Antenne Thüringen, der schnellste Verkehrsservice mit Kari. Im Kreis Greiz ist die Ortsdurchfahrt München-Bernsdorf auf Höhe der Hausnummer 14 halbseitig gesperrt, voraussichtlich bis Mitte Juli. Grund ist, dass die Gebäudestatik des Hauses dort nicht mehr gegeben ist. In Zell am Mehlis gibt es im Bereich Talstraße und Lämmermannstraße Behinderungen durch eine halbseitige Sperrung noch bis zum 17. Juli. Ursache ist ein Rohrbruch. Wir wünschen eine gute Fahrt.
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0: das Wetter auf Antenne Thüringen. Euer Donnerstag klingt auch wettermäßig entspannt aus. Durch die dichten Wolken guckt bei Werten um die 20 Grad die Sonne auch nochmal raus. Morgen dann sommerlicher Sonnenschein und noch wärmere Bedingungen.
1: Antenne Thüringen, der schnellste Verkehrsservice mit KI. Auf der A71 zwischen Erfurt-Gispersleben und Erfurt-Mittelhausen müsst ihr in beiden Richtungen aufpassen. Dort sind Rehe auf der Fahrbahn. Auf der A72 Richtung Chemnitz liegen zwischen Röther und Bonner Nord Gegenstände auf dem rechten Fahrstreifen. In der Ortsdurchfahrt München-Bernsdorf im Kreis Greiz ist auf Höhe der Hausnummer 14 halbseitig gesperrt, voraussichtlich bis Mitte Juli. Grund ist eine nicht mehr gegebene Gebäudestatik des Hauses. In Zellermelis gibt es im Bereich Talstraße-Lemmermannstraße Behinderungen durch eine halbseitige Sperrung bis 17. Juli. Ursache ist ein Rohrbruch. Wir wünschen eine gute Fahrt.
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0: Sorry, ganz kurz eine Frage. 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
8: Ich bin David Riemer. Junge Familien sollen beim Kindergeld von Bürokratie entlastet werden. Dazu hat der Bundestag die Einführung eines Antrags

0: Beitragslosen Kindergeldes beschlossen. Der Bundesrat muss aber noch zustimmen.
1: Es soll ein echter Servicegewinn für hunderttausende Eltern werden. Das verspricht die Bundesregierung. Geplant sind zwei Schritte. Die erste Ausbaustufe umfasst Geburten ab dem zweiten Kind. Da die Familienkasse bekannte Daten für Erstgeburten

0: Dirk Zeitler.
1: Das Bundesverfassungsgericht hat Eilanträge zwei Oppositionsabgeordneter gegen das Gesetzgebungsverfahren zum Gesundheitssparpaket abgelehnt. Über das Gesetz zur Stabilisierung der Beitragssätze in der gesetzlichen Krankenversicherung kann damit wie geplant morgen im Bundestag abgestimmt werden. Die Abgeordneten von Grünen und Linken hatten sich nach Karlsruhe gewandt, weil sie das eilige Gesetzgebungsverfahren für unzulässig hielten. Bei Volkswagen wächst der Widerstand gegen die verschärften Sparpläne des Konzerns. Während der Aufsichtsrat über das weitere Vorgehen berät, haben Beschäftigte heute an mehreren Standorten gegen möglichen Stellenabbau und drohende Werksschließungen protestiert.
2: Trillerpfeifen, Sirenen und jede Menge rote Fahnen. So haben tausende Beschäftigte protestiert. In Wolfsburg zog der Protest sogar bis vor das Vorstandshaus. Bei vielen liegen die Nerven blank. Sie wissen seit Wochen nicht, wie es mit ihren Standorten weitergeht. Schließung, keine Schließung, Stellenabbau, ja oder nein? Die IG Metall spricht von einem Angriff auf die Belegschaft und wirft dem Vorstand vor, die Menschen bewusst zu verunsichern. Sie kündigt an, den Druck notfalls weiter zu erhöhen. Zoe Tassovali, Nachrichtenredaktion.
1: 5 Monate nach dem brutalen Angriff auf einen Zugbegleiter in Rheinland-Pfalz ist der Angeklagte zu 10 Jahren Gefängnis verurteilt worden. Der 26-Jährige hatte Anfang Februar keine Fahrkarte und schlug den Schaffner den Angaben zufolge so heftig, dass der Mann eine tödliche Hirnblutung erlitt. Der Fall hat deutschlandweit eine Debatte über mangelnde Sicherheit in Zügen ausgelöst.
3: Das Wetter auf Antenne Thüringen. Der Feierabend ist gemischt aus Sonne und Wolken. Die Nacht bleibt dann frisch, aber klar und trocken. Und morgen ist der Sommer dann endgültig zurück mit bis zu 29 Grad.
4: Antenne Thüringen, der schnellste Verkehrsservice mit KI. Auf der A9 Richtung München steht zwischen Bad Klosterlausnitz und dem Hermsdorfer Kreuz ein kaputtes Auto auf dem rechten Fahrstreifen. Auf der A71 zwischen Erfurt-Gispersleben und Erfurt-Mittelhausen sind in beiden Richtungen Rehe auf der Fahrbahn. Auf der A72 Richtung Chemnitz liegen zwischen Röther und Bonner Nord Gegenstände auf dem rechten Fahrstreifen. In der Ortsdurchfahrt München-Bernsdorf im Kreis Greiz ist auf Höhe der Hausnummer 14 halbseitig gesperrt, voraussichtlich bis Mitte Juli. Grund ist eine nicht mehr gegebene Gebäudestatik des Hauses. In Zellermelis gibt es im Bereich Talstraße und Lämmermannstraße Behinderungen durch eine halbseitige Sperrung bis 17. Juli. Grund ist ein Rohrbruch. Wir wünschen eine gute Fahrt.
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0: Das Wetter auf Antenne Thüringen. Das Duo aus Sonne und Wolken ist auch heute Abend euer treuer Begleiter. Aber Regen kommt keiner, auch nicht in der Nacht. Morgen wird's dann richtig schön, mit bis zu 29 Grad und viel Sonnenschein.
1: Antenne Thüringen, der schnellste Verkehrsservice mit KI. A4 Erfurt Richtung Chemnitz. Zwischen Bucha und Jena-Göschwitz ist der Tunnel in beiden Richtungen wegen technischer Probleme gesperrt. Es gibt Stau. A71 Erfurt Richtung Sangerhausen. Zwischen Erfurt-Gispersleben und Erfurt-Mittelhausen sind in beiden Richtungen Rehe auf der Fahrbahn. Im Kreis Greiz ist

0: die Ortsdurchfahrt München-Bernsdorf auf Höhe der Hausnummer 14 halbseitig gesperrt, voraussichtlich bis Mitte Juli. Grund ist, dass die Gebäudestatik des Hauses nicht mehr gegeben ist. In Zellermelis gibt es im Bereich Talstraße-Lämmermannstraße Behinderungen durch eine halbseitige Sperrung. Die Sperrung dauert voraussichtlich bis 17. Juli. Grund ist ein Rohrbruch. Wir wünschen eine gute Fahrt.
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5: Ich bin David Riemer. Die schwarz-rote Koalition kann zwei ihrer wichtigsten Projekte wohl wie geplant vorantreiben. Das Bundesverfassungsgericht hat Eilanträge aus der Opposition gegen das Gesundheitssparpaket und das neue Heizungsgesetz abgelehnt.
6: Damit ist für die Koalition die Gefahr eines erneut vermasselten Starts in den politischen Sommer vorerst gebannt. Doch vor dem Bündnis liegt jetzt viel angekündigte Gesetzesarbeit. Die umstrittenen Krankenkassenpläne von Gesundheitsministerin Wagen sollen die gesetzlichen Kassen von stark steigenden Milliardenausgaben entlasten. Frei ist der Weg auch für das neue Gebäudemodernisierungsgesetz. Schwarz-Rot will Kernpunkte der von der früheren Ampelregierung beschlossenen Regelung kippen. Weiterhin sollen auch neue Gas- und Ölheizungen eingebaut werden können. Aus Berlin, Dirk Zeitler.
5: VW macht nach der Sitzung seines Aufsichtsrats weiter keine Angaben zu möglichen Werksschließungen und Stellenabbau. Der Konzern stellte dem Gremium ein Maßnahmenpaket vor. Konzernchef Blume kündigte an, die Modellpalette um bis zu 50% und die Ausstattungsoption um bis zu 75% zu reduzieren. Betriebsratschefin Cavallo forderte Blume nach der Sitzung auf, sich im Laufe des Freitags unmissverständlich zu den Gerüchten über die angeblichen Vorstandspläne zu äußern. Immer weniger Menschen greifen zum Buch und das merkt inzwischen auch die Branche. Der Umsatz ist laut dem Börsenverein des deutschen Buchhandels im vergangenen Jahr um 2,7% gesunken. Und auch in diesem Jahr sieht es bisher nicht besser aus. Besonders junge Menschen lesen immer weniger.
7: Lesen ist für Kinder, Jugendliche und junge Erwachsene nicht mehr so wichtig. Der Börsenverein sagt, das liegt vor allem an der Bildungspolitik.

Lesen werde demnach gar nicht mehr so stark gefördert. Dass Kinder und Jugendliche nicht mehr so gut lesen können, spürt am Ende vor allem der Buchmarkt. Selbst Kinder- und Jugendbücher werden weniger gekauft. Immerhin boomen Liebesromane für junge Erwachsene weiter und auch Hörbücher liegen weiter im Trend. Dort sind die Umsätze zuletzt sogar deutlich

0: Zunächst wurde am Abend aber festgenommen. Die 103 Jahre alte Großmutter des Mannes wurde schwer verletzt in ein Krankenhaus gebracht. Die Hintergründe der Tat sind noch unklar, die Ermittlungen laufen.
1: Das Wetter auf Antenne Thüringen. Die Nacht ist jetzt etwas frischer bei 10 bis 14 Grad, aber es lockert auf und ihr bekommt klare Bedingungen. Der Freitag macht Lust auf Sommerwochenende. Trocken, Sonne pur und bis zu 29 Grad.
2: Antenne Thüringen, der schnellste Verkehrsservice mit KI. Auf der A71 zwischen Erfurt-Gispersleben und Erfurt-Mittelhausen müsst ihr in beiden Richtungen aufpassen. Dort sind Rehe auf der Fahrbahn. In München-Bernsdorf ist die Ortsdurchfahrt auf Höhe der Hausnummer 14 halbseitig gesperrt, voraussichtlich bis Mitte Juli. Grund ist eine nicht mehr gegebene Gebäudestatik des Hauses. In Zellermelis gibt es im Bereich Talstraße und Lämmermannstraße Behinderungen durch eine halbseitige Sperrung bis zum 17. Juli. Ursache ist ein Rohrbruch. Wir wünschen eine gute Fahrt.
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0: das Wetter auf Antenne Thüringen. Die nächtlichen Stunden sind etwas abgekühlter als der Alltag mit Tiefstwerten um die 10 Grad. Aber nach frühem Nebel wird der Tag dann sommerlich warm und es bleibt trocken.
1: Antenne Thüringen, der schnellste Verkehrsservice mit KI. Auf der A71 zwischen Erfurt-Gispersleben und Erfurt-Mittelhausen müsst ihr in beiden Richtungen mit Drehen auf der Fahrbahn rechnen. In München-Bernsdorf ist die Ortsdurchfahrt auf Höhe der Hausnummer 14 halbseitig gesperrt, voraussichtlich bis Mitte Juli. Grund ist die nicht mehr gegebene Gebäudestatik des Hauses. In Zellermelis gibt es im Bereich Talstraße und Lämmermannstraße Behinderungen durch eine halbseitige Sperrung bis 17. Juli. Grund ist ein Rohrbruch. Wir wünschen eine gute Fahrt.
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10: Ich bin David Riemer. Nachdem das Bundesverfassungsgericht Eilanträge aus der Opposition abgewiesen hat, stimmt der Bundestag heute wie geplant über das Gesundheitssparpaket der schwarz-roten Koalition ab. Die Reform soll die gesetzlichen Krankenkassen finanziell entlasten und weitere Beitragserhöhungen verhindern.
11: Hinter den Kulissen hat die Koalition fast bis zum Schluss an dem Paket gefeilt und sie hat einige Pläne doch wieder entschärft. So soll die kostenlose Familienversicherung für Eltern mit Kindern unter 12 Jahren länger erhalten bleiben, als es zunächst geplant war. Viele Versicherte müssen sich trotzdem auf Einschnitte einstellen. Bei Medikamenten müssen Patienten dann tiefer in die Tasche greifen. Gleichzeitig sollen Praxen, Kliniken und die Pharmabranche bei den Ausgaben stärker in die Pflicht genommen werden. Zoe Tassovali, Nachrichtenredaktion.
10: Bei Unfällen mit Elektrorollern gelten künftig strengere Regeln für deren Vermieter. Der Bundestag hat am späten Abend eine Gesetzesänderung verabschiedet, durch die die Geschädigten leichter an Schadenersatz kommen sollen.
12: Ein E-Roller kippt gegen ein Auto und beschädigt es. Wer zahlt? Ich stolpere über einen auf dem Gehweg liegenden E-Roller und verletze mich. Wer zahlt? Bis jetzt muss das Unfallopfer herausfinden, wer den E-Scooter zuletzt gefahren und abgestellt hat. Und er muss auch noch nachweisen, ob der Fahrer wirklich schuld ist am Unfall. Das ist in den allermeisten Fällen unmöglich und deshalb gilt jetzt, grundsätzlich haftet der Leihrolleranbieter für Schäden, die seine Roller verursachen. Und wenn der Fahrer doch rauszufinden ist, muss der zahlen, es sei denn, er kann seine Unschuld beweisen. Aus Berlin, Uli Rattinger.
10: VW macht nach der Sitzung seines Aufsichtsrats weiter keine Angaben zu möglichen Werksschließungen und Stellenabbau. Der Konzern stellte dem Gremium ein Maßnahmenpaket vor. Konzernchef Blume kündigte an, die Modellpalette um bis zu 50% und die Ausstattungsoptionen um bis zu 75% zu reduzieren. Ob damit Stellenabbau oder Werksschließungen verbunden sind, dazu äußerte sich VW erneut nicht. Angeführt von Stürmerstar Kylian Mbappé hat Frankreich zum 3. Mal nacheinander das Halbfinale einer Fußball-WM erreicht. Der Titelfavorit setzte sich im Viertelfinale hochverdient mit 2:0 gegen Marokko durch. Mbappé traf nach einem verschossenen Elfmeter per Traumtor zur Führung. Ousmane Dembélé legte nach. Frankreich feierte damit den 6. Sieg im 6. Turnierspiel und trifft nun auf den Sieger des Duells zwischen Spanien und Belgien.
13: Das Wetter auf Antenne Thüringen. Durchwachsene 10 bis 14 Grad gibt's in den nächsten Stunden und zum frühen Morgen auch Nebel. Dieser weicht dann aber den Sommervibes. Der Freitag wird richtig warm und die Sonne scheint. So kann man den Weg ins Wochenende genießen.
14: Antenne Thüringen, der schnellste Verkehrsservice mit Kari. Auf der A70 zwischen Haßfurt und Knetzgau müsst ihr in beiden Richtungen mit Drehen auf der Fahrbahn rechnen. Bitte dort besonders aufmerksam sein. In München-Bernsdorf ist die Ortsdurchfahrt auf Höhe der Hausnummer 14 halbseitig gesperrt, voraussichtlich bis Mitte Juli. Grund ist, dass die Gebäudestatik des Hauses nicht mehr gegeben ist. In Zell-Mehlis gibt es im Bereich Talstraße und Lämmermannstraße Behinderungen durch eine halbseitige Sperrung. Die Einschränkung dauert voraussichtlich

0: 17. Juli. Grund ist ein Rohrbruch. Wir wünschen eine gute Fahrt.
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0: Endriel und Nelen werden überraschenderweise von Keru aufgesucht, einem Skria, der sich als Freund von Endriels Vater Janek vorstellt und ihre Kaution bezahlt. Während sie das Gefängnis hinter sich lassen, eröffnet er Endriel, dass ihr Vater, den sie seit Jahren nicht gesehen hat, inzwischen verstorben ist. Keru ist gekommen, um Endriel nach Hause zu holen, damit sie dort ihr Erbe antreten kann.
1: Dort drüben habe ich früher immer Heuschrecken und Schnecken gefangen.
0: Endriel zeigte Nelen ein Gebüsch vor der Scheune.
1: Einmal ist mir der Käfig kaputt gegangen und die Viecher haben sich im ganzen Haus verteilt. Janek ist beinahe verrückt geworden.
0: Sie lächelte. Es sah traurig aus.
1: Keru, gibt es noch den kleinen Teich hinter dem Haus?
0: Der Skria nickte nur.
1: Es war der Lieblingsplatz meiner Mutter,
0: erklärte Endriel, obwohl Keru das wahrscheinlich wusste. Schließlich erreichten sie die Veranda. Noch bevor Endriel einen Fuß auf das Holz setzen konnte, wurde die Haustür geöffnet. Eine alte Draxyl stand dort. Ihr Körper unter der weißen Robe war derart gekrümmt, dass sie umgekippt wäre, hätte der dicke Schwanz nicht ein Gegengewicht gebildet. Ihre Haut war schuppig, mit verhörnten Warzen übersät und grau wie Granit. Tiefschwarze Äuglein musterten Endriel. Die Mundwinkel, die einzigen beweglichen Muskeln an dem flachen, entenartigen Schnabel, waren leicht nach oben gezogen. Ein Lächeln. Das Schädelhorn der Draxyl war fast so lang wie Endriels Unterarm. Auf der dünnen Haut, die den bogenförmigen Knochen bedeckte, zogen sich schwarze, mosaikartige Tätowierungen bis zur niedrigen Stirn hin. Eine von bläulichen Adern durchzogene Membran spannte sich zwischen Horn und Hinterkopf.
2: Du bist also Endriel.
0: Die Stimme der Draxyl klang dunkel und nasal, aber der freundliche Ton schien echt zu sein. Du bist also Endriel. Typisch für ihr Volk sprach sie so träge, als wäre sie gerade erst aufgestanden. Und bevor Endriel sich dagegen wehren konnte, machte die Draxyl einen Schritt nach vorn und umarmte sie. Nelen konnte gerade noch rechtzeitig abspringen. Endriel löste sich vorsichtig aus der Umarmung.
1: Langsam.
2: Es ist schön, dich endlich kennenzulernen, auch wenn die Umstände traurig sind.
0: Die Draxyl legte beide Hände aufs Herz.
2: Mein Name ist Xabash Xea Quor, aber du kannst mich Xea nennen.
0: Für die zwei Sätze brauchte sie fast eine halbe Minute, doch Endriel blieb geduldig.
1: Hallo Xea.
0: Nelen landete wieder auf der Schulter ihrer Freundin. Xea sah die kleine Yadi an.
2: Und wer bist du?
1: Nelen, antwortete sie. Einfach nur Nelen.
2: Freut mich, dich kennenzulernen, Nelen.
1: Wir sind Freundinnen, erklärte Endriel knapp. Verstehen Sie mich nicht falsch, Xea, aber was machen Sie hier?
0: Sie erschrak, als hinter ihr eine dunkle Stimme knurrte.
3: Xea ist eine geweihte Heilerin der Priesterschaft der heiligen Prophetin. Als sie sich umdrehte, ragte Kerus riesige Gestalt vor ihr auf. Er hatte das Gepäck geschultert und die Kapuze vom Haupt gezogen, so dass der Wind mit seiner Mähne spielte. Erst jetzt fiel Endriel auf, wie schön er war, trotz der Narbe. Weiße Skria waren selten und nach dem Glauben ihres Volkes besonders gesegnet. Nur irgendwie schien das auf Keru nicht zuzutreffen.
4: Sie hat sich in seinen letzten Tagen um deinen Vater gekümmert und ihn ärztlich betreut, erklärte er.
0: Endriel wandte sich wieder der Draxyl zu und entdeckte den dreieckigen Silberanhänger.

0: Finger um ihren langen Hals, der sie als Anhängerin der Prophetin auswies.
1: »Auch wenn ich ihm letzten Endes nicht helfen konnte.«
0: Xia beugte langsam den beeindruckenden Schädel. Die Mundwinkel am Ende ihres Schnabels deuteten bekümmert nach unten.
1: »Es tut mir leid, Endriel.«
0: Endriel war nicht fähig, etwas zu erwidern. Ihre Gedanken wirbelten wie ein Hurricane in ihrem Kopf. Verwirrung und Trauer kämpften miteinander. Ein vernarbter junger Skria, der aussah wie ein Krieger, und eine steinalte Draxyl-Heilerin. Was um alles in der Welt hatten sie hier zu suchen? Wieso war das Haus ihrer Familie nur noch von Fremden bewohnt? Warum waren sie noch hier, jetzt wo Janek fort war? Und warum bildeten sie sich ein, sie zu kennen? Sie wollte etwas sagen, doch ein Kloß in ihrer Kehle verhinderte es. Erst nachdem sie tief Luft geholt hatte, fand sie die Kraft zu sprechen.
2: »Ich möchte jetzt das Grab meines Vaters sehen.«
0: Sogar Xeas Blinzeln war langsam.
1: »Natürlich«,
0: sagte die Heilerin. Die Begräbnisbäume der Familie Nagun standen hinter dem Haus. Ein winziges Wäldchen von 20 Kastanien, 5 Generationen. Die meisten von ihnen waren groß und stark und alt. Andere wuchsen erst seit wenigen Jahrzehnten hier. Nachtwind ließ ihre Kronen rauschen und spielte mit den unzähligen Stoffbändern, die um die Äste gewickelt und von den Elementen ausgeblichen waren. Sie trugen die Namen der Toten und die Erinnerungen derjenigen, die sie zu Grabe getragen hatten. Die Bäume waren mit genügend Abstand zueinander angepflanzt worden, um zu verhindern, dass sie sich gegenseitig Wasser und Sonnenlicht stahlen. Dennoch war deutlich, dass sie eine Einheit bildeten, eine Familie. Ein Baum war besonders jung, seine Äste noch dünn und biegsam. Wie ein Kind, das gerade zur Welt gekommen war, stand er im Schutz der anderen. Die Bänder der Erinnerung strahlten in herrlichen Farben. Es waren nur 3. Endriel ließ Keru, Xea und sogar Nelen zurück. Die Yadi hing für einen Augenblick ratlos in der Luft. Sie wollte ihr folgen, doch Xea sagte,
1: »Lass sie allein, mein Kind. Es ist besser. Glaub mir.«
0: Nelen wollte widersprechen, doch dann sah sie ein, dass die Draxyl recht hatte. Mit deren Einverständnis landete sie auf Xeas Schulter. Zusammen mit ihr und Keru sah Nelen zu, wie Endriel zu den Begräbnisbäumen lief. Niemand sprach ein Wort. Der innere Mond zog stumm seine Bahn über dem Hof. Vor den Bäumen angekommen, fiel Endriel auf die Knie. Sie hatte das Gefühl, als habe ihr die kurze Reise alle Kraft ausgesaugt. Ihr Herz fühlte sich leer an, wie ausgehöhlt. Janiks Baum stand direkt neben dem ihrer Mutter. Endriel erinnerte sich deutlich an das Gefühl des Schutzes, das sie an diesem Ort immer empfunden hatte. Manchmal war es ihr so vorgekommen, als könne sie aus dem Wispern der Blätter die Stimmen ihrer Familie heraushören, als ob ihre Seelen sich mit den Bäumen vereinigt hätten. Heute hörte sie nichts außer dem Rascheln der Blätter. Sie streckte die Hand aus, um die Stickereien auf den Erinnerungsbändern zu lesen, doch alles zerfloss hinter einem Schleier aus Tränen.
2: »Hallo, Janek«,
0: sagte sie leise.
2: »Ich bin wohl ein bisschen spät dran. Es tut mir leid, dass wir uns nicht mehr sehen konnten. Ich habe...«
0: Ihre Stimme brach, doch sie versuchte es erneut.
2: »Ich habe oft an dich denken müssen. Weißt du?«
0: Sie zog die Nase hoch.
2: »Ich habe mich verändert in den letzten paar Jahren. Und du bestimmt auch. Vielleicht hätten wir mittlerweile sogar miteinander auskommen können, ohne uns gegenseitig anzuschreien. Ich...«
0: Sie wollte weitersprechen, doch sie konnte es nicht. Ihr Körper bebte, als sie nach Atem rang.
2: »Warum hast du es mir nie gesagt, als ich noch bei dir war?«
0: flüsterte sie.
2: »Warum musstest du damit so lange warten, bis du tot bist, du alter Idiot?«

0: Freundin, immer noch auf Xias Schulter, merkte gar nicht, dass sie selber weinte. Die alte Draxyl blieb bewegungslos stehen und hielt die Augen geschlossen. Keru drehte ihnen den Rücken zu und kehrte wortlos ins Haus zurück. 6. Ein Soldat des Kaisers. Manches offenbart sich nur im Schatten. Sprichwort. Er hatte ihn gehabt, fest in seinem Griff umklammert. Natürlich hatte Novus sich gewehrt, doch er hatte keine Chance gehabt, unbewaffnet wie er war. Aber dann waren diese hässliche Menschenfrau und die verfluchte Yadi aufgetaucht. Als Rülxama wieder zu sich gekommen war, hatte er sich in Ketten wiedergefunden. Er war schon bereit gewesen, das Gift zu schlucken und für die Sache zu sterben, als sich einer der Weißmäntel als Mitglied des Kultes zu erkennen gegeben hatte und ihn entkommen ließ. Doch in Teriam tobte immer noch der Basar und es wimmelte nur so vor Friedenswächtern, wodurch Rülxama gezwungen war, in der Kanalisation unterzutauchen und abzuwarten, bis sich das Chaos auf den Straßen gelegt hatte. Dort, zwischen Flüssen aus Fäkalien und Ratten, deren bloßer Anblick Krankheiten übertrug, versorgte er seine schlimmsten Wunden und versuchte, mit der Schande fertig zu werden. Er hatte versagt. Er hatte Novus entkommen lassen. Die Wirkung des Silberfeuers begann allmählich nachzulassen. Die Energie wich aus seinem Körper. Die Schmerzen, welche die Droge bislang unterdrückt hatte, ließen seinen Körper brennen. Nur seine seelische Pein war noch größer. Der Kaiser würde nicht erfreut sein. Rülxama gehörte erst seit wenigen Jahren zum Kult. Zwar war das Vertrauen des Gebieters in seinen Diener groß genug, um ihn persönlich zu empfangen, doch wenn er nun von seinem Versagen erfuhr, würde Rülxamas Stern schnell wieder sinken. Dennoch, der Kaiser musste es erfahren. Die Strafe für zurückgehaltene Informationen fiel manchmal härter aus als die Strafe für einen verpatzten Auftrag. Er brauchte nur eine Dosis Silberfeuer, die ihm neue Energie brachte und seinen Schmerz verstummen ließ. Doch die verfluchten Weißmäntel hatten ihm alles abgenommen. Er fühlte die gebrochenen Rippen wie heiße Stahlbolzen in seinem Brustkorb. Aber er durfte erst das Bewusstsein verlieren, wenn er den Kaiser über alles in Kenntnis gesetzt hatte. Erst Stunden später konnte Rülxama sein Versteck verlassen. Die Sonne war längst untergegangen und der Großteil der Bürger hatte sich zurückgezogen, um Kraft für den zweiten Basartag zu sammeln. Und so schlich er sich durch dunkle Gassen und verlassene Hinterhöfe zum üblichen Treffpunkt. Dort befand sich seine Kontaktperson, eine Menschenfrau namens Elin. Sie gehörte zu den wenigen Auserwählten, die den Weg zum Palast des Kaisers kannten. Trotz der späten Stunde war sie wach und meditierte in einem dunklen Raum, umgeben von brennenden Kerzen. Rülxama verlor keine Zeit mit langen Erklärungen.
1: »Ich muss sofort den Gebieter sehen.«
0: Elin war groß und von schlanker Gestalt. Das Gestrüpp auf dem Kopf, das die Menschen Haar nannten, fiel ihr lang und glatt in den Rücken. Es war rot wie Kupfer. Ein schwarzer Reif hielt sie aus der Stirn. Auch ihre Kleidung war schwarz.
2: »Nennen Sie mir erst den Grund.«
0: Kalte, grüne Augen musterten den verletzten Rülxama. Mit zusammengepressten Zähnen erwiderte er, dass er weder die Zeit noch die Kraft hatte, diese Geschichte zweimal zu erzählen. Die Angelegenheit war dringend und duldete keinen Aufschub. Elin hörte ihm ruhig zu, ihrer Miene nach vollkommen unbeeindruckt. Sie sagte nur drei Wörter.
2: »Warten Sie hier.«
0: Sie verließ den Raum. Als sie zurückkehrte, war Rülxama halb wahnsinnig vor Schmerz.
2: »Stehen Sie auf. Er will Sie sprechen.«
0: Es folgten die üblichen Sicherheitsvorkehrungen. Sie legte ihm eine Augenbinde an und versiegelte seine Höröffnungen. Rülxama spürte, wie eine Maschine ihn in die Luft hob. Minuten vergingen, in denen er nur dastand und wartete. Seiner wichtigsten Sinne beraubt, gab es nichts, das ihn von seinen Schmerzen ablenken konnte, und so war er ihnen hilflos ausgeliefert. Silberfeuer. Er brauchte eine weitere Dosis, bevor die wirklichen Qualen begannen.

0: Irgendwann ließ ein unangenehmer Druck etwas in seinem Innenohr knacken. Dann war es vorbei. Höheröffnungen und Augen wurden befreit. Er hatte wieder festen Boden unter den Füßen. Vor ihm erstreckte sich eine riesige Halle aus schwarzem Marmor, mindestens 500 Meter lang. Die weißen Türen am anderen Ende wirkten lächerlich winzig. Lichtkugeln an der scheinbar unendlich weit entfernten Decke glitzerten wie kalte Sterne im Abgrund des Weltalls. »Folgen Sie mir!« Elin marschierte dem Draxyl voran. Die Dimensionen der schwarzen Halle verliehen jedem einzelnen Schritt ein mehrfaches Echo. Rülksamers Schwanz zuckte unruhig hin und her. Er glaubte nicht, dass es irgendein vernunftbegabtes Wesen gab, das von dieser Architektur nicht eingeschüchtert wurde. Dreimal war er bereits hier gewesen, doch die Ehrfurcht schnürte ihm jedes Mal von Neuem die Kehle zu. Niemand auf ganz Kennlin, abgesehen von den Auserwählten, wusste, dass dieser Palast überhaupt existierte. Rülksamer war sich bewusst, welche Ehre es war, in das Geheimnis eingeweiht zu sein. Während er der rothaarigen Menschenfrau folgte, blickte er über seine Schulter, zurück zu dem versiegelten Nexus, durch den sie gekommen waren. Eine Menge Leute würden alles geben, um zu erfahren, wo der Zwilling dieses Portals stand. Die weißen Türen am Ende der Halle öffneten sich von selbst. Wie winzige Spinnen versteckten sich Maschinen im Stein und arbeiteten in aller Heimlichkeit. Der Thronsaal war ein rechteckiger Raum, vielleicht 15 Meter lang und 10 breit. Rötliches Licht schimmerte auf schwarzem Marmor. Rülksamers Blick fiel zuerst auf die Wand zu seiner Linken. 6 zerbrechlich wirkende Skelette hingen dort und hatten die Knochenstreben ihrer Flügel gespreizt, als wollten sie sich in die Luft erheben. Doch sie konnten nicht fliehen. Sha Yang. Der Legende zufolge waren diese 6 die letzten ihrer Art gewesen. Die letzten Sha Yang auf Kenlin und vielleicht im gesamten Universum. Es hieß, Ruhl Kshura, der Vorgänger des Kaisers, habe sie vor 300 Jahren eigenhändig getötet, bevor der Kult von den Friedenswächtern fast ausgelöscht worden war. Der Anblick der Skelette ließ Rülksamers Brust vor Stolz fast bersten. Dies war nur der erste Schritt zur neuen Ordnung gewesen. Bald würde der Kult den zweiten und letzten Schritt tun und Kenlin befreien. Bald. Der Blick des Draxyl glitt durch den Saal. Am anderen Ende des Raums erhob sich ein fantastischer Thron, wie aus einem riesigen Kristall geschliffen. Das Gebilde glänzte und funkelte, als sei es nicht von dieser Welt. Doch es war leer. Rülksamer blickte nach rechts und erstarrte. Gegenüber der Knochenwand gab es 3 lange, schmale Fenster, hinter denen es rot leuchtete. Davor stand eine große, breite Gestalt, schwarz wie ein Schatten. Der Kaiser hatte Rülksamer und Elin den Rücken zugewandt und starrte hinaus in das tote Land, wo Rülksamer Geröll und Gebirge kannte, die von einer unbarmherzigen Sonne ausgedörrt wurden. Die Sonne! Einen Moment drohte der Draxyl in ein bodenloses Loch zu stürzen. Sein Körper sagte ihm, dass es tiefe Nacht sein musste, doch seine Augen sahen die Sonne fast am Zenit stehen. »Nexus-Koller, reiß dich zusammen, du Idiot«, befahl er sich. Dies hier war das Niemandsland nahe des Äquators, einen halben Tag von Theriam entfernt, der Drachenfriedhof, das Grenzland. So wie hier hatte es einst auf dem gesamten Planeten ausgesehen, bevor die Sha Yang gekommen waren. Und der Kaiser stand dort, starrte hinaus in die Ödnis, ohne die beiden Neuankömmlinge zur Kenntnis zu nehmen. Elin fiel auf die Knie und Rülksamer bemühte sich, es ihr gleich zu tun, trotz der Schmerzen, die er damit herausforderte. Schwarze Flecken tanzten vor seinen Augen, aber noch hatte er eine Aufgabe zu erfüllen.
1: »Gebieter, Yisra Rülksamer ist hier.«
0: Rülksamers Herz blieb fast stehen, als sich der Kaiser umdrehte. Seine Rüstung war ein einziges Kunstwerk. Ein dunkelblauer Umhang umhüllte seinen Körper wie gewebte Nacht. Auf den Schultern saßen breite,

0: hornenartige Panzerstücke aus schwarzem Stahl. Auch der Helm war tiefschwarz. Dünne, geschwungene Metallfortsätze ragten aus seinen Seiten wie die Klingen einer Axt. Die Augen des Kaisers verbargen sich hinter zwei scharfen, schrägen Rubinsplittern. Unter ihrem starrenden Blick fühlte sich Rülksamer wie ein nutzloses Insekt. Er zitterte. Niemand hatte den Kaiser jemals ohne seine Rüstung gesehen. Niemand wusste, wer sich hinter der Maske verbarg. Niemand konnte genau sagen, welcher Rasse er angehörte. Anhand der Größe und Haltung kamen zumindest Yadi und Draxyl nicht in Frage. Aber selbst das konnte Rülksamer nicht beschwören. Er war nicht einmal sicher, ob der Kaiser tatsächlich ein Mann oder eine Frau war. Aber eines Tages würde es jeder auf Kennen erfahren. Eines Tages würde diese Maskerade vorbei sein. Der Tag, an dem die neue Ordnung begann. Bald. Rülksamer neigte das Haupt und kniff die Augen zusammen, während der Schattenkaiser fast schwebend an ihm vorbeizog. Teile seiner Rüstung gaben bei jedem Schritt ein leises Klingeln von sich. Mit einer fließenden Bewegung teilte der Gebieter den Umhang und ließ sich auf dem Kristallthron nieder. Unter nachtblauem Stoff kamen zahlreiche Panzerteile zum Vorschein, hohe Stiefel und Stulpenhandschuhe, deren Rücken mit Metalldornen besetzt waren. Auf der Brustplatte glänzte in Silber das neue Zeichen des wiedergeborenen Kults, ein Dreizack, dessen äußere Spitzen sich schlangenartig um die mittlere wanden. »Du kannst aufstehen!« Die Stimme des Schattenkaisers klang tief und wurde durch den Helm metallisch verzerrt. Der dunkle Ton ließ Rülksamers Knochen vibrieren. Er erhob sich rasch und erkannte, dass Elin mittlerweile neben dem Thron Stellung bezogen hatte. Sie hielt die Arme auf dem Rücken verschränkt. Der Kaiser hielt die Fingerspitzen zu einem Giebel zusammen.
1: »Nun, was hast du zu berichten, Rülksamer?«
2: »Ich habe ihn gefunden, Gebieter. Den Jungen.«
1: »Novus«, ertönte die metallische Stimme des Kaisers. »Wo ist er?«
0: Nun kam der schwierige Teil. Rülksamer neigte beschämt das Haupt. Ein klagender Laut drang aus seinem Horn.
1: »Vergeben Sie mir, Gebieter, aber er ist mir entkommen.«
0: Angespornt vom roten Blick des Kaisers berichtete er die ganze Geschichte, wie er auf dem Basar in Theriam Novus erkannt hatte, der gerade aus einem Nexus gesprungen war und sich in Richtung Ringhafen bewegte, bis Rülksamer ihn packte und in eine Seitenstraße zog.
1: Aber dann tauchten plötzlich zwei Passanten auf und halfen ihm.
0: Weder der Schattenkaiser noch die Frau neben ihm ließen eine Reaktion erkennen. Rülksamers lange Zunge glitt über seinen Schnabel.
1: Es kam zum Kampf. Ich wurde überwältigt und bewusstlos geschlagen. Als ich wieder zu mir kam, trug ich Handschellen. Ich konnte zwar den Friedenswächtern entkommen, doch Novus war verschwunden.
0: Er warf sich wieder zu Boden.
1: Ich bitte demütigst um Verzeihung, Gebieter, und sehe meiner Strafe widerstandslos entgegen. Ich habe versagt.
0: Rülksamer kniff die Augen zusammen. Jeder Atemzug brannte wie glühendes Eisen in seinen Lungen. Wie auch immer seine Bestrafung aussehen würde, sie konnte nicht schlimmer sein als diese Schmerzen.
1: »Ich soll dich bestrafen, Rühl.«
0: Die bizarre Stimme klang amüsiert.
1: »Einen meiner besten Soldaten.«
2: »Gebieter?«
0: Rülksamer blickte verwirrt auf.
1: »Du wirst deine zweite Chance bekommen. Unsere Spione in den Reihen der Friedenswächter haben uns ein kleines Geschenk zukommen lassen.«
0: Aus den Falten seines Umhangs zauberte der Schattenkaiser einen faustgroßen Kristallwürfel hervor. Rülksamer fing ihn ungelenk auf. Ein Geisterkubus. Durch die Berührung seiner Hände aktivierte er sich. In seinem Inneren erschien ein flaches Bild, anstatt wie üblich eine dreidimensionale Aufzeichnung.

0: Es war die Aufnahme einer Phantomzeichnung, die das Gesicht eines jungen, ernsten Menschen zeigte. Novus.
1: Chylravan lässt ganz Teriam nach ihm absuchen, erklärte der Kaiser. Er bezahlt ein Vermögen für seine Festnahme.
0: Die Gestalt in der Rüstung beugte sich leicht vor.
1: Aber wir können nicht zulassen, dass seine Leute Novus vor uns schnappen, nicht wahr?
0: Endlich war Rüxamas Gelegenheit gekommen, dem Kaiser zu beweisen, wie sehr er ihn verehrte.
2: Gebieter, lassen Sie mich nach Teriam zurückkehren. Ich werde ihn für Sie finden.
1: Ich bin fest überzeugt, dass du das wirst, Rühl. Aber nicht in diesem Zustand.
2: Es ist nichts, Gebieter. Nur ein paar Kratzer. Alles, was ich brauche, ist etwas Silberfeuer.
1: Ich will kein Risiko eingehen.
0: Der Kaiser erhob sich. Der Umhang fiel wieder um seinen Körper und versteckte den darunterliegenden Panzer. Er wandte sich an Elen.
1: Sorge dafür, dass seine Wunden geheilt werden. Benutz den Regenerator.
3: Wie Sie wünschen, Gebieter, sagte die Frau.
0: Auch wenn Rülxama bei dem Gedanken nervös wurde, seinen Körper den Strahlen einer Shayang-Maschine auszusetzen, sah er trotzdem widerwillig ein, dass er seine Mission kaum mit gebrochenen Rippen und einer Hornfraktur bestreiten konnte.
2: Ich danke Ihnen, Gebieter.
1: Lass uns nun allein.
0: Rülxama beeilte sich, auf die Beine zu kommen. Freude und Stolz machten die Schmerzen erträglich. Er verneigte sich zum Abschied.
2: Ich verspreche Ihnen, Gebieter, Sie werden Ihre Entscheidung nicht bereuen.
0: Damit wandte er sich ab und trottete eilig davon. Die weißen Türen öffneten sich, ließen ihn passieren und schlossen sich lautlos, als der Draxyl verschwunden war. Elin sah ihm nach.
3: Er wird eher sterben, als aufzugeben.
0: Sie hob anerkennend eine Augenbraue.
3: So bindet man seine Untertanen für alle Ewigkeit an sich.
0: Der Schattenkaiser stand neben ihr wie eine bedrohliche schwarze Statue.
1: Wir können es uns nicht leisten, unsere Leute sinnlos zu verfeuern.
0: Der dunkle Umhang schleifte über den Boden, als die gepanzerte Gestalt mit schwebendem Gang zu den Fenstern zurückkehrte. Von dort aus blickte der Kaiser wieder auf die Ödnis des Niemandslandes.
1: Aber genauso wenig können wir es uns leisten, dass ihr versagt. Gib allen Agenten in Teriam Bescheid. Chylravans Leute dürfen Novus auf keinen Fall vor uns finden. Und ich will ihn lebend. Tot nützt er uns nichts.
3: In Teriam ist immer noch Basar, sagte Elen. Das wird es unseren Freunden in Weiß nicht leicht machen.
0: Sie blieb einige Schritte hinter dem Kaiser stehen, doch er reagierte nicht. Sein Blick verlor sich irgendwo am Horizont. Was sah er dort? Elen spähte an den breiten Schulterstücken vorbei. Draußen in den roten Dünen erkannte sie die Gebeine der Drachen, halb vergraben im Sand und von Stürmen blank poliert. Die letzten Überbleibsel einer Rasse, fast so rätselhaft wie die Shayang. Niemand wusste mehr, ob sie mit den hohen Völkern nach Kenlen gekommen waren oder schon immer auf der einstigen Wüstenwelt gelebt hatten. So oder so, sie hatten sich diesen Platz zum Sterben ausgesucht.
1: Geh jetzt, befahl der Kaiser. Sorge dafür, dass er bald wieder auf die Beine kommt.
0: Elen verneigte sich und knallte die Stiefelhacken zusammen.
3: Natürlich, Gebieter.
0: 7. Ein Essen mit Fremden. Fremde werden Freunde, Freunde werden Fremde. Und manchmal sind sie beides. Der Dichter Wen Shiko. Fast 3 Stunden waren vergangen, seit Endriel

0: auf den Hof ihrer Familie zurückgekehrt war. Auch wenn ihre Augen noch gerötet waren, fand sie zumindest wieder die Kraft zu lächeln. Nelen freute sich darüber. Während Xea und Keru das Abendessen zubereiteten, folgte sie Endriel auf ihrem Erkundungsgang durch das Haus, wobei sie der Duft von brutzelndem Gemüse, der sich von der Küche im Erdgeschoss ausbreitete, schmerzhaft an ihren Hunger erinnerte.
1: »Ist schon verrückt.«
0: Als Endriel den oberen Flur durchquerte, knarrten die Dielen unter ihren Füßen. Öllampen verbreiteten einen gemütlichen Schein.
1: »In 3 Jahren hat sich hier kaum etwas verändert.«
0: Ihre Hand strich über die mit Eschenholz getäfelten Wände. Nelen flatterte vor einem gerahmten Gemälde, das zwischen 2 Türen an der Wand hing. Es zeigte eine hübsche junge Frau mit einem sanften Lächeln und tiefen braunen Augen. Kastanienfarbenes Haar fiel ihr über die Schulter.
2: »Das ist deine Mutter, nicht wahr?«
1: »Ja.«
2: »Sie sieht aus wie du.«
1: »Janek hat das auch immer gesagt«, sagte Endriel. »Vielleicht hat das ihren Tod für ihn etwas einfacher gemacht.«
0: Sie dachte daran, was ihr Vater ihr über Tesmin gesagt hatte. Dass sie Botanikerin gewesen war und Blumen über alles geliebt hatte. Ihr Lachen war so herrlich gewesen wie der erste Frühlingstag nach einem langen, dunklen Winter. Sie war meine Sonne. Endriel hatte lange gebraucht, um zu begreifen, dass sie nicht schuld an ihrem Tod war.
1: »Wo immer ihr jetzt auch sein mögt«, dachte sie, »ich hoffe, Janek und du seid wieder zusammen.«
0: Einen Moment blieb sie schweigend vor Tesmins Bild stehen, dann wandte sie sich ab. Nelen folgte ihr zu einer Tür am Flurende. Endriel öffnete sie.
2: »Mein Zimmer.«
0: Beide blickten in einen kleinen, sorgsam aufgeräumten Raum. Die blauen Wände waren mit weißen Wolken bemalt. Über den Bodendielen lag ein altertümlicher Teppich mit Symbolen aus der Skria-Mythologie, wie sie vor einigen Jahren in Mode gewesen waren. Es gab einen massiven Kleiderschrank und direkt unter dem einzigen Fenster stand ein Bett, anscheinend frisch gemacht. Ein Drachenschiff-Mobile baumelte darüber. Es drehte sich leicht unter dem Luftzug von Nelens Flügelschlägen. Ein Déjà-vu überkam Endriel. Alles war noch genau wie in der Nacht, als sie fortgegangen war, einzig die Blumen auf dem Fensterbrett waren entfernt worden. Bestimmt waren sie nur wenige Wochen nach ihrem Verschwinden verwelkt. Janek hatte mit Pflanzen schon immer auf Kriegsfuß gestanden. Nelen flatterte zu dem leeren Schreibtisch links von der Tür. Das kleine Regal darüber hatte ihre Aufmerksamkeit geweckt. Es war randvoll mit Büchern, die meisten davon Abenteuerromane, wie erwartet. Schwarze Nächte in Taragur, Kasaru der Krieger, Verschollen im Niemandsland und
2: Schwingen der Liebe?
0: Nelen deutete auf den Buchrücken.
2: Ich bin schockiert.
0: Endriel zuckte die Achseln.
1: Hey, da war ich gerade 13 Jahre alt. Außerdem war es ein Geschenk.
0: Sie warf sich auf das Bett und ließ sich in die weiche Matratze sinken. Neben dem Kopfkissen fand sie Kaya, ihre alte, ziemlich zerlumpte Sha-Yang-Puppe, die früher ihrer Mutter gehört hatte. Janek hat nichts verändert, dachte sie. Er hat immer gehofft, dass ich zurückkomme. Endriel schloss die Augen. Wenn ich nur ein paar Wochen früher hier gewesen wäre.
3: Xea schickt mich.
0: Eine tiefe Stimme ließ Endriel und Nelen zusammenzucken. Keru stand an der offenen Tür, den Kopf leicht eingezogen. Keiner der beiden hatte ihn kommen hören, womit er die sprichwörtliche Geschmeidigkeit seines Volkes unter Beweis gestellt hatte.
3: »Das Essen ist bald fertig.«
0: Er machte Anstalten, wieder zu verschwinden.
2: »Keru!«
0: Der katzenartige Riese drehte sich zu Endriel um. Sein rotes Auge starrte sie fragend an. Er hatte den Mantel abgelegt und offenbarte seinen massigen, muskulösen Körper. Das weiße Fell mit den grauen Tigerstreifen wucherte besonders üppig über seiner Brust. Er trug nur einen Skria-typischen Kilt aus braunem Leinen und eine Stoffbinde um den linken Oberarm. Noch eine Wunde? Endriels Blick glitt wieder auf die Narbe in Kerus Gesicht. Wer hat ihm das angetan?
1: Nimm mir das nicht übel, begann sie,

0: Aber du bist nicht gerade der gesprächige Typ, oder?
1: Ich habe nicht viel zu sagen. Er wollte sich erneut abwenden, aber wieder hielt ihn Andriel zurück.
0: Herr Kero, ich wollte dich noch was fragen.
1: Er starrte sie nur an.
0: Vorhin in Theriam, bei den Weißmänteln, da hast du gesagt, Admiral Telios, würde es erfahren. Meintest du damit Yarnix Tod?
1: Deskria nickte.
2: Dein Vater hat dem Admiral ebenfalls einen letzten Brief geschrieben. Ich nehme an, er hat ihn mittlerweile erhalten.
0: Warum hast du ihm den Brief nicht persönlich gegeben?
2: Weil ich so wenig wie möglich mit den Weißmänteln zu tun haben möchte.
1: Damit wandte er sich ab. Sie hörten nur noch seine leisen Schritte auf den Dielen im Flur.
0: Für einen Skria ist er aber ziemlich scheu,
1: sagte Nelen. Andriel antwortete nicht. Kerus Volk war normalerweise für seine Geselligkeit bekannt. Warum war er nicht bei seinem Clan?
3: Was versteckst du vor uns, Kero?
1: Das Esszimmer besaß ein großes Fenster mit Blick auf den nächtlichen Garten. Als Andriel den kleinen, von Öllampen beleuchteten Raum betrat, bemerkte sie die erste große Veränderung im Haus. Der Esstisch war geschrumpft. Seine Beine waren auf die Hälfte gekürzt und anstelle der alten Mahagonistühle verteilten sich nun gelbe Sitzkissen um den Tisch. Diese Maßnahme war ein Zugeständnis an Xea und Keru. Ihre Völker hielten nichts von Stühlen. Es war bereits gedeckt. 3 Teller und Becher, 2 Paar Essstäbchen sowie ein kleiner Teller nebst einem Fingerhut aus Porzellan für Nelen. Andriel suchte im Schrank nach Kerzen und wurde schnell fündig. Die erste Kerze brannte gerade, als Nelen zurück ins Haus flatterte. Sie hatte sich ein paar Käfer zum Abendessen gefangen. Kurz darauf schlurfte Xea mit dem Essen hinein. Sie machte den Eindruck, als könne keine Macht der Welt sie aus der Ruhe bringen. Keru folgte ihr, beladen mit allerlei Krügen und Schüsseln. Es gab gebratene Nudeln mit einer scharfen Soße aus Tomaten, Paprika, Mais und Knoblauch, dazu frisch gebackenes Kürbiskernbrot und kalten Minztee. Der Gewürzpudding roch verlockend. Andriel konnte ihren Hunger kaum noch zügeln, doch als Xea eine Schüssel mit rohen Fleischstücken abstellte, verging ihr der Appetit sehr schnell.
0: Für mich kein Fleisch, bitte.
1: Ein Lächeln erschien auf Xeas Schnabel.
4: Es ist für Keru.
0: Na klar.
1: Als gedeckt war, nahmen sie alle Platz. Andriel und Nelen saßen auf der Fensterseite, Andriel im Schneidersitz auf einem Kissen und Nelen direkt auf der Tischplatte. Xea und Keru ließen sich ihnen gegenüber nieder. Die Draxyl murmelte ein kurzes Gebet, dann wurden Schüsseln und Teller herumgereicht. Es war Andriel fast peinlich, als sie sich ihren Teller vollschaufelte, aber schließlich lag ihre letzte Mahlzeit über 15 Stunden zurück. Xea aß nur wenig. Alle paar Minuten führte sie ihren Teller an den geöffneten Schnabel und ihre dünne, lange Zunge zog das Essen herein. Sie kaute gemächlich wie eine Kuh. Auch Keru ließ sich Zeit. Leider. Andriel fand es wenig appetitlich mit anzusehen, wie er das Fleisch in Fetzen riss und die Stücke herunterschluckte und hin und wieder mit einer Kralle Sehnen aus den Zähnen pulte. Wenigstens machte er kaum Geräusche dabei. Im Gegensatz zu Nelen, die wie üblich schmatzte. Sie knackte genüsslich ihre Käfer und stopfte die Innereien in sich hinein. Sonst war es still am Tisch. Es traue sich niemand, ein Gespräch zu beginnen. Andriel ertappte sich dabei, wie sie immer wieder von ihrem Teller aufsah und vorsichtig ihre Gastgeber beobachtete. Xea bemerkte es. Ihre schwarz glänzenden Augen richteten sich auf sie.
4: Ja, Andriel? Möchtest du mich etwas fragen?
1: Sie fühlte sich ertappt.
4: Es braucht dir nicht unangenehm sein,
1: sagte die Heilerin in ihrer gemächlichen Art und behielt ihr freundliches Lächeln bei.
4: Ich kann mir vorstellen, wie du dich fühlen musst. Du fragst dich, was haben diese 2 in meinem Haus zu suchen?

0: Gut, dass sie es zuerst ansprach.
1: Ich will Sie nicht beleidigen, Xabasch, Xea.
2: Nur Xea, bitte. Es besteht kein Grund zur Förmlichkeit.
1: Xea.
0: Schön, dass es ihr so einfach machte. Traditionsgemäß nannten die Draxyl den Familiennamen zuerst, gefolgt von dem Namen, den die Mutter ausgesucht hatte, dann den des Vaters. Das konnte verwirrend sein, zumal manche Draxyl-Namen echte Zungenbrecher waren. Andriel legte die Essstäbchen beiseite und nahm einen Schluck Minztee.
1: Wie gesagt, ich will Sie nicht beleidigen, aber ich habe mich das tatsächlich schon gefragt. Mein Vater hatte nicht viele Freunde. Nur einen, um genau zu sein.
0: Und der wusste nicht einmal von seinem Tod.
1: Sie, du musst mich verstehen, ich kenne weder Keru noch dich.
2: Ja, natürlich verstehe ich dich.
0: Xea drehte sich zu dem Skria neben ihr. Der war immer noch damit beschäftigt, Fleischstücke hinunterzuwürgen.
2: Aber du musst keine Angst vor uns haben.
0: Angst? Mit skeptisch gehobenen Augenbrauen sah Andriel erst Keru an, dann die Heilerin, dann schüttelte sie lächelnd den Kopf.
1: Nein, ich habe keine Angst vor euch. Aber
0: wie sollte sie es am elegantesten ausdrücken?
1: Du bist ziemlich weit weg vom nächsten Tempel.
2: Das kann man so sagen.
0: Xeas graue Hände berührten den Silberanhänger um ihren Hals. Er funkelte im Kerzenlicht.
2: Nun, es wird das Beste sein, wenn ich es dir erkläre und beim Anfang beginne, beim Kloster. Ich stamme eigentlich aus dem Himmelssanktum. Habt ihr davon schon einmal gehört?
1: Klar.
0: Nele nickte, während Andriel die Hände faltete und das Kinn darauf stützte.
1: Hört das nicht?
0: Fragte sie. Andriel war niemals gläubig gewesen, zumindest nicht im religiösen Sinn, aber sie kannte die Geschichte der Priesterschaft der heiligen Prophetin, eines Überbleibsels aus der Zeit des Saphirsterns. Sie war schon uralt gewesen, als das strahlende Zeitalter gerade erst begonnen hatte. Heute war sie die größte Glaubensgemeinschaft auf Kenlin. Ihre Angehörigen glaubten an die Wiedergeburt und die Unsterblichkeit der Seele, basierend auf den Lehren der Prophetin Shiyama Xalnama. Sie sahen das Universum als ein gewaltiges, lebendiges Geschöpf. Und jedes Lebewesen, jeder Stein, jedes Atom war ein integraler Bestandteil davon. Das Himmelssanktum war das größte Kloster der Priesterschaft, ein fliegender Tempel, der im Laufe eines Zyklus über beide Hemisphären reiste.
2: Ich wuchs dort als Weise auf,
0: erklärte Xea. Mittlerweile ignorierte auch Nelan ihr Abendessen. Mit gefalteten Flügeln saß sie auf der Tischplatte, schlang die Arme um die Knie und ließ ihr Kinn darauf ruhen. Ihr Blick hing am Schnabel der Heilerin. Sogar Keru hörte auf zu essen. Sein rotes Auge starrte verloren in das Kerzenlicht, während er ihren Worten lauschte. 1000 Gon für deine Gedanken, dachte Andriel.
2: Ich kannte meine Eltern nicht, sagte Xea. Die Priester nahmen mich auf, als ich gerade erst geschlüpft war. Sie weihten mich in die Lehren der heiligen Prophetin ein. Seit meiner Kindheit war es mein größter Wunsch, Heilerin zu werden, wie viele andere Mitglieder der Priesterschaft um mich herum. Ich wollte anderen Lebewesen helfen. Als ich 12 war, begann ich meine Ausbildung. Ich studierte die Anatomie der hohen Völker, die alten Heilkünste wie Akupressur, Homöopathie, Pflanzenheilkunde, auch die Funktionsweise der wenigen Heilmaschinen, die Shayang uns hinterlassen haben. 8 Zyklen später erhielt ich meine Weihe. Ich beschloss, das Kloster zu verlassen und reiste durch die kleinen Dörfer jenseits der Nexusportale, um den Leuten dort meine Kenntnisse anzubieten.

0: alle Wesen dort draußen haben kein Geld für Medizin und das Wissen um die alten Heiltechniken ist ihnen verloren gegangen. Jahrzehntelang reiste ich von einem Dorf zum anderen, entweder zu Fuß, auf Landbarken oder indem ich auf vorbeifliegenden Drachenschiffen anheuerte.
1: Ganz allein?
2: Nelen ließ ihre Hand vorschnellen, um einen flüchtenden Käfer zu packen.
0: Ich war nie allein, erklärte Xea lächelnd.
2: Die ruhige, dunkle Stimme der Draxyl wirkte fast hypnotisch auf Endriel.
0: Beinahe jeden Tag lernte ich neue Freunde kennen. Solange ich bei ihnen war, boten mir die Leute ein Dach über dem Kopf an und versorgten mich mit Nahrung.
2: Xeas Horn verursachte ein Geräusch, das wie der Seufzer einer Trompete klang.
0: Es war eine wunderschöne Zeit. Ich hatte so vieles gelernt, so viele Lieder und Geschichten gehört und ich wollte mehr wissen, mehr lernen. Aber ich wurde langsam alt. Das Reisen fiel mir immer schwerer und so beschloss ich irgendwann, ins Kloster zurückzukehren. Ich wollte meine letzten Jahre damit verbringen, die Bibliothek des Sanktums, um einige weitere Geschichten zu bereichern. Das war vor fast anderthalb Jahren, glaube ich. Zu dieser Zeit befand ich mich gerade in einem kleinen Dorf namens Gaidan. Kennt ihr es?
2: Nelen schüttelte den Kopf, aber Endriel nickte.
1: Es liegt ungefähr 15 Kilometer westlich von Olvan. Eine ziemlich abgelegene Gegend.
0: Aber voller freundlicher Leute. Die meisten von ihnen waren Bauern und gaben wehrlose Opfer ab für die Piraten, die sich damals in dieser Gegend herumtrieben.
1: Piraten?
2: Nelens Flügel zuckten. Dünne, graue Häute bedeckten für einen Moment Xeas schwarze Augen.
0: Ihre Schiffe kamen aus dem Nichts. Sie plünderten die Häuser und nahmen sich alles, was sie kriegen konnten. Die Leute von Gaidan und ich, wir wehrten uns nach Kräften, aber die Piraten waren in der Überzahl. Ich wurde am Bein verletzt und konnte nicht mehr laufen.
2: Unbewusst berührte sie ihren rechten Oberschenkel unter ihrer Robe.
0: Ich suchte Schutz hinter einem Holzschuppen und musste hilflos mit ansehen, wie das Dorf dem Erdboden gleichgemacht wurde. Doch bevor von Gaidan und seinen Bewohnern nichts mehr übrig blieb, wurden wir gerettet.
2: Sie legte eine Kunstpause ein.
0: Von deinem Vater.
2: Endriel wusste nicht, warum diese Enthüllung sie so überraschte. Erstens musste Janek irgendwann in Xeas Geschichte auftauchen, und zweitens war er schließlich Kapitän eines Friedenswächterschiffs gewesen, das in der Provinz um Olvan patrouillierte. Aber sie konnte sich ihren Vater nicht als strahlenden Retter vorstellen. Wieder spähte sie in Keros Richtung. Das Fell um seiner Schnauze war rot von Blut. Du hast nicht zufällig Lust, dich mit uns zu unterhalten, oder? Nein, offenbar nicht. Stattdessen tat der Skria, als ginge ihn das alles nichts an. Sein Löwengesicht schien versteinert. Endriel musste an eine Zeile aus Janeks Brief denken. Einmal durch den Panzer aus Eis gedrungen, wirst du in seinem Herzen eine Sonne finden. Es musste eine ziemlich kalte Sonne sein.
0: Jemand hatte es geschafft, die Friedenswächter zu informieren, fuhr Xea fort.
2: Die Mundwinkel ihres Schnabels zogen sich leicht nach oben.
0: Noch bevor sie wussten, wie ihnen geschah, waren die Piraten von ihren Drachenschiffen umzingelt. Nur Minuten später endete der Schrecken. Während ein Teil seiner Leute die Piraten zur Zwangsarbeit in die Minen von Chesor brachte, waren dein Vater

0: Vater und die übrigen Friedenswächter damit beschäftigt, den Verletzten zu helfen. Es war Janek, der mich fand. Ich werde nie vergessen, wie er über mir stand, mir die Hand reichte und sagte, es gibt keinen Grund mehr, sich zu verstecken, junges Fräulein.
1: Endriel konnte sich ein Lächeln nicht verkneifen. Das war ein typischer Auswuchs des trockenen Humors ihres Vaters. Auch Xea lächelte.
0: Janek tat alles, damit ich versorgt wurde. Er wollte mich nach Olvan bringen, damit ich zurück zum Kloster reisen konnte. Wir saßen zusammen und unterhielten uns. Ich berichtete ihm vom Überfall der Piraten. Dabei sah ich zum ersten Mal, wie seine Hände begannen, unkontrolliert zu zittern. Auch wenn er versuchte, es vor mir zu verbergen. Es war das Anfangsstadium des Skatai-Syndroms.
1: Endriel schwieg. Wieder dachte sie daran, dass Janek damals keinerlei Symptome gezeigt hatte. Und wenn er es getan hätte, wäre ich dann trotzdem gegangen und hätte ihn allein gelassen?
2: Ich schätze, er nahm es auf die leichte Schulter.
0: Er sagte, es seien nur Zeichen von Überanstrengung. Er habe zu viel gearbeitet. Aber in seinen Augen erkannte ich die Angst. Ich konnte ihn nicht zwingen, sich von mir untersuchen zu lassen, aber ich riet ihm dringend, einen Arzt aufzusuchen. Skatai lässt sich nicht heilen, aber es gibt Medikamente, die das Auftreten der Krankheit hinauszögern können und es leichter machen, mit ihr zu leben. Aber er weigerte sich, sich von einem Arzt untersuchen zu lassen. Er nannte sie alle geldgierige Quacksalber.
2: Die Wahrheit war, er hatte richtige Panik vor ihnen, sagte Endriel leise. Er konnte kein Blut sehen. Ist das nicht albern? Ein Friedenswächter, der kein Blut sehen kann.
1: Sie schüttelte den Kopf.
0: 2 Monate vergingen, sagte Xea. Ich war mittlerweile wieder ins Kloster zurückgekehrt und ruhte mich noch von den Strapazen der letzten Zeit aus. Der Klostervorstand hatte mir versprochen, für mich einen Posten in der Bibliothek zu schaffen. Es war schön, nach all den Jahren wieder im Sanktum zu sein und die vertrauten Gesichter wiederzusehen. Doch ich vermisste das Reisen, mehr als ich geglaubt hatte. Wenn du dein halbes Leben lang gereist bist, kannst du nicht einfach aufhören.
2: Ich weiß, Endriel nickte. Mir geht es genauso.
0: Aber dann, einen Tag bevor ich meine neue Stellung antrat, erhielt ich Besuch.
2: Von Janek.
1: Es war keine Frage. Xeas schwarze Murmelaugen glitzerten feucht. Ihre Stimme klang betrübt.
0: Ja. Grüßte mich freundlich und erkundigte sich nach meiner Wunde. Sie war mittlerweile so gut wie verheilt. Wir sprachen nur über unwichtige Dinge. Ich bat ihn, sich zu setzen und mir von sich zu erzählen. Janek sagte lange Zeit gar nichts. Dann erklärte er mir, dass er entgegen seiner Überzeugung einen Arzt aufgesucht hatte, der ihm bestätigte, was er immer befürchtet hatte. Da erst bemerkte ich, unter welcher Anspannung sein Körper stand.
1: Wieder ertönte ein klagender Laut aus ihrem Horn.
0: Die Krankheit war mittlerweile weit fortgeschritten. Janek erklärte mir, dass er nur noch wenige Jahre zu leben hatte.
1: Endriel wischte sich ärgerlich eine Träne von der Wange.
2: Dieser Idiot,
1: flüsterte sie mit geschlossenen Augen und massierte den Kratzer an ihrer Stirn. Das störende Pflaster hatte sie mittlerweile entfernt.
2: Wenn er nur früher etwas unternommen hätte.
1: Nelen streichelte ihr über den Arm.
0: Soll ich aufhören?

0: hören?« fragte Xea. »Wir können später immer noch über alles reden. Es war ein anstrengender Tag für dich.« Endriel sah auf.
1: »Nein, bitte, ich möchte alles wissen.«
2: Xea nickte.
0: »Wo war ich stehen geblieben?« »Ja, richtig. Janik erzählte mir, dass er die Friedenswächter verlassen hatte. Sie wussten nichts von seiner Krankheit und er wollte nicht, dass sie es erfuhren. Er sagte, er wollte nicht von ihnen bemitleidet werden.«
2: Endriel lachte kurz auf. Ein leises Geräusch ohne jegliche Freude.
1: »Das sieht ihm ähnlich. Verdammter Dickschädel.«
0: Ihm war klar, dass bald eine Zeit kommen würde, in der er ständig ärztliche Betreuung brauchte. Und er wusste, dass ich alles gegeben hätte, die Welt noch einmal zu bereisen, neue Lieder und Geschichten zu hören, anstatt im Kloster zu vertrocknen. Deswegen machte er mir das Angebot, mitzukommen. Auf seine letzte Reise.
1: Wohin?
0: Janik wollte nach dir suchen. Mit der Corona.
1: Die Corona?
2: Xeas Schnabel öffnete sich, aber es war Keru, der antwortete.
3: Das Erbe deines Vaters.
2: Es waren die ersten Worte des Kria, seit sie sich hier eingefunden hatten. Endriel sah ihn an und ihre Blicke begegneten sich. Sein Auge leuchtete rot wie ein Rubin mit einem schwarzen Splitter darin. Dann erinnerte sie sich an einen anderen Teil aus Janeks Brief. »Ich hoffe, du bist die Abenteurerin geworden, die du immer sein wolltest. Und wenn nicht, vielleicht hilft dir die Corona dabei.«